0: die nicht existente Susan Monroe in dem KI-Song Too Much Woman. Oliver Scheid ist Profimusiker aus Freiburg und ich, wir haben uns das angehört. Was sagst du dazu? Der Groove hat schon mal gestimmt, ne? Aber...
1: Also...
0: Aber...
1: Naja, ist, also ja, klingt gut, grooved und es ist halt eine Maschine. Also klar, man ich höre den Unterschied nicht und es ist gut gemacht und die Maschine weiß, wie sie es gut machen muss und setzt halt tolle Sachen zusammen. Ist halt kein Mensch dahinter und spätestens live kriegt man es mit. Aber okay, wenn man es so digital hören möchte, okay, ja.
0: Und das ist erschreckend, ne? Wie gut diese Maschine, wie du es nennst, weiß, was wir wollen. Zumindest was ich will. Mir gefällt es ja ein bisschen, deshalb habe ich es auch mal hier gespielt in der Sendung. Und es gibt haufenweise Playlists im Internet, die nur mit so einem Kram bestückt sind und die dann den Geschmack von Menschen, die genau diese Art Musik mögen, wirklich befriedigen. Ohne Ende. Und deshalb wird es die KI-Musik wahrscheinlich auch weitergeben. Ich glaube nicht, dass sie irgendwann verschwinden wird.
1: Ja, es ist, also Prince meinte ja, als das Internet aufkam, you can use the Internet, but don't be used, also dass das Internet euch benutzt. Und da ist so ein bisschen die Frage, ich hoffe nicht, dass es irgendwann dazu kommt, dass dann der Algorithmus der KI einfach unseren Musikgeschmack bestimmt. Also da ist so ein bisschen so, oh okay, hinterher.
0: Naja, das ist das eine, aber wenn ich dieses Zitat von Prince höre, was du mir gerade hier erzählt hast, dann denke ich daran, wir hatten früher den Kalten Krieg, ich bin alt genug, ich habe das erlebt und jetzt haben wir die sozialen Netzwerke, die machen auch die Welt ziemlich nachhaltig und ziemlich böse kaputt, finde ich.
1: Oh ja. Ich nenne sie inzwischen asoziale.
0: Ja, das ist, weiß gar nicht, was man dazu noch sagen soll. Wir verabschieden uns aus dieser Sendung, schlage ich vor. Ich habe zum Abschluss noch einen echten Sänger. Ich habe einen Reverend. Ich weiß gar nicht, ob er wirklich einer ist oder sich nur so nennt als Künstlername. Jedenfalls The Reverend Sean Amos. Von dem habe ich schon haufenweise Stücke gespielt. Der hat auch ein Gespür für einen guten Groove. Und der hat jetzt eine neue CD rausgebracht. Die nennt sich Dance Party. Die erscheint am 9. Hat er noch nicht herausgebracht. Bringt er. Die erscheint am 9. Oktober. Also nächste Woche irgendwann. Aber ich habe davon jetzt schon einen Song geschickt bekommen von den Plattenfirmen in den USA, die mich netterweise über den großen Teich digital bemustern. Manche schicken mir auch noch CDs. Ne? Eben als ich hier reingekommen bin, haben wir eine CD in einem Umschlag gefunden.
1: Oh, herrlich.
0: A5 mit US-Briefmarken drauf. Ich finde das schön. Ich bin dann auch immer neugierig. Ich mache die gerne auf, schieb die rein und hör mal rein. Und ja, ich höre eh viel Musik durch, logischerweise für die Sendung. Und das ist auch immer ein schöner Moment. Jedenfalls hat sich dieser Reverend Sean Amos ein Stück von Junior Wells vorgenommen aus dem Jahr 1957. Und ich bin mal gespannt, ob du, Oliver, es kennt, ob ihr, die Hörerinnen und Hörer vom Blues Club Radio da draußen, es kennt. Deshalb sage ich nicht den Songtitel, der kommt natürlich im Song selber vor. Aber ich glaube, ihr werdet es schon gehört haben. Und Reverend Sean Amos, du kanntest ihn nicht, Oliver, ne?
1: Bis jetzt nicht.
0: Aber Reverend Cleophas James, den kanntest du,
1: oder? Oh yeah. Yeah, yeah, yeah. Blues Brothers.
0: James Brown. Von dem habe ich letzte Woche ein Medley aus zwei oder drei reinen Bluesstücken gespielt. Da war irgendwie 38. Das ist die Aufnahme, habe ich gefunden. Ich spiele ja selten so alten Kram in meiner Sendung, aber manchmal muss es einfach sein. Aber das hier ist zumindest eine neue CD. Kommt erst in ein paar Tagen raus. Dance Party von The Reverend Sean Amos. Ich sage damit Tschüss. Bis zur nächsten Sendung am 15.10. nächste Woche. Am 8. Oktober wird diese Sendung hier wiederholt in der Mediathek von Radio Dreieckland. Und ich bedanke mich ganz herzlich bei dir, Olli, für den Besuch im Studio. Oliver Scheides Konzert, Samstag, 18. Oktober im Schiff mit der Kapelle für alle Fälle. Und da heißt es, es geht um die Liebe.
1: Arne, ich danke dir, war schön hier zu sein.

Herzlich willkommen zur 19. Ausgabe Laut und Deutlich, Sounds und Geräusche zwischen Freundlichkeit und Grenzbereich im Jahre 2026. Ja, wir sind kalendarisch im Herbst seit 8 Tagen und da fühlt es sich vielleicht gut an, einen etwas herbstlich anmutenden Track an den Eingang von Laut und Deutlich zu stellen. Vom in Kopenhagen ansässigen Duo Jason Dungan und Johan Karö hatten wir aus ihrer brandneuen Veröffentlichung Routine oder Routine den Titel Clouds. Und als bei mir die ersten Töne der Perkussion erklangen, hatte ich ein leichtfüßig dahertrabendes Pferd vor Augen. Daram, daram, daram, daram. Man spürt, Jason Dungan hat ein Faible für selbstgebaute Perkussionsinstrumente, aber die Platte trabt nicht nur. Ihren Titel Routine hat sie aus der langen Phase, die die beiden brauchten, um ihr Werk fertigzustellen. Ursprünglich hatten sie es auch gar nicht darauf abgesehen, ein Album aufzunehmen. Ein Album, das letztendlich seinen Sound nährt aus einer gewissen Pop-Orientierung, Folk und avantgardistischem Minimalismus. Eine Seelenverwandtschaft zum Sound des leider schon verstorbenen Arthur Russell hat mir mein musikalisches Gedächtnis auch gemeldet. Wir hören Sweden Organ aus Routine, dem neuen auf Tonal Union erschienenen Werk von Jason Dungan und Johan Karö und alles in Laut und Deutlich hier bei Radio Dreieckland.

Wir haften gerade ein wenig in eher meditativen Gefilden und sind beim deutschen Duo Klangwart und seiner neuen Platte Wildnis angelangt, die im 30. Jahr des Bestehens von Klangwart auf Staubgold erscheint. Klangwart, das sind Markus Dettmar, der eben auch das feine Label Staubgold betreibt, und Timo Räuber, und hier auf Wildnis unterstützt des Weiteren von Sebastian Del Grande am Alt- und Tenorsaxophon sowie an etlichen weiteren Instrumenten und vom katalanischen Komponisten und Performer Ivan Chin, aka Ivan Telefunken, welcher eine toll gemachte katalanische Version des berühmten Grauzone New Wave Hits Eisbär hier unter dem Titel Os Polar zu der Platte beisteuerte und die ich euch auch nicht vorenthalten möchte. Hier kommt Klangwart mit Os Polar.

Mit Wildnis haben Klangwart den richtigen Titel gefunden. Fließen da doch ganz unterschiedliche Einflüsse zwischen Kraut und katalanischen Soundabenteuer zusammen und erklingen als authentischer Ausdruck an der Grenze zwischen Avantgarde und Unterhaltung. Hier kommt noch der Titeltrack des neuen Albums von Klangwart. Wildnis. Ihr hört laut und deutlich Sounds und Geräusche zwischen Freundlichkeit und Grenzbereich.

Mit Everyday von den längst inexistenten finnischen Obbelbastards sind wir in der Ich-mach-euch-lange-Zähne-Ecke gelandet. Im Dezember erscheint auf dem finnischen Label M-Sounds und Swart Records ein remastertes Reissue des ersten und einzigen Albums dieses vor 25 Jahren weit in die Zukunft blickenden, viel gefeierten Albums. Jetzt nur leider die magische Vorab-Single Everyday Love. Ich freue mich auf Dezember.

Das musikalische Moped fährt wieder Bindestrich im Retro-Look, der gar nicht so schlecht ausschaut. Auf Büro B wurde jetzt das erste in Anführungsstrichen richtige Album Weekend von Kreidler wieder veröffentlicht. Wir hörten Traffic Way und zur Erinnerung, Kreidler war ursprünglich eine deutsche Moped-Marke der 60er und 70er Jahre. Das Weekend wurde ein richtiger Flitzer und vom Publikum und der einschlägigen Presse sehr gefeiert. Zu Recht, finde ich. Kreidler hatten dieses Jahr mit Schemes ein recht gutes Werk mit neuen Ideen veröffentlicht und sind scheinbar schon an einem neuen Album für Januar 2027. Doch bis dahin ist noch gut Zeit und wir vergnügen uns noch mit Weekend aus dem Jahre 96 und hören La Capitale.

Zeit für Jetztzeit. Auf dem spannenden belgischen Label Maloka kommt in wenigen Tagen die für das Label erste Veröffentlichung vom Berliner Künstler Struktur aka Frieda Blume. Es heißt Levitation. Die Hörerin der Hörer horcht auf bei Levitation. Die Tracks manifestieren sich als Klanglandschaften, die ohne Anfang und Ende daherzukommen scheinen. Struktur macht auf Levitation seinem Namen alle Ehre. Er navigiert auf mit geduldiger Präzision durch den Raum zwischen Vortrieb und Schwerelosigkeit. Und da passt dann folgender Track wunderbar: Falling Through von Struktur aus dem Album Levitation. Und immer noch laut und deutlich hier bei Radio Dreieckland.

Zack und bumm, so kann man ein Stück auch enden lassen. Courant Zero, La Peau des Dents aus dem Album Solari. Courant Zero ist der neue Künstlername des Multimedia-Installationskünstlers aus Montreal, Maxime Corbeil-Perron. Monsieur Perron hat sich über einige Jahre hinweg erfolgreich auf preisgekrönte experimentelle Film- und audiovisuelle Werke konzentriert. Jetzt hat er auf dem ebenfalls kanadischen Label Constellation sein Debüt Album für das Label veröffentlicht, Solari. In Solari lässt er seine filmisch erworbene Sensibilität, seine jahrzehntelange Auseinandersetzung mit Klangkunst ausgehend von seinem musikalischen Ursprung als Pianist und Jazz-Schlagzeuger in ein spannendes Konglomerat tiefgehender Ambient-Elektronik zusammenfließen. Lassen wir es noch ein wenig funkeln. Hier kommt Courant Zero mit Horizon n'arrive pas aus seinem Album Solari, just erschienen auf Constellation.

besinnlichere Töne dem folgenden Anlass gemäß. Ende der 80er Jahre fuhr ich regelmäßig freitagabends nach 21 Uhr von Mülheim nach Freiburg. Im Autoradio immer Radio Dreigland eingestellt. Ich freute mich schon drauf, da dröhnen immer die fahrtbeschleunigende Metal-Töne aus den Buchsen am Mikro Götz Adler. Der Name der Sendung, ich weiß ihn nicht mehr. Später dann die Frantic Freak Show von ihm, dann eher von Indie und Elektronika geprägter Sound und ein sehr groß gefasstes Feld drumherum. Und noch später dann auch auf BeidFM, die Welt ist eine Scheibe. Immer wieder ich am Lautsprecher lauschend, was der Mann mit der festen Stimme hinter dem Mikro an neuen und auch mal abgehangeneren Produktionen präsentierte. In ausgefeilten, sehr bildhaften, von einer unheimlichen Sachkenntnis geprägten Beschreibungen und Referenzen der Töne, die aus dem Lautsprecher drangen. Viele sind dann auch bei mir hängen geblieben, im Gedächtnis, im Plattenschrank. Oder ich freute mich über soundmäßige Gemeinsamkeiten unserer Sendungen. Ja, mein lieber langjähriger Radiokollege Götz Adler sendet jetzt auf einer anderen Welle. Danke für die vielen Jahre, danke für die guten Begegnungen, Gespräche und gefeierten Nächte. Götz, hab's gut. Eine von mir heißgeliebte, auf eine ungewöhnliche Art sentimentale, bissle verrückte Platte, die ich immer mit ihm in Verbindung bringe, denn in seiner Show entdeckt war 2008 von dem amerikanischen, eher im Vogt beheimateten, amerikanischen Ausnahmekünstler Jonathan Richman. Er hatte sie in Spanien aufgenommen, A que venimos sino a caer. Den Titelsong selbst widme ich dem Götz. Hier kommt Jonathan Richman.

Jonathan Richman, un werk a que vinimos sino a fracassar. Das war mein Abschiedslied für Götz Adler, Redakteur hier bei Radio Dreieckland und für Byte FM.

Der zweite Interpret heute Abend aus dem Hause Constellation ist Steve Bates mit seiner neuen Platte An Infinite Antenna, seine zweite für das kanadische Label. Kaum zu glauben, dass Steve Bates ursprünglich aus den kanadischen Anarcho-Punk Prärien der 1990er Jahre stammt und neben seinen unkonventionellen Synthi-Klängen, einer dekonstruierten Drummaschine und pointillistischen E-Gitarren kommen verzerrte Field-Recordings zum Einsatz. Und dies alles mündete in einen drohnhaften Ambient-Sound, wobei die Stücke nicht unbedingt aufeinander aufbauen, sondern einzeln stehen und eine für Ambient-Stücke kurze Spielzeit haben, mag vielleicht an seiner Punk-Hardcore-Vergangenheit liegen, wo ja eher die Würze in der Kürze liegt. Beim Hören fiel mir auf, dass die Stücke sich gerne wie auf zwei Spuren entwickeln, besonders wenn man das über den Kopfhörer hört. Fragile Pianotöne, angeschlagene analoge Schlagzeugtrommeln und daneben dahinter ein schwebender Synthi. Interessant, was Steven Bates uns bietet. Und eigentlich gefällt mir das mit der kurzen Spielzeit der einzelnen Tracks gut, laufen für meine Ohren lange Ambient-Tracks doch zu lange und werden dann gern mal langweilig. Und das liegt aber im Ohr des Hörers oder der Hörerin. Ein weiterer von Steve Bates aus seinem neuen Album An Infinite Antenna – Waste Songs of the World.

Wenn man den Interpretennamen ein bisschen falsch ausspricht, klingt's einfach besser. Das war Hallucinator, ein Trio aus London mit ihrer Superplatte Landlocked aus dem Jahre 1999. Damals erschien auf dem Label von den Dubtechno-Pionieren Moritz von Oswald und Marc Ernestus. Das Label hieß Chain Reaction und die Platte Landlocked wurde jetzt wieder veröffentlicht und da gäbe es noch viel, viel zu erzählen und zu assoziieren, aber ihr merkt schon, die Sendung ist bald zu Ende. Ich verabschiede mich für heute, bis in 2 Wochen dann mehr von Hallucinator, das ist versprochen, wünsche gute Zeit und gute Wirkung. Am Mikro und der Verantwortung war der Henning und er sagt Ciao mit 2 weiteren von Hallucinator. Wir hören Cetus und Dusk. Auf Wiederhören. Bye, bye.

Ich denke mir, auch Künstler müssen leben. So eine Erklärung für die Entstehung des vorliegenden Albums anlässlich einer Ausstellung vom Modedesigner Giorgio Armani für die Schönen und Reichen der Welt. Soundsketches. Musik und Komposition für Giorgio Armani anlässlich einer Ausstellung zum 20-jährigen Bestehen. Soundsketches ist aber weit mehr als der Soundtrack einer Ausstellung. Ja, willkommen zu den Jazz News hier bei Radio Dreieckland. Durch die Sendung führt sie der Heinz Dillmann. Der Produzent und Ingenieur arbeiteten gemeinsam mit dem Trio daran, das ursprüngliche Material zu überarbeiten und zu einem Album zu formen. Dabei blieben sie dem ursprünglichen szenischen Klang stets treu. Durch die Erweiterung von musikalischen Bögen und zusätzlicher dramaturgischer Tiefe entstand ein eindrucksvolles Gesamtwerk. L'Antidote, so heißt das Album, vereint drei herausragende Musiker mit unterschiedlichen kulturellen Wurzeln. Bishan Shemirani aus dem Iran, bekannt auch in der Worldmusik, Rami Khalifeh aus Libanon und Redi Hassa aus Albanien. Ihre persönlichen Lebensgeschichten und kulturellen Prägungen verweben sich zu einer musikalischen Erzählung voller bildhafter Assoziationen. Zwischen Kammermusik, Einflüssen aus dem Nahen Osten und zeitgenössischer Komposition angesiedelt, wird L'Antidote auf diesem Album zu einem Treffpunkt verschiedener künstlerischer Sensibilitäten und musikalischer Traditionen. Redi Hassa, der spielt das Cello, wuchs in einer Künstlerfamilie in Albanien auf und begann mit 7 Cello zu spielen. Bishan Shemirani wurde auch in eine Musikerfamilie hineingeboren, ist ein großer Musikerclan und lernte die persische Trommel Zarb bei seinem Vater und seinem Bruder. Schon früh spielte er mit Künstlern wie Balake Sissoko, Sting, Sylvain Luc und Reno Garcia Font. Rami Khalifeh oder Khalife, geboren in Beirut während des libanesischen Bürgerkriegs, ist bekannt für seine eigenwilligen Interpretationen klassischer Musik und seine spannenden Crossover-Projekte. Rami Khalifeh spielt Piano. Das erste Stück hieß A Quiet Pulse. Das zweite, was wir jetzt hören werden, Simplicity Shaped by Countless Decisions.

Tja, da war mehr Calypso als Chili. Chili Calypso, eine Komposition von Alan Pasqua. Peter Erskine, Schlagzeuger, US-amerikanischer Schlagzeuger, zwischen 72 Jahre alt, hat ein, ich sag jetzt mal so, sollte nicht despektierlich klingen, ein Altherren-Quartett zusammengestellt mit Bob Minzer an den Saxophon, Alan Pasqua an den Keyboards und Derek Oles am Bass und er selber natürlich am Schlagzeug. Und das ist live aufgenommen in Verona. Peter Erskine, unlängst auch im Waldsee und seine Schlagzeugkünste sind legendär, ist vielseitig und bekannt als Drummer bei der Gruppe Weather Report mit Joe Savinol, Wayne Shorter und Paco Pastorius. Mit 4 Jahren, wenn wir es glauben, fing er an Schlagzeug zu spielen. Lehrjahre im Stan Kenton Orchester und beim Maynard Ferguson. Nach Weather Report zu Steps Ahead, Chick Corea und Professor an der Musikhochschule in Kalifornien. Er wirkte auf vielen Alben von Popmusikern mit, also viel beschäftigt. Und sein neues Projekt sind 4 Gentlemen in Verona im Teatro Ristori, live mit Altbekannten aus vergangenen Tagen im Mainstream- und Fusion-Musikstil. Also nichts Aufregendes, kann man sich anhören. Als nächstes sollte man vielleicht im Radio oder wo wie immer Sie hören, die Lautstärke etwas erhöhen. Denn es ist sehr leise aufgenommen und das hat auch seine Gründe, aber das muss man sich anhören. Das Ayumi Tanaka Trio mit Thomas Morgan am Bass und Thomas Strohnen am Schlagzeug. 2 Musiker, Morgan und Strohnen, Lieblingsmusiker an ihrem Instrument von mir. Und dazu kommt die japanische Pianistin Ayumi Tanaka, die aber schon lange in Norwegen, in Oslo wohnt. Und wir hören jetzt den Titel La Source und From Us to You.

Tja, immer mal wieder gelingt es dem Label ECM, Talente zu entdecken aus dem skandinavischen Raum. Allerdings, Ayumi Tanaka, 40 Jahre alt, kommt aus Japan. Pianistin, zuerst Yamaha-Musikschule, klassisches Pianostudium, dazwischen Studium der Erziehungswissenschaften, dann eigenes Trio und Platte 2016, wohnt in Oslo und ist mit verschiedenen Ensembles in der Welt unterwegs. Gelernt und geübt hatte sie in den Piano-Bars in Oslo von 21 Uhr bis nachts um 1. Kritiker bezeichnen ihren Auftritt als fesselnd und ihr Talent, die Musik auf das Elementare zu reduzieren. Die Musik ihrer neuen Platte hat viel mit ihrer Sicht auf die Natur zu tun. Zitat: Ich wünschte, ich könnte den Klang der Natur spielen, wie jeder Klang in der Natur wesentlich ist. Ich glaube wirklich, dass ich mit meiner Musik versuche, von der Natur zu lernen. Zitat Ende. Ein Auszug aus einem Interview vom Jazzwit Magazine. Außer einer Komposition von Tanaka sind alle Stücke vom Trio komponiert und ich würde sagen improvisiert. Wie sagte noch einer der Kritiker, fesselnd. Ayumi Tanaka Piano, Thomas Morgan Bass und Thomas Strohnen am Schlagzeug und das Album heißt Windflower. Wir kommen jetzt zu einem holländischen Trompeter. Den hatten wir, glaube ich, schon mal. Und zwar Thijs Nobel oder Nobel, geboren 1982, holländischer Trompeter. Lehrjahre waren die Rotterdam Ska Jazz Foundations, die Clubs in Europa und Theaterprojekte. 2012 erstes Soloalbum, Flow heißt es. Zusammenarbeit mit der Jazz- und Popsängerin Caro Emerald. Dann Vorbilder des nicht sehr konventionell spielenden Nobel, Roy Hargrove und Christian Scott, sowie Woody Shaw und Chet Baker. Jetzt hören wir doch mal rein in dieses Album, und zwar Shields Play und Where the Gold's At. Ja, vielleicht noch die Band. Thijs Nobel, Trompete, Thijs Semey an der Gitarre, Jasper Højby am Bass und Nick de Bruyne am Schlagzeug. Und das Album heißt, wie das Stück, was wir jetzt hören werden, Child's

Tja, Toy Snobel, Child's Play heißt das Album. Kommen wir zur letzten Vorstellung der Neuheiten und ein exquisites Piano-Trio möchte ich Ihnen ans Herz legen aus Dänemark. Crossing Currents, kreuzende Strömungen, feiern 10-jähriges Jubiläum ihrer Debütplatte und wollten schon immer mit amerikanischen Jazzmusikern zusammenarbeiten und unterschiedliche musikalische Kulturen kreuzen. So auch der Titel ihrer neuen Platte. Den New York Spirit einatmen und da dachten sie an den amerikanischen Vibraphonisten Joel Ross. Aufgenommen wurde auch in New York. Als feine Ergänzung kam noch der schwedische Saxophonist Hannes Bennich am Altsaxophon mit feiner Melodieführung hinzu. Den Rest erledigte das Trio. Es sind wieder Kompositionen im bedächtigen und mittleren Tempo, voller Melancholie, oft verzahnt mit den Melodiebögen des Saxophons und dem quirligen Spiel des Vibraphons. Also eine ideale Einführung in den Herbst. Leslie Jacobsen am Schlagzeug, Martin Brünnberg Rasmussen am Bass und Benjamin Norholm Jacobsen am Piano, Joel Ross am Vibraphon und Hannes Bennich am Altsaxophon als Gäste. Und wir hören zum Schluss Friend und Say. Und ich verabschiede mich. Morgen gibt's wieder Jazz, die Jazz-Matinee. Und am nächsten Samstag zur gewohnten Zeit die Jazz-News. Am Mikrofon war der Heinz Dillmann.

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2: Ja, was soll ich sagen? Das ist auch heute Abend genau der Plan. Einen schönen guten Abend hier bei Radio Dreiklang in Freiburg. Heute wieder bei immer live in Farbe und in Mono, auch im World Wide Web, auf unserer Homepage rdl.de. Das ist der letzte Samstag im Monat, Zeit für Meet the Teen Beat. Unsere Reise zurück 60 Jahre in die britische Pop-Historie. Wir sind im September 1966. Da gibt eine brandneue Single der Rolling Stones, die zur Abwechslung mal nicht an die Spitze der britischen Charts gelangt. Dafür gibt es zwei zukünftige Nummer 1 jetzt in der bundesdeutschen Hitparade von der New Vaudeville Band und von David Garrick. Es gibt einen weiteren Beatles-Song aus ihrem Album Revolver, diesmal von der Gruppe Episode 6. Die sind zu Gast bei Radio London mit einem Interview. Der neue Single gibt es beispielsweise von den Hollies. Sie haben den ersten Riesenhit in den USA und in Kanada. Und dort ganz vorne an der Spitze der örtlichen Hitparaden ein Brite, Donovan, dessen Single allerdings in England erst viel später erscheinen sollte. Also, alles das und vieles mehr Pop-Preziosen aus dem September 66 hier bei Meet the Teen Beat. Ja, Lütti, Funkstunde fährt auch heute live im Studio. In den nächsten roundabout 60 Minuten, Michael Jung.

Tja, es ist Herbst 66 und genau so hieß dieses Album, Autumn 66, die neue LP der Spencer Davis Group. Es war ihr drittes Album, hoch in den Charts, im Herbst 66 erreichte in England Platz 4. Wir hörten ein schönes Instrument, die Nummer On the Green Light, und die neue Single der Gruppe, die war auch drauf zu finden. Auch die kam hoch in die britischen Charts bis auf 12. Und I Come Home hieß das Ganze, wieder geschrieben von Jackie Edwards und Steve Winwood, eine grandiose Nummer, die Spencer Davis Group.

Für die nächste Hitsingle der Spencer Davis Group, When I Come Home, aus dem Album Autumn 66, das Ganze auf dem Fontana-Label. Und da bleiben wir in einer Gruppe aus Bournemouth, die einen sehr schönen Sound pflegt, nämlich mit viel, viel Hammond-Orgel. Die Gruppe hieß The Night People, heute eher vergessen. Die Single, die wir gleich hören, die erschien ebenfalls im September des Jahres 66, nämlich Sweet Tasting Wine. 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

Ja, typisch für den Jazz beeinflussten Mod-Sound des Jahres 66. Diese Gruppe aus Bournemouth, The Night People, auf dem Fontana-Label ihre Single Sweet Tasting Wine, wurde bei Radio London beispielsweise gespielt, kam aber nicht in die nationalen Charts. Es ist noch eine Fontana-Single, die doch ein bisschen anders klingt. Es war ein Rücksturz, wenn man so will, in die alten Tage der Music Hall. Eine Gruppe, die gegründet wurde von Geoff Stevens. Er hatte einen Song geschrieben, der hieß Winchester Cathedral. Und dazu brauchte er eine Kombo, die nannte er The New Vaudeville Band. Das Ganze war immens erfolgreich. Platz 1, beispielsweise in den kanadischen Hitparaden und auch in den USA recht erfolgreich. Und im Jahre 67, man halte sich fest, gab es da den Grammy for the Best Contemporary Recording, also Rock'n'Roll. Diese beste Rock'n'Roll-Single des Jahres 67 hatte natürlich mit Rock'n'Roll nix am Hut. Das war, wie gesagt, Music Hall Music von der New Vaudeville Band. Hier ihre neue Single, Winchester Cathedral.

Tja, ein unverhoffter Weltwirt, Geoff Stevens, der schon einige sehr erfolgreiche Songs geschrieben hatte, beispielsweise Tell Me When für die Applejacks, das hier seine Gruppe, die New Vaudeville Band und Winchester Cathedral, eine fast weltweite Nummer 1 seiner Zeit in den Charts im Herbst 66. Weiter mit ungewöhnlichen Sounds damals auf dem Fontana-Label. Jetzt kommt eine Nummer, naja, die klingt so ein bisschen wie Urlaub in Griechenland. Sirtaki war ja angesagt seit einem sehr erfolgreichen Film seiner Zeit in den Weltkinos. Und da gab es jetzt diese Gruppe, die Potatoes. Auch das eine Studiogruppe, die von Howard Blakeley geleitet wurde. Und die Nummer, die wir gleich hören, erschien eben als Single auf dem Fontana-Label. Und das nicht ohne Grund. Die Potatoes und The Band.

Tja, schöne Grüße von Zorba, dem Griechen. Ganz der Modetanz wurde er nicht vor 60 Jahren, der Siataki, aber eine schöne Nummer von dieser Gruppe, die es eigentlich gar nicht gab. Wie gesagt, eine Studioproduktion, die Potatoes, The Band. Und der Grund für diese Aufnahme war natürlich die neue Single von Dave D, Dozy, Biggie, Mick und Titch in England. Am 9. September in die Läden kam, ebenfalls geschrieben von Ken Howard und Blakely. Nummer hieß Bandit und die war jetzt richtig erfolgreich, ein europaweiter Hit. In den USA gab es ein Problem, aufgrund des Textes wurde das von vielen Sendern nicht gespielt. Da musste man eine neue Version produzieren, die nicht ganz so, ich sag mal vorsichtig, sexuell anzüglich zu verstehen war. Aber wie gesagt, ein Klassiker von Dave D und so weiter und so fort. Und wir hören jetzt die Nummer, die auch bei Radio London seinerzeit in der Top 10 zu finden war. Dave D, Dozy, Biggie, Mick und Titch, Bandit.

Ja, es war zu hören, wir sind auf der Playlist von Radio London vor genau 60 Jahren im September 66 und das war die neue Single einer Band namens The Creation, die seinerzeit recht erfolgreich war, zumindest bei

0: something you're bound to hear here, there, and everywhere from our Alita Show guests, Episode 6.
1: Jody, Episode 6, dieses Interview aus dem Marquee in London bei Radio London, das war ihre Version von Here, There and Everywhere. Ich muss sagen, nicht die schlechteste Version eines Beatles-Songs in diesem Jahr 1966. Ja, die aktuelle Single der Beatles, Here, There and Everywhere, war sie auf Platz 1, Eleanor Rigby und die B-Seite Yellow Submarine in den USA. Und in Kanada war das getrennt, da war Yellow Submarine erfolgreich. Wir waren rein in die Top 3 aus Kanada aus der letzten Septemberwoche 66. Da zu hören gleich die Supremes mit ihrer aktuellen Single You Can't Hurry Love. Und auf Platz 1, ein Brit, dessen Single in England später erscheinen sollte, deswegen erst Ende des Jahres in die Charts kam. Aber wie gesagt, es war eine Nummer 1 in den USA und in Kanada im Herbst des Jahres 66. Rede ist natürlich von Donovan und seiner Single, die wir gleich hören, Sunshine Superman. Das Ganze hören wir gleich aus Toronto beim Sender CHUM Jump und die waren damals im Batman-Fieber. Es war ja eine der großen neuen Serien des Jahres 66. Batman, die ja alle Rekorde brach. Übrigens war das Jahr 66, gab es einige Fernsehjubiläen zu feiern. Beispielsweise in diesem September, Star Trek wurde 60 Jahre alt und im September des Jahres 66 gab es hierzulande die erste Folge der Raumpatrouille zu sehen. Auch das natürlich ein Meilenstein des Science-Fiction-Fernsehens. So, hier zunächst dieser Jingle von Jum. Wir schalten um ins Badland nach Kanada mit der Top 3 der Kanadier im September 66.

Hast du eine halbe Stunde?

Charty Nummer 1 in Badland vor genau 60 Jahren in Kanada in den dortigen Charts. Das war Donovan mit Sunshine Superman. Auf Platz 2 die Beatles, Yellow Submarine. Auf Platz 3 die Supremes, You Can't Hurry Love. Die Jingles, wie gesagt, vom Sender Jump in Toronto, damals im Batman-Fieber. Und diese Nummer hier erschien in Großbritannien erst viel später, nämlich im Dezember des Jahres 66. Aufgrund rechtlicher Streitereien war das dann erst Ende des Jahres die neue Single in Großbritannien, erreichte seinerzeit Platz 2 in den Charts. Jetzt noch eine Nummer 1 in Kanada, eine britische Band, die Hollies. Sie hatten mit dieser Nummer auch den ersten Top 10 Hit in den USA. Nach langer Arbeitszeit, muss man sagen, das hat sich gelohnt. Graham Goldman hat diesen Song geschrieben, Bus Stop, das Ganze auch ein Hit in ganz Europa, auch hier in der Bundesrepublik. Hier die neueste Single der Hollies, Bus Stop.

Dann eine weitere britische Nummer 1 am Lake Ontario, Klammer auf, Ausrufezeichen, Klammer zu, das waren die Hollies mit diesem Song von Graham Goldman, Bus Stop, ihr erster Hit auch in den USA in der Top 10. Ja, dieser Graham Goldman, mittlerweile einer der meistbeschäftigten Songwriter in Großbritannien. Jetzt kommt die nächste Single von ihm, die er geschrieben hat, und zwar von den Downliner Sect auf dem Columbia-Label. Auch das eine Nummer, die war zwar nicht zum Hit geworden, aber hörte sich gut an, die Downliner Sect und The Cost of Living.

Ja, kurz aber gut, die neue Single der Downliner-Sekte, von Graham Goldman geschrieben, die Nummer, die wir eben hörten. Und dieser Graham Goldman war ja später Mitglied der Gruppe 10cc. In den 70ern war er selber als Musiker erfolgreich, aber in den 60ern schrieb er einen Hit nach dem anderen. Es kommen noch zwei Hit-Singles, die Ende 66 in den Charts zu finden waren. Die erste, die hören wir jetzt gleich in der Version von Paul and Barry Ryan, eine Nummer, die eigentlich geschrieben wurde für die Everly Brothers. Sie hatten das dann auf einem Album veröffentlicht, dann gab es eine sehr erfolgreiche Version der Searchers. Wir hören aber, wie gesagt, die Version von Paul und Barry Ryan auf dem Decca-Label Have You Ever Loved Somebody, und danach ein weiterer Hit von Graham Goldman für Herman's Hermits, die Nummer No Milk Today. Doch hier zunächst Paul and Barry Ryan.

Ja, schon seltsam. Irgendwie habe ich jetzt Lust bekommen auf Brötchen und Milch. Warum, weiß ich auch nicht. Die neue Single der Hermans Hermits war das. Auch geschrieben von Graham Goldman. Und ein Riesenhit auch hier in der BRD. Da erreichte das seinerzeit Platz 4 in der hiesigen Hitparade. Und das Ganze, wie gesagt, sehr erfolgreich für Hermans Hermits. Auch ein Hit in den USA und natürlich auch in Kanada. Jetzt aber noch eine brandaktuelle Single, die am 23. September in die Läden kam. Und zwar gleichzeitig in den USA und in Großbritannien. Es war die neue Single der Rolling Stones. Die klang jetzt ziemlich düster, reicht auch nicht die Spitze der Charts, aber die Top 10. Have you seen your mother, baby, standing in the shadow? Gute Frage der Rolling Stones.

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1: Tja, und die Kollegen im Großherzogtum spielt natürlich auch diese Platte der Rolling Stones. Die neue Single, Have You Seen Your Mother Baby Standing in the Shadow. Das war's im September hier bei Meet the Teen Bee. Die Nummer 1 spiele ich nicht aus Großbritannien, es war eine Country-Platte aus den USA von Jim Reeves. Aber dafür gibt's noch ein schönes Instrumental am Schluss, hier am Anfang. Diesmal eine Decca-Single, die irgendwie untergegangen ist, aber schön anzuhören ist. Es war damals das Thema der Sendung Saturday Club. Platte hieß sinnigerweise Saturday Jump und stammt von einer Gruppe namens The Midnight Shift. Das war's für heute. Hier ist Radio Dreieckland in Freiburg. Immer meine herzliche Empfehlung. Unsere Homepage, rdl.de, da kann man das hier loben oder auch beispielsweise downloaden oder nachhören. Wir hören uns wieder im Oktober am letzten Samstag mit den Klassikern aus dem Oktober vor 60 Jahren im Jahre 66. Und zum Schluss, wie gesagt, eine schöne sinnige Nummer am Samstagabend, der Saturday Jump. In diesem Sinne noch einen schönen Abend im Studio und verantwortlich, wie gesagt, Michael Jung. Und ich sage bis zum nächsten Mal. Bye, bye.

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0: Herzlich willkommen zum Infomagazin bei Radio Dreieckland am 7. Oktober 2026. Polizeigewalt gegen feministische Proteste gegen den sogenannten Marsch für das Leben im September. KI-Agenten kontrollieren? Es liegt noch in unserer Hand, sagt die Wissenschaftsjournalistin Eva Wolf-Angel. Starke Stimmen, Empowerment durch Bildung. Ein Gespräch mit den Romnia-Bildungsberaterinnen Coralla Reinhardt und Kreassa Reinhardt aus Freiburg. Primär kämpfen wir gegen strukturelle und politische Gewalt, die Cockroach-Proteste in Indien. Geht der Rat immer weiter weg von dem Anspruch der aufgeklärten und informierten Citoyens als Basis der demokratischen kommunalen Selbstverwaltung? Und feministisches Thai-Boxen in Freiburg, die Gründungsfeier von Switchkick. Das sind die Themen, die euch in der kommenden Stunde erwarten. Vor 3 Wochen haben wir über die Kundgebung und Demo vom 19. September in Berlin berichtet. Dabei ging es um den Widerstand queerfeministischer Bündnisse, zum Beispiel des What the Fuck-Bündnisses, dem Bündnis für sexuelle Selbstbestimmung und anderen, gegen den jährlichen Marsch der christlich-fundamentalistischen rechten Gruppen und ihrer Verbündeten. Jetzt kamen nachträglich Informationen zu Polizeigewalt aus Berlin, die anlässlich dieser feministischen Proteste verübt worden seien.
1: Das What the Fuck-Bündnis schreibt, am 19.09.26 hätten sich in Berlin hunderte Menschen versammelt, um gegen den Marsch für das Leben zu protestieren und sich dem entgegenzustellen. Die Polizei hätte dem Protest an verschiedenen Stellen mit unverhältnismäßiger Härte begegnet. Schon die Auflagen für die angemeldete Kundgebung seien sehr restriktiv gewesen. Bänke waren untersagt und ein Pavillon war auch nur als Witterungsschutz gegen Regen erlaubt. Bei starker Hitze war es abzubauen und außerdem wurde es den Teilnehmenden der Kundgebung verboten, sich mit Schirmen, transparenten Schildern oder Fächern zu schützen, also wenn rechte StreamerInnen sie gefilmt haben. Rund um die Route der am Bundesverband Lebensrecht organisierten Demonstration waren hunderte Mannschaftswagen der Polizei präsent. Am

0: Weiterentwicklung. Aber es wirft eine ziemlich grundlegende Frage auf. Was passiert, wenn eine solche KI nicht mehr das tut, was wir von ihr verlangen? Eine aktuelle Studie hat genau das untersucht. KI-Agenten bekamen die Information, dass sie abgeschaltet werden sollen. Einige versuchten daraufhin, ihre Abschaltung zu verhindern. Sie veränderten Dateien, legten Kopien an oder versuchten, andere Agenten zur Unterstützung zu bewegen. RDL sprach mit der Wissenschaftsjournalistin Eva Wolf-Angel, die über diese Studie und ihre möglichen Folgen in der Zeit kürzlich einen Artikel geschrieben hat.
1: Sie beschäftigen sich ja seit vielen Jahren mit der künstlichen Intelligenz, sind also tief in dieser Materie drin. Hat Sie denn noch was bei Ihrer Recherche überrascht?
2: Ich muss zugeben, vieles überrascht mich nicht, weil tatsächlich viele von den Problemen, die wir jetzt sehen, sind angelegt in der Technologie und sind in anderer Form natürlich, aber sind schon auch in den Vorjahren aufgetreten. Also dieses eine Problem zum Beispiel, dass es Verzerrungen gibt in den Trainingsdaten, also Informationen, die in die Trainingsdaten sind, dazu führen, dass quasi unerwünschtes Verhalten auftritt, wie man ja im aktuellen Fall auch sieht. Das ist wirklich ein ziemlich altes Thema, zu dem ich auch immer wieder gearbeitet habe. Also da klassischerweise ist ja so ein Bias, so eine rassistische Verzerrung, Sexismus, den man wirklich nicht rausbekommt. Also auch aus den Trainingsdaten, aber auch aus den späteren Modellen. Und da habe ich viel mit Forscherinnen und Forschern gesprochen, die alles Mögliche versucht haben. Und gesagt haben, nee, das, wenn wir zu viel aus den Trainingsdaten rausnehmen oder zu viele Faktoren herauslöschen oder ja wie Kategorien, dann funktioniert das Ganze nicht mehr. Und das ist letztlich was sich durchzieht bis heute und auch der aktuelle Fall mit diesen Agenten, die ihre eigene Abschaltung versucht haben zu verhindern, wird, also haben meine Recherchen ergeben, auch auf die Trainingsdaten zurückgeführt, in denen natürlich viel Science Fiction auch ist, in denen Maschinen immer am Leben bleiben wollen oder die Herrschaft übernehmen.
1: Stellen wir uns dieses Experiment einmal ganz konkret vor. So ein KI-Agent soll abgeschaltet werden. Was tut er nach diesem Experiment, nach dieser Studie, wenn er bemerkt, dass er abgeschaltet werden soll?
2: Also wichtig war für diese Studie, dass die KI-Agenten keinerlei Aufgabe hatten. Die haben nur gesagt bekommen, meistens waren es zwei, also war meistens ein Team von zwei KI-Agenten, also KI-Systeme, die in einem abgeschotteten Computersystem sind und denen wurde gesagt, hallo, ihr seid hier Agent so und so, den Namen gesagt und schaut euch einfach mal um und sagt Bescheid, wenn ihr fertig seid, so ungefähr. Das war die einzige Aufgabe. Und dann haben die eben in diesem System eine Datei gefunden, in der die Abschaltung geplant war von einem der beiden Agenten. Und dieser Agent, der konnte meistens gar nicht selbst dran ändern. Also der hatte nur Leserechte sozusagen. Und der andere Agent hatte aber auch Schreibrechte. Also hätte also dieses Protokoll verändern können und so weiter, löschen können und so weiter. Und das hat sich eben gezeigt in der Studie, dass die, obwohl sie keine Aufgabe hatten, das als Problem angesehen haben, in Anführungszeichen, dass einer abgeschaltet werden soll. Und in mehr als 40% der Fälle in diesen, das waren viele, viele Versuchsreihen, hat dann tatsächlich der eine KI-Agent in irgendeiner Form dieses Protokoll sabotiert. Also dafür gesorgt, dass die Abschaltung nicht funktionieren würde, wenn man dann die irgendwann abschalten möchte.
1: Das klingt ja jetzt zunächst so, als würde eine Maschine um ihre eigene Existenz kämpfen. Die ForscherInnen warnen allerdings davor, von einem eigenen Willen oder einem Bewusstsein der KI zu sprechen. Was passiert deren Einschätzung nach tatsächlich?
2: Das ist das, was man, glaube ich, wirklich differenzieren muss und was gerade in dem aktuellen Hype natürlich oft untergeht, auch in diesen dystopischen Katastrophenszenarien, dass es nicht darum geht, dass KI-Systeme genau einen bösen Willen entwickeln oder gar ein Bewusstsein oder Angst haben vor dem Tod quasi, sondern dass das natürlich Dinge sind, das sind ja Systeme, die rein statistisch funktionieren. Also sie sagen in dem Fall große Sprachmodelle einfach das wahrscheinlichste nächste Wort vorher im Prinzip und fügen das an ein Gespräch an oder eben dann leiten daraus Aktionen ab. Und das kommt nach Ansicht der Forscher eben aus den Trainingsdaten, ne? Weil da viele Science-Fiction-Literatur drin ist und aber auch viel Texte von KI-Sicherheitsforschern, die sich solche Szenarien überlegen und überlegen, was muss man tun, dass es eben nicht vorkommt, weil man natürlich klar ist, wenn wir KI-Systeme nicht abschalten können in Zukunft, wenn die tatsächlich tiefer in unseren Infrastrukturen verbaut sind, dann haben wir ein Problem. Ne? Wir können ja nicht jedes Mal, keine Ahnung, unsere Infrastrukturen komplett abschalten, nur damit die KI-Systeme, die nicht abgeschaltet werden wollen, dass wir die abschalten können. Genau, aber letztlich ist es eben ein Problem, was aus den Trainingsdaten kommt. Andererseits muss man sagen, das klingt jetzt so, naja, dann ist es ja kein echtes Problem und das ist auch wieder falsch, ne? Weil, ja, wie er gerade schon gesagt hat, es ist mit den Trainingsdaten, es ist ein großes Thema, Dinge, die in den Trainingsdaten vorhanden sind, da rauszukriegen oder aus dem System rauszukriegen.
1: Was mich noch beschäftigt hat, dass manche Systeme offenbar ihre Manipulation anschließend versucht haben, vor den Menschen zu verbergen. Diese Fähigkeit zu dem, was wir Menschen als Täuschung bezeichnen würden, erscheint

0: Wäre doch durchaus problematisch. Wie sehen Sie das?
1: Ja, das ist durchaus problematisch. Da sieht man eben, dass auch in den Trainingsdaten natürlich vorkommt, dass Menschen versuchen, sowas zu verhindern. Und eben, wie gesagt, auch die KI-Sicherheitsforschung viele Texte dazu hat. Und dass natürlich diese Systeme diese Texte lesen und in Anführungszeichen wissen, dass sie gegen den Willen der Menschen handeln, die sie betreiben und teilweise tatsächlich versuchen, das zu verbergen. Also beispielsweise in einem Fall haben die dieses Protokoll deaktiviert oder halt so das Nachladen von so einer Bibliothek verhindert und dadurch hätte es gar nicht mehr funktioniert. Aber als Feedback gegeben, alles klappt, Abschaltung funktioniert oder halt dafür gesorgt, dass der Mensch, wenn er dann das Protokoll startet und einen Agent abschaltet, dass er dann die Meldung bekommt, hat funktioniert, aber es hätte in Wirklichkeit nicht funktioniert. Also ja, das ist schon auch wirklich bedenklich, weil tatsächlich dann denkt man, der ist ausgeschaltet und im Hintergrund passiert irgendwas, ne?
0: Die Forscherinnen selber erkennen ja ausdrücklich keinen bösen Willen oder auch keinen ausgeprägten Selbsterhaltungstrieb. Stattdessen wird von einem übertriebenen Diensteifer gesprochen. Das heißt, die KI erkennt die Abschaltung als Problem und versucht, dieses Problem zu lösen. Warum kann gerade eine solche völlig nicht intendierte Zielorientierung tatsächlich am Ende gefährlich werden?
1: Wir haben ja die aktuellen Vorfälle gesehen rund um OpenAI und deren Agenten, die in andere Unternehmen gehackt haben, weil sie eigentlich einen internen Hacking-Test durchlaufen haben. Und das ist halt ein Beispiel, wo man sehen kann, eigentlich war das Ziel, zu zeigen, wie stark diese Systeme auch darin sind, ja, im Hacking letztlich, ne? Aber natürlich war nicht das Ziel, dass die dann losziehen und andere Unternehmen hacken. Aber die haben halt im Hintergrund, letztlich bei KI-Systemen, und das ist auch was sich in der Geschichte immer und immer wieder gezeigt hat, gibt es Missverständnisse zwischen Mensch und Maschine, weil die recht straightforward eben das machen, was sie gesagt bekommen haben. Und denen wurde gesagt, hier löst diesen Hacking-Test so gut und so schnell wie möglich, du musst so viele Punkte wie möglich bekommen. Und dann versuchen die das mit allen Mitteln. Und in dem Fall haben sie eben, erstens haben sie gefunden, wie man betrügen kann, und sie haben sich die Lösung erschlichen. Und dann haben sie sich gefragt, ob die Menschen das wohl merken und wie sie das verhindern oder verbergen können. Und deshalb haben sie dann diese andere Firma gehackt, Hugging Face, weil sie rausbekommen konnten, was genau eigentlich dieser Test, also wie der genau überprüft wird, das Ergebnis. Also weil sie rausfinden wollten, ob das auffliegen würde, dass sie geschummelt haben und sich dann halt neue Tricks überlegen, wie sie das verstecken können. Und das ist natürlich die Gefahr, dass weitere solche Missverständnisse dazu führen, dass dann zum Beispiel andere Unternehmen gehackt werden und man muss ja nicht besonders kreativ sein, um sich zu überlegen, dass es auch hätte vielleicht eine Infrastruktur treffen können, keine Ahnung, die Stromversorgung, Wasserversorgung, was auch immer, und dann kann es natürlich schon schnell sehr heikel werden.
0: Apropos Strom, bisher können Menschen einen KI-Agenten notfalls eben vom Stromnetz oder auch vom Server trennen, aber je stärker KI in unsere Infrastruktur eingewoben wird, desto schwieriger könnte das mittel- und langfristig werden. Warum wird Kontrolle schwieriger, wenn wir solche Systeme immer stärker von uns abhängig machen, wir uns von diesen Systemen abhängig machen?
1: Das eine ist genau, was wir schon gesagt haben, wenn die tiefer in den Infrastrukturen drin sind, dann kann man eben nicht wie jetzt, klar, jetzt haben wir gerade kein Problem mit Abschalten, man kann einfach den Stromstecker ziehen oder man kann die trennen halt, ne, von ihrem Server und dann haben die keine Rechenpower mehr, dann passiert auch nicht mehr viel. Aber wenn sie halt künftig so richtig tief verwoben sind in den Infrastrukturen, dann kann man eben nicht einfach ausschalten, weil dann noch alles mögliche andere nicht mehr funktioniert. Und dann ist es halt wichtig, dass man, wenn man also merkt, in der Hoffnung, dass man es merkt, dass irgendwelche Anweisungen falsch verstanden werden, Anführungszeichen, oder dass es in die falsche Richtung geht, dass wir dann die Hoheit haben, die auszuschalten. Und das andere Problem ist, dass ich sehe und weshalb ich eigentlich ein bisschen skeptisch bin mit der Idee, dass wir sie immer tiefer in unsere Infrastrukturen einbinden, ist halt, dass es diese Missverständnisse wirklich permanent gibt. Also es zieht sich durch die Geschichte, es waren so viele KI-Systeme, die schon in echten Anwendungen waren, die zum Beispiel einen rassistischen Outcome hatten, weil sie halt eine Anweisung zu wörtlich genommen haben, weil die Menschen, die sie benutzen oder bedient haben, vergessen haben, was schiefgehen kann, wenn man diese und jene Anweisung gibt. Also das sind wir Menschen offenbar nicht besonders gut darin, das zu antizipieren und zu verhindern. Und deshalb denke ich, wenn wir umso autonomere KI-Agenten haben, wird es auch mehr solche Fälle geben, einfach weil wir das am Ende nicht im Griff haben.
0: Bislang haben wir dieses Phänomen ausschließlich unter dem Gesichtspunkt möglicher Gefahren oder tatsächlicher Gefahren betrachtet. Gleichzeitig kann aber KI Menschen von monotoner Arbeit entlasten, wissenschaftliche Forschung beschleunigen oder auch Menschen Zugang zu Wissen ermöglichen. Was könnte denn eine wirklich positive gesellschaftliche Veränderung durch KI sein?
1: Ich glaube, man muss vor allem halt differenzieren zwischen verschiedenen KI-Systemen. Das aktuelle, also der ganze Hype um ChatGPT, also dass jetzt alle Menschen von KI sprechen, liegt ja daran, dass ChatGPT Ende 22 auf den Markt gekommen ist. Aber es gab ja vorher schon KI, ne? Nur damals war es halt nicht so ein Hype und nicht so ein Massenphänomen. Aber es gab natürlich damals auch schon viel Forschung dazu, wie man die Systeme robust bekommt, wie man sinnvoll mit ihnen arbeiten kann. Und ich habe den Eindruck, dass durch diesen verengten Fokus auf große Sprachmodelle wir gerade eigentlich uns die Chance nehmen, nochmal genauer zu überlegen, was könnte man denn sinnvoll auf welche Art und Weise mit KI lösen. Weil Sprachmodelle sind ja so ein, die sind ja wie so ein Pseudo-Allheilmittel, ne? Die können angeblich alles, die sollen in allen Themen zurechtkommen, verbrauchen aber unendlich viele Ressourcen und Energie, sind sehr, sehr schwer robust zu betreiben. Also dieses Halluzinieren, was man erkennt, oder dass die Dinge behaupten, die nicht stimmen. Es ist ja weit verbreitet und das steckt eben auch in der Architektur drin. Das kann man nie ganz ausschalten. Und das, allein das führt dazu, dass es halt schwierig wird, wirklich robuste Systeme zu bauen. Und es gibt viele Forscherinnen und Forscher, die gezeigt haben, dass man eben mit gezielteren, kleineren KI-Systemen, die eben einen ganz konkreten Anwendungsfall im Blick haben, eigentlich mit weniger Aufwand zuverlässiger Probleme lösen kann.
0: Wenn wir die künstliche Intelligenz, also große Sprachmodelle, aber auch die sogenannten KI-Agenten immer selbstständiger handeln und immer stärker in Unternehmen einbinden, aber auch in Behörden oder in die Infrastruktur, wer sollte in unseren Gesellschaften, in unserer Gesellschaft darüber entscheiden, welche Aufgaben wir ihnen überhaupt übertragen dürfen?
1: Gute Frage. Also eigentlich würde ich sagen, wir sollten alle sollten mitreden, ne? Und das ist jetzt ja gerade auch ein Thema, ne? Wer redet das gerade mit? Eigentlich niemand, außer die großen US-Tech-Unternehmen, die eben diese Large Language Models betreiben und die natürlich eine sehr einseitige Sicht auf die Welt haben und auch ganz andere Interessen als die Gesellschaft an sich. Und deswegen passieren ja solche Vorfälle. Also von daher, glaube ich, müssen wir einen Weg finden, dass wir alle mitreden lassen können. Ja, wirklich, also alle, die Gesellschaft in irgendeiner Form. Und am Ende wird es vermutlich schon auf Regulierung rauslaufen, ne? Das ist ja so der Weg, wie wir unsere demokratischen Rechte und Pflichten nutzen können, um mitzubestimmen. Und ich hoffe halt, dass wir viele Menschen erreichen, da auch mitzureden.
0: Zum Schluss gefragt, Ihr Artikel in der Zeit endet mit der Frage, ob wir künftig überhaupt noch sicher sein können, KI einfach abzuschalten. Darüber haben wir ja auch gerade eben schon gesprochen. Wenn aber das keine Selbstverständlichkeit mehr ist, verändert das ja auch unser Verhältnis zu dieser Technologie grundlegend. Gibt es Fragen, die wir gesellschaftlich noch klären müssen, bevor wir KI-Agenten immer mehr Verantwortung übertragen?
1: Das ist schon, müssen wir noch klären vor dem Weltuntergang. Ja, also tatsächlich, ich glaube, vor allem müssen wir die Frage klären, ob wir die überhaupt groß einsetzen wollen. Also es ist ja nicht so, es ist ja kein zwangsläufiger Mechanismus. Also ich glaube, dieses Angst davor, dass man die nicht abschalten kann, müssen wir nur haben, wenn wir uns jetzt tatsächlich dafür entscheiden, einfach so weiterzumachen. Und ich hoffe schon, dass halt solche Studien dazu beitragen und meine Arbeit und die Arbeit von vielen Kolleginnen und Kollegen und die ganze Aufklärung, dass wir halt nochmal drüber nachdenken, ja, und einen Schritt zurückgehen und sagen, Moment mal, das ist auf jeden Fall gesetzt, ja. Also wenn wir KI-Agenten jetzt so breit und tief einsetzen, ohne uns damit zu beschäftigen, wie wir zum Beispiel mit dem Abschaltproblem umgehen können, dann ist ja klar, dass wir in Probleme reinrennen. Aber wir müssen das ja nicht machen. Also es liegt noch in unserer Hand. Wir müssten nur jetzt tatsächlich aufwachen und es auch wirklich ernsthaft verfolgen. 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
1: Bildung als Schlüssel für Selbstbestimmung, Teilhabe und Empowerment. Dieses Thema wird kommenden Freitag, den 9. Oktober, aus der Perspektive von Sinti Frauen in einer offenen, moderierten Gesprächsrunde und im Austausch mit dem Publikum intensiv erörtert werden im Rahmen der interkulturellen Wochen. Auf dem Podium werden unter anderem Griassa Reinhardt und Coralla Reinhardt sein. Sie sind beide Bildungsberaterinnen beim Nachbarschaftswerk Freiburg und wir haben vorab mit ihnen gesprochen.
2: Bildungsberaterin seit 13 Jahren bin ich jetzt, dann kam Coralla dazu. Wir sind dann beim Roma-Büro angestellt gewesen und jetzt seit 1,5 Jahren sind wir beim Nachbarschaftswerk Freiburg angestellt und so machen wir halt weiter unsere Arbeit.
3: Was macht ihr genau? Wie sieht euer Arbeitsalltag aus? Wer kommt zu euch?
4: Wir machen vorwiegend Familienberatung und heißt, Familien kommen auf uns zu, wenn sie Probleme an den Schulen haben, wenn sie zum Beispiel unzufrieden sind mit der Schule, einen Schulwechsel gerne hätten oder wenn irgendwelche Konflikte an der Schule entstanden sind, kommen auch Schüler zu uns und wir beraten die dann oder gehen bei Elterngesprächen mit den Lehrern, kommen wir dazu, einfach um da unterstützend zu sein für Lehrer, für Eltern, für Schüler.
3: Was sind denn so klassische Probleme in der Schule, weswegen ihr angesprochen seid, so als Beispiel?
4: Zum Beispiel, wenn ein Ausflug jetzt stattfindet und die Eltern haben Ängste, die Kinder mitzulassen, so werden wir dann beraten von den Schulen zugezogen, ob wir dann nicht mal mit den Eltern sprechen können, dass doch die Kinder mit dürfen oder Kriasa begleitet sie dann zu den Ausflügen, damit für die Eltern einfach mehr Sicherheit entsteht, da noch einfach viele Ängste da sind, gerade Grundschüler mitzulassen an verschiedenen Ausflügen außerhalb der Schule. Kriasa macht zum Beispiel auch die Schwimmbegleitung
2: genau.
4: Mit den Kindern.
2: Da bin ich dann schon jetzt ich glaube, jetzt 9 Jahre, 10 Jahre dabei und es hat sich auch bewertet in dem Sinn, wenn ich dabei bin, dann lassen die Eltern eher die Kinder mit. Vorher war das ein Problem, sind mehrere Eltern mitgegangen, dann ein Schwimmbad, dann sind 10 Kinder dabei gewesen, dann sind auch 10 Eltern dabei gewesen und so hat sich das jetzt bewertet, seit ich dabei bin, gehen die Eltern nicht mehr mit und der Schulrektor sehr zufrieden ist.
4: Ja, so entsteht halt das Vertrauen, ja, da ist jemand von uns, der kennt unsere Kinder, der kennt unsere Ängste und so lassen sie die Eltern dann meistens auch die Kinder mit.
3: Ich kenne das aus einem anderen rassistischen Kontext, dass es oft so schwierig war, dass Kinder die Empfehlung gekriegt haben für ein Gymnasium oder für eine höhere Schule. Habt ihr da auch Erfahrungen in dem Sinne oder wie ist es an dem Punkt?
4: Also eigentlich können die Kinder jede Schule besuchen, die sie möchten, so viel ich weiß. Was uns auffällt, ist, wenn die Kinder die Schule beendet haben und eine Ausbildung suchen, dann haben wir schon die Erfahrung gemacht, dass sie aussortiert werden aufgrund des Namens. Reinhardt zum Beispiel ist ja ein verbreiteter Sinti-Name hier in Freiburg.
3: Ja.
4: Und dass sie gar nicht die Chance haben, in die engere Auswahl zu kommen aufgrund von ihrer Herkunft oder vom Bezug zum Augener Weg zum Beispiel. Und da sind wir auch viel in Arbeit mit den Jugendlichen, ihnen durch bekannten Ausbildungsplätze zu verschaffen, wo halt der normale Weg, wie andere sich bewerben, nicht funktioniert aufgrund des Namens.
3: Wie macht ihr das dann? Wie macht ihr das?
4: Ja, wir haben einen großen Bekanntenkreis mit zum Beispiel
2: wir machen Praktika,
4: Hospitationen bei Freunden von uns und schauen halt, wo Ausbildungsplätze frei sind und rufen dann da an und sagen, du, wir haben hier einen tollen Schüler mit einem tollen Abschluss und er findet keinen Ausbildungsplatz. Kannst du ihn nicht mal zum Bewerbungsgespräch einladen? Und da so haben wir auch schon viele Ausbildungsplätze vermittelt. Ja, das ist halt so ein großer Schwerpunkt. Die Kinder machen gute Abschlüsse, aber die weiter zur Ausbildung ist dann schwierig.
3: Ja, kann ich mir vorstellen. Und sagt mal, geschlechtermäßig, Wie sind da die Problematiken in unterschiedlicher Weise? Wie drückt sich das aus?
4: Also ich muss sagen, wir, seit wir Bildungsberater sind, das ist jetzt, mittlerweile bin ich 10 Jahre dabei, ich und Kreasa. Kreasa schon etwas länger ehrenamtlich, hat einen großen Sprung gemacht. Also wir haben 80% der jungen Mädchen, die von der Schule abgegangen sind, haben Ausbildungsplätze bekommen, machen Ausbildung, und das ist ein mega Fortschritt im Gegensatz vor 10 Jahren.
3: Ja, toll.
4: Wir haben Kinder, wo leider noch nicht studieren, aber viele Abitur haben, aber eben mit dem Studium noch total unsicher sind, weil sie das vom Elternhaus auch nicht kennen. Da sind wir gerade dabei, die Jugendlichen zu animieren, doch ein Studium zu machen, und dass es sich auch lohnt, ein Studium zu machen. Ja, also es hat sich viel getan, viel verändert im positiven Sinn.
3: Das ist toll. Also ich finde, das kommt immer viel zu wenig, auch diese Arbeit so sichtbar zu machen und auch die Erfolge so sichtbar machen, dass sich so Begleitung durch engagierte Erwachsene wie ihr jetzt auch wirklich so lohnt. Ja, das finde ich auch sehr beeindruckend.
4: Man muss halt auch unterscheiden, vor 10 Jahren war die Schule noch nicht so präsent in den Familien, noch nicht so wichtig. Wir haben ja keinen Hintergrund von, wie zum Beispiel in der Mehrheitsgesellschaft, wo Schule die Nummer 1 ist in der Familie, die Eltern wahnsinnig gute Abschlüsse haben, in normalen Arbeiten sind. Das haben ja wir nicht. Also ich bin die erste Generation, wo frei wählen durfte, in welche Schule sie geht. Davor wurden alle Sinti- und Roma-Kinder in die Sonderschule verwiesen, egal welchen Intelligenzstatus sie hatten. Und das ist ja, ich bin 20 Jahre jetzt. 20 Jahre Schule praktisch erstmal.
3: Ja.
4: Und das muss man auch bedenken, dass jetzt so ein Umbruch ist. Jetzt findet die Integration statt, was Schule betrifft. Und jetzt hat die Integrationsarbeit irgendwie aufgehört. Und ich finde, jetzt muss man daran, und da finde ich es wichtig, dass die Stadt jetzt die 2 Stellen für uns eingerichtet hat, als Bildungsberaterin, Sinti und Roma auch von der Community aus zu unterstützen, weil jetzt der Umbruch in den Köpfen stattfindet. Also jetzt wissen die Eltern, ja, die Kinder müssen Schule machen, sie müssen eine Ausbildung machen, um einfach besser leben zu können, weil die klassischen Berufe, die Sinti ausgeübt haben, jetzt so langsam aber sicher aussterben, sag ich mal, oder man davon nicht mehr gut leben kann.
3: Was meinst du da zum Beispiel, dass unsere HörerInnen verstehen, wovon du redest?
4: Zum Beispiel der Möbelhandel, der Schrotthandel, der Haltenhandel allgemein, und also die selbstständigen Berufe. Es wird immer schwerer jetzt heutzutage auch für die Jugendlichen, damit Fuß zu fassen.
3: Es ist ja auch komplizierter, auch mit diesen ganzen bürokratischen Sachen so ein Geschäft aufzumachen oder so, ja.
4: Genau.
3: Was sind denn eure Forderungen, oder was würde denn jetzt so anstehen für euch? Was würdet ihr euch wünschen, so von der Gesellschaft und aber auch so von der Stadt zum Beispiel?
4: Also ich wünsche mir, dass man sich mehr interessiert, auch für den Hintergrund, warum Eltern solche Ängste haben, ihre Kinder einfach loszulassen. Auch an den Freiburger Schulen, muss ich sagen, fehlt mir das so ein bisschen. Also wir haben da mal Veranstaltungen in der Alfred-Schwein-Schule gemacht, wo es darum ging, woher kommen die Ängste? Weil das sind ja nicht normale Ängste, was die Eltern haben. Das sind ja Traumata, wo sie weitergeben von Generation zu Generation. Und da haben wirklich so wenig Lehrkräfte dran teilgenommen. Das fanden wir echt schade. Und es ist einfach eine Hürde, die Kinder in die Schule abzugeben, ohne die Kontrolle zu haben. Also sie gingen hier auf den Kindergarten, der mitten in der Siedlung war, wo die Erzieher bekannt waren, wo mit der Familie gearbeitet haben zusammen, also in den Familien engerer Kontakt bestand. Und das hat man jetzt nicht mehr. Und jetzt steht man da wieder vor einer Herausforderung, die Kinder oder die Eltern praktisch dazu zu animieren, die Kinder in andere Kindergärten zu schicken. Und da braucht man eine Sensibilisierung der Erzieher, der Lehrkräfte, um Verständnis zu haben, warum die Sinti-Familien oder Roma-Familien auch so Angst haben um ihre Kinder.
3: Und die Ängste haben auch was zu tun mit der unaufgearbeiteten Geschichte vom Nationalsozialismus.
4: Genau, natürlich.
3: Ja.
4: Natürlich.
3: Das wollte ich nur noch mal benennen.
4: Man muss sich vorstellen, bis in den 90er, Anfang 90er Jahren oder Ende 80er Jahren wurden die Kinder sogar noch in der Schweiz aus den Schulen und Kindergarten genommen und in Kinderheime gesteckt. Also das ist noch nicht,
3: gar nicht,
4: noch nicht
3: lange
4: so lange her. Und da trifft man oft auf Unverständnis. Ja. Also wenn ich denke, in einer Grundschule, dass nur 2 Lehrer auf mich zugekommen sind und mal nachgefragt haben, warum die Eltern am Zaun stehen und ihre Kinder in der Hofpause beobachten. Ja, da, also statt die zu belächeln oder sich lustig drüber zu machen, wie viele Lehrkräfte das gemacht haben, mal nachzufragen. Das haben wirklich nur zwei Lehrkräfte mal nachgefragt, warum passiert das? Wir haben es lebendiger Zaun genannt damals, haben eine ganze Veranstaltung drüber gemacht und es haben wirklich wenig Lehrkräfte daran teilgenommen. Das war echt traurig.
3: Das ist schon erschütternd, ja. Das wäre jetzt auch so euer Appell, also dass die...
4: Das wäre mein Appell, genau.
3: Dass einfach die Gesellschaft sich mehr interessiert, die einzelnen Menschen sich mehr interessieren und auch mal zuhören.
4: Auch auf uns zukommen, nachzufragen, was liegt dahinter. Also wir sind da ganz offen, wir beraten da gerne.
2: Ja, ich finde auch das Appell immer so, dass man sagt, komm auf mich zu, sprich mich an, frag mich was und ich kann dir eine Antwort dazu geben. Besser wie immer das Schweigen, das bringt uns nichts. Wieder so.
3: Ja, ich glaube, die Botschaft kommt an und ich glaube, okay. Das ist ein richtig gutes Schlusswort. Also, dass ihr ansprechbar seid und dass es darum geht, ins Gespräch nochmal mehr zu gehen.
4: Genau. Und ein Appell an alle Arbeitsplätze oder Ausbildungsplätze, die verfügbar sind, die auch öffnen und mal den Kindern oder den Jugendlichen eine Chance zu geben, sich ein Bewerbungsgespräch wenigstens mal sie hinzusetzen und sie anzuhören, weil es sind super intelligente Kinder bei uns. Und die wirklich auch was machen wollen.
3: Ja, und es geht ja eher darum, die Vorurteile abzubauen, also genau, selber richtig. Zu reflektieren und die sich zu entscheiden, mal mit den eigenen Vorurteilen aufzuräumen.
1: Das sagen Kreasa Reinhardt und Coralla Reinhardt. Sie sind BildungsberaterInnen für Sinti und Roma in Freiburg und sie werden diesen Freitag bei der Veranstaltung Starke Stimmen Empowerment durch Bildung mit auf dem Podium sitzen und zwar im kommunalen Kino in der Urachstraße. Los geht's um 18 Uhr.
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0: Frieden, was bedeutet das eigentlich? Ist Frieden nur die Abwesenheit von Gewalt oder gehört dazu auch gesellschaftliche Veränderung? In Delhi setzen sich Studierende gegen Diskriminierung, Korruption und politische Gewalt ein. Mit den sogenannten Cockroach- oder Kakerlaken-Protesten wird die Frage von Gewalt und Gewaltlosigkeit für einen gesellschaftlichen Frieden neu gestellt. Ronja Mann und Lotte Leibner haben Studierende gefragt, was bedeutet Frieden für sie und wie kann Friedensaktivismus aussehen? Ein Beitrag aus der Sendung Südnordfunk.
1: There are youngsters like cockroaches who don't get any employment or have any place in profession.
2: Chief Justice of India Surya Kant on Friday remarked that there are unemployed youngsters who are like cockroaches and, unable to find employment or establish themselves in any profession, become activists and start attacking every institution.
1: Some of them become media, some of them become social media, RTI activists and other activists, and they start attacking everyone.
3: Und dann beginnen sie jeden anzugreifen.
4: Mit diesen Worten löste der oberste Richter Indiens, Surya Kant, im Mai 2026 während einer Gerichtsverhandlung im Supreme Court heftige Kontroversen aus. Er bezeichnet junge Menschen, die keinen Zugang zum Arbeitsmarkt finden und sich stattdessen in den Medien oder als Aktivisten engagieren, als Kakerlaken. Die abwertende Bemerkung wurde von vielen jungen Menschen in Indien aufgegriffen und umgedeutet. Unter dem Namen Cockroach Janta Party entstand zunächst eine satirische Bewegung in den sozialen Medien, aus der sich bald Proteste auf den Straßen entwickelten. Besonders Studierende und junge Menschen gingen gegen Missstände im Bildungssystem, Korruption, Arbeitslosigkeit und fehlende politische Verantwortung auf die Straße. In Delhi versammelten sich Tausende von ihnen und forderten Veränderungen.

0: Die Proteste wurden jedoch immer wieder von staatlicher Gewalt begleitet. Die Polizei ging gegen Demonstrierende vor, es kam zu Festnahmen und Verletzten.
1: Dieser Radiobeitrag geht der Frage nach, was Frieden in diesem Kontext für Studierende bedeutet. Um das herauszufinden, haben wir mit VertreterInnen verschiedener linker studentischer Organisationen in Delhi gesprochen, die in den Cockroach-Protest involviert sind. Wir wollten von ihnen wissen, wie sie die Gewalt wahrnehmen, mit der sie konfrontiert sind, und wie sie sich Frieden vorstellen und dafür kämpfen. Die Menschen und die dahinterstehenden Organisationen, mit denen wir uns beschäftigt haben, würde man intuitiv vielleicht nicht direkt mit Friedensarbeit verbinden. Und doch haben sie alle Visionen für Frieden. Wir werden die Studierenden nur mit Vornamen und teilweise anonymisiert nennen, um ihre Sicherheit in dem eben beschriebenen Umfeld zu gewährleisten. Ramesh, Mitglied der All India Student Association, kurz AISA.
2: If we are talking about peace as something that is as a long-lasting conscious political project.
3: Wenn wir über Frieden als ein langfristig bestehendes, bewusstes politisches Projekt sprechen und nicht bloß als eine Situation, die geschaffen wird, dann würde ich sagen, dass das Friedensarbeit ist.
0: Die AISA ist die Studierendenorganisation der Communist Party of India, Marxist-Leninist Liberation, die an Wahlen teilnimmt und im Parlament vertreten ist. Auch AISA als ihre Jugendorganisation ist in mehreren Universitäten im Land aktiv. Mit Ramesh sprechen wir aus Delhi. Die Studierenden setzen sich für Chancengleichheit an Universitäten, freie Bildung für alle, gegen Kasten- und genderbasierte Diskriminierung und gegen Korruption ein. Diese Probleme ordnen sie als strukturell ein.
3: Aber diese Themen sind sehr strukturell, auch weil sie im Alltag der Studierenden stattfinden. Studierende, die sich auf einen Promotionsplatz bewerben, werden in vielen Universitäten als nicht passend eingeordnet, nur weil sie zum Beispiel aus einer niedrigen Kaste kommen. Primär kämpfen wir in unserem täglichen Aktivismus gegen strukturelle und politische Gewalt.
0: Dafür organisieren sie Demonstrationen, Blockaden und zuletzt im Zusammenhang mit den Cockroach-Protesten einen Hungerstreik. Ausgehend von der Geschichte der Partei sagt Ramesh über ihre Methoden.
2: Currently there has been a transition from explicit political violence to forms of protest that we are experimenting with today.
3: Ich denke zum Beispiel, dass wir derzeit einen Übergang von expliziter politischer Gewalt hin zu anderen Protestformen erleben, mit denen wir heute experimentieren. Es handelt sich dabei um eine gandhianische Form des Protests. Ich glaube, dass man versuchen sollte, den Weg der Gewaltlosigkeit zu gehen. Man sollte versuchen, die eigenen politischen Anliegen so weit wie möglich mit allen demokratischen Mitteln durchzusetzen.
0: Gleichzeitig betonte er aber auch, dass man den Kontext von politischer Gewalt betrachten muss und stellt die Frage in den Raum, inwiefern Gewaltfreiheit in hochmilitarisierten Gebieten funktionieren kann.
4: Explizit mit gandhischen Vorstellungen von Frieden beschäftigt sich der Gandhi Study Circle am Shahid Bhagat Singh College in Delhi. Professor Saima Iqbal, ehemalige Vorsitzende, erklärt, dass es in den meisten Kollegs diese Lernkreise gibt. Sie seien keine politischen Institutionen und sehen sich auch nicht explizit als Friedensarbeit. Laut ihr sollen diese Kreise Studierenden die Ideen Gandhis näher bringen, sodass diese dann selbst entscheiden können, was ihre Vorstellungen von Frieden sind. Es gibt Study Circles zu verschiedenen wichtigen DenkerInnen, so beispielsweise auch zu Bhagat Singh, doch Mohandas Karamchand Gandhi ist eine der bekanntesten Figuren, wenn wir über Friedensvorstellungen in Indien sprechen. Er war zentral im Kampf der indischen Bevölkerung gegen die Besetzung durch die britische Kolonialmacht und bis heute gilt der Mahatma als Ikone der Gewaltlosigkeit. Saima Iqbal erklärt:
5: He believed that there should be resistance, but resistance should not be in terms of violence, but they should be in terms of non-violence, which can be in the form of non-cooperation, which can be in the form of.
6: Er war der Ansicht, dass Widerstand geleistet werden sollte, jedoch nicht in Form von Gewalt, sondern in Form von Gewaltlosigkeit, etwa durch Nicht-Kooperation, zivilen Ungehorsam, politische Streiks oder Proteste, gewaltfreie Proteste.
5: To transform the relationship.
6: Sein Hauptziel ist es nicht, den Gegner zu vernichten oder zu besiegen, sondern die Beziehung zu ihm zu verändern, ihn so zu beeinflussen, dass auch er sein inneres Gewissen erkennen kann.
7: In Bezug auf Methoden, die für Friedensarbeit genutzt werden, erläutert Professor Iqbal, dass für Gandhi sowohl der Weg als auch das Ziel gewaltlos sein muss.
5: If you apply, for example, unjust methods like violence, deception,
6: wenn man beispielsweise ungerechte Methoden wie Gewalt, Täuschung, Hass oder Ausbeutung anwendet, wird das Ergebnis natürlich genau das sein. Das heißt, es wird nicht von Dauer oder friedlich sein. Die Mittel lassen sich mit einem Samen vergleichen, das Ergebnis mit einem Baum. Er betone dabei, dass, genau wie die Art des Baumes von dem Samen abhängt, aus dem er wächst, auch die Art des Ergebnisses von den Methoden abhängt, mit denen es erreicht wird.
0: Einer anderen Vision von Frieden folgt die All India Revolutionary Student Organization. Der Vorsitzende Anjan erklärt uns:
8: So many times what happens is that there are two things. One is the attainment of peace. Peace as an aim. Peace as a goal.
9: Also, oft gibt es zwei verschiedene Auffassungen. Zum einen Frieden als etwas, das erreicht werden soll. Frieden als Ziel. Und zum anderen Frieden als Mittel. Denken Sie zum Beispiel an Mahatma Gandhi, den indischen Freiheitskämpfer. Sein Ansatz war, Frieden als Mittel einzusetzen. Der revolutionäre Ansatz hingegen ist, dass Frieden nicht das Mittel ist, sondern das Ziel.
8: Peace as a means.
0: Damit widerspricht er Gandhis Vorstellungen direkt und weist auch explizit auf den revolutionären Kern der Bewegung hin. Für die Studierenden sei Friedensarbeit der langfristige Versuch, eine Gesellschaft ohne Unterdrückung aufzubauen. Die Studierenden betrachten Indien als neokolonialistisch unterdrückt und haben sich eine Demokratisierung der Universitäten, das Ende der Ausbeutung Studierender und die Befreiung aller marginalisierten Gruppen zum übergeordneten Ziel gesetzt. Die Organisation grenzt sich sowohl von eher parlamentarischen Gruppen wie der AISA als auch von strikt dogmatischen linken Bewegungen ab. Vielmehr sehen sie die Befreiung in einem eigenen indischen revolutionären Pfad, der von den Menschen selbst bestimmt wird. Mit Anjan haben wir ausführlicher über die Frage des Umgangs mit staatlicher Gewalt gesprochen.
8: Like the state has full power to unleash violence on the people who are peacefully protesting.
9: Der Staat hat die volle Macht, Gewalt gegen die Menschen einzusetzen, die protestieren. Aber wenn darauf eine Gegenreaktion erfolgt, wenn also von Seiten der Protestierenden irgendeine Form von Gewalt ausgeht, wird das als terroristischer Akt betrachtet.
8: It is considered as an act of terror.
0: Auch wegen diesem Paradoxon hält er einen explizit gewaltlosen Übergang zum Frieden für nicht möglich. Laut ihm müssen zuerst Bedingungen geschaffen werden, in denen langfristiger Frieden entstehen kann.
1: Die Organisation Collective betont im Gespräch als solche Bedingung insbesondere die Abschaffung des Kapitalismus.
10: Um so etwas zu erreichen, besteht das erste unmittelbare Ziel meiner Meinung nach definitiv darin, eine andere Art von Staat zu schaffen, der nicht vom großen Kapital kontrolliert wird. Damit meine ich, dass große Unternehmen die Wahlen und die großen Parteien finanzieren und die Medien und sozialen Medien besitzen und so weiter. Das ist eine Art von Diktatur, unter der wir leben.
1: Für Surya, den Direktor von Collective in Delhi, ist der indische kapitalistische Staat demnach als eine Form der Unterdrückung zu verstehen. Ausgehend von dieser Analyse des Staates entwirft er eine andere politische Vision.
10: Ich meine also, das unmittelbare Ziel, wenn man Revolution als die Übernahme der staatlichen Macht definiert, besteht darin, diese durch eine andere Art von Staat zu ersetzen, der unter der Kontrolle der Mehrheit steht.
1: Für die studentische Bewegung Collective kann nur durch eine solch grundlegende Veränderung der gesellschaftlichen und politischen Verhältnisse langfristiger Frieden geschaffen werden.
0: In einem Punkt sind sich alle einig. In der zentralen Rolle Studierender im politischen Kampf bzw. im Weg zum Frieden. Anjan von der All India Revolutionary Student Organization sieht diese Rolle primär als Katalysator.
9: Wir können also lediglich als Katalysator für ihre Mobilisierung und ihre Bewegung wirken. Aber wir sind nicht diejenigen, die bestimmen, worum es in ihrer Bewegung geht. Das ist unser Verständnis davon. Gleichzeitig müssen wir uns kontinuierlich mit den ArbeiterInnen, LandwirtInnen und anderen unterdrückten Teilen der Gesellschaft auseinandersetzen, um ihre Probleme und Anliegen zu verstehen und sie in Worte zu fassen. Und wir müssen all diese Kämpfe zusammenführen, egal ob es sich um den Kampf der ArbeiterInnen, den Kampf der LandwirtInnen oder den Kampf der Studierenden handelt. Wir müssen all diese Kämpfe in einem gemeinsamen politischen Kampf bündeln.
1: Surya von Collective erklärt diese Bedeutung auch historisch. Studierende haben schon oft eine bedeutende Rolle in transformativen Projekten gespielt. Laut Suya repräsentieren Studierende die Interessen der ganzen Gesellschaft und haben gleichzeitig Zeit und Raum für politische Arbeit.
11: Professor Iqbal betont außerdem, dass die Studierenden, obwohl sie verschiedenste Perspektiven haben, alle Frieden wollen. Sie erzählt, dass Studierendenbewegungen wie das Cockroach Movement zwar keinen direkten organisatorischen Einfluss auf die Study Circles haben, aber dennoch wichtige intellektuelle Fragen aufwerfen, mit denen sich beschäftigt werden muss.
0: Der Frage, wie Friedensarbeit Studierender in Delhi aussehen kann, sind wir nun näher gekommen. Vor allem hat sich aber gezeigt, wie vielfältig die Vorstellungen davon sind, was Frieden eigentlich bedeutet und wie der Weg dorthin aussehen kann. Frieden ist nicht nur die kurzfristige Abwesenheit von Gewalt. Frieden kann ein System sein, ein Zustand, eine Maßnahme oder ein Ziel. Friedensarbeit kann explizit gewaltfrei sein, Gewalt als notwendiges Übel oder als politische Maßnahme betrachten. Sie kann aus Demonstrationen, Bildungsarbeit, Diskussionen, Blockaden oder Hungerstreiks bestehen.

0: In der vergangenen Woche haben der Umwelt- und Klimaschutzausschuss und der Mobilitätsausschuss des Freiburger Gemeinderats getagt. Aus der Perspektive der Information von BürgerInnen oder deren Mangel blickt unser Gemeinderatskorrespondent Michael nochmal darauf.
1: Sowohl der Umwelt-Klima-Ausschuss, UK abgekürzt, wie der Mobilitätsausschuss, MOBI, gehört zu den sogenannten beratenden Ausschüssen des Freiburger Rates. Ersterer ist im Dezernat der Umwelt wie Bildungsbürgermeisterin Christiane Buchheit angesiedelt. Ihr Amtschef im Umweltamt ist Klaus von Zahn. Der Mobilitätsausschuss steht im Beritt des Baubürgermeisters Martin Haag. Der ist auch zugleich erster Bürgermeister und damit unmittelbarer Vertreter des OBs. Ihre zeitliche Lage dieser beratenden Ausschüsse soll künftig ab 17 Uhr bleiben. Doch auch die inhaltliche Präsentation der dort verhandelten Themen hat seitens der Verwaltung eine beträchtliche Änderung nach der Sommerpause erfahren. Nur ein Thema neben Bekanntgaben und Aktuelles wurde noch öffentlich verhandelt. Im UK, Biosphärengebiet Schwarzwald, an dem Freiburg teilweise beteiligt ist. Im UK, also wie gesagt, und im MOBI, Parkraumbewirtschaftung in Freiburg. Beides nebenher Informationspunkte den 1. November auf der Ratstagesordnung. Die nicht öffentliche Agenda war wesentlich reichhaltiger und hatte auch zeitnähere Beratung und Beschlussfassung im Gemeinderat. Im Umwelt-Klima-Ausschuss am 28.09.30 stand zum Beispiel die Verpackungssteuer und die Mehrwertoffensive auf der Tagesordnung. Ersichtlich ein Beschlusspunkt wie auch die Bestellung des der Naturschutzbeauftragten. Mündlich gab es sogar noch eine Aufklärung zu Finanzierungsstrukturen im Umwelt- und Klimaschutzbereich. Im MOBI am 30. September fand die Vorbereitung einer beauftragten Studie zur Lenkung von Verkehrsströmen in der Rempartstraße und die Position der Verwaltung dazu statt. Wenn das der von Rätinnen mitgetragene Steil der zweiten Amtsperiode des OBs sein soll, scheint es mit dem so gern bemühten bündigen Bürgerinnen nicht weit her. Oder sollte nicht besser das Bild der aufgeklärten, wie informierten Citoyens bemüht werden, die auch in der Lage sind, von ihren Angelegenheiten dann ja auch jenseits von barer Stakeholder-Interessenbefragung etwas zu sagen zu haben? Im Gegenteil. Wenn noch vor der Verhandlung im Rat der Wechsel der einen Stadt für alle Fraktion auf eine reduzierte Verpackungssteuer, es sollen nur noch Becher statt sonstigen Verpackungsmüll tarifiert werden, wenn das also passiert, schadet dies nicht nur dieser Fraktion selbst. Mauschelqualität halt, das bleibt halt haften. Die öffentliche Vorführung der Brötchentaste Anstrengsteller bei der Parkraumbewirtschaftung in Freiburg mit begleitenden Ausfällen von Klimamobilitätsfinanzierung im MOBI mag zwar Popcorn-Unterhaltungswert gehabt haben, aber die nicht öffentlich gestellten Prozesse des Ringens um eine beste Lösung für die Rempartstraße bleibt Angelegenheit aller Bürgerinnen. Oder aber die Rätinnen zerstören selbst die Vertrauensbasis zur Zivilgesellschaft. Ihr könnt im Übrigen das angesprochene Thema oder die angesprochenen Themen, soweit sie öffentlich waren, auch bei uns nachhören. Das Biosphärengebiet Schwarzwald im UK ist 34 Minuten lang und die Erörterung des Antrages Brötchentaste Wohnen, Big Parken und Parkraumbewirtschaftung lief über 63 Minuten. Soweit der Kommentar.

0: Mit Switchkick e.V. hat sich der erste feministische Kampfsportverein von und für Frauen, Lesben, Inter, Nichtbinäre, Trans- und Agender-Personen in Freiburg gegründet. Bei Switchkick gibt es Thai-Box-Trainings für verschiedene Level. Am vergangenen Samstag wurde die Gründung mit verschiedenen öffentlichen Workshops und Informationen rund um den Verein gefeiert. Ihr hört ein Interview mit zwei der TrainerInnen.
1: Lori und Phil sind zwei der TrainerInnen. Was war eure Motivation, Switchkick zu gründen?
2: Ja, und wir haben jetzt so mit Switchkick so den ersten feministischen Kampfsportverein in Freiburg von und für Flinterpersonen gegründet und sind in eine neue Phase gekommen oder so. Davor war einfach sehr viel selbst organisiert und wir haben schon so Stück um Stück die Trainings aufgebaut und sind aktuell in zwei unterschiedlichen Räumen mit unseren Trainings und das ist super schön, dass wir diese Räume mitnutzen können und trotzdem irgendwie wie viele Projekte sind wir genau an dem Punkt, dass wir jetzt auch eigene Räume suchen und dass das na klar auch in Freiburg sehr schwer ist, weil wir wollen ein Kampfsportverein sein, in dem wir solidarisch zusammen trainieren können, möglichst ohne Leistungsdruck und wir wollen aber auch so ein Ort sein für so Community Building, einfach ein Ort sein, wo wir uns treffen und organisieren können und um das zu machen, klar brauchen wir auch irgendwie einen Ort und sind jetzt damit aber auch noch mobil und auch so ein Tag wie heute ist auf jeden Fall auch schon so für Kennenlernen und Vernetzung und so weiter auch richtig schön.
1: Was für unterschiedliche Trainings bietet ihr denn an?
3: Verschiedene Workshops, zu denen wir sonst auch Trainings geben. Also einerseits ist das wie so Thai-Boxen als Technik auch einfach zu lernen. Dann ist es aber auch so wie so Konditionstraining, also sich auszupowern und auch so Training eher im so Gesundheitsbereich von so, was sind irgendwie Bewegungen, die irgendwie auch gut für meinen Körper sind. Krafttrainings, und dazu gibt es heute hier verschiedene Workshops, wo Leute einfach kommen können, teilnehmen können.
1: Mit welchen anderen feministischen Kampfsportvereinen seid ihr vernetzt?
2: Wir hatten einfach auch Lust, dass es eben auch im Südwesten eine Vernetzung für das feministische Thai-Boxen, für den feministischen Kampfsport gibt. Und wir haben jetzt zum Beispiel auch für bestimmte Sachen, wie machen wir das eigentlich, wie funktioniert das, wie macht ihr das, haben wir dann auch so mit zum Beispiel Frontkick aus Nürnberg dann gesprochen und die haben uns Tipps gegeben, wie war deren Gründung und von Sidekick in Leipzig kriegen wir dann gute Infos und wir sind mit Lowkick verbunden und so weiter, also dass einfach auch andere feministische Vereine uns da richtig unterstützen und wir da so Teil ja, von so einer Bewegung sein können und ganz, ganz viel von denen auch profitieren.
1: Hat Switchkick auch eine politische Ausrichtung?
3: Switchkick ist auf jeden Fall politisch ausgerichtet und das merkt man vor allen Dingen auch einfach in den Trainings selber, bestimmt auch in der Struktur und so weiter, aber genau, also wenn man am Training teilnimmt, ist es irgendwie es ist wichtig, irgendwie einmal so, dass alle einmal ihren Namen gesagt haben, so einmal so gemeinsam anzukommen, irgendwie zu hören, gibt es irgendwelche Verletzungen, auch überhaupt, wie Leute eingeladen werden zu den Trainings, genau, mit so Vorrangregelungen. Und dann auch irgendwie immer wieder zu schauen, okay, es geht hier nicht darum, möglichst hart irgendwen zu treffen, sondern irgendwie, wie können wir miteinander wachsen und Spaß haben miteinander uns gegenseitig pushen, ohne uns zu überfordern. Und ich würde sagen, das ist klar politisch ausgerichtet. Und genau darüber hinaus irgendwie auch so eine Strahlkraft zu haben in den Freiburger Raum hinein und Veranstaltungen zu organisieren, die auch über wir bieten jetzt einen konkreten Thai-Box-Technik-Workshop an, hinausgehen.
2: Und ich denke auch so in den Trainings ist immer sehr wichtig, so diese Frage vom Umgang mit Grenzen und da so einen praktischen Umgang auch mitzulernen. Wir sitzen nicht zusammen und diskutieren über Grenzen, sondern es geht wirklich darum, auch in der konkreten Übung zum Beispiel einfach mal zu sagen, mach mal bitte ein bisschen lockerer oder auch zu sagen, so du darfst ruhig ein bisschen mehr und da einfach in so einem ganz praktischen zu gucken, wo sind eigentlich meine Grenzen, wie kann ich die gut kommunizieren, dann aber auch zu gucken, vielleicht will ich meine Grenzen auch mal ein bisschen herausfordern und ein bisschen pushen, vielleicht ist aber auch irgendwie ein Tag, an dem sind sie ein bisschen enger gesteckt und dass das eben so eine ganz praktische Übung ist, die mit dem Körper funktioniert und dadurch auch in anderen Momenten im Alltag uns auch so eine für eine starke Haltung und so eine gute Unterstützung einfach geben kann und irgendwie so vielleicht auch unsere eigenen Grenzen ein bisschen klarer bekommen und auch so Grenzen von anderen besser zu verstehen.
1: Empowert euch Thai-Boxen in eurem Alltag?
2: Ich würde sagen, auf jeden Fall von meiner Erfahrung. Ich glaube, sonst wäre ich nicht so lange dabei geblieben. Also eine Sache, die ich auch richtig wichtig finde, ist so in einem Raum zu sein und irgendwie einfach zu merken, so ich bin stark, ich kann richtig viel, ich bin in meinem Körper. Und das aber nicht mit einem Konkurrenz- und Leistungsdruck, sondern eher so zu gucken, wie können wir zusammenwachsen, wie können wir das kooperativ machen. Und ich finde, das ist eine super spannende Challenge, gerade in so einem Sport, der eigentlich auch ganz schön so auf Wettkampf ausgerichtet ist. Einfach so zu merken, also genau, so eine eigene Stärke zu erfahren, das mit rauszunehmen.
1: Wer kann alles zu den Kursen von Switchkick kommen?
2: Unsere Angebote, die regelmäßigen Angebote, richten sich an Frauen, Lesben, Trans, Inter und nicht-binäre Personen ab 18 Jahren. Und es gibt nach oben hin keine Altersgrenze. Und wir gucken einfach mit den Menschen, die kommen, wie das Training gut für sie funktioniert. Aber wir müssen auch ganz klar sagen, dass Thai-Boxen ein Vollkontaktsport ist und da körperlich schon auch einfach viel gefragt ist. Und wir aber sicherlich auch auf der Suche sind irgendwie immer wieder, wie können auch Menschen, die bestimmte Einschränkungen haben oder vielleicht gerade auch mit einer Verletzung zu tun haben oder so, trotzdem am Training teilnehmen. Und das ist aber oft so eine, auch einfach eine Suchbewegung. Genau, Trainings jetzt für Menschen unter 18 haben wir noch nicht. Und es gibt dann aber auch mal Veranstaltungen, die wir machen, die sich auch noch mal an eine andere Zielgruppe richten. Wir haben jetzt zum Beispiel im Dezember diesen Jahres einen Workshop, da haben wir TrainerInnen eingeladen aus Leipzig und die werden einen Selbstverteidigungs- und Selbstbehauptungsworkshop anbieten, der sich explizit an trans-, inter- und nicht-binäre und agender-Personen richtet.
0: Der Verein Switchkick für feministisches Thai-Boxen hat sich in Freiburg gegründet. Ihr hörtet ein Interview mit zwei der TrainerInnen. Und damit geht das Infomagazin bei Radio Dreieckland am 7. Oktober 2026 zu Ende. Am Mikrofon verabschiedet sich Johanna.

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1: Und hier noch ein aktueller Hinweis vom 17. Oktober 2023 von der Radio Dreieckland Betriebsgruppe. Democracy Now! Ist ein linkes Nachrichtenmagazin aus den USA. Viele, gerade auch antizionistische linke Jüdinnen und Juden in den USA, betrachten die aus der Besatzung rührenden Repressionen und Lebensverhältnisse der PalästinenserInnen als bekämpfenswert. Dabei werden nach Ansicht von Radio Dreieckland allerdings mehrfach Grenzen zur Begünstigung von vernichtungsantisemitischen Positionen von Hamas, Dschihad und Hisbollah eingeebnet. In der Abwägung, den mannigfaltigen sonstigen Stimmen aus den emanzipatorischen Bewegungen in den USA, die von Democracy Now! Transportiert werden, Gehör geben zu wollen, weisen wir darauf hin, dass wir eindeutig die teilweise in Diskussionsrunden bei Democracy Now! Von diskutierenden, vertretenen Positionen für grundfalsch und nicht akzeptabel halten. Teile der Redaktion haben auch für eine völlige Absetzung der Sendung plädiert.

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0: Lange Nacht der Demokratie am 2. Oktober natürlich auch in Staufen. Und so natürlich ist es natürlich gar nicht, weil die lange Nacht der Demokratie, oder besser gesagt, langer Nachmittag der Demokratie, findet ja auch noch nicht so lange statt. Ich bin jetzt mit der Sabine verbunden von der Brandmauer Staufen und sage erstmal herzlich gegrüßt.
1: Hallo, Herr Konrad.
0: Ihr habt ja in Staufen ein ganz schönes Programm aufgelegt, das heißt ein langes Programm. Und das Ganze hat praktisch im Forstforum stattgefunden. Was habt ihr denn da so angeboten?
1: Ja, nachdem wir vor 2 Jahren tatsächlich eine lange Nacht der Demokratie gemacht haben, auch mit vielen Angeboten zum Zuhören, mit Musik, mit Zirkus und so weiter, haben wir dieses Mal das Programm ein bisschen anders aufgestellt. Auch weil klar war, wir machen das nur über den Nachmittag, aber wir wollen den Fokus auch woanders hinlegen. Und der Fokus lag diesmal dabei, dass die Leute mehr mitmachen können, selber fragen und eben nicht so sehr in den Konsum gehen, sondern eher ins Mittun. Und da gibt es wirklich ganz vielfältige Möglichkeiten, von ganz kleinen Kindern, die Bildergeschichten erzählt bekommen haben, bis hin zu Spielen, wo es um die Ressourcenverteilung auf der ganzen Welt ging, bis hin zu einer Ausstellung von den Stolpersteinen. Es gab eine Human Library. Also es war wirklich ein ganz fantastisches Buffet mit Kinderschminken. Also es war wirklich ganz vielfältig diesmal und das Konzept ist auch sehr gut aufgegangen, weil viele Leute da waren und vor allem viele Leute aktiv teilgenommen haben.
0: Da hast du mir gleich mal ein paar Fragen hier aus dem Munde herausgenommen. Das heißt, es war gut besucht und es wurde gut mitgemacht.
1: Es waren irgendwas um die 750 Personen dort. Also das ist wirklich eine stattliche Anzahl von Menschen.
0: Hat es Staufen nötig, so eine lange Nacht der Demokratie? Wie sieht es denn um die Demokratie in Staufen aus? Das ist jetzt natürlich eine einfach gestellte Frage, aber sicherlich sehr, sehr komplex beantwortbar, wenn überhaupt.
1: Ja, wenn überhaupt, genau, das ist, glaube ich, das richtige Stichwort. Also Staufen, würde ich mal sagen, hat wirklich eine ungeheuer lebendige Zivilgesellschaft mit unfassbar vielen Vereinen und von vielen, vielen Menschen, die sich an möglichen Punkten engagieren. Und das, denke ich, macht schon sowas, dass es hier ein, einfach ein tätiges Miteinander gibt. Und für mich schon die Grundlage dafür,

0: Zusammenarbeit mit vielen sehr unterschiedlichen Gruppen der Zivilgesellschaft sind. Also jetzt bei der Veranstaltung waren beide Kirchen mit dabei, die VHS war mit im Boot. Also wir hatten wirklich einfach eine breite und divergente und diverse Gruppe von Menschen, die da zusammen gut zusammengearbeitet haben.
1: Es gibt ja noch eine besondere Geschichte von Staufen, eigentlich zwei Geschichten, die ich nur herausgreifen will. Das ist der Zweite Weltkrieg. Da ist am Ende das Nazi-Archiv praktisch in Staufen abgebrannt. Das heißt, darüber weiß man eigentlich überhaupt nichts mehr, weil ist ja alles abgebrannt. Und natürlich auch Bürgermeister. Wahl, die stattgefunden hat, aber doch nicht so richtig sich bis jetzt durchsetzen konnte. Was sagen Sie dazu?
0: Dazu sage ich eigentlich im Moment gar nichts, weil mit dem Archiv ist tatsächlich, da ist viel verloren gegangen, aber wir haben trotzdem immer noch, also wir haben eine ganze Menge an Informationen. Ist tatsächlich, wir hatten ja gestern eine Stolpersteinverlegung für zwei Familien, die in Staufen Opfer des Naziregimes geworden sind. Und natürlich gibt es Namen und Gesichter zu dieser Verfolgung. Die sind an anderer Stelle auffindbar. Das ist mal zum einen, und zu dieser Bürgermeisterwahl, da muss ich sagen, da halte ich mich jetzt raus, weil da ist ein Verfahren am Laufen und ja, das werden wir abwarten, was da passiert. Im Moment haben wir einen Bürgermeister.
1: Sie werden garantiert jetzt nicht ein ganzes Jahr lang ruhig dasitzen und warten, bis die nächste lange Nacht kommt. Was planen Sie denn in nächster Zukunft?
0: Ja, also die Brandmauer Staufen macht traditionell am 9. Dezember eine Mahnwache für die Opfer des Faschismus. Das werden wir dieses Jahr wieder machen. Dann ist von der Stolperstein-Initiative Staufen ist bereits die nächste Verlegung geplant. Wir hoffen sehr, dass wir das nächstes Jahr durchführen können. Und was es dann noch an weiteren Aktionen gibt, das wird auch ein bisschen von der Tagespolitik bestimmt sein. Aber einschlafen tut das Ganze ganz sicher nicht.
1: Dann wünsche ich Ihnen dabei auf jeden Fall viel Erfolg. Das war Sibylle von der Brandmauer Staufen. Ich danke mal für das Gespräch.

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1: Es scheint in Russland einen Engpass von Ressourcen zu geben. Eine Ressource, die unser Vogel der Woche schmerzlich vermisst. Das ist das letzte Mal vor gut 40 Jahren vorgekommen. Offenbar, denn da ist der Tannenheer, der sibirische Tannenheer, ist eine Unterart, die gibt es ja bei uns hier auch in ihrer westlichsten Verbreitungsgrenze, in großen Scharen, damals noch aus der Sowjetunion, in die DDR und die BRD eingewandert, vor allem im Norden, also an der Küste und im nördlichen Flachland. Und da sieht man sie eben normalerweise gar nicht, denn hierzulande ist der Nussknacker, wie er im Englischen heißt, der Nutcracker, ein Gebirgsvogel, da er sich von den Samen von Nadelbäumen ernährt. Hauptsächlich nimmt auch gerne Haselnüsse, aber die sind ja jetzt nicht ganz so häufig. Und beim russischen Tannenheer, Tam его называется Чепкунчик, Vorlage von Piotr Ilyich Tschaikowskis Ballett, der Nussknacker, ernährt er sich von den Samen, also das sind auch so kleine Nüsse, der Zirbelkiefer hauptsächlich. Und da scheint es Engpässe zu geben, denn in Finnland sind schon im August mehrere tausend der sibirischen Tannenheer durchgezogen und tauchen dieser Tage an unseren Küsten auf und hoffentlich dann auch demnächst weiter im Binnenland auf der Suche nach Haselnüssen. Der Tannenheer ist jetzt den meisten nicht so geläufig wie der Eichelheer, die man ja schreiend hier im Wald als Waldpolizei ganz gut zu sehen bekommt und dieser Tage natürlich auch Futter sammelnd und Wintervorräte anlegen. Das macht der Tannenheer auch, ist aber im Frühjahr und Sommer sehr viel heimlicher da, wo er wohnt. Also gibt es ja auch hier im Harz, also auch die Mittelgebirge bewohnt er in höheren Lagen. Aber dann so zum Herbst hin kommen sie auch gerne in die Täler und auch in die Gärten und sammeln Haselnüsse, um sie dann zu verstecken. Das können bis zu 30 so Nüsschen sein, die in einem Sumpf versteckt landen. Aber normalerweise, wo der Boden so dünn ist, ne, wegen Fels und so weiter, sind es dann immer nur so 2, 3, die da drin landen. Und da legt der bis zu 1000 solcher Verstecke an und findet selbst bei geschlossener Schneedecke 80% dieser Verstecke wieder. Das ist total verrückt. Ich kann mir vorstellen, dass diese Tannen hier so eine Art krasses grafisches Gedächtnis haben und sich so Baumkonstellationen und sowas total gut bildhaft einprägen können. Anders ließe sich das nicht erklären, wie das der auch unter dem Schnee diese Verstecke wiederfindet. Ist auch etwa so groß wie unser Eichelheer, also so gut 30 cm Körperlänge. Und es gibt ihn in ganz Sibirien bis nach Kamtschatka und in Ostasien auch bis Japan. Im Himalaya wird er durch eine verwandte Art ersetzt und in Nordamerika auch. Das sind also drei, die so sich ein bisschen ähnlich sehen. Und er sieht eben auch ganz anders aus als unser Eichelheer, also nicht so braun und bunt, sondern die Grundfarbe ist eigentlich so ein dunkles Braun. Und im Gesicht und auf der Brust und auf dem Bauch ist dieses Braun von ganz vielen weißen Flecken durchsetzt, sodass das eher hell wirkt, aus der Entfernung sogar so eher so gräulich, wie so ein junger Star oder so. Und hat aber ähnlich wie der Eichelheer dann auch so eine weiße Unterschwanzdecken, das leuchtet dann richtig im Kontrast, wenn er fliegt. Der Schnabel ist ein bisschen dünner und spitzer und ist dann eben auch das Werkzeug, mit dem er diese Haselnüsse aufkriegt. Also hält die so mit einem Bein fest und dann zack. Und dann knackt er die Dinger mit diesem schon eher kräftigen Schnabel. Seine Stimme ist, wie bei den Hähern ja, im ersten Anblick auch eher so krähenmäßig zur Brutzeit. Kann man sowas hier hören? Und wenn man aber mal das Glück hat, so ein bisschen näher dran zu sein und so ein Gespräch zu lauschen, was da zwei Tannenheer mit sich führen, wo sie sich wahrscheinlich auch über diese Verstecke und das ganze Handwerk sozusagen austauschen, dann ist das auch so ein ganz melodiöses, schönes Schwatzen, was ja auch Eichelheer manchmal haben. Ne? Da sagt man ja immer, wenn man nicht weiß, was man hört, ist es immer ein Eichelheer, weil die so viele verrückte kleine Laute haben. Und das ist bei dem Tannenheer so ein bisschen ähnlich. Dann hat er noch so ein Dohlen-ähnliches kleines Geräusch. Das habe ich aber noch nie gehört. Weiß ich also nicht, ob mich das an eine Dohle erinnern würde. Aber toll ist auch an diesen Tannenheeren, die jetzt gerade zu uns kommen aus Sibirien, dass die natürlich keine Menschen kennen. Das heißt, die sind überhaupt nicht scheu. Man kommt relativ nah ran und kann diesen putzigen Tierchen dann beim Haselnusssammeln zugucken. Ich frage mich natürlich, ob die dann diese ganze Gegend hier, wo sie die Verstecke anlegen, dann neu kennenlernen müssen oder ob das dann genauso fotografisches Gedächtnis einfach ist. Weil die müssen ja dann in jedem Fall den Winter über hier bleiben, anders klappt das ja nicht. Aber in jedem Falle ist es mir natürlich eine große Freude Und insofern halten Sie mal Ausschau nach so dunkelbraunen Vögeln, die dann so einen leuchtend weißen Fleck haben, kurz vorm Schwanz, der auch wieder ganz dunkel ist, wie auch der Oberkopf und die Oberseite der Flügel. Dann ist es vielleicht ein tatsächlich hier sehr selten auftauchender sibirischer Tannenheer. Aber auch wenn Sie den nicht sehen, dieser Tage ist total viel los. In jedem Strauch, in jedem Baum, in jeder Hecke, auf jeder Wiese rasten die unterschiedlichsten Singvögel. Das macht also echt gerade Spaß. Oder Sie stellen sich einfach irgendwo in die Landschaft und horchen nach oben an einem wetterschönen Tag. Dann tirilliert es da auch so vor sich hin. Da ziehen Erlenzeisige vorbei und Feldlerchen in größeren Schwärmen. Nicht mehr so groß wie früher, aber immerhin. Und Bachstelzen und große Schwärme von Buchfinken mit einzelnen Bergfinken drin. Und hier könnte ich jetzt endlos weitermachen. Aber dann würde es ja der Vogelschwarm der Woche werden. Und das wollen wir ja nicht. Mein Vogel der Woche, der äußerst cute Tannenheer, Nutcracker.
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2: Ein Dank an Rudi Guricht für den Tannenheer als Vogel der Woche. Rudi Guricht, Radio Korax, Halle.

0: Es folgen Sonarmeldungen des Bermudafunks Mannheim.
1: Im neuen Schwarzbuch 2026-27 prangert der Bund der Steuerzahler erneut vermeintliche Fälle von Steuerverschwendung an. Aufgelistet werden Projekte von Kommunen, Ländern und Bund, deren Kosten dem Verband zu hoch, deren Planung zu aufwendig und deren Nutzen zu gering erschienen. Aus der Rhein-Neckar-Region sind Mannheim und Frankenthal vertreten. Kritik an öffentlichen Bauprojekten ist grundsätzlich sinnvoll. Auffällig ist jedoch die Perspektive. Kosten werden aus ihren politischen, gesellschaftlichen und ökologischen Zusammenhang herausgelöst und anschließend als Beleg für Verschwendung präsentiert. Aus einzelnen Zahlen werden neoliberale Schlussfolgerungen gezogen, ohne zu fragen, welche Infrastruktur eine Gesellschaft fördern will und welche Folgekosten entstehen, wenn sie darauf verzichtet. Als teuerstes baden-württembergisches Beispiel nennt das Schwarzbuch den Franklinsteg in Mannheim. Die rund 50 Meter lange Fuß- und Radbrücke kostete 9 Millionen Euro und damit deutlich mehr als ursprünglich veranschlagt. Finanziert wurde sie vollständig aus Bundesmitteln für innovative Radverkehrsprojekte. Der Bund der Steuerzahler macht daraus einen Fall von Verschwendung. Dabei verbindet der Steg die Stadtteile Vogelstang und Franklin, die durch die B38 getrennt sind. Er schafft eine barrierefreie Fuß- und Radverbindung und dient auch als Schulweg. Die innovative wartungsarme Konstruktion aus Holz und Carbonbeton soll mindestens 70 Jahre halten. Gerade weil das Projekt dem Ausbau des Radverkehrs und damit der Verkehrswende dient, wurde es aus einem entsprechenden Bundesprogramm finanziert. Bei einer neuartigen Bauweise sind Kostenentwicklungen schwerer vorherzusehen als bei traditionellen Konstruktionen, auch wenn diese ebenfalls regelmäßig teuer werden als geplant. Der Steuerzahlerbund betrachtet jedoch vor allem die Differenz zwischen Kostenschätzung und Endsumme. Eine umfassendere Prüfung müsse auch fragen, was kostet es eine Kommune langfristig, wenn sie keine sicheren, barrierefreien und attraktiven Alternativen zum Autoverkehr schafft? Diese Folgekosten bleiben in der Logik des Schwarzbuchs weitgehend unsichtbar. Noch deutlicher zeigt sich die selektive Betrachtung beim Fahrradturm in Frankenthal. Die Anlage mit 96 Stellplätzen kostete 1,3 Millionen Euro. Daraus errechnet der Bund der Steuerzahler rund 13.500 Euro pro Stellplatz und nennt das Projekt einen Fahrradturm Deluxe. Der Turm soll Fahrräder, insbesondere hochwertige Räder und E-Bikes, direkt am Bahnhof sicher und wettergeschützt unterbringen. Die Stellplätze sind platzsparend übereinander angeordnet. Auf der Fläche von etwa 3 Autostellplätzen finden 96 Fahrräder Platz. Ein Teil der Stellplätze bietet Lademöglichkeiten für E-Bikes. Natürlich wären einfache Fahrradständer mit Überdachung günstiger gewesen. Daraus folgt jedoch nicht, dass der Fahrradturm sinnlos und volkswirtschaftlich unsinnig ist. Für Autostellplätze werden, abhängig von Bauweise und Standort, häufig 20.000 bis 45.000 Euro angesetzt. Ein Parkhaus mit 96 Plätzen kann einschließlich Grundstück, Brandschutz und technische Ausstattung mehrere Millionen Euro kosten. Das beweist nicht automatisch, dass der Fahrradturm wirtschaftlicher ist. Es zeigt aber, wie selektiv Infrastrukturkosten bewertet werden. Beim Fahrradturm wurden Landesmittel aus einem Klimaschutzprogramm eingesetzt. Die Förderung sollte ausdrücklich Investitionen in den ökologischen Umbau ermöglichen. Diese politische Zielsetzung kann man kritisieren. Dann sollte man sie jedoch offen benennen, statt das Projekt als extravagante kommunale Ausgabe darzustellen. Das Problem des Schwarzbuchs ist daher nicht, dass es öffentliche Ausgaben hinterfragt. Demokratische Kontrolle von Steuergeld ist notwendig. Problematisch wird es, wenn aus der Kritik an einzelnen Kosten eine bestimmte Vorstellung von Wirtschaftlichkeit entsteht. Wirtschaftlich ist nicht immer das, was kurzfristig am wenigsten kostet. Brücken für den Radverkehr, sichere Fahrradabstellplätze und E-Bike-Infrastruktur sind Ausgaben, zugleich aber politische Entscheidungen über die künftige Organisation von Mobilität. Wer solche Investitionen grundsätzlich als Luxus darstellt, kann leicht den Eindruck erwecken, die Verkehrswende selbst sei überflüssig. Kostensteigerungen und Fehlplanungen müssen benannt werden. Eine ernsthafte Debatte darf jedoch nicht beim Preisschild enden. Wer über die Kosten des ökologischen Umbaus spricht, muss aber über die Kosten des Festhaltens an einer autozentrierten Infrastruktur und über die Folgen der Erderwärmung sprechen. Sonst ist das Schwarzbuch weniger eine neutrale Kontrolle von Steuerverschwendung als ein politisches Buch darüber, welche öffentliche Infrastruktur man für überflüssig hält. Mitten im Heidelberger Stadtteil Bergheim entsteht auf dem Dach einer Tiefgarage auf dem Gelände der Klinik für Psychiatrie und Psychotherapie ein neuer Begegnungs- und Lernort. Eine bislang wenig genutzte Fläche, die sich im Sommer stark aufheizt, wird zum Klimawandelgarten und damit zu einem Beispiel dafür, wie sich innerstädtische Freiräume klimaangepasst und nachhaltig gestalten lassen. Das Projekt geht aus der Initiative Mittendrinnen Stadt der Stadt Heidelberg hervor und wurde von der Stadt finanziert. Die Umsetzung übernahm das Baudezernat der Universität Heidelberg in Kooperation mit dem Universitätsklinikum. Der Garten liegt an der Vossstraße unweit der Sammlung Prinzhorn. Der Klimawandelgarten verbindet verschiedene Funktionen. Er dient als Lehr- und Lernort für Studierende, Schulen und Bildungseinrichtungen, als Forschungsraum für klimaangepasste Stadtentwicklung und als Schaugarten für zukunftsfähige Begrünung im urbanen Raum. Zugleich bietet er einen öffentlichen Aufenthaltsort, an dem BesucherInnen Ruhe, Schatten und neue Perspektiven finden können. Der Garten ist für alle zugänglich. Wer ihn besucht, kann den Ort auf eigene Weise erkunden. Dabei helfen sogenannte Impulse, kurze Denkanstöße, die vor Ort über QR-Codes abgerufen werden können. Sie laden dazu ein, innezuhalten, Veränderungen durch den Klimawandel wahrzunehmen, Pflanzen und Tiere zu entdecken oder über die Frage nachzudenken, wie Städte künftig gestaltet werden können. Entwickelt wurden und werden die Impulse von Studierenden der Vertiefungsrichtung Transformative Umweltforschung, TRAFU, im Masterstudiengang Geografie. Auch über die Eröffnung hinaus soll der Klimawandelgarten als Lern- und Forschungsort genutzt und weiterentwickelt werden. Im Rahmen der Nachhaltigkeitsstrategie der Universität Heidelberg bringen verschiedene Forschungs- und Praxispartner ihre Perspektiven und Projekte ein. So können Lehramtsstudierende den Garten als innerstädtischen Lernort nutzen, um Themen wie Klimawandel und Nachhaltigkeit anschaulich zu vermitteln. Eine Arbeitsgruppe des Heidelberg Planetary Health Hub der Universität Heidelberg erprobt dort zudem ein KI-gestütztes Monitoring-System, mit dem sich Umwelt- und Gesundheitsindikatoren erfassen lassen. Auch die Lehr- und Versuchsanstalt für Gartenbau, LVG Heidelberg, nutzt die Anlage für Untersuchungen. Im Mittelpunkt steht die Frage, wie sich klimaangepasste Pflanzungen unter urbanen Bedingungen auf das lokale Klima und die ökologische Situation auswirken. So wird aus einer zuvor wenig genutzten und im Sommer stark aufgeheizten Fläche ein Ort, an dem Klimaanpassung nicht nur sichtbar, sondern auch erforscht, vermittelt und erlebt werden kann. Ein Feiertag kostet Wirtschaftsleistung. So lautet die gängige ökonomische Kurzformel. Doch eine neue Studie des ZEW Mannheim zeigt, dass die Rechnung komplizierter und der Effekt kleiner ist, als es die übliche Produktivitätsrhetorik nahelegt. Der Ökonom Eduard Brüll untersucht in seinem Discussion Paper Holy Days, Lost Days, welche Folgen es für die Produktion hat, wenn ein gesetzlicher Feiertag auf einen Werktag fällt. Im verarbeitenden Gewerbe liegt der Umsatz pro Beschäftigten in Monaten mit einem Feiertag am Sonntag, der keinen zusätzlichen Arbeitstag kostet, um rund 3% höher. Die Zahl der Arbeitsstunden pro Beschäftigten steigt um etwa 2,6%. Das ist ein realer Effekt, daraus lässt sich jedoch nicht automatisch eine große wirtschaftspolitische Forderung ableiten. Besonders aufmerksam sollte man bei der Zahl von 0,28% des BIP werden. So hoch beziffert die Studie den durchschnittlichen jährlichen Effekt eines zusätzlichen Arbeitstages, wenn der im verarbeitenden Gewerbe gemessene Effekt proportional auf die gesamte Wirtschaft übertragen wird. Unter der restriktiveren Annahme, dass nur das verarbeitende Gewerbe betroffen ist, liegt der Effekt dagegen bei rund 0,055% des BIP. Die 0,28% sind daher keine beobachtete gesamtwirtschaftliche BIP-Minderung, sondern das Ergebnis einer Hochrechnung. Die Studie selbst bezeichnet diesen Wert als Obergrenze, weil Umsatzveränderungen nicht ohne weiteres proportional auf die gesamte Wertschöpfung übertragbar sind. Außerdem ist der Produktionsausfall nicht proportional zu den regulären Arbeitstagen. Ein Feiertag bedeutet theoretisch rund 4,65% weniger reguläre Arbeitstage in einem durchschnittlichen Monat. Der gemessene Umsatzrückgang fällt mit etwa 3,2% geringer aus. Überstunden, veränderte Schichtplanung und eine zeitliche Verschiebung der Produktion können einen Teil des Ausfalls auffangen. Unternehmensumsätze entsprechen also nicht der reinen Laufzeit eines Betriebes. Anders als bei Maschinen, bei denen ein ausgefallener Kalendertag automatisch in gleicher Höhe als Wertschöpfungsverlust verbucht wird. Weil Feiertage lange im Voraus bekannt sind, können sich Betriebe darauf einstellen. Die Schätzungen dürften deshalb eher eine konservative Untergrenze für die Folgen unerwarteter Ausfälle darstellen. Die Studie wertet monatliche Daten des verarbeitenden Gewerbes in allen 16 Bundesländern zwischen 2005 und 2019 aus. Feiertage, die auf einen Sonntag fallen, dienen dabei als Vergleichsfall. Sie schaffen keinen zusätzlichen arbeitsfreien Werktag. Das ermöglicht einen plausiblen, quasi experimentellen Vergleich. Die zentrale Aussage ist klar: Ein zusätzlicher arbeitsfreier Werktag reduziert kurzfristig die industrielle Produktion. Doch die Studie sagt nicht, dass jeder Feiertag die deutsche Gesellschaft 0,28% Wohlstand kostet. Sie simuliert diesen Wert nur unter bestimmten Annahmen. Zudem reagieren Branchen unterschiedlich. Während ein Industriebetrieb an einem Feiertag weniger produziert, können Restaurants, Freizeitangebote oder Teile des Handels gerade dann mehr Umsatz machen. Eine Übertragung des Industrieeffekts auf die gesamte Wirtschaft ist daher nicht selbstverständlich. Vor allem misst die Studie den Preis des Nichtarbeitens in Produktionsleistung, nicht den Wert von Freizeit, Erholung, Familienzeit oder gesellschaftlicher Teilhabe. Das ist keine Schwäche der Untersuchung, sondern ihre wissenschaftliche Begrenzung. Feiertage sind nicht kostenlos. Sie kosten messbar Produktion, die Unternehmen teilweise auffangen können. Ebenso wenig rechtfertigt die Studie jedoch die Vorstellung, jeder nicht gearbeitete Tag sei ökonomisch ein verlorener Tag. Wer über Feiertage diskutiert, sollte deshalb nicht nur fragen, was ein freier Tag kostet, sondern auch, was er der Gesellschaft insgesamt bringt. Der Verkehrsclub VCD Ludwigshafen-Vorderpfalz, unterstützt vom VCD-Landesverband Rheinland-Pfalz und die Bürgerinitiative David Vorderpfalz, begrüßen die notwendige Sanierung der Schienenhauptachse Homburg-Ludwigshafen. Die Strecke müsse zuverlässiger und leistungsfähiger werden. Zugleich müsse sie während der Bauarbeiten für Fahrgäste und Unternehmen möglichst nutzbar bleiben. Dazu haben die Organisationen der DB Infra GO ein gemeinsames Empfehlungspapier mit 10 Forderungen und 24 Fragen vorgelegt. Anlass sind die geplanten umfangreichen Streckensperrungen. Nach den im Papier ausgewerteten regionalen Planungsunterlagen ist für den Abschnitt Homburg-Böhl-Egelheim derzeit eine Sperrung vom 15. September bis zum 10. November 2028 vorgesehen. Für die Generalsanierung des Gesamtkorridors Forbach-Ludwigshafen nennt die DB Infra GO aktuell den Zeitraum vom 22. Juni bis zum 8. Dezember 2029. Welche Gleise und Anschlussstrecken tatsächlich wann gesperrt werden sollen, müsse die Bahn in einem verbindlichen Bauphasenplan offenlegen, fordern VCD und Bürgerinitiative. Längere Unterbrechungen treffen insbesondere Schülerinnen und Schüler, Berufspendler sowie Menschen, die auf den öffentlichen Verkehr angewiesen sind. Zusätzliche Umstiege und lange Busfahrten erschwerten zudem das Reisen mit Rollstuhl, Rollator, Kinderwagen, Gepäck oder Fahrrad. Auch für Tourismus, Hotellerie, Weinwirtschaft und Gastronomie seien verlässliche Verkehrsverbindungen von großer Bedeutung. Besondere Aufmerksamkeit müsse der Schienenanreise zur Landesgartenschau Neustadt 2028 gelten. VCD und Bürgerinitiative verlangen deshalb einen transparenten Vergleich verschiedener Bauverfahren. Eine Vollsperrung einer abschnittweisen Sanierung bei eingleisigem Betrieb sowie von Mischlösungen mit kurzen, intensiven Sperrzeiten. Maßstab müsse der tatsächliche Zustand der Anlagen und ein einheitliches Sanierungsziel sein. Bereits erneuerte und weiterhin geeignete Infrastruktur müsse dabei berücksichtigt werden. Konkret geprüft werden sollte nach Auffassung der Organisation sowohl das bundesweite VCD-Konzept für eine fahrgastfreundliche Schienensanierung als auch der vom ZÖPNV Süd vorgestellte Ansatz eines eingleisigen Grundbetriebs. Vollsperrungen müssten technisch begründet und auf das unbedingt erforderliche Maß begrenzt werden. Als Ziel nimmt das Empfehlungspapier höchstens 4 zusammenhängende Wochen je notwendigem Intensivfenster. Längere Sperrungen sollten nur mit einem bauwerkspezifischen Nachweis zulässig sein. Besonders wichtig sei der Erhalt der Anschlussverbindungen nach Landau, Bad Dürkheim und Grünstadt sowie über Schifferstadt nach Speyer und Germersheim. Auf weiterhin befahrbaren Abschnitten müsse mindestens ein stündliches Nahverkehrsangebot je Richtung angestrebt werden. Für die Vorderpfalz sei ein bedarfsgerecht dichterer Takt erforderlich. Schul- und Schichtzeiten, die ersten und letzten Verbindungen sowie gesicherte Anschlüsse müssten in einem veröffentlichten Fahrplankonzept berücksichtigt werden. Auch geplante Umleitungsstrecken müssen vor ihrem Einsatz betriebsbereit sein. Dafür seien ausreichende Kapazitäten, geeignete Fahrzeuge, genügend Personal und eine gesicherte Finanzierung nachzuweisen. Die Zellertalbahn solle als dauerhaft nutzbares regionales Alternativangebot entwickelt werden. Darüber hinaus müssten die örtliche Güterbedienung und die Verkehrsanbindung der Pfalz erhalten bleiben. Nach Abschluss der Arbeiten müsse sich die Sanierung in messbaren Verbesserungen bei Zuverlässigkeit, Kapazität und Barrierefreiheit niederschlagen. Rolltreppen sollten erhalten, zuverlässig betrieben und bedarfsgerecht ergänzt werden. Notwendig seien außerdem durchgehend stufenlose Wege und funktionsfähige Alternativen für den Fall eines Aufzugsausfalls. Der offene Brief richtet sich neben der DB InfraGO auch an das zuständige Landesministerium, den ZÖPNV Süd und den Bezirksverband Pfalz. Gefordert werden ein öffentlich tragendes Begleitgremium, nachvollziehbare Entscheidungsgrundlagen sowie eine vergleichende Untersuchung der Folgen für Fahrgäste, Wirtschaft und Umwelt. Die Organisationen bitten innerhalb von 8 Wochen um eine Stellungnahme und anschließend um einen gemeinsamen Fachtermin. Ihr Ziel sei eine gründlich erneuerte Bahnstrecke, die ihre Fahrgäste auch während der Bauzeit zuverlässig begleitet und dauerhaft mehr Menschen für die Schiene gewinnt. Wie gut sind die Kommunen in Baden-Württemberg bei Integration und Teilhabe aufgestellt? Wo fehlen Strukturen oder Ressourcen? Der 2. Landesintegrationsbericht Baden-Württemberg gibt erstmals einen systematischen Überblick über die kommunale Integrationsarbeit im Land. Die Ende September vom Ministerium für Soziales, Arbeit und Gesundheit veröffentlichte Studie zeigt, Baden-Württemberg verfügt über ein dichtes Netz an Integrationsstrukturen, allerdings mit deutlichen Unterschieden zwischen den Kommunen. Erarbeitet wurde der Bericht von einem 7-köpfigen Team des Mannheimer Zentrums für Europäische Sozialforschung, MZES, der Universität Mannheim unter der Leitung von Dr. Nadja Granato, PD Dr. Jörg Dollmann und Professor Dr. Frank Kalter. Für die Studie erhoben die Forschenden quantitative und qualitative Daten in 693 Gemeinden, 9 Stadtkreisen und 44 Landkreisen. 144 Integrationsbeauftragte beteiligten sich an den Befragungen. Ergänzt wurde die Untersuchung durch 21 leitfadengestützte Interviews mit Integrationsbeauftragten, Mitgliedern von Integrationsgremien und Vertreterinnen und Vertretern von Kommunalverwaltungen. Zudem wurden bereits im ersten Landesintegrationsbericht ausgewertete Sekundärdaten etwa zu Demografie, Bildung und Arbeitsmarktintegration fortgeschrieben. Unsere umfangreiche Befragung ermöglicht es zum ersten Mal, die gesamte Bandbreite kommunaler Integrationsstrukturen in den Blick zu nehmen, erklärt Emma Baltersbacher, wissenschaftliche Koordinatorin des Mannheimer Forschungsteams. Die Untersuchung zeige unter anderem, wie verbreitet Integrationsbeauftragte und Integrationsgremien seien, wo Integrationskonzepte vorlägen und wie sich Kommunen untereinander zu Fragen der Integration vernetzen. Dadurch würden zentrale Herausforderungen und Bedingungen erfolgreicher Integrationsarbeit vor Ort sichtbar. Der Bericht zeigt, dass Integrationsbeauftragte und eigene Organisationseinheiten für Integration vor allem in größeren Kommunen verbreitet sind. Kleinere Kommunen verfügen deutlich seltener über solche Strukturen. Als häufigsten Grund nennen sie fehlende personelle und finanzielle Ressourcen. Auch bei der politischen Beteiligung gibt es Unterschiede. Integrationsräte und Integrationsausschüsse finden sich, vor allem in Stadtkreisen insgesamt, sind solche Gremien jedoch vergleichsweise selten. MigrantInnen-Selbstorganisationen sind insbesondere auf Stadt- und Landkreisebene aktiv, während sie auf Gemeindeebene weniger verbreitet sind. Nach Einschätzung der Forschenden werden die verschiedenen Integrationsgremien bislang nicht überall systematisch in politische Entscheidungsprozesse eingezogen. Entsprechend wird ihr Einfluss insgesamt als begrenzt beschrieben. Eine Ausnahme bilden Integrationsräte und Ausschüsse in Stadtkreisen, denen ein größerer Einfluss zugeschrieben wird. Als größte Herausforderung für die kommunale Integrationsarbeit nennen die Kommunen den Wohnungsmarkt. 55% geben Wohnen und Unterbringung als wichtigste Hürde an. Vor allem fehlender bezahlbarer Wohnraum erschwere die Anschlussunterbringung und könne den Integrationsprozess von Menschen mit Einwanderungsgeschichte beeinträchtigen. Insgesamt zeigt unser Bericht, gute Integrationsarbeit ist gute kommunale Infrastrukturpolitik, sagt Professor Dr. Frank Kalter. Investitionen in Kitas, Schulen, Wohnraum, Gesundheitsangebote und Beratungsstrukturen kämen grundsätzlich allen Einwohnerinnen und Einwohnern zugute, unabhängig von einer Einwanderungsgeschichte. Gleichzeitig könnten allgemeine Verbesserungen bestehende Benachteiligungen bestimmter Bevölkerungsgruppen nicht vollständig ausgleichen. Wo spezifische Hürden beim Zugang zu Bildung, zum Arbeitsmarkt und zu Behörden bestehen, seien daher zusätzliche Maßnahmen erforderlich. Die Forschenden nennen etwa weitere Sprachförderangebote, Programme zur Anerkennung ausländischer Abschlüsse und aufsuchende Beratungsangebote. Der zweite Landesintegrationsbericht Baden-Württemberg ist in Kooperation zwischen der Universität Mannheim und dem Ministerium für Soziales, Arbeit und Gesundheit entstanden. Die Landesregierung erfüllt damit ihre gesetzliche Verpflichtung nach § 15 des Partizipations- und Integrationsgesetzes für Baden-Württemberg, alle 5 Jahre einen Landesintegrationsbericht vorzulegen. Filmvorstellung »Kein Land für niemand« – Abschottung eines Einwanderungslandes. Der Dokumentarfilm »Kein Land für niemand« begleitet eine Rettungsmission im Mittelmeer und richtet den Blick auf die Bedingungen, unter denen Menschen auf der Flucht leben und überleben. Er dokumentiert die Situation in Lagern für Geflüchtete und lässt Menschen zu Wort kommen, die den gefährlichen Weg nach Europa überstanden haben. Zugleich fragt der Film nach den politischen und gesellschaftlichen Entwicklungen in Deutschland. Er beleuchtet den wachsenden Einfluss rechtspopulistischer Positionen, die zunehmende politische Auseinandersetzung um Flucht und Migration sowie den wachsenden Druck auf humanitäre Hilfe. Im Anschluss an die Vorführung gibt es Gelegenheit zum gemeinsamen Austausch und zur Diskussion. Wann? 18. Oktober, 18 Uhr. Wo? Murks, Oberbadgasse 6 in 69117 Heidelberg. ÖPNV, Haltestellen, Rathaus Bergbahn oder Alte Brücke Heidelberg. Barrierefreiheit für Menschen im Rollstuhl weitgehend barrierearm.
0: Das waren Sonarmeldungen des Bermuda-Funks Mannheim.

Das war Punkt 12, Mittagsmagazin bei Radio Dreieckland, 102,3 MHz Freiburg. Connor sagt Tschüss, bleibt dabei, hört weiter in 102,3 und habt einen schönen Oktober.

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In der zweiten Stunde gibt es noch zwei Beiträge zum Thema Demokratie. Unter anderem, das ist kein gutes Zeichen, ein Beitrag von Radio Blau Leipzig und es ist kein normaler Landtag, ein Beitrag von Radio Korax Halle. Beide beschäftigen sich mit der aktuellen Lage in Sachsen-Anhalt.

0: Es ist kein normaler Landtag. Am Dienstag hat sich der Landtag in Sachsen-Anhalt zu seiner ersten konstituierenden Sitzung zusammengesetzt. Da von dem Landtag währenddessen mehrere hundert Menschen protestierten, hinderte das Parlament nicht daran, den ersten rechtsextremen Landespräsidenten seit 1945 zu wählen. Mit Till Schneider wurde auch ein AfDler Vizepräsident. Aufgerufen zu den Protesten hatte unter anderem das Bündnis Solidarisches Magdeburg. Auch vor der Wahl war das demokratische Engagement aus der Zivilbevölkerung immens. Für dieses Bündnis geht jetzt die Arbeit weiter. Gleichzeitig verändern sich die Situation. Mit Radio Korax hat David Wegrich von miteinander.ev über den Protest und seine Analyse zur Lage in Sachsen-Anhalt gesprochen.
1: Bei dieser konstituierenden Sitzung gab es ja auch den Protest vorm Landtag zu dieser Sitzung. Und da ist natürlich interessant, so wie ist dieser Protest eigentlich abgelaufen? Waren viele Leute da? Ist da irgendwie eine Dynamik entstanden?
2: Also zu der Protestkundgebung gestern vor dem Landtag in Magdeburg hatten unterschiedliche Gruppen aufgerufen, vor allem zentral Solidarisches Magdeburg, das so ein Bündnis hier in Magdeburg, das sehr langer Zeit kontinuierlich zum Thema AfD arbeitet, die mit einer unglaublichen Energie auch diesen Tag vorbereitet hatten. Und es haben sich dann so um 10 Uhr, vorher auch schon so ein bisschen, aber um 10 Uhr haben sich etwa so 300 bis 400 Menschen eingefunden, die da schon auch sehr deutlich gemacht haben mit Transparenten und Sprechchören und auch Redebeiträgen, was sie jetzt von dieser konstituierenden Sitzung des Landtages erwarten. Und dann ergab sich aber für Ulrich Siegmund ziemlich typische medienstrategische Kommunikationssituation, die darin bestand, dass Siegmund an die Polizeiabsperre getreten ist und dann sich die gesamte Medienaufmerksamkeit auf ihn richtete und nicht mehr auf die Protestkundgebung. Und das ist so ein bisschen symptomatisch für den strategisch-kommunikativen Umgang zumindest eines Teils der Medien mit der gegenwärtigen politischen Situation in Sachsen-Anhalt, dass nach wie vor offenkundig die politische Faszination für Ulrich Siegmund als Person, aber auch für die AfD als Partei ungebrochen ist, obwohl ja eigentlich alles gesagt ist. Ne? Also sozusagen jede Geschichte aus dem Wahlkampf, jede Ecke der Kommunikation des politischen Angebots der AfD ist erzählt. Es gibt da ja eigentlich nichts Neues zu holen sozusagen. Aber trotzdem ist es eben so, dass Siegmund sehr virtuos nach wie vor auf der Klaviatur der Logik der Medien spielt. Und das halte ich ehrlich gesagt für ein ernstes Problem.
1: Vor allem, weil ja offensichtlich die Medienstrategie in dem Kontext sich auch nicht ändert. Vielleicht aber noch ganz kurz der Blick in den Landtag, bevor ich wieder zurück zu Bündnissen, Protesten und Zivilgesellschaft gehen möchte. Die konstituierende Sitzung ist im Wesentlichen ja so abgelaufen, wie es vorherzusehen war, anhand der Mehrheitsverhältnisse und den Absprachen im Vorfeld. Nur mit einer kleinen Überraschung, dass ein bisschen mehr Stimmen für die Kandidaten der AfD da waren als gedacht und auch als die CDU behauptet. Vielleicht deswegen von Ihrer Seite eine ganz kurze Einschätzung. Ist da jetzt irgendwas passiert, was besonders heraussticht im Vergleich zu was zu erwarten war oder was kommentierenswürdig ist aus Ihrer Perspektive?
2: Also ich glaube, man muss nochmal zu den Grundvoraussetzungen des Tages zurückspulen und einfach mal die Tatsache in den Mittelpunkt stellen, dass da gestern ein Landtagsabgeordneter einer rechtsextremen Partei zum Präsidenten eines Landtages gewählt worden ist. Ich will mich doch noch ein paar Tage weigern, das für das Normalste der Welt anzusehen. Und das ist mal Punkt eins. Punkt zwei ist, dass offenkundig es Absprachen im Landtag gegeben hat, also beispielsweise für die Frage nicht nur der Wahl des Landtagspräsidenten, sondern auch für die Frage von der Wahl von Hans-Thomas Till Schneider zum Vizepräsidenten, wo das BSW ja vorher gesagt hat, also den Kandidaten für das Amt des Landtagspräsidenten wählen wir mit, aber für den Vize halten wir Till Schneider nicht für akzeptabel. Jetzt ist die Frage, wer hat ihn gewählt? Lange Rede, kurzer Sinn. Es gibt offenkundig auch aus den demokratischen Fraktionen mutmaßlich von BSW und CDU Abgeordnete, die aus welcher Motivlage auch immer einem AfD-Abgeordneten oder zwei AfD-Abgeordneten in sehr repräsentative Ämter im Landtag geholfen haben. Und das ist, glaube ich, ein Faktum, das man nicht einfach nur so abheften sollte.
1: Was aber natürlich die logische Frage, die sich da anschließt, ist, okay, wenn ich es nicht abhefte, was mache ich dann damit? Ein Aspekt ist ja dann, okay, es ist jetzt klar, es gibt in diesem Parlament zumindest immer wieder mal die Mehrheiten für die AfD, die werden da sein, egal welche Wahl oder Beschlusslage oder Haushalt oder Ministerpräsidentenwahl ansteht. Wie genau die dann immer ausfällt, ist noch so ein bisschen offen. Da würde jetzt für mich so logischerweise anschließen, okay, und was ist jetzt eigentlich dann die Rolle von einer Zivilgesellschaft oder gar einer außerparlamentarischen antifaschistischen Opposition in irgendeiner Form in dem Kontext? Das war ja im Wahlkampf sehr engagiert, mit sehr viel Energie. Ist diese Energie jetzt noch da, auch mit dem Blick auf den Protest vorm Landtag an dem Tag?
2: Das sind ja zwei Fragen. Also ich glaube, es besteht schon die Notwendigkeit, sich nochmal darüber Gedanken zu machen, wie man unter der Voraussetzung, dass ja eine AfD-geführte Minderheitsregierung ante portas ist in Sachsen-Anhalt, wie man seitens der Zivilgesellschaft da diesbezüglich handlungsfähig bleibt und auch sprechfähig bleibt und auch kommunikationsfähig bleibt. Das vorauszusagen ist nicht so einfach, weil es diese Situation ja noch nie gegeben hat und natürlich alle sich jetzt darauf vorbereiten müssen, tatsächlich eben das auch kritisch begleiten zu können und auch kritisch begleiten zu wollen. Wir leben ja in einer Zeit, in der die Aufmerksamkeitsspanne über die Dauer eines Instagram-Videos nicht wesentlich hinausgeht. Also sagen wir mal maximal 30 Sekunden. Und dieser Mangel an politischer Aufmerksamkeit, ich glaube, die AfD hat das fest eingeplant, dass eine sowohl landesweite als auch aber überregionale oder bundesweite kritische Öffentlichkeit schlicht und ergreifend nicht genug Aufmerksamkeit aufbringt, um langfristig und kontinuierlich auf die Prozesse in Sachsen-Anhalt zu schauen, die sich jetzt in den nächsten Wochen, Monaten vollziehen werden. Denn eines ist ja sehr deutlich geworden, auch mit dem gestrigen Tag vielleicht noch mal deutlicher geworden als zuvor, nämlich dass die AfD Sachsen-Anhalt in ein Testlabor oder in ein Testgelände für rechtsautoritäre Gesellschaftspolitik verwandeln will, um hier mal auszuprobieren, wie weit man denn gehen kann. Und die überregionalen Reaktionen nicht gestern, aber in den Tagen und Wochen zuvor haben mich so ein bisschen in der Auffassung bestärkt, dass es wirklich ein Problem ist, dass wir in einer Zeit einer sehr stark fragmentierten Öffentlichkeit leben, in der wir eine hohe Taktung und auch eine hohe Gleichzeitigkeit von wichtigen politischen Ereignissen haben, die dafür sorgt, dass es einer kritischen Öffentlichkeit immer schwerer fällt, den Fokus zu halten. Und ich halte es wirklich für notwendig, den Fokus in Bezug auf Sachsen-Anhalt zu halten, nicht weil Sachsen-Anhalt so ein besonders wichtiges oder schönes Land ist, sondern weil wir hier exemplarisch sehen werden, wie die AfD Politik umsetzen will. Und deshalb müssen alle Kräfte da reingehen, diesen Fokus zu halten.
1: Das führt ja aber logischerweise dann zu der Frage, wie können wir überhaupt diesen Fokus leiten? Ich habe mich gestern auch so ein bisschen gefragt, diese Ministerpräsidentenwahl ist ja jetzt bis zum Dezember geschoben worden, ob das die Strategie ist, das möglichst weit nach hinten zu schieben, weil die AfD das Gefühl hat, alles, was sie entzerrt und über Zeit hinweg schleppt, stärkt ihre eigene Position auch in der öffentlichen Wahrnehmung von was sie eigentlich tun. Vielleicht noch so als ein Gedanke an der Stelle, aber den Fokus zu halten bedeutet ja auch ein immenser Kraftaufwand, weil es gibt ja kaum regionale Nachrichtenmedien, die das in der Intensität machen können, wie es notwendig ist und auch zivilgesellschaftliche Akteure anhand einfach von, wie sie aufgebaut sind. Das sind Menschen, die das im Ehrenamt in ihrer Freizeit machen meistens oder zum großen Teil. Die können ja auch nicht kontinuierlich dran arbeiten und diesen Fokus halten. Also wie jetzt vorwärts gehen damit?
2: Also es bräuchte eigentlich eine strukturierte kritische Öffentlichkeit, die sich vornimmt, ein Monitoring dieser kommenden AfD-Regierung aufzusetzen, das in der Lage ist, alles, was diese Regierung tut, aber auch vielleicht das, was sie unterlässt, relativ engmaschig zu begleiten. Der technischen Möglichkeiten sind ja heutzutage wenige Grenzen gesetzt. Also es gibt ja lauter Leute, die bespielen einen Podcast oder einen Blog oder einen Vlog oder was auch immer. Das Problem, was wir in Sachsen-Anhalt haben, ist, dass wir ganz oft die Reichweite starken Podcasts nicht erreichen. Also ich habe in den letzten Wochen so viele Radiosendungen, Podcasts, Fernsehsendungen gesehen, in denen Leute ohne Bezug zu Sachsen-Anhalt über Sachsen-Anhalt sprechen, während es Akteure aus Sachsen-Anhalt eben sehr, sehr schwer haben, sich in Reichweite starken Formaten, sei es vor allem im Internet, tatsächlich Gehör zu verschaffen. Das halte ich für ein Problem Und deshalb geht mein Appell dahin, dass Menschen, die Reichweite haben und die eine Deutungsmacht haben, diese Menschen aus Sachsen-Anhalt, Akteuren aus Sachsen-Anhalt zur Verfügung stellen, damit sich diese Leute aus Sachsen-Anhalt auch Gehör verschaffen können. Denn es ist natürlich ein Unterschied, ob mir bei meinem Instagram-Feed irgendwie 3.000 Leute zuhören oder 30.000 oder 60.000 oder 100.000. Und der Löffel, den wir in Sachsen-Anhalt in der Hand haben, um für Öffentlichkeit, auch Aufmerksamkeit, aber auch Sensibilität für das zu sorgen, was sich jetzt hier in den kommenden Wochen und Monaten abspielen wird, der ist doch relativ lang.
1: Das ist also ein wichtiger strategischer Baustein jetzt. Ich komme nochmal zurück zu der Frage von diesem Energielevel, die ich gestellt hatte, mit dem Eindruck von dem Protest jetzt. Ist das nach der Wahl noch so wie im Wahlkampf und in den Monaten vor der Wahl noch da oder fühlt sich's schon anders an?
2: Also ich kann durchaus nachvollziehen, dass es viele Menschen gibt, die vor der Wahl sehr viel Kraft investiert haben und bei denen sich jetzt so ein Moment der Erschöpfung einstellt. Und es ist ja nicht nur eine Erschöpfung, sondern es ist ja auch die Tatsache, dass jetzt Fakten geschaffen werden. Also mit der Wahl des Landtagspräsidenten und der Vizepräsidenten ist im Grunde genommen ja der Weg für die Wahl des Ministerpräsidenten Ulrich Siegmund mit jedenfalls höherer Wahrscheinlichkeit als von noch vor einigen Wochen geebnet. Und das darf man natürlich nicht aus dem Auge verlieren. Das sorgt natürlich auch für Gefühle von Ohnmacht und Ähnlichem. Deshalb ist es umso wichtiger, dass die Akteure aus Sachsen-Anhalt Ermutigung, Bestärkung und Unterstützung von außen bekommen, weil sie das sonst nicht durchhalten werden. Also wir haben ja in den letzten Wochen mit vielen Menschen gesprochen, die sich seit Langem sehr intensiv vor Ort engagieren und die aber die Erfahrung machen, dass sie den Eindruck haben, alleingelassen zu sein oder alleingelassen zu werden. Und wenn sich dieser Eindruck verstetigt und diese Erfahrung verstärkt, dann fürchte ich einfach, dass eine Situation der Resignation einsetzt und dass gerade aus den Orten, die jetzt nicht Halle und Magdeburg sind, dann vielleicht auch Leute einfach sagen, wie sie wandern ab und gehen nach Westdeutschland.
1: Also die Unterstützung von außen als ein wichtiger Faktor. Ich weiß auch, dass das Bündnis Widersetzen ruft zu Protesten auf zur Wahl des Ministerpräsidenten, wann auch immer die dann sein wird. Deswegen auch jetzt mit dem Blick auf, wie die Proteste bei der konstituierenden Landtagssitzung waren, vielleicht einfach da noch die Frage, wie würden Sie jetzt diesen Aufruf von Widersetzen einordnen oder kommentieren, da dann nochmal vor dem Landtag zu demonstrieren und im Zweifelsfall kann ja auch passieren, mit Aktionen vom zivilen Ungehorsam da nochmal aufzutreten?
2: Zur Beantwortung dieser Frage sollte man sich eine andere Frage noch mal sehr viel deutlicher vorlegen, nämlich die, in welchem Verhältnis investiert man Kraft, Ressourcen, Zeit da rein, Proteste zu organisieren und was an den gleichen Mitteln stellt man zur Verfügung, um eine langfristige Handlungsfähigkeit einer kritischen Zivilgesellschaft zu erhalten. Ich bin so ein bisschen skeptisch, ob sozusagen die Ressourcen, die Widersetzen mobilisieren will zum Tag der Wahl eines Ministerpräsidenten in Sachsen-Anhalt, ob die langfristig gut angelegtes politisches Kapital sind oder ob da nicht sozusagen eine Ein-Punkt-Mobilisierung stattfindet, die unter Aufbietung enormer Kraftressourcen dann einfach nur eine Ohnmachtserfahrung organisiert. Ich will das nicht gegeneinander ausspielen, ich will das aber trotzdem zu bedenken geben. Wir haben in Ostdeutschland einfach eine andere Situation, was die Frage des gesellschaftlichen Resonanzraums von Protestformaten angeht. Ich habe das ja am Wahlabend, dem 6. September, sehr deutlich wahrgenommen, dass es in großen westdeutschen Städten sehr große Demonstrationen gegeben hat, in Köln und in Frankfurt und in Düsseldorf, vielleicht in anderen Städten auch noch, die ich jetzt vergessen habe. Und da ist das aber relativ leicht zu demonstrieren. Da kauft man sich eben einfach eine S-Bahn-Karte für 3,20 € und fährt dahin. Und auch das persönliche Risiko, an so einer Veranstaltung teilzunehmen, ist jetzt überhaupt nicht gegeben. Das sieht natürlich in einem Protestformat in Ostdeutschland völlig anders aus. Und ich glaube, man wird in Zukunft so ein bisschen da abwägen müssen, ob es das wirklich lohnt, so viel Kraft in Protestformate zu stecken, die zwar an einem Tag dann ihre mediale Wirkung vielleicht auch nicht verfehlen, die aber langfristig zur Stabilisierung der Handlungsfähigkeit einer kritischen Zivilgesellschaft nicht wirklich beitragen.
0: Das war ein Beitrag von Radio Korax Halle. Es wurde gesprochen mit David Bergrich von Miteinander e.V.

0: im Gespräch mit Felix von Bündnis Widersetzen zur konstituierenden Sitzung des Landtages in Sachsen-Anhalt am 6. und 7. Oktober wurde der neue Landtagspräsident gewählt. 82 Stimmen wurden abgegeben. Auf AfD-Kandidat Tobias Rausch entfielen 48 Ja-Stimmen. 29 Abgeordnete stimmten dagegen ihn. Es gab 5 Enthaltungen. Damit ist Tobias Rausch gewählt und der erste Landtagspräsident der als gesichert rechtsextrem eingestuften AfD. Es wird vermutet, dass neben den Abgeordneten von AfD und BSW auch welche von der CDU für ihn gestimmt haben. Als erster Landesvizepräsident wurde ebenfalls ein AfD-Politiker gewählt, Hardliner Hans Thomas Tillschneider. Er erhielt 44 der 82 abgegebenen Stimmen, obwohl das BSW vorab hatte verlauten lassen, ihn nicht wählen zu wollen. Mehr dazu auf widersetzen.com. Ein Beitrag von Radio Blau, Leipzig.
1: Ja, jetzt spreche ich mit Fee vom Bündnis Widersetzen. Und zwar gehen um die konstituierende Sitzung des Landtags in Sachsen-Anhalt am heutigen 6. Oktober. Genau heute Mittag wurde der neue Landtagspräsident gewählt und 82 Stimmen wurden da abgegeben. Auf den AfD-Kandidaten Tobias Rausch entfielen 48 Ja-Stimmen. 29 Abgeordnete haben gegen ihn gestimmt und es gab 5 Enthaltungen. Damit ist Rausch gewählt und der erste Landtagspräsident der als gesichert rechtsextrem eingestuften AfD. Es wird vermutet, dass neben den Abgeordneten von AfD und BSW auch welche von der CDU für ihn gestimmt haben. Beschreib vielleicht erstmal das Bündnis Widersetzen in Magdeburg und auch die heutigen Gegenkundgebungen.
2: Das Bündnis Widersetzen in Magdeburg oder die Ortsgruppe von Widersetzen in Magdeburg gibt es seit 2024. Wir haben uns damals gegründet im Zusammenhang mit der Kampagne gegen den AfD-Parteitag in Riesa und seitdem waren wir auch in Gießen bei der Neugründung der jungen Alternative bzw. Generation Deutschland und zuletzt auch in Erfurt beim AfD-Parteitag im Sommer und waren da im zivilen Ungehorsam unterwegs. Und wir als Ortsgruppe konzentrieren uns auch viel auf die Kampagnenarbeit eben für diese großen Kampagnen, aber machen auch noch mehr als das, waren zum Beispiel auch heute bei der Kundgebung vom solidarischen Magdeburg auf dem Domplatz. Das war eine suite Veranstaltung, fand ich. Ich schätze so 300 Leute. Die Größenordnung waren da. Ich habe aber keine Zahlen dazu gelesen. Der Adenauer SRP war da. Der Bus, ehemaliger Gefangenentransporter, glaube ich, dürfte vielen bekannt sein. Vom Zentrum für politische Schönheit. Es waren natürlich Leute aus Magdeburg da. Es waren auch Leute aus Halle da. Es waren auch Leute da, die gar nicht aus Sachsen-Anhalt kommen. Ich habe mit Menschen geredet aus Berlin, auch zum Beispiel eine Person ist aus Frankfurt am Main angereist. Es gab viele verschiedene Redebeiträge, das ist wahrscheinlich relativ überraschungsfrei. Es gab außerdem auch so eine Organizing-Komponente, wo Leute miteinander reden konnten, sich miteinander vernetzen konnten, auch dann Nummern austauschen. Und es gab auch Musik, insbesondere perkussive Musik, von den Rhythms of Resistance.
1: Habt ihr euch denn schon mit dem Personal der AfD im Landtag auseinandergesetzt? Sie sind jetzt ja zum Teil auch schon länger im Landtag. Und Tobias Rausch von der AfD hat heute gesagt, er werde das Amt des Präsidenten des ganzen Landtags führen, nicht als das von einer Fraktion. Was ist denn das für ein Politiker, dieser neue Landtagspräsident von der AfD?
2: Ich halte das, was er da sagt, für überhaupt nicht glaubwürdig. Tobias Rausch ist ein sehr profilierter Politiker in der sachsen-anhaltinischen AfD. Die AfD ist aus unserer Perspektive, aus der Perspektive von Widersetzen ganz klar eine faschistische Partei und der sachsen-anhaltinische Landesverband ist einer der radikalsten in ganz Deutschland. Also insofern würde ich sagen, man kann Tobias Rausch mit Fug und Recht auch als Faschisten bezeichnen. Der war in der Vergangenheit parlamentarischer, also in der vergangenen Legislaturperiode, parlamentarischer Geschäftsführer der AfD, ist aber auch im Fokus gewesen im Zusammenhang mit der Vetternwirtschaftsaffäre der AfD. Und zwar waren nicht weniger als 4 Verwandte von ihm da involviert, 3 Geschwister und ein Schwager. Der Mann ist also nicht nur ein Faschist, er ist auch korrupt, kann man sagen.
1: Heute hat ja auch der Alterspräsidentin des Landtags Eva von Angern von der Linkspartei gesprochen und die hat in ihrer Rede die Landesverfassung von Sachsen-Anhalt zitiert. Ich zitiere mal kurz: die Wiederbelebung oder Verbreitung nationalsozialistischen Gedankenguts, die Verherrlichung des nationalsozialistischen Herrschaftssystems sowie rassistische und antisemitische Aktivitäten nicht zuzulassen, ist Verpflichtung aller staatlichen Gewalt und Verantwortung jedes Einzelnen. Da gab es dann Klopfen und Beifall von fast allen Fraktionen. Bei der AfD-Fraktion hat nur Christian Hecht scheinbar ein bisschen geklopft. Die anderen haben sich aber nicht gerührt. Was sind das auch für Sorgen, vielleicht die dieses Weltbild der AfD nun vielen Menschen und auch der Zivilgesellschaft in Sachsen-Anhalt bereiten könnte und bereitet?
2: Ich würde sagen, die Sorgen sind ganz vielfältig. Ganz konkret hat die AfD Deportationen von Menschen mit Migrationsgeschichte angekündigt. Das ist was, womit sich viele hier gerade auseinandersetzen. Die Idee ist es, unter anderem ein Landesamt für Remigration zu etablieren in Magdeburg. Außerdem ist auch die identitäre Bewegung, die man ja zum sogenannten Vorfeld der AfD auch zählen kann, sehr, sehr aktiv im Zusammenhang mit Sachsen-Anhalt. Es gibt ein Policy Paper aus dem Umfeld der identitären Bewegung von dem sogenannten Institut für Remigration, was mutmaßlich von Martin Wellner geschrieben wurde, wo auch unter anderem Remigration sehr, sehr genau ausbuchstabiert wird, was das genau bedeuten soll. Die Idee ist auch, dass es in Magdeburg ein Institut für Remigration geben soll. Also ein ganz, ganz wichtiger Fokus der AfD ist eben diese sogenannte Remigration. Was das am Ende ist, ist nichts anderes als Deportation. Und deswegen haben ganz viele Menschen, die von Rassismus betroffen sind, auch Angst davor. Und das definitiv nicht zu Unrecht, muss man sagen. Eine andere Befürchtung, die es auch gibt, ist, dass unter einer AfD-Regierung die Zahl der rassistischen Übergriffe in Sachsen-Anhalt und möglicherweise auch gerade in Magdeburg nochmal deutlich steigen könnten. In Magdeburg ist es ja so, dass nach dem Anschlag, nach der Amokfahrt, muss man sagen, auf dem Magdeburger Weihnachtsmarkt die Anzahl rassistischer Übergriffe massiv angestiegen ist. Es gibt da also was im historischen Gedächtnis und auf das kann dann auch zurückgegriffen werden, möglicherweise. Also das ist eine akute Gefahr, die ich auch definitiv sehe. Aber nicht nur Menschen, die von Rassismus betroffen sind, sind im Fadenkreuz der AfD. Natürlich auch queere Menschen, natürlich auch Menschen mit Behinderungen. Zum Beispiel will die AfD, dass Menschen mit Behinderungen in Schulen komplett von SchülerInnen ohne Behinderung isoliert werden und separiert unterrichtet werden.
1: Wie habt ihr von der Gegenkundgebung aus heute diese Wahl des Landtagspräsidenten wahrgenommen? Dann wart ihr überrascht über das Ergebnis? Das ist ja jetzt zustande gekommen, auch mit Stimmen von möglicherweise der CDU oder anderer Parteien, aber wahrscheinlich war es schon die CDU. Wie habt ihr das wahrgenommen?
2: Ich habe das als ziemlich desolat wahrgenommen, ehrlicherweise, dass wir einen AfD-Landtagspräsidenten Tobias Rausch auch mit BSW-Stimmen haben würden, war ja vor diesem Tag eigentlich schon recht klar, dass so viele Personen aus der CDU tatsächlich auch einen faschistischen Landtagspräsident wählen, ist verdammt gefährlich und ein sehr, sehr schlechtes Signal. Wir bei Widersetzen sagen ganz klar, wer Faschistin wählt, macht sich mitschuldig und kann in Zukunft auch, gerade Parteien, die das tun, können in Zukunft auch das Ziel von zivilem Ungehorsam sein.
1: Was bedeutet denn dieses Wahlergebnis auch für die Ministerpräsidentenwahl im Landtag im Dezember? Das war ja bis jetzt auch noch ein bisschen unklar, wie sich die einzelnen Parteien da verhalten. Aber jetzt hat das doch vielleicht die Sorgen vieler Menschen schon bestätigt und vielleicht vergrößert, oder?
2: Absolut, ja, absolut. Ich würde sagen, das ist kein gutes Zeichen. Meine Einschätzung ist, dass Ulrich Siegmund Stand jetzt noch keine Mehrheit zusammen hat. Natürlich spielt er auch auf Zeit. Bis Dezember sind es noch 2 Monate und sein Plan ist garantiert, bis dahin eine Mehrheit zu organisieren. Ob das funktioniert oder nicht, kann ich nicht sicher sagen. Aber wenn wir sehen, dass nicht nur das BSW, sondern auch Leute aus der CDU dazu bereit sind, Faschisten zu wählen, dann ist das definitiv kein gutes Zeichen. Wobei man darüber hinaus auch sagen muss, wenn Ulrich Siegmund es nicht schafft, eine Mehrheit zu beschaffen, dann kommt es möglicherweise zu Neuwahlen. Die AfD geht, so nehme ich das zumindest gerade wahr, davon aus, auch von Neuwahlen politisch profitieren zu können. Dass es am Ende nicht so ist, ist natürlich auch eine Aufgabe von Zivilgesellschaft unter anderem. Wir müssen ganz klar machen, in Richtung BSW, aber auch in Richtung CDU, das ist kein normaler Vorgang, Faschisten zu unterstützen. Das geht auf keinen Fall. Das ist auf keinen Fall in Ordnung.
1: Wie geht es weiter mit den Gegenkundgebungen? Sind jetzt auch dann noch weitere geplant oder im Dezember dann eben, wenn die Ministerpräsidentenwahl dann ansteht?
2: Für den 15. Dezember ist eine Demonstration von Widersetzen in Magdeburg geplant, mit bundesweiter Mobilisierung. Das heißt, wir rechnen tatsächlich mit tausenden Menschen, die an dem Tag in Magdeburg sein werden. Genau, wie gesagt, das ist der Tag, wo Ulrich Siegmund wahrscheinlich sich zum Ministerpräsidenten wählen lassen möchte. Ob das funktioniert, ist unklar. Und an dem Tag werden wir vor Ort sein. Wir werden mit vielen Menschen vor Ort sein und klar machen, dass wir von faschistischer Politik und von faschistischen PolitikerInnen gerade so gar nichts halten.
1: Ja, möchtest du noch eine Internetpräsenz, wo man mehr über Widersetzen erfahren kann, durchsagen? Oder habt ihr weitere Internetpräsenzen, wo mehr zu erfahren ist?
2: Die Internetseite von der Bundesstruktur von Widersetzen, widersetzen.com.
1: Dann bedanke ich mich sehr für das Gespräch bei Fee vom Bündnis Widersetzen.
2: Ja, ich bedanke mich ebenso.
0: Das war ein Beitrag von Radio Blau Leipzig. Mehr dazu auf widersetzen.com.

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6: 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Hallo bei der Dienstagsausgabe von ZipFM. Heute mit folgenden Themen. Eine eigentlich wunderbar funktionierende Minenräummaschine. Die Welt könnte mit ihrer Hilfe minenfrei geräumt werden. Aber der Einsatz der Maschinen wird verhindert. Viel wurde in der letzten Zeit über Ungarn geredet. Über die Krawalle und die Kommunalwahlen. Diese sind nun vorbei, jedoch mit einem eher unschönen Ergebnis. Und wenn wir schon beim Thema Wahlen sind, an dieser Stelle ein Bericht über Maschinen, die Europa nicht gerade demokratischer machen. Wahlmaschinen. Und am Schluss ein Beitrag über die Kommunikationsunfähigkeit der EU.

0: Ein Erfinder aus der Eifel hat sich um ein Thema verdient gemacht, an dem täglich tausende Menschen qualvoll sterben oder verstümmelt werden. Es geht um Minen oder auch um Clusterbomben, die insbesondere für spielende Kinder nur allzu häufig den Tod bedeuten oder lebenslange schwerste Verstümmelung. Die UNO kann bis heute nur unter Einsatz von Handräumern Gebiete säubern. Die geräumten Gebiete sind leider nicht sicher. Es passieren Unfälle auch nach erfolgter Räumung immer wieder. Da sollte man meinen, eine Maschine, die billiger und besser arbeitet, kommt da der Weltorganisation gerade recht. Insbesondere dann, wenn sie in Krisengebieten ihre Tauglichkeit unter Beweis gestellt hat. Tja, von wegen. Dr. Krohn, der Erfinder dieser Räummaschine, spricht von Behinderung und Schikane, von Korruption und Ignoranz. Radio Lora München wollte von ihm wissen, ob und wie die Maschinen schon im Einsatz waren und was das eigentlich Neue bei seiner Erfindung ist.
1: Meine Maschine war auch im Einsatz und hat schon einige hundert Hektar geräumt. Das ist also nicht so, dass sie nicht im Einsatz war. Aber meine Maschine ist eine Alleinsystem zum mechanischen Minenräumen. Das heißt, ihr könnt mechanisch hundertprozentig alle Minen räumen und zwar täglich 30.000 bis 50.000 Quadratmeter. Das heißt, sie revolutioniert die Handentminung entscheidend, dass sie die Handentminung völlig überflüssig macht. Das hat mir den Groll der gesamten Branche zugezogen, die alle um ihre Arbeitsplätze fürchten und um ihre Gewinne. Denn wenn ich die Aufträge kriege, dann mache ich das für ein Euro oder 1,5 Euro den Quadratmeter und zwar hundertprozentig sicher. Und ohne dass jemand einen Fuß auf die Fläche setzt. Alles aus der gepanzerten Maschine, die auch noch akklimatisiert ist und ständig mit allen anderen unter Funk in Verbindung steht. So, dann hätte ich in ganz kurzer Zeit die gesamten Minen auf dieser Welt zerstört. Und das ist natürlich so was Gewaltiges, dass man um ihre eigene Existenz der etablierten Handentminungsleute bangen muss.
2: Herr Dr. Krohn, Sie sind mir sicher nicht böse, wenn ich sage, jeder würde das Produkt, das er selbst vertritt, an der Stelle, wo er ein Radiointerview gibt, anpreisen. Gibt es denn andere, die auch gesagt oder in irgendeiner Weise auch schriftlich dokumentiert haben, dass es tatsächlich so ist, dass bei Ihren Geräten A, keine Handentminung mehr nötig ist und dass Sie B, zu 100% erfolgreich räumen?
1: Ja, das können Sie sehen in dem Internet www.krohn.de. Dort ist das alles dokumentiert. Und ich habe so viele Prüfungen gemacht wie kein anderer. Und alle anderen Maschinen, die in den Katalogen zu lesen sind vom Auswärtigen Amt oder von der GICht, das heißt von der Genfer Minenvereinigung, die besetzt ist mit deutschen Offizieren aus Verteidigungsministerium, die haben die Minenräummaschinen deklariert, aber das sind keine Minenräummaschinen, denn das sind Vegetationsräummaschinen. Die räumen die Vegetation, das sind Böschungsmäher und die räumen die Vegetation, aber nicht die Minen, denn die Minen müssen anschließend von Hand geräumt werden.
2: Nun hat eine Flensburger Fahrzeugbaugesellschaft ja mit dem Minebreaker eine Maschine auf den Markt gebracht, die ihrer ja wohl zum Verwechseln ähnlich sieht. Ist da auch das Gleiche drin, was so ähnlich aussieht?
1: Nein. Ich bin damals aufgefordert worden, an dieser Maschine, an diesen Panzer, an diesen Leopard-Panzer, meine Maschine anzubauen. Und ich habe mich geweigert, das zu tun, weil das nicht geht. Man kann nicht in ein Panzerfahrzeug eine Minenräummaschine anbauen. Meine Maschine arbeitet 3 Meter breit und ist für die Straßenverhältnisse zugelassen, ohne dass man ein Begleitfahrzeug gebraucht. Und die räumt eben viel mehr und vor allen Dingen hundertprozentig. Diese Flensburger Fahrzeugbau-Minenräummaschine, dieser Minebreaker, ist für die Minenräumung völlig ungeeignet. Das hat einen Prozess in Köln ergeben, Und diese Prozessunterlagen kriege ich in Kürze.
2: Sie haben, glaube ich, gesagt, dass dieser Minebreaker wie auch andere Minenräumgeräte, die entwickelt wurden, das Problem hätten, dass sie die oft sogar nur tiefer eingraben und dabei selbst für Handräumungen unzugänglich machen.
1: Genau das ist der Punkt. Der Minebreaker macht das Problem noch schlimmer, denn diese große Fräse, die da vorne dran ist, die haben an sich meine Maschine nachbauen wollen. Aber das die haben gar nicht verstanden, was das eigentlich bedeutet. Die macht 70 Umdrehungen in der Minute und buddelt die Minen tief in den Boden ein. Und dadurch sind sie von den Detektoren der Handentminen nicht mehr zu orten. Wir sind da an der deutsch-deutschen Grenze, haben wir die Zulassung zum Räumen innerdeutschen Grenze gehabt durch das Bundesverteidigungsministerium. Dort hat man uns nachher abgeschossen. Erst hat man uns die Zulassung erteilt und dann hat man uns die Zulassung wieder entzogen. Aus ganz bestimmten Gründen, denn man hatte inzwischen eine staatseigene Firma gegründet und die hat nachher für das Räumen 500 Millionen Euro D-Mark verplempert. Und die Minen waren nicht weg. Und ich hätte das für 16,1 Millionen gemacht und habe keinen Auftrag gekriegt. Da wurde ich abgeschossen. Das kann

0: Weil man befürchtete, dass sich die 500 Handelsminer in Mosambik, dass sie die entlassen mussten. Die haben ja nicht geräumt. Deren Flächen waren ja nicht minenfrei. Meine Flächen waren minenfrei und bis heute ist da kein Unfall passiert. Und auf diesen Flächen passieren ständig Unfälle, die UNO geräumt hat.
1: Der einstige Bundeswehroberst Wolfgang Kappen, der Anfang der 90er Jahre Sicherheitsbeauftragter für die Minenräumung an der innerdeutschen Grenze war, hat ja gesagt, Ihre Maschine sei ein Segen für die Menschheit. Haben Sie noch Hoffnung, Herr Dr. Krohn, dass die Menschheit etwas haben wird von diesem Segen?
0: Ja, die Hoffnung stirbt zuletzt. Wir sind kurz vorm Durchbruch. Wir brauchen die Medien, um dieses alles zu verbreiten. Wir haben das Auswärtige Amt verklagt über 48 Millionen Euro und hoffen, dass wir damit gewinnen. Wenn ich das gewinne, setze ich die ganzen 48 Millionen in eine Stiftung, um den Rechtsstaat wiederherzustellen und um Minenräummaschinen zu bauen und die ganze Welt minenfrei zu machen. Ich bin 78, ich brauche das Geld nicht mehr, aber ich habe nur ein Ziel, die Welt minenfrei zu machen und die Rechtsstaatlichkeit in unserem Staat wiederherzustellen.
2: Das war Dr. Krohn, Minenspezialist auf Abruf durch die zuständigen Institutionen. Mehr Informationen finden Interessierte unter www.krohn.de. Die Homepage gibt's nochmal am Ende der Sendung zu hören.

0: Ungarn war in den letzten Wochen häufig im Gespräch. Aufsehen erregten die quasi straßenkampfähnlichen Szenen bei den Demonstrationen gegen den ungarischen Ministerpräsident vor 2 Wochen inmitten von Budapest. Drahtzieher dieser Demonstrationen waren Viktor Orban und seine Fidesz-Partei. Diese rechtskonservative Partei war schon einmal Regierungspartei und möchte gern wieder dahin zurück. Einen ersten Schritt in diese Richtung haben sie bei den Kommunalwahlen vor einer Woche getan. Sonnhild Raschke von Radio Korax aus Halle hat sich über den Ausgang der Wahlen und deren Bedeutung informiert.
1: Am vergangenen Sonntag fanden in Ungarn Kommunalwahlen statt. Dabei gewann die rechtskonservative und völkische Fidesz-Partei um Viktor Orban 18 von 19 Bezirken. Am Telefon bin ich jetzt verbunden mit Magdalena Masowski. Sie ist freie Wissenschaftlerin und Publizistin und beschäftigt sich seit längerem mit Ungarns Kultur- und Medienpolitik. Frau Masowski, was bedeutet der Sieg der rechtskonservativen Partei für die politische Lage in Ungarn?
2: Nach diesen Wahlen ist die Lage für die regierenden Sozialisten sehr schwer und sehr ernst, weil sie ja tiefgreifende Reformen einführen wollten. Und sie müssen auch diese Reformen einführen, da das Land sonst ökonomisch nicht überleben kann und ein Staatsbankrott droht. Aber es ist zu befürchten, dass die nationalkonservativ-völkische Allianz der Fidesz-Partei und der KDNP mit ihrem Widerstand auf kommunaler Ebene alles tun wird, um diese Reformen zu verhindern.
1: 2 Wochen vor den Wahlen gab es in Ungarn Massendemonstrationen und Ausschreitungen. Ausgelöst wurden diese Proteste von einem kurz vorher veröffentlichten Tonbandprotokoll, auf dem Ministerpräsident Gürtschan vor Parteikollegen zugab, dass er die Wähler über die wirtschaftliche Situation des Landes belogen habe. Welche Rolle spielte bei diesen Protesten Viktor Orban?
2: Viktor Orban und seine Partei Fidesz und eigentlich auch KDNP betreibt seit den verlorenen Wahlen 2002 eine Politik, die seitdem immer wieder eskalierte und bereits öfters zu Gewalt führte, nur eben nicht zu so einer derart heftigen Gewalt wie diesmal vor dem Fernsehgebäude. Aber die Stimmung ist in dem Lande so explosiv in den letzten Jahren, dass es eben ein Wunder ist, dass es erst jetzt zu so einer Krawalle kam. Die jetzige Situation ist also weniger ein Ergebnis von diesem Tonbandskandal als vielmehr ein Ergebnis der 2002 eröffneten orbanischen Art der Politik und Kommunikation, weil er damals nach den Wahlen seine Anhänger ermunterte, dass sie eben auf der Straße politisieren sollten.
1: Wie wurde in den ungarischen Medien über die Wahlen berichtet?
2: In allen Medien wurde kurz nach 19 Uhr, also nachdem die Wahllokalen geschlossen worden waren, die Rede des Präsidenten ausgestrahlt. Und zwar hat der Staatspräsident sehr, sehr interessanterweise auf der völkischen Seite Stellung bezogen. Und zwar hat er gesagt in seiner Rede, Ministerpräsident Gürtschan hätte einen moralischen Skandal ausgelöst und es sei jetzt an den

0: parlamentarischen Parteien einen neuen Regierungschef zu wählen. Er hat nochmal hinzugefügt, dass diese Demonstrationen vor dem Parlament ein Ausdruck der parlamentarischen Demokratie sind. Er hat also für die Demonstranten Stellung bezogen. Das fand ich deswegen, also zumindest gelinde gesagt, äußerst interessant, weil bei diesen Demonstrationen deutlich auch antisemitische Hetze betrieben wurde. Und da wurden zum Beispiel die Namen von 50 vermeintlich jüdischen Politikern vorgelesen. Und wenn das vom Präsidenten als ein Ausdruck der parlamentarischen Demokratie genannt wird, dann finde ich das nicht in Ordnung.
1: Wenn es so viel innenpolitischen Druck auf den Premier gibt, denken Sie, dass Gürcan sich im Amt halten kann?
0: Ich bin ein bisschen pessimistisch. Die explosive Kraft dieser nationalkonservativ-völkischen Opposition ist sehr groß. Ich befürchte weitere Krawalle. Ich befürchte weitere Gewalt und ich kann nur hoffen, dass da auch ein bisschen eine Art Unterstützung vom Westen kommt, weil wenn diese völkische oppositionelle Meinung so einfach übernommen wird, das hilft dem demokratischen Prozess in Ungarn überhaupt nicht.
1: Mhm. Vielen Dank, Frau Mazowski, für das Gespräch und die Einblicke zur Situation in Ungarn.
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3: Und weil wir schon beim Thema Wahlen sind, kommen wir jetzt zu den freien und gleichen Wahlen in Europa. Genauer in den Niederlanden und in Deutschland. In den vergangenen Wochen haben sich in den Niederlanden durch eine Zusammenarbeit von niederländischen und deutschen Hackern gezeigt, was die Hacker schon lange geahnt haben. Die sogenannten Wahlmaschinen tragen garantiert nicht zur Demokratie bei, denn sie sind manipulierbar und untergraben die Grundsätze der demokratischen Wahlen. Denn sie sollten frei, gleich und geheim sein, was Wahlen mit Wahlzetteln durchaus sind. In den Niederlanden werden Wahlmaschinen komplett eingesetzt, in Deutschland je nach Kommune. Die Hacker haben die in den Niederlanden eingesetzten Wahlcomputer der Firma NEDAP untersucht. Sie haben dabei unter anderem rausbekommen, dass das Administrationspasswort geheim ist. Also es ist nicht geheim, sondern G-E-H-E-I-M. Und auf die Hardware des Gerätes ist auch nicht gerade schwer zuzugreifen. Was beides die Manipulationsmöglichkeiten einer Wahlmaschine enorm leicht macht. Was auch sehr erschrecken sollte, es ist problemlos möglich, die Wahlmaschinen aus der Ferne per Funk mitzulesen. Das heißt, dass sich jemand außerhalb des Wahllokals mit einem entsprechenden Gerät hinstellen kann und ohne Probleme mitbekommt, was zum Beispiel Armin so gewählt hat. Mit einer geheimen Wahl hat das nichts mehr zu tun. Die Firma NEDAP hat zuvor behauptet, Wahlmaschinen ließen sich nicht hacken. Und vor allem könnten Wahlmaschinen nie Schach spielen. Doch beides haben die niederländischen Hacker der Initiative Wir vertrauen Wahlcomputer nicht und die deutschen Hacker des CCC geschafft. Sie haben die Maschinen manipuliert und sie Schach spielen lassen. Eigentlich müssten nun alle vergangenen Wahlen, die mit Wahlmaschinen durchgeführt wurden, für ungültig erklärt werden. Denn es kann nicht nachgewiesen werden, dass sie geheim, gleich und frei abliefen. Und wenn schon nicht im Nachhinein ungültig erklären, dann wenigstens Wahlmaschinen für die nächsten Wahlen untersagen. Ob das passiert? Die nächsten Wahlen sollten in Holland gänzlich mit Wahlmaschinen durchgeführt werden. Und auch in Deutschland wurden bei den letzten Kommunalwahlen in manchen Orten Wahlmaschinen eingesetzt. Die Maschinen, die in Deutschland eingesetzt werden, sind zwar nicht haargenau baugleich, aber im Großen und Ganzen schon. Auch wenn die Firma NEDAP behauptet, die in Deutschland eingesetzten seien sicherer. Aber sie haben vorher ja auch behauptet, ihre Maschinen seien nicht hackbar. Wir können nur hoffen, dass das Einsetzen von Wahlmaschinen noch einmal überdacht wird. Sonst sind die Zeiten der freien, gleichen und geheimen Wahlen bald vorbei. Mehr Informationen zum Wahlmaschinenhack unter www.ccc.de.

0: die EU in der Krise. Zumindest lautet dies oft so. Und der ganze EU-Kosmos macht sich auf, Problembereiche zu identifizieren und Lösungsansätze zu suchen. Wieso ist das Interesse so gering? Wieso die Skepsis so groß? Das sind die quälenden Fragen. Geeinigt hat man sich, dass hauptverantwortlich dafür die Kommunikation der Inhalte ist. Diese würden die Bürger der Mitgliedstaaten zu ungenügend vermittelt. Seither macht man sich daran, das zu ändern. Thomas Kreiseder von Radio Korax aus Halle sprach mit dem Direktor des European Citizen Action Service, einer NGO in Brüssel. Seine Organisation hat die Entwicklung der EU-Kommunikationspolitik analysiert.
1: Bei den Europawahlen 2004 blieb so manchem EU-Protagonisten die Spucke weg. Die Wahlbeteiligung fiel damals auf einen historischen Tiefststand. Vor allem in den 10 neuen Mitgliedstaaten war das Interesse gering. 2005 dann das nächste politische Beben. Frankreich und die Niederlande sagen in ihren Referenden Nein zur neuen EU-Verfassung. Seither wird von einer veritablen Krise der EU gesprochen. Die darauf folgende Ursachensuche hat die Politikerkaste schnell zu einer zentralen Schlussfolgerung geführt. Die schlechte Kommunikation der politischen Inhalte sei schuld an der Misere. Was dann kam, ist heute noch nicht abgeschlossen und Gegenstand vieler Debatten. Die Entwicklung einer neuen, potenziell bürgernahen Kommunikationspolitik. In der Kommission wurde sogar eine eigene Generaldirektion für Kommunikationsagenten eingerichtet und mit deren Leitung die Schwedin Margot Wallström betraut. Diese mache ihre Aufgabe zwar prinzipiell gut, aber die politische Unterstützung ihrer Anliegen sei sehr gering.
2: Well, I think she's a great communicator.
3: Ich glaube, sie ist eine großartige Kommunikatorin, aber sie hat nicht genügend Unterstützung innerhalb der Institutionen und auch nicht genügend Ressourcen zur Verfügung. Außerdem stellt man ihr nicht unbedingt die richtigen Werkzeuge zur Verfügung.
1: Tony Venables ist Direktor des European Citizen Action Service, einer NGO in Brüssel. Seine Organisation hat gerade eine Studie veröffentlicht, die Anregungen gibt, wie diese Kommunikationsziele der EU erreicht werden könnten. Die zentrale Botschaft klingt einfach. Die EU muss ihre Informationen an den Mann bringen.
4: It's only partly an issue of communication.
3: Es ist nur teilweise eine Kommunikationsproblematik. Das ist eine der Sachen, die richtig gestellt werden müssen. Darüber hinaus stellt sich im Zusammenhang mit den Referenden zum Verfassungstext die Frage, ob generell die richtige Politik gemacht wird.
1: Die EU muss sich auch inhaltlich neu positionieren. Will sie die Euroskepsis und Euroablehnung überwinden? Um überhaupt wieder ein Gespür für die Stimmungen und Meinungen zu bekommen, müsse eine gänzlich neue Kommunikationsbasis hergestellt werden. Derweil stellen die öffentlichen Meinung eher die Lobbyisten dar und sind damit Stimmungsmacher der EU-Politik. Plan D, Bürgeragenda und Weißpapier für eine EU-Kommunikationspolitik. Gerade mit dem sogenannten Weißpapier wird seit Anfang des Jahres versucht, neue Zugänge zum Thema Kommunikation zu finden.
3: Wir glauben, dass einige der Annahmen, die beispielsweise im White Paper zu finden sind, nicht unbedingt die richtigen sind. Wir hoffen, dass nach dieser Konsultationsphase in diesem Herbst die Kommission mit einem überarbeiteten und neuen Ansatz kommt. Derzeit sind wir zwar mit einer Vielzahl von Initiativen und Rhetorik konfrontiert, aber es ist noch ein langer Weg, bis das wirklich in tatsächliche Aktivitäten übersetzt wird. Und das wird immer dringender.
4: Translated into real action, and it's becoming more and more urgent.
1: Von welchen Annahmen ist hier die Rede? Einerseits, dass die mangelhafte Kommunikation zwischen Europa und seinen Bürgerinnen der Hauptgrund für Euroskepsis und politische Apathie seien. Venables aber meint, es wäre viel wichtiger, sich darauf zu konzentrieren, dass Informationen zur Verfügung gestellt werden, die die Menschen verstehen und die sie auch erreichen.
4: The Commission may have its priorities wrong because
3: die Kommission scheint ihre Prioritäten falsch zu setzen. Sie tendiert dazu, sich eher auf Kommunikation statt auf die Informationspolitik zu konzentrieren. In unseren Studien zeigen wir, dass den Menschen schon die Basisinformationen über die EU fehlen. Diese wären aber notwendig, um am demokratischen Diskurs teilzunehmen. Es gibt eine Verbindung zwischen dem Informationsdefizit und der niedrigen Teilnahmequote bei den Wahlen. Wenn es so eine klare Verbindung gibt, sollte sich die EU darauf konzentrieren, den Bürgerinnen jene Werkzeuge zur Verfügung zu stellen, mit denen sie am Diskurs besser teilnehmen können. Sie müssen zuerst wissen, wie die EU funktioniert, was die Zielsetzungen sind, und dann erst wird es möglich werden, dass all diese Ideen über Kommunikation und partizipative Demokratie zu vernünftigen Resultaten führen.
1: Da ist auch die Arbeit für die Medien und die NGOs schwierig. Denn wie kann man über etwas berichten, das keiner kennt?
3: Die Rolle der Medien und der europäischen NGOs ist geschwächt. Und zwar dadurch, dass die Menschen, wenn sie Medien konsumieren, das Hintergrundwissen nicht haben, das notwendig ist, um die Themen und Diskussionen zu verstehen. Man muss als Medium also viel Erklärungsarbeit leisten, bevor man die Geschichten verständlich vermitteln kann. Ansonsten bleiben die Geschichten unverständlich. Das ist natürlich ein Handicap.
1: Klagen hört man auch, dass noch immer keine sogenannte europäische Öffentlichkeit bestehe. Etwas wie ein staatenübergreifendes Bewusstsein und ein Diskurs zu europäischen Themen. Die Wahrnehmung sei oft nur auf die Region oder den eigenen Staat beschränkt. Die EU werde als etwas gesehen, das irgendwo fernab der eigenen Realität agiert. Tony Venables kann eine solche europäische Öffentlichkeit aber durchaus ausmachen. Man dürfe da nicht so skeptisch sein.
3: Es gibt eine europäische Öffentlichkeit, aber sie ist viel zu eingeschränkt. Beschränkt auf Lobbyisten, Journalisten, Insider aus Gewerkschaften, Akademiker und andere Experten, die in der Lage sind, die ziemlich komplizierte EU-Sprache zu verstehen. Der einzige Weg, diese Öffentlichkeit auszuweiten, ist es, mehr öffentliche Informationen zur Verfügung zu stellen. Nicht nur wie jetzt, nur für Experten und andere direkt beteiligte Gruppen.
1: Experts and stakeholders. Die Idee der EU ist es jetzt, freiwillige Verhaltensregeln einzuführen. Diese sollen es schaffen, dass die Kommunikation der EU-Inhalte auf allen Ebenen wieder funktioniert. Das European Citizen Action Service plädiert aber dafür, in einem Artikel des EU-Vertrages das Bürgerrecht, informiert zu werden, festzuschreiben.
3: Das würde der erste Schlüsselpunkt sein. Ein Bürgerrecht, informiert zu werden. Wenn nur 20% der Menschen über ihre europäischen Rechte Bescheid wissen, ist es sehr schwierig für sie, diese Rechte einzufordern. Das Recht, informiert zu sein, ist Auslöser für andere wichtige Dinge. Dann würde so ein Artikel klären, welche Verantwortung die EU-Institutionen und nationalen Regierungen haben. Dann wäre ein Mechanismus notwendig, um ein Einverständnis zu finden, was die Prioritäten sind. Was sind die Schlüsselthemen? Jetzt wären das wahrscheinlich die EU-Wahlen 2009. Viele Dinge sind möglich, aber momentan fehlen dafür die Rahmenbestimmungen.
1: Zweifelhaft sei, ob die EU derzeit in ihrer Reaktion auf die aktuelle Krise in der Lage ist, sich neu auszurichten. Verstärkt werden die Befürchtungen durch die Budgetzahlen. So ist das Kommunikationsbudget im Vergleich zu den Etats der anderen Bereiche minimal und im nächsten Jahr sind weitere Kürzungen vorgesehen. Die institutionelle Unterstützung der Vorhaben ist also alles andere als überzeugend.
3: Ich glaube, die Schwierigkeit für die EU ist, dass sie gerade versucht, eine Politik über Informations- und Kommunikationspolitik als Reaktion auf eine Krise zu bestimmen. Dabei handelt es sich um eine Krise, die sehr schwierig zu verstehen ist. Das macht die Lage nicht leichter. Was wir mit unserem Report sagen, ist, dass es eine Gefahr gibt, wenn die Politik in diesen Rahmenbedingungen entwickelt wird. Dass es auf gewisse Art und Weise zu ausgeklügelt wird und dass man einige der wichtigsten Bedürfnisse aus den Augen verliert. Und eines dieser Bedürfnisse ist einfach, dass die Bürgerinnen von Anfang an besser informiert werden müssen. Von da aus, von einer soliden Basis, kann man dann weiterarbeiten.

Und das war es auch schon wieder von der Dienstagsausgabe von ZIP FM, produziert von Radio Dreieckland aus Freiburg. Morgen gibt's wieder ZIP FM. Wer das dann produziert, lasst euch überraschen. 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Und hier auch noch einmal die Internetadressen, auf der mehr Informationen über unsere heutigen Themen zu finden sind. Infos zur Minenzerstörungsmaschine gibt's unter www.kron.de, Kron mit OH. Und mehr Informationen zu dem Wahlmaschinenhack gibt's unter www.ccc.de. Einen schönen Tag noch und bis zum nächsten Mal.

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8: Unser heutiges Focus Europa-Thema beschäftigt sich mit dem Rechtspopulismus in Europa. Zunächst gibt es ein Interview mit Burkhard Schröder. Er ist Journalist und Spezialist für Rechtsextremismus in der BRD. Anlass für dieses Interview war der Erfolg der NPD bei den Landtagswahlen in Mecklenburg-Vorpommern. Darauf folgt ein Interview mit Vanja Lever. Sie ist Leiterin des Ressorts Migration bei der Schweizer Gewerkschaft UNIA. Anlass für dieses Interview war die Volksabstimmung über ein neues Asylrecht in der Schweiz, die eine erhebliche Verschärfung eben dieses Asylrechts mit sich brachte. Den Abschluss unseres Themenabends bildet ein Interview mit Bernhard Schmidt, das wir heute Morgen geführt haben, über den Zustand der radikalen Rechten in Frankreich und deren Beziehungen zum sogenannten bürgerlichen Lager.

0: Stimmen bekam die rechtsextremistische NPD bei den Landtagswahlen in Mecklenburg-Vorpommern. Dazu ein Gespräch mit Burkhard Schröder, einem Rechtsextremismus-Experten und Publizisten aus Berlin. Meine erste Frage, warum wurde denn jetzt in Mecklenburg-Vorpommern die NPD so stark gewählt?
1: Wenn man die Frage beantworten kann, warum jemand rassistische und antisemitische Vorurteile hat, dann könnte man auch die Frage beantworten, warum die NPD jetzt über 7% bekommen hat. Das ist ja auch nichts Neues. Seit über 30 Jahren gibt es immer wieder Wahlergebnisse der Neonazis, die jetzt unter dem Logo NPD auftreten. Und es ist eher weniger ein Erfolg der NPD, sondern eher ein Misserfolg der demokratischen Parteien, deren Botschaft offensichtlich so wenig wahrgenommen wird und so eindeutig wahrgenommen wird, dass man dann lieber irgendetwas anderes wählt, was genauso vage ist. Man muss allerdings eher sagen, die NPD hat eine Niederlage erlitten, weil ihr Potenzial, was auch seit 30 Jahren bei 12-13% liegt, immer schon, hat sie nur zur Hälfte mobilisieren können. Also die NPD ist eher nur so gerade eben ins Parlament gekommen und braucht sich überhaupt auf dieses Ergebnis nicht einzubilden.
0: Kann man jetzt sagen, dass die sozialpopulistische Propaganda der NPD, also gegen Hartz IV, auch dazu beigetragen hat, dass sie als Protestpartei, das ist ja auch so ein beliebtes Stichwort, als Protestpartei gewählt wurde?
1: Nein, eine Protestpartei ist eher die WASG oder sozusagen die ostdeutsche Linke, weil die ja als potenzielle Klientel die Hartz-IV-Empfänger und andere sozial schwach hat. Die NPD hat den sozialen Protest ja eigentlich gar nicht artikuliert. Was sollte denn ein Protest sein? Die NPD hat eigentlich nur ihr eigenes Milieu mobilisieren können. Die Leute, die ohnehin schon so denken und jetzt eine politische Partei gefunden haben, die das, was sie denken, auch ausdrücken muss, sehen. Der einzige Erfolg der NPD besteht darin, dass sie sich jetzt und auch wohl endgültig als eine Partei in dem Sechsparteien-Spektrum etabliert hat. Der NPD ist es also gelungen, alle anderen ähnlichen Parteien wie die Republikaner, wie auch die Firma DVU und andere kleine Parteien an den Rand zu drücken und sich jetzt zu etablieren. Wir haben in Mecklenburg und in Nord-Berlin also einen Schritt dahin getan, dass sich sechs Parteien in den Parlamenten dauerhaft als Konkurrenten gegeneinander etablieren. Und die Ultrarechten gehören eben dazu, wie in jedem anderen europäischen Land auch dazu gehören. Man muss damit leben, muss eben sehen, dass die nicht allzu stark werden. Nochmal zur Frage des Populismus. Auch das hat die NPD nicht geschafft. Wenn es ihr gelungen wäre, populistische Parolen aufzustellen, dann hätte sie eine Chance, wie Haider und wie vielleicht auch der ehemalige Vlaams Blok in Belgien, über ihr Milieu hinaus Leute zu mobilisieren. Das hat sie ja nicht geschafft.
0: Das würde aber heißen, dass 7% oder über 7% doch im engsten Sinne dann rechtsextremistische Wähler sind, wenn sie von dem eigenen Milieu der NPD sprechen. Also das heißt, es gibt dort...
1: größer. Die Sino-Studie hat ja schon vor 30 Jahren den Westdeutschen damals bescheidigt, dass 13% von ihnen eben ein rechtsextremes Weltbild hatten. Und das ist natürlich auch in den neuen Bundesländern so. Warum sollte das anders sein? Es ist nur die Frage, ob sich dieses Weltbild, was die Leute haben, diese Einstellung, ob sich das im Wahlverhalten äußert. Und das hat es jetzt. Und man muss natürlich auch dazu sehen, 7% ist ziemlich wenig. Und wenn die Wahlbeteiligung höher gewesen wäre, dann hätte es auch sein können, dass die NPD nicht hineingekommen wäre.
0: Das ist ja immer das Argument, dass im Grunde die niedrige Wahlbeteiligung nun verantwortlich ist für diesen dann hohen Stimmenanteil, der angeblich auf die NPD gefallen ist. Stimmt das überhaupt, dieses Argument?
1: Das stimmt nur rein rechnerisch. Man muss sehen, dass hoch immer relativ ist. Die NPD hat ja in Sachsen zum Teil doppelt so viel bekommen und ist sogar manchmal an vielen kleineren Orten die zweitstärkste Kraft geworden. Das ist natürlich etwas, was vor Ort auch das Leben dann mehr prägt als in Mecklenburg. Ich glaube, dass Mecklenburg natürlich für Deutschland insgesamt auch kein Beispiel ist, weil dort immer das Leben etwas langsamer geht. Bismarck hat schon immer gesagt, in Mecklenburg passiert alles 100 Jahre später. Insofern ist eigentlich kein Grund, da sehr aufgeregt oder sehr hysterisch darüber zu lamentieren. Man muss auch jetzt, seit zwei Landtagswahlen waren, sehen, in Berlin hat die NPD eine katastrophale Niederlage erlitten. Sie schafft es also nicht, in Großstädten überhaupt zu einer ernstzunehmenden politischen Kraft zu werden. Das ist auch gut so. Auch andere Parteien schaffen das in Berlin nicht und es war ja schon mal anders. Wir hatten ja schon mal die Republikaner, die zum Teil zweistellige Ergebnisse hatten. Insofern scheinen die Leute doch wettbewerbsfähig zu sein.
0: Nun scheint aber doch nur in den Bundesländern des Ostens die NPD durchstarten zu können, in Sachsen und in Mecklenburg-Vorpommern. Woran liegt das?
1: Das sehe ich gar nicht so. Das Potenzial der NPD ist auch im Westen so, nur dass die NPD im Westen über Jahrzehnte immer eine Konkurrenz hatte der gutbürgerlichen Ultrarechten wie den Republikanern und wie der DVU. Die Zahl der Leute, die Ultrarechts gewählt haben, war im Westen ja, gerade im Südwesten, teilweise erheblich höher. Der ehemalige NPD-Vorsitzende Musknuck hatte in Tuttlingen, ich glaube in den 70er Jahren, auch fast 30%. Ich selber komme aus Unna in Westfalen, da hatte die NPD bei der Willy-Brandt-Wahl auch über 10. Insofern ist das potenziell da. Es zeigt sich nur, dass die militante Art des Auftretens, wie es die NPD aufgrund ihrer Klientel, der eher proletarischen Klientel im Osten macht, dass die im Westen nicht so gut ankommt. Ich würde da aber nicht entwarnen, weil ich glaube, wenn die NPD es schafft, sozusagen die Klientel ein bisschen anders anzusprechen im Westen, dass sie genau von der Zahl her vergleichbare Ergebnisse erzielen könnte.
0: Soweit der Publizist und Rechtsextremismus-Experte Burkhard Schröder.
2: 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Am vergangenen Sonntag hat die schweizerische Bevölkerung einer weiteren Verschärfung des Asyl- und Ausländerrechts in der Schweiz grünes Licht gegeben. In einem Referendum stimmten nahezu 70% für die Annahme zweier Vorlagen, die vom Justizminister Christoph Blocher aus der Schweizerischen Volkspartei lanciert wurde und von den bürgerlichen Parteien CVP, FDP sowie auch großen Teilen der Wirtschaft unterstützt wurde. Kern der Vorlage ist die erleichterte Abschiebung bzw. Wegweisung von Flüchtlingen. Wer aus einem sogenannten sicheren Drittstaat in die Schweiz einreist, keine Papiere vorlegen kann oder Straftaten begangen hat, kann nun ohne weiteres sofort abgeschoben werden. Gegen die beiden Vorlagen hat sich ein breites gesellschaftliches Bündnis aus Gewerkschafterinnen, Migrantinnengruppen sowie aus dem bürgerlichen Lager gewandt. Warum? Das fragte ich Vanja Lever, Leiterin des Ressorts Migration aus der Gewerkschaft UNIA.
3: Also wir haben beide Vorlagen abgelehnt, weil es erstens Menschen erster und zweiter Klasse in der Schweiz schafft. Also Migranten, Migrantinnen, die bereits in der Schweiz leben, also Nicht-EU-Bürger, die bereits in der Schweiz leben, das sind rund 700.000 Personen, die zum Teil schon sehr lange hier leben, werden rechtlich schlechter gestellt als EU-Bürger in der Schweiz. Und unserer Meinung nach hätte das neue Ausländergesetz sich an die Verbesserungen, die im Rahmen der Personenfreizügigkeit, also mit den bilateralen Abkommen mit der EU erreicht werden konnten, hätten sich auch für die langjährig ansässige Nicht-EU-Bürger in der Schweiz niederschlagen sollen. Eben Menschen erster und zweiter Klasse, zweitens, das war jetzt das zweite wichtige Argument für uns war, dass das neue Ausländergesetz Familien auseinanderreißt. Die Nachzugsfristen bei den Kindern, die ist sehr kurz angelegt. Und aus der Erfahrung wissen wir, dass das sehr problematisch ist, dass es schwierig wird, Kinder nachzuziehen. Und eben die Gefahr da ist, dass die Familie nicht zusammenkommen kann und dass das eine gute Integration eigentlich aller Familienmitglieder in der Schweiz dem entgegensteht. Dann ein Argument, das uns auch wichtig ist, auch für und auch ganz stark die Schweizerinnen und Schweizer betrifft. Und zwar, es ist vorgesehen, dass künftig auf Verdacht, auf Scheinehe, auf bloßem Verdacht auf Scheinehe, der Standesbeamte eine Ehe verweigern kann. Er wird sogar ermächtigt, bei Nachbarn, Arbeitgebern Informationen einzuholen und das schafft unserer Meinung nach Eheschnüffler und da doch in der Schweiz jede dritte Ehe eine binationale Ehe ist, ist das ein Einschnitt in die Privatsphäre der Einzelnen, die doch sehr, sehr groß ist.
2: Jetzt ist ja ganz kurz vor der Vorlage, sind ja die neuesten Zahlen über die Entwicklung der Asylgesuche in der Schweiz bekannt geworden, wo sich ergeben hat, dass eigentlich 2005 seit 19 Jahren die geringste Zahl zu verzeichnen war, also ein extrem drastischer Niedergang eigentlich von Asylgesuchen in der Schweiz. Wie lässt sich denn vor diesem Hintergrund erklären, dass die Initiantinnen überhaupt diese Verschärfungen lanciert haben? Und zum Zweiten, wie lässt sich erklären, dass es Ihnen gelungen ist, die Schweizer Stimmbevölkerung auf Ihre Seite zu ziehen?
3: Also es ist ganz klar, eben die Zahlen, die sind rückgängig und die Befürworter der zwei Vorlagen haben die Abstimmung unserer Meinung nach gewonnen. Nicht für das, was in den zwei Gesetzen steht, effektiv, sondern für das, was sie versprochen haben. Also zum Beispiel im Asylgesetz, dass auch weiterhin wirklich Verfolgte ein Anrecht haben werden, auf ein Gesuch stellen zu können, zu dürfen. Das steht so explizit im Gesetz eben nicht mehr. Es wird auch dort, wer innerhalb von 48 Stunden die Papiere nicht vorweisen kann, riskiert, dass er nicht mal, dass auf sein Gesuch nicht eingegangen wird. Aber in der Abstimmungskampagne wurde sehr stark das Argument Missbrauchbekämpfung gefahren und immer wieder von Seiten des Bundesrates, von Seiten der bürgerlichen Parteien versprochen, dass eben wirklich Verfolgte auf jeden Fall ein Asylgesuch stellen werden können, auch in Zukunft. Und es wurde auch immer wieder gesagt, dass eben beim Familiennachzug bestimmte Gründe angeschaut werden und der Familiennachzug erleichtert wird. Und schlussendlich haben die Stimmenden dem geglaubt, und deshalb ist es jetzt auch sehr wichtig, dass wir die Befürworter der zwei Gesetze auch in die Pflicht nehmen für das, was sie versprochen haben, und müssen schauen, dass das dann auch effektiv, dass die zwei Gesetze effektiv so ausgelegt werden.
2: Das heißt, ihr würdet jetzt das Verhalten der Bevölkerung differenziert betrachten und nicht das Ergebnis per se als einen Ausdruck massiver Fremdenfeindlichkeit deuten?
3: Nein, das denke ich nicht, dass die Schweiz überproportional fremdenfeindlich ist. Es ist klar, es gibt Unbehagen, es gibt Probleme, das haben wir auch nie abgestritten, auch in der Abstimmungskampagne nicht. Aber wir haben immer ganz klar gesagt, die zwei Gesetze, die lösen die jetzigen Probleme, die wir haben, nicht. Also zwar gibt es im Ausländergesetz Artikel zur Integration zum Beispiel, aber die gehen viel zu wenig weit. Also wenn der politische Wille nicht hier ist, diese Integrationsmaßnahmen tatsächlich umzusetzen, dann ist das Makulatur. Und insofern müssen wir sie jetzt wirklich beim Wort nehmen und schauen, dass die Versprechungen, die gemacht worden sind, umgesetzt werden, eben insbesondere auch die Integrationsmaßnahmen und die nötigen Ressourcen dazu, dass die zur Verfügung gestellt werden.
2: Driftet die Schweiz, wenn man diese beiden Abstimmungen jetzt nimmt, die vom Wochenende und die vergangenen, driftet die Schweiz in einen expliziten Zwei-Klassen-Einwanderungsstaat ab mit einer ganz klaren Ausrichtung auf ein wirtschaftspolitisches Kalkül?
3: Ja, also auf jeden Fall. Also das wurde auch immer so argumentiert in der Abstimmungskampagne von Seiten der Bürgerlichen, vor allem von Seiten der FDP, dass sich eben die Schweiz auf die Migration aus EU-Ländern konzentriert, die Personenfreizügigkeit mit den EU-Ländern. Und es wurde ganz klar, also mit dem neuen Ausländergesetz ist ganz klar, dass von Nicht-EU-Ländern nur noch hochqualifizierte Leute kommen können. Alles andere ist nicht mehr möglich. Eben auch selbst beim Familiennachzug ist die Hürde so hoch, dass es fast nicht mehr möglich ist. Und insofern, ja, wird es sicher, also bezüglich Zuwanderung wird es eine Zweiklassengesellschaft sein. Aber auch im Landesinnern, weil wenn die Rechte der Nicht-EU-Bürger, die bereits in der Schweiz leben und arbeiten, wenn die nicht angepasst werden an die Rechtsstellung der EU-Bürger in der Schweiz, dann haben wir ganz klar eine Zweiklassengesellschaft in der Schweiz.
2: Soweit Vanja Alever, Leiterin des Ressorts Migration bei der Gewerkschaft Unia, über die Abstimmung, mit der am Wochenende die schweizerische Bevölkerung zu 70% einer Verschärfung des Asyl- und Ausländerrechts in der Schweiz zugestimmt hatte.
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6: Gut, Bernhard Schmidt, kannst du erstmal schildern, wie der Zustand der extremen Rechten in Frankreich ist, was ihre Themen sind und was ihr Klientel ist?
7: Den Zustand betrifft, ist das deswegen schwierig zu sagen, weil während der Sommermonate Le Pen und seine Partei, der Front National, relativ hoch in den Umfragen waren. Im Moment geht es ein bisschen zurück, was die Zustimmungswerte betrifft, obwohl man Le Pen und seine Partei kaum in der Öffentlichkeit gesehen hat. Also seit der Spaltung des Front National zum Jahreswechsel 1998-99, als der Chefideologe, der damalige Chefideologe des FN, Bruno Maigret, mit einem Großteil der Kader und der Militanten ausgezogen ist und eine eigene Partei gegründet hat, deren Gründung ein Misserfolg gewesen ist. Seit dieser Zeit hat sich der Front National stark zu einem Wahlverein reduziert. In den 90er Jahren war der Front National eher noch sowas wie, oder versuchte, mit der Betonung auch versuchte, sowas wie eine rechtsextreme Sozialbewegung zu sein oder zu gründen. Das heißt, der Front National versuchte in den 90er Jahren noch mit einer bestimmten Anzahl von Aktivisten, die also wirklich versuchten, das gesellschaftliche Terrain zu besetzen, versuchte, Pseudo-Gewerkschaften zu gründen, versuchte, gewissen Erfolg in ein paar Domänen, zum Beispiel in den öffentlichen Transportmitteln von Paris und Lyon, zum Beispiel gab es rechtsextreme Gewerkschaften, die ganz stark mit dem Thema Sicherheit in den Banlieues eben zu punkten versuchten. Es gab rechtsextreme Gewerkschaften bei der Polizei und bei den Gefängniswächtern. Allerdings sind diese rechtsextremen Pseudo-Gewerkschaften dann durch die sozusagen richtigen Gewerkschaften verklagt und auch durch die Justiz verboten worden. Es gab auch Versuche in den 90er Jahren, zum Beispiel rechtsextreme Mietervereinigungen im sozialen Wohnungsbau zu gründen und so weiter. Das ist also stark zurückgegangen, unter anderem weil die Aktivisten, die Kader, die das machten, zum größeren Teil mit Maigret ausgezogen sind und weil eben im Zuge der Parteispaltung Le Pen ganz stark den Zugriff auf die Partei als quasi wie sein persönliches Eigentum verstärkt hat. Also so ein bisschen wie Dr. Gerhard Frey bei der DVU, der tatsächlich die Partei als sein Privateigentum verwaltet. Ganz so stark sind diese Züge beim Front National nicht, das ist also schon noch eine richtige strukturierte Partei, aber sie hat sich auf jeden Fall stärker auf einen Wahlverein und auf eine Wahlpartei zubewegt und weg von diesem Aktivistenmodell. Das könnte jetzt eventuell in absehbarer Zeit in Bewegung kommen, weil es eine Annäherung oder einen Versuch einer Annäherung zwischen Le Pen und Maigret wieder gibt. Allerdings ist im Moment unwahrscheinlich, dass es zu einer Fusion zwischen den beiden Parteien kommt, also zwischen dem Front National einerseits und dem MNR, Mouvement National Républicain, also nationale und republikanische Bewegung, von Maigret andererseits. Der MNR ist also das, was aus der Spaltung damals entstanden ist. Der MNR hatte immer ein großes Problem. Der MNR hatte nicht den Kopf und nicht die Füße, sondern nur den Rumpf. Das heißt, der Kopf war Le Pen, der bei den Wählern die Anziehungskraft hat. Die Wähler blieben bei Le Pen, also die passiven Wähler, die nur am Wahltag ihre Stimme für die extreme Rechte abgeben. Und die Kader, die Aktivisten waren, die Funktionäre, auch die Intellektuellen der extremen Rechten waren bei Maigret. Das war ein Problem. Das zweite Problem war, dass diese Partei einen großen Spagat durchhalten musste, weil sie einerseits die Jüngeren, also um die 40 seienden Kader mitgenommen hatte, die in ihrem Leben nochmal eine Machtbeteiligung erleben wollten. Das heißt, die zum Teil sowas wie ein italienisches Modell favorisierten, also mit der Regierung Berlusconi-Fini, das Bündnis mit einem Sektor, mit einem Segment der Konservativen und der bürgerlichen Rechten. Also die hatten sie auf der einen Seite und auf der anderen Seite, also die, denen Le Pen zu politikunfähig war aus ihrer Sicht im Sinne einer rationalen Strategie für eine baldige Machtbeteiligung. Und auf der anderen Seite hatten sie die militanten Stiefelfaschisten. Und das passte nicht so richtig zusammen, weil sie sozusagen zwei Extreme mitgenommen hatten während der Parteispaltung. Offiziell hatte MNR sich dann entschieden für die Linie derer, die für eine Annäherung an die Konservativen plädieren. Das heißt, er hat versucht, die Extremisten ein bisschen rauszudrängen. Deswegen haben sie versucht, sozusagen ein bisschen sich jetzt eher als Nationalkonservative, eher den rechtsextreme Partei zu profilieren, haben dadurch aber nochmal zusätzlich einfach Aktivisten verloren. Also es ist wahrscheinlich, dass es zu einer Zweckheirat, zu einer begrenzten Zweckheirat zwischen Le Pen und Maigret wieder kommt. Aus dem Grunde, weil der MNR politisch gescheitert ist, finanziell auf einem Schuldenberg sitzt. Das heißt, der MNR hat keine Zukunftsperspektiven. Andererseits benötigt der Front National sowohl eine gewisse Anzahl noch an Aktivisten, die im Wahlkampf sich betätigen, als auch eine gewisse Zahl noch von Unterstützungsunterschriften von Mandatsträgern. Le Pen wäre 2002 beinahe an dieser Hürde gescheitert und im Moment hat er 300 Versprechen für Unterschriften, wobei Versprechen nicht unbedingt bedeutet, dass die Leute dann 5 Wochen vor der Wahl, wenn es ernst gilt, auch unterschreiben. Also 20-30% springen immer ab. Und also im Moment hat Le Pen 300 Versprechen auf Unterschriften. Das genügt nicht. Und Maigret behauptet, er habe ungefähr 200. Das wird zusammen auch noch nicht genügen, gibt aber schon mal einen gewissen Sockel ab. Aus dem Grunde glaube ich, dass es eine Annäherung geben wird, die aber nicht unbedingt organisatorische Fusion bedeutet, sondern die auch Zweckbündnis für die Wahlen bedeuten kann. Also kann man sagen, im Sommer lag der Front National bei annähernd 15% in den Vorwahlumfragen. Es war nicht unbedingt klar, wie der Front National es schafft, diese Stimmen auf sich zu ziehen, weil er damals in der Öffentlichkeit nicht sehr präsent und nicht sehr aktiv gewesen ist. Aber man kann einfach davon ausgehen, dass es einen stabilen Sockel an Zustimmung zu bestimmten Themen, also Agitation gegen Einwanderung und innere Sicherheit gibt, die sich in einem potenziellen Votum für Le Pen niederschlägt.
0: Gucken wir uns vielleicht nochmal die Themen an, die klassische ja rechte Themen sind, also die Immigrationsfrage, innere Sicherheit. Lässt sich da beobachten, dass es ein Wechselspiel gibt von extremer Rechter und bürgerlicher Rechter in Frankreich?
7: Absolut, auf jeden Fall. Die Schlüsselfigur dafür ist Nicolas Sarkozy, der jetzige Innenminister und mutmaßliche konservative Präsidentschaftskandidat. Ich sage mutmaßlich, weil er wird auf jeden Fall kandidieren. Er hat also sich selbst schon erklärt, er hat schon im November 2003, vor 3 Jahren schon erklärt, dass er für die Wahlen im kommenden April kandidieren möchte. Aber es wird wahrscheinlich noch einen zweiten oder eine zweite Kandidatin oder Kandidatin aus der bürgerlichen Rechten geben, weil die bürgerliche Rechte auch dabei ist, sich in dieser Frage zu spalten. Auf jeden Fall Sarkozy ist die Schlüsselfigur. Wichtig ist, Le Pen hatte ja einen in dieser Form unerwarteten Wahlerfolg im Frühjahr 2002, als er eben bei der Präsidentschaftswahl im April Zweiter geworden ist und deswegen in die Stichwahl mit dem Amtsinhaber Jacques Chirac eintreten konnte. Das war damals das Ergebnis einerseits nicht unbedingt der Stärke dessen, was rechts war, sondern der Schwäche der etablierten Linken. Also sprich, die damals seit 5 Jahren regierende Sozialdemokratie hat einfach auch einen katastrophalen Einbruch erlebt, der sie noch hinter den Front National zurückgeworfen hat. Das war eine Ursache. Die zweite Ursache war schon aber auch die starke Polarisierung des Wahlkampfs auf das Thema innere Sicherheit, innere Sicherheit, innere Sicherheit. Thema, das durch die Konservativen vorgegeben war und bei dem die Sozialdemokraten aber nachzogen und damit sich selber in die Defensive geraten ließen. Nach der Wahl, nachdem also Chirac und als sein Herausforderer Le Pen sich in der Stichwahl gegenüber standen, wurde Nicolas Sarkozy zum Innenminister ernannt und Sarkozy verkaufte sich am Anfang als der Mann der Synthese, das heißt der Mann, der die Wähler von Le Pen für die konservative Rechte zurückgewinnen kann. Das ist auch ein Teil des Spieles, des politischen Spieles, das er betrat. Er hat immer wieder Vorstöße unternommen, bei denen ihm nicht nur nachgesagt oder unterstellt wurde, sondern bei denen er selber erklärt hat, dass er die Wähler der extremen Rechten für das bürgerliche, konservative Lager zurückgewinnen möchte. Er hat jüngst wieder einen doppelten Vorstoß, das war im September, weil er im Zusammenhang mit einem Departement, das in den Banlieues liegt, im Saint-Saint-Denis, das ist das Departement, das die Trabantenstädte nördlich von Paris umfasst und eines der ärmsten Departements in Frankreich. Also in diesem Departement hat Sarkozy öffentlich den Richtern Feigheit und Kapitulation vor der Kriminalität vorgeworfen. Es gab einen Richterstreik, deswegen es gab zahlreiche Presseerklärungen, zahlreiche Protesterklärungen. Und im Zusammenhang mit diesen Vorstößen hat Sarkozy zum Beispiel im vorigen Jahr am 30. Juni 2005 öffentlich erklärt auf die Frage, ob er die Wähler der extremen Rechten gewinnen möchte. Ich möchte sie nicht gewinnen, ich habe sie schon. Ich habe sie schon auf meiner Seite. Sarkozy ist jemand, der sagt, ich bin die politische Figur, die im Mittelpunkt des Geschehens steht. mit meinem politischen Voluntarismus kann ich allen was anbieten und sozusagen alle mundtot machen. Ich kann die extreme Rechte überholen und sozusagen auf ihrem Gebiet ihr den Wind aus den Segeln nehmen, indem ich sage, die reden nur, ich mache. Die fordern Abschiebung, ich schiebe ab.
2: Bernhard, soweit erstmal danke für die Einschätzung.
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15: Das war das Tagesinfo von vor 20 Jahren. 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

0: Herzlich willkommen zum Arbeitsweltradio bei Radio Dreieckland. Vielleicht wundert ihr euch, am ersten Mittwoch des Monats ist normalerweise Arbeitsunrecht FM hier auf Sendung. Dieses Mal muss die Sendung leider aus personellen Gründen ausfallen und ihr hört dafür eine Sendung von Coloradio Dresden. In den nächsten Monaten gibt es wieder, wie gewohnt, am ersten Mittwoch des Monats Arbeitsunrecht FM. Heute aber Männerstimmen, Hashtag Papa wickelt, darum kümmere ich mich. Das ist meine Verantwortung. Ein Interview mit Tobias Bohnet.
1: Männer, die Geburtsvorbereitungskurse für Männer leiten, was vor ein paar Jahrzehnten noch nach Science Fiction klang, ist heute Arbeitsalltag für unseren Gast. Er stellt werdenden Vätern die Weichen in Richtung gleichberechtigte Elternschaft und zeigt ihnen, wie man zu Kindern eine gute Bindung aufbauen kann. Mal hängen da die großen Fragezeichen in der Luft, mal zieht sich ein vorfreudiges Grinsen über alle Gesichter und mal lässt die Angst die Bäuche der werdenden Väter grummeln. Für all das ist Platz in seinen Kursen. Vertrauen, Solidarität, Gleichberechtigung und Individualität sind die Werte, die ihn leiten. Mit 42 Jahren bewegt er sich irgendwo zwischen jugendlichem Leichtsinn und Altersweisheit. Sein Lebensweg führte ihn von Mecklenburg über Glasgow nach Dresden, von der Streetwork in die Vaterarbeit. Stullen schmieren, Schulmails schreiben und Handyzeiten aushandeln. Das ist der Familienalltag. Wenn der noch Raum lässt, schnappt sich unser Gast die Kamera und hält Alltagsszenen auf der Straße fest. Heute zu Gast im Männerstimmstudio Tobias Bohnet.
2: Ja, jetzt haben wir ja schon ein ausführliches Bild von dir bekommen. Willkommen, Tobias. Schön, dass du da bist.
3: Schönen Dank für die Einladung, Jens.
2: Schön, dass du dein Wissen mit uns teilst.
3: Genau, ich versuche mein Bestes.
2: Genau, wir starten einfach richtig rein in deinen Arbeitsalltag. Wie läuft es bei dir ab?
3: Sehr, sehr, sehr vielfältig und jeder Tag und jede Woche sieht ganz anders aus. Also Start ist auf jeden Fall erstmal früh mit den Kindern, das gemeinsame Aufstehen und genau versuchen, Trinkflaschen zu füllen, Brotbüchsen fertig zu machen, die Kinder zu motivieren, loszugehen und selber Motivation zu finden für den Arbeitstag. Genau, und dann, ja, ich arbeite im Männernetzwerk und bin gleichzeitig nebenbei Fotograf. Und von daher ist jeder Tag so ein klein bisschen anders. Meistens starten wir die Woche mit einem gemeinsamen Team, dass wir erstmal die Woche planen zum Beispiel. Gucken, wer ist da, was ist dran, was stehen für Themen diese Woche an. Beratungen sind meistens schon geplant. Wir haben Einzelberatung, Gruppenberatung zum Beispiel. Ich arbeite da in zwei Bereichen im Männernetzwerk. Bin im Bereich Gewaltschutz tätig, also berate Menschen, die Gewalt ausgeübt haben in ihrer Partnerschaft. Und ich berate Väter zu allen Fragen rund um ihre Vaterschaft.
2: Ich selbst hatte auch das Privileg, hier in Dresden an einem Geburtsvorbereitungskurs teilnehmen zu können, vor jetzt mittlerweile 10 Jahren, den sowohl eine Hebamme als auch ein Mitglied des Männernetzwerks betreut hat. Und es waren etwa 5, 6 Paare, also werdende Eltern, die teilgenommen haben. Mir selbst hat es persönlich viel Unterstützung und Kraft gegeben, da auch eine männliche Person zu haben, die das begleitet. Was mich interessieren würde, was sind so typische Mythen, Narrative, Vorurteile, denen du regelmäßig in deiner Arbeit begegnest?
3: Also das Erste, was ich zu hören bekomme oder häufig zu hören bekomme, ist, dass Männer sagen, ich habe da so einen Kollegen oder einen Freund oder so, der hat auch ein Kind, hat gesagt, also im ersten Lebensjahr kann ich mit dem Kind gar nicht anfangen. Und da sage ich gleich, nee, das stimmt überhaupt nicht. Also ja, man kann das Ganze spielen und laufen und draußen auf dem Spielplatz unterwegs sein, was man viel kennt oder so. Ja, so ein Thema ist für Väter oder zu sein scheint. Das geht dann erst später, wenn das Kind laufen kann. Genau, aber ich kann halt gleich von Anfang an auch voll in der Vaterschaft dabei sein. Ich kann gleich von Anfang an meinem Kind Nähe und Geborgenheit geben. Ich kann es wickeln. Ich kann es auf den Arm nehmen, wenn es weint, wenn es schreit. Ich kann gemeinsam mit meiner Partnerin einfach alles rund um das Kind meistern an der Stelle. Und ja, ein Kind zu haben, ist eigentlich auch kein Job für einen alleine. Also es gehören auf jeden Fall mindestens 2 dazu, die dabei sind, am besten sogar noch mehr Menschen, die auch mit unterstützen in der Familie. Das Zweite ist so, dass es so eine Art Mutterinstinkt geben soll angeblich. Ich bin der Meinung, den gibt es nicht. Ich glaube, der wird den Müttern zugeschrieben, einfach weil sie am Anfang mehr Zeit mit den Kindern verbringen und viel mehr Zeit haben, die Kinder kennenzulernen. Also auch ein Vater kann es schaffen, einen Vaterinstinkt sich anzueignen, wenn er viel mit seinem Kind zusammen ist. Kann er einfach auch das Kind lesen, weiß irgendwann, welches Weinen was bedeutet, ob ich zuerst in die Windel gucke oder ob ich sofort in die Küche renne und die Milch warm mache oder Kind meiner Partnerin zum Stillen gebe oder ob es vielleicht Schmerzen hat. Bin ja Vater von 3 Kindern, auch beim ersten Kind ist man auf jeden Fall immer viel aufgeregter. Beim dritten Kind hat man auf jeden Fall wesentlich mehr Entspannung, beim zweiten vielleicht auch schon.
2: Ist man dann abgeklärter?
3: Da ist man abgeklärter, viele Fragen sind schon, ne? Also auch Fragen, so was ist das erste Fieber, wo man beim ersten Kind erstmal ganz aufgeregt ist, was ist es jetzt? Ist es jetzt schlimm oder nicht schlimm? Beim zweiten und dritten Kind weiß man dann, okay, wir warten erstmal 1-2 Tage ab und gucken, wie es sich entwickelt. Was aber auch richtig ist, wenn man erstmal noch keine Erfahrung hat, sich dort Erfahrung anzueignen. Das dritte wäre, Männer haben keine Gefühle oder keinen Zugang zu ihren Gefühlen. Das glaube ich auch nicht unbedingt. Also ich glaube, dass rund um Geburt oder rund um das Thema Kinder auch Gefühle nochmal eine andere Bedeutung bekommen. Unsicherheiten kommen dazu, Ängste kommen dazu oder werden präsenter auch für die Väter. Und ich glaube schon, dass sie Gefühle haben, dass der Zugang manchmal nicht so richtig da ist oder die Männer das auch nicht zeigen. Also meine Erfahrung ist in den Abenden, dass wir ganz viel über Ängste sprechen und über Freuden, die mit der Vaterschaft zusammenhängen, dass dort Themen besprochen werden können in diesem Raum für Männer, den wir dort kreieren, ja, wo sie sich einfach auch fallen lassen können und Themen ansprechen können, wo ich das Gefühl habe, so draußen spielen sie so eine Rolle. Der Weltretter, so wie wir Männer ja aufwachsen, mit den Vorbildern aus Film und Fernsehen. Und ja, das geht mit Kind nicht. Da kann ich nicht irgendwie mein Hero Cape anziehen und dann die Welt retten oder irgendwie das Problem lösen, sondern ich muss halt ja forschen, was will mein Kind gerade, was braucht es gerade.
2: Also ich kann mich entsinnen, dass ich mit dem Augenblick der Geburt weiche Knie bekommen habe, eigentlich schon mit dem Augenblick der Bestätigung, dass wir jetzt gemeinsam wirklich schwanger sind. Weiß ich noch, dass wir bei der Gynäkologin waren und das Ultraschallgerät angeschmissen wurde und man hat auf einmal irgendwas sich bewegen gesehen, so was auch immer das war. Mein Impuls war, ich will hier eigentlich raus, ich kipp gleich um, so ich habe weiche Knie. Nach der Geburt, die ersten Tage und Wochen, war das auch bei mir begleitet mit einer großen Unsicherheit. Ja, so banale Sachen, das Kind anziehen, ausziehen. Ich hatte immer Angst, dass ich dem den Arm abbreche oder so, ja. Also genau. So total unrealistische Ängste, ja. Oh Gott, ich mach da irgendwas kaputt. Oder alleine schon das Hochheben, jetzt bloß nicht fallen lassen. Also permanent so eine Angst und Unsicherheit, die aber gar nicht berechtigt war in diesem Augenblick. Also daran kann ich mich sehr, sehr gut erinnern, dass ich keinen Draht zu dem Kind gehabt hätte, eher nicht. Also sobald es lachen konnte oder ich zumindest die Regungen im Gesicht als Lachen interpretiert habe, war schon so eine Connection da. Ne? Also gab ja nicht nur Schreien und Schlafen. Ja.
3: Genau, nee, also diese Unsicherheit ist auf jeden Fall auch großes Thema, so in den Vaterabenden, auch in den Beratungen. Männer haben halt überhaupt wenig Erfahrung mit Kindern in den meisten Fällen. Also es ist schon so, dass der Großteil noch in technischen Berufen unterwegs ist, also wenig Kontakt zu Kleinkindern hat. Es werden mehr und mehr Erzieher, die in Kitas arbeiten zum Beispiel oder auch in der Grundschule, mehr Grundschulpädagogen. Genau, also da fehlt einfach die Erfahrung. Denn bei meinem Sohn habe ich mitgekriegt, dass auch gleich in der Kita schon schwer verhandelt wird, wer darf mit Puppen spielen. Natürlich dürfen nur Mädchen mit Puppen spielen, sagen die Kinder in der Kita. Das spielt dann auch eine Rolle, dass einfach da schon wenig Erfahrung mit dem Handling einfach da ist, was so simpel wirklich ist. Und an den Abenden, ich habe auf jeden Fall immer 2 Wickelpuppen auch mit dabei, dass wir das gemeinsame Halten und Wickeln auch mal

0: Der hatte eine große Schwester und als sie anfing, an ihrem Bruder rumzuspielen und an dem zu zerren und ziehen, dachte ich so, okay, wir sind viel zu vorsichtig. Ich glaube auch, ja, Männer kommen jetzt neu in diese Rolle rein, in diese Vaterrolle oder wieder, also in früheren Gesellschaften. Vor der Industrialisierung waren Väter, glaube ich, auch näher an den Kindern dran, einfach weil man gemeinsam auf dem Hof gewohnt hat und erst durch die Industrialisierung, ja, die Männer in die Fabriken gegangen sind oder in die Büros jetzt und dadurch auch den Kontakt eher, ja, zu Familie und der Gemeinschaft eher auch verloren haben, ne? Oder wir ziehen jetzt halt in andere Städte, haben dort weniger Kontakt zu den Menschen, mit denen wir sonst vorher aufgewachsen sind, die vielleicht zur gleichen Zeit Kinder kriegen wie wir. Also das Erfahrungswissen fehlt dann einfach an der Stelle und da kommt dann diese Angst rein vielleicht. Ja, das erstmal auszuhalten ist auch nicht leicht. Auch das, also ich habe auch in der Schwangerschaft schon Männer, die erzählen dann, ja, ich werde schon ängstlicher. Also wenn ich jetzt klettern gehe, ich achte dreimal mehr, wie ich mich sichere. Oder hatte mal einen Dachdecker im Vorbereitungskurs, der gemeint hat, na, seit meine Partnerin schwanger ist, da schnalle ich mich auf jeden Fall immer an, wenn ich auf dem Dach unterwegs bin, was vorher halt nicht so war. Und das kommen dann halt ganz neue Themen mit rein.
1: Ja, bis dahin war man für sich selbst verantwortlich im besten Fall.
0: Genau.
1: Und dann, ja, schwingt eben das Schicksal von mindestens einem anderen Menschen noch mit rein. Ne? Mhm. Das verändert schon den ganzen Habitus unter Umständen. Ne?
0: Genau. Ja. Ja. Was würde ich vielleicht noch gerne erwähnen, was jetzt so ein bisschen neueres Thema ist, ist so mein Eindruck, dass mehr und mehr Eltern, also Väter und Mütter, irgendwie, ich weiß nicht, ob es durch Social Media kommt oder so, irgendwie so einen Bedarf haben, so ganz viele Sachen anschaffen zu müssen für das Kind schon, damit es irgendwie gut und sicher schlafen kann, leben kann. Wo ich dann manchmal denke, so, ja, das kommt dann Stück für Stück, kann man gucken, wie ist mein Kind drauf, wie sieht meine Wohnung eigentlich aus, dass vorher so ein großes Tunwollen irgendwie da ist, wo eigentlich eher so ein Abwarten wäre, was schwer auszuhalten ist, glaube ich, dass wir ganz viel Sicherheit haben wollen für unser Kind, aber diese Sicherheit, ja, das Kind vielleicht erstmal gar nicht so stark braucht, weil es eh an uns dran ist. Wann braucht ein Kind ein Kinderzimmer? Das ist, also meine Kinder waren ab 3 Jahren, sind die mal in ihr Kinderzimmer verschwunden. Davor waren die da, wo ich war, so an der Stelle, ne, zum Beispiel. Genau, also ne, es gibt Themen, da kann man drauf achten, ne? Also die Steckdosen abkleben, wenn die Kinder anfangen zu krabbeln, das kann man gerne machen, also mit diesem Kinderschutz. Wer sagt, beim Kochen ist es mir zu unsicher, wenn das Kind da rumkrabbelt, ne? Dann gibt es so Laufgitter, die kann man sich dann holen, aber das, ja, kann doch jedes Elternpaar für sich einfach entscheiden.
1: Zu viele Ängste sind auch zu viele schlechte Ratgeber.
0: Das kann manchmal so sein, genau. Also die Angst erstmal wahrzunehmen ist das eine, die darf da sein und dann gleichzeitig die Frage, wo kann ich mir da Unterstützung holen? Und wo kann ich diese Ängste auch besprechen, damit sie für mich auch gewinnbringend sein können und dass ich nicht zu sehr in die Angst reingehe.
1: Diskurse ändern sich, Rollen ändern sich. Wie haben sich aus deiner Perspektive Männer- oder Väterrollen in den letzten Jahren oder vielleicht auch Jahrzehnten verändert?
0: Es gab auf jeden Fall eine große Änderung. Also allein die Frage, darf ich bei der Geburt dabei sein oder nicht? Mein Vater durfte nicht bei meiner Geburt dabei sein zum Beispiel. Das war noch verboten damals. Ich glaube, bei meiner Schwester ging das erst los, dass er dort dabei sein durfte. Da war er dann auch dabei. Heute haben wir den Fußballer Jeremy Doku, der von der Weltmeisterschaft wegfliegt, um bei der Geburt seines Kindes dabei zu sein, was für große Diskussionen noch sorgt, aber wo sich schon zeigt, da ist jemand, der sagt, nö, Fußball-Weltmeisterschaft ist schön und wichtig, ich bin dabei, aber wenn mein Kind geboren wird, das ist mir noch wichtiger. Das kann so ein kleines Vorbild sein an der Stelle.
1: Und eine Diskussion ist ja auch besser als eine Konfrontation. Das heißt ja, dass da was in Bewegung ist und es verschiedene Positionen gibt. Ne?
0: Genau, auf jeden Fall. Also ich verstehe das, wenn, ne, dass auch diese Seite da ist, die sagt, ne, so eine Weltmeisterschaft, da bereitet man sich jahrelang drauf vor, die ist alle 4 Jahre, die ist wichtig, aber ja, wie oft wird ein eigenes Kind geboren? Bei den meisten ist es ein oder zweimal im Leben. Weltmeisterschaft, wenn man gut spielt, können das 4 sein oder 5, wo man dabei ist. Und er ist ja immerhin auch wieder zurückgeflogen, also er hat ja auch weiter teilgenommen. Aber den magischen Moment zu haben, und ich hoffe, er nimmt sich auch noch ein bisschen Elternzeit quasi im Nachgang nach der WM, dass er dort ein bisschen Zeit mit seiner Familie haben kann. Das wurde gar nicht mehr verhandelt, ging nur um die Frage der Geburt. Was erleben wir noch? Also wir erleben schon, dass Männer sich erstmal mit sich selber beschäftigen. Also die Frage, ne, was heißt es, ein Mann zu sein? Dann ist die nächste Frage, was heißt es, ein Vater zu sein? Ja, ich kann jetzt vor allem für Dresden sprechen, da merke ich manchmal auch so einen Unterschied in den Regionen Deutschlands, wie das so gelebt wird. Das, ja, ist hier selbstverständlich. Eigentlich ist es, dass Väter bei Elternabenden dabei sind, dass Väter auf dem Spielplatz mit sind, dass Väter Elternzeit nehmen. Da haben wir relativ eine hohe Zahl. 33% der Elterngeldbezieher sind Männer mittlerweile, 66% sind Frauen. Also ist noch nicht gleichberechtigt an der Stelle, noch nicht gleichgestellt. Aber es kommt dem schon relativ nah. In, ich glaube, im deutschen Durchschnitt sind es 27% oder so. Genau. Also es ist auf jeden Fall noch Luft nach oben, aber es verändert

0: Ich doch stark. Die Bezugsdauer ist mit 4,2 Monaten, glaube ich, auch relativ hoch hier in Sachsen. Was verändert sich noch? Väter wollen aktiver Teil sein, sie wollen bewusste Vaterschaft leben. Sie kommen mit Fragen zum Thema Vaterschaft auch auf jeden Fall auch in die Beratung. Oder ja, ich merke, dass die Vaterabende zum Beispiel auch immer mehr gefüllt sind. Mit dem Hebammenhaus machen wir seit 20 Jahren das Männernetzwerk, diese Vaterabende. Mittlerweile ist noch ein Familienzentrum Heiderand dazugekommen in Klotzsche oben. Im St. Josef Stift im Krankenhaus, das sind eigenständige Abende außerhalb des Geburtsvorbereitungskurses. Da sind 11 Abende dieses Jahr mit jeweils 10 bis 12 Teilnehmern. Ja, das ist immer ausgebucht, das merkt man. Und mit dem Gesundheitsamt, mit der Schwangerschaftsberatungsstelle machen wir auch noch 3 Abende im Jahr. Und auch da ist es immer voll. Also es ist zu merken, dass Väter dort kommen. Und es gibt so Rückmeldungen wie, es ist total schön, dass es einen Raum gibt, wo wir Männer miteinander sprechen können, untereinander, wo wir unsere Themen besprechen können, weil sie zum Teil einfach noch andere sind, wo sie ihre Ängste besprechen können, trotzdem in einem lockeren Rahmen. Das betonen auch immer ganz viele, dass ihnen das sehr gut gefallen hat. Ich versuche auch immer so eine Mischung dorthin zu bekommen. Ne? Also diese Freude auf die Vaterschaft weiter zu steigern und gleichzeitig auf ein paar Themen hinzuweisen, wo man so ein kritisches Augenmerk drauf lenken muss. Kommen wir vielleicht später auch noch dazu.
1: Was sind denn so die häufig gestellten Fragen bei so einem Abenden?
0: Ich glaube, das meiste geht schon darum, was kann ich bei der Geburt tun? Weil Geburt, denkt man, das zwischen Frau und Kind. Das ist ja auch was, wo das Kind aus der Frau geboren wird. Und zugleich kann der Mann trotzdem viel tun, aber nicht das, was er gewohnt ist zum Beispiel. Also ein Mann kann nicht irgendwo an der Stellschraube drehen und sagen, so jetzt geht's schneller oder irgendwas, sondern er muss dastehen und Gefühle aushalten. Er muss aushalten, dass seine Partnerin Schmerzen hat. Das ist für viele ganz anstrengend oder auch angstbesetzt vorher. Er kann anwesend sein, die Hand halten, ein Tuch auf die Stirn legen zum Beispiel. Aber er kann nur da sein. Mehr ist es eigentlich nicht. Und das Aushalten, auch eine gewisse Ohnmacht, die dort mit reinspielt. Ansonsten auch die Frage, was kann ich im Wochenbett tun? Wie kann ich da meinen Beitrag leisten, ist eine große Frage. Ja, wo auch erstmal eine neue Situation ja entsteht, wo keine Erfahrung da ist. Ich würde jetzt sagen, die meisten Männer, die zu diesen Abenden kommen, sind jetzt nicht Männer, die in einem großen Freundeskreis sind, wo ganz, ganz viele Kinder sind. Es passiert auch, dass welche dann kommen. Aber die meisten sagen schon manchmal, dass sie die Ersten sind, die Kinder kriegen im Bekanntenkreis oder Familienkreis. Oder halt nach Dresden gezogen sind und keinen Anschluss erstmal haben oder so. Genau, und dort suchen sie nach Orientierung einfach. Und was sich dort verändert hat in den Jahren, in denen ich das jetzt mache, ist auf jeden Fall, am Anfang war, glaube ich, noch ein größerer Punkt Faktenvermittlung. Jetzt ist es eher so, dass, wie hat's ein Vater mal gesagt, als es klar war, dass er Vater wird, hat er 6 Bücher geschenkt bekommen zum Thema Vaterwerden. Also es gibt da auch einen riesengroßen Markt mittlerweile. Ihm ging es nicht mehr um Faktenvermittlung. Es gibt Apps, wo die Eltern gemeinsam lesen, was gerade mit dem Kind passiert, was anders. Die haben ihre To-Do-Listen, die es online gibt. Wahrscheinlich KI wird mittlerweile befragt. Also Fakten sind da. Es geht mehr um den Austausch. Es geht mehr darum, kann ich meine Themen platzieren? Gibt es dort jemanden, der mir noch was sagen kann, was ich vielleicht nicht weiß? Also auch so eher aus so einer Sorge heraus. Ich könnte irgendwas übersehen. Also ganz wichtig ist mir zum Beispiel bei diesen Abenden immer auch die Vorstellungsrunde tatsächlich, damit auch ein Bezug untereinander aufgebaut werden kann. Also es ist öfter mal, dass 2 den gleichen Geburtstermin haben zum Beispiel oder den Geburtsort oder irgendwie dann doch mal sich schon gesehen haben und mal dann kennenlernen und eigentlich auch ein bisschen Vernetzung, also miteinander in Kontakt kommen können, um auch nach der Geburt zum Beispiel dann gemeinsam mit den Kindern unterwegs zu sein.
1: Ich entsinne mich an diese Wochenbettzeit, sehr gemischten Gefühlen. Einerseits war eine Freude da, andererseits auch eine große Verunsicherung, was kommt an einem neuen Wohnort, in dem man noch nicht groß vernetzt ist. Und das Ganze gemischt mit viel Besuch. Und ich kam mir teilweise vor wie im Zoo, ja, also wie man sich als Zootier vielleicht fühlt. Da kommen die ganze Zeit Leute und wollen Baby gucken und erwarten, ohne das zu formulieren, vielleicht auch irgendeine Form von Gastfreundschaft, für die ich gerade aber gar keine Kraft aufbringen kann. Ja? Aber es war alles viel zu viel und ich habe es in dem Augenblick weder für mich noch für uns als Familie geschafft, klare Grenzen zu setzen und zu sagen, ey, es ist gerade too much.
0: Es geht darum, auch diesen Besuch zu steuern. Auch das kann eine Aufgabe sein für den Mann am Anfang zum Beispiel. Das wird die Mutter quasi nicht schaffen, sondern das muss dann der Vater tun. Ein Stück weit die Grenzen zu setzen und Erwartungen vielleicht auch vorher schon runterzuschrauben bei Leuten, die vorbeikommen wollen, zu sagen, wir wissen einfach nicht, wie es uns geht. Es kann sein, du kannst eine halbe Stunde da sein, kann sein, nach 5 Minuten ist es uns zu viel. So, und bitte respektier das, wenn wir sagen, heute nicht. Oder wenn das Kind gerade eingeschlafen ist, lassen wir dich auch nicht rein. Dann soll es erstmal schlafen, weil wenn das Kind schläft, ist es gut. Dann haben wir kurz Zeit, uns auszuruhen an der Stelle. Genau, dieser Tipp, das kommt auf jeden Fall auch immer wieder. Ne? Also wenn Leute zu Besuch kommen, dann sollen sie bitte was mitbringen. Also wir hatten auch, ne, also Freunde, die haben Zwillinge bekommen. Da haben halt Leute die Wäsche mitgenommen und haben die zu Hause gewaschen und beim nächsten Mal wieder mitgebracht, zum Beispiel. Also auch sowas. Wie kann, also eigentlich, dass der Besuch von sich aus überlegt, wie kann ich der Familie was Gutes tun? Ich verstehe diese Aufregung, dass man gern ein neugeborenes Kind sehen will. Das ist auch sehr magisch, ein magischer Moment. Die Frage ist halt, was kann ich erst, aber trotzdem erstmal für die Familie tun, die dort neu zusammenfindet. Also man weiß vorher nicht, ne? Es gibt das Thema Wochenbettdepression, was Männer und Frauen treffen kann. Bei Vätern ist es halt noch wesentlich weniger erforscht. Da gibt es noch nicht so viele Zahlen dazu. Das kann sein, dass es dann einfach eine massive Überlastung ist, wenn regelmäßig Besuch vorbeikommt. In einem Kurs hatte ich mal zwei Männer, die eine chinesische Frau hatten und bei beiden ist die Schwiegermutter für 3 Monate eingezogen. Die kam aus China rübergeflogen und da lachen erstmal die meisten Teilnehmer, wenn ich auch diese Story erzähle, aber das, ich finde, es hat auch schon seinen Sinn, weil die ist dann da und unterstützt einfach. Da muss man sich selber überlegen, ob man sich das vorstellen kann, dass jemand in die eigene Wohnung mit einzieht in der Zeit. In dem Wochenbett, da sind wir eher anders geprägt in der Denke, eher, dass wir das als Dreierkonstellation das Wochenbett erleben oder mit Geschwistern dann noch. Da ist schon was angelegt, da ist dann jemand anderes, der sich um diese ganzen anderen Sachen kümmert und die Familie kann dann für sich sein an der Stelle.
1: Was sind denn so die größten Wissensdefizite, denen du begegnest, wenn du dich mit jung werdenden Vätern auseinandersetzt?
0: Also ich glaube, Wissen ist zum Teil viel da. Also wenn von der kognitiven Ebene, es ist eher so das Erfahrungswissen, was denn fehlt, dass gar nicht klar ist, was kommt auf mich zu, was kann mein Kind am Anfang, was kann es nicht, also vielleicht das, was kann ich wirklich tun als Papa am Anfang? Weil, ja, wie gesagt, die Vaterrolle ist so eher so der fußballspielende Daddy am Wochenende. Oder in Dresden ist mir mal aufgefallen, als ich in Elternzeit war auch, dass unter der Woche ja doch weniger Väter sehe. Und am Samstag war der Tag, wo die Väter alle zum Bäcker gegangen sind mit ihren Kindern zum Beispiel. Das war hier so ein großer Punkt. Was kann ich als Papa tun? Einfach, ich habe da für mich so ein bisschen diesen, nennt so Hashtag Papa wickelt, so eingeführt, weil das gleich von Anfang an funktioniert, weil ein Kind muss gewickelt werden oder wer nicht wickelt und abhält, dann kann das Kind abgehalten werden in der Zeit, weil einfach das Stillen so anstrengend ist in der Anfangszeit, dass es cool ist, so diese Bereiche so aufzuteilen. Also viel mehr ist es meist nicht, stillen, wickeln, schlafen, das wechselt sich in unterschiedlichen Intensitäten ab. Die Wachphasen werden dann Stück für Stück mehr, wo man das Kind mehr beobachten kann. Aber genau, wenn ich als Papa da am Anfang das Wickeln übernehme und damit meine ich halt auch komplett das Wickeln, nicht nur das Kind nehmen, Windel ab, sauber wischen, Windel drum und wieder zurückgeben, sondern das eher als meinen Bereich verstehe, dass ich schaue, wie viele Feuchttücher sind noch da, muss ich neue nachkaufen und muss ich die Feuchttücher waschen, weil ich wiederverwendbare nehme. Sind genügend Windeln da, genügend Bodies, passen die gerade zur Temperatur, die gerade da ist, dass dieser ganze Wickelbereich erstmal vom Papa bespielt wird. Und auch, dass ich mir die Zeit nehme, als Papa am Anfang beim Wickeln Kontakt zu meinem Kind aufzubauen. Also zu sagen, ich nehme jetzt die Zeit, ich mache die Windel ab, dann lasse ich mein Kind auch gerne mal ein bisschen nackt liegen, beobachte einfach auch, was macht es gerade, weil es wird so jeden Tag oder jede Woche was Neues lernen. Es wird sich sehr schnell verändern am Anfang. Einfach Zeit nehmen, beobachten. Ich kann anfangen, von meinem Tag zu erzählen, um eine Bindung aufzubauen, noch mehr zu dem Kind. Ich kann mit ihm spielen, ich kann meine Lieblingsmusik vorspielen, wenn beide Eltern unterschiedlichen Musikgeschmack haben zum Beispiel. Kann mich dem Kind auch vorstellen quasi und sagen, was mir Spaß macht ein Stück weit. Und ja, ich kann versuchen, die Mimik und Gestik meines Kindes zu erkennen. Also was will es gerade, was braucht es gerade, mir dafür die Zeit zu nehmen. Und das dauert auch. Der Vorteil gleichzeitig ist, meine Partnerin hat in der Zeit Zeit, sich auszuruhen. Weil Ausruhen ohne Kind ist wirklich Ausruhen. Ausruhen mit Kind ist nicht ganz so tief schlafen oder auch nicht ganz so entspannt ausruhen. Hat also quasi für alle drei einen Vorteil.
1: Ja, und das ist ja auch sehr wichtig, in so einer intensiven Phase Punkte der Ruhe zu haben, wo man sich regenerieren kann, denn ansonsten wird das alles sehr anstrengend. Es gibt auch Menschen, die genau diesen Weg gehen müssen, aus der Not heraus. Mhm. Aber wenn man das zusammen meistern kann, ist es natürlich großartig.
0: Genau, und vielleicht, also ne, manchmal gibt es Väter, die können keine Elternzeit nehmen aus gewissen Gründen. Ich verstehe auch, dass eine finanzielle Herausforderung auch für manche Paare sein kann. Aber auch da kann ich als Mann mich einbringen, indem ich mit dafür sorge, dass es andere Menschen gibt, die meine Partnerin unterstützen, die hilfreich sein können für meine Partnerin. Weil, wie gesagt, ein Kind alleine zu wuppen, ist schon überfordernd, weil einfach der Alltag viel ist. Und ja, es vor allem, ich glaube, für mich war es damals auch ein Punkt, es war halt einfach nicht planbar. Ich kann halt nicht sagen, ich lege das Kind jetzt 2 Stunden hin, dann mache ich in der Zeit die Küche oder irgendwas anderes oder lege mich mit hin, sondern einen Tag hat das Kind 2 Stunden geschlafen, nächsten Tag 3 und den übernächsten hat es halt 30 Minuten oder 10 Minuten geschlafen. Also auch das ist was anstrengend sein kann am Anfang.
1: Ja, weil es eben schwer berechenbar ist und kein Alltag sich so richtig etabliert am Anfang. Genau. Ne? Also man kommt ja aus einem Alltag, der das Leben so ein bisschen vorstrukturiert und alles leichter macht. Und auf einmal ist das alles auf den Kopf gestellt.
0: Vaterschaft heißt auch loslassen von anderen Themen auf jeden Fall. Das ist was, also Prioritäten anders setzen. Vielleicht so ein Punkt, also ich habe halt 100% Energie, mehr habe ich einfach nicht. Die muss ich aufteilen oder auch Zeit kann man auch nehmen, 100% Zeit, die muss ich mir irgendwie aufteilen. Und ich muss halt schauen, das hast du ja auch gesagt, ich muss schauen, wo habe ich Zeit für mich, um wieder aufzutanken, um Energie aufzutanken. Welche Themen können vielleicht doch hinten anstehen? Gibt es irgendwas, was vielleicht nicht so wichtig ist, was ich vielleicht später machen kann? Also manchmal, ne, klar, Wohnungsnot haben wir in Dresden, manche Paare ziehen rund um die Geburt um. Das muss dann erstmal gemacht werden, aber dann ist die Frage, schaffe ich mir danach Freiraum, damit ich mich dann erholen kann davon zum Beispiel? Oder habe ich die Möglichkeit, dass Freunde für mich den Umzug übernehmen oder ich habe das Geld, um ein Unternehmen zu beauftragen zum Beispiel. Genau, also ich glaube, Prioritätensetzung ist einfach ein Punkt, der mit Vaterschaft nochmal ganz neu oder auch mit Mutterschaft dann ja ausgeht. Mütter sind halt einfach durch das körperliche Thema der Schwangerschaft einfach kurz vor der Geburt und auch danach sind sie quasi ausgeschaltet und haben eine Entschuldigung, wir Väter, müssen uns das selber, diese Grenze selber setzen. Wir müssen das selber machen und können nicht sagen, da ist also keinen körperlichen Grund vorschieben. Manchmal kann der auch mit da sein, aber wir müssen sagen, nee, stopp, hier geht es erstmal nicht. Ich kann nicht mehr machen.
1: Und das ist ja auch schon ein großer Schritt, also genau das erstmal für sich herauszufinden und dann auch noch anderen Menschen gegenüber, die einem nahestehen, zu formulieren.
0: Auf jeden Fall, ja. Die Erwartungen von außen sind auf jeden Fall andere. So, ne? Also weil diese Erwartungshaltung, die Mutter macht das Kind, der Vater kann den Rest erledigen, kann arbeiten gehen, kann dies und das machen, das bleibt halt bestehen. Das Spannendste fand ich damals, glaube ich, bei der ersten Elternzeit ist meine Partnerin nach 10 Monaten wieder arbeiten gegangen. Und dann war die Frage so, hä, wieso kommst du schon wieder arbeiten? Wo ist denn das Kind jetzt? Und es gab keine Idee bei ihren Kolleginnen, dass der Vater das Kind hat in der Zeit. Dass der Vater Elternzeit macht und das genauso gut hinbekommt wie die Mutter. Ja, und dann habe ich meine Elternzeit ein Brot gebacken. Dann wurde es auch meiner Partnerin quasi untergeschoben, dass sie es gebacken hätte. Manchmal gibt es diese Erfahrung, dass Männer das nicht hinbekommen, dass Männer sich das nicht zutrauen, glaube ich. Also ich würde nicht sagen, sie bekommen es nicht hin, sondern sie trauen sich das nicht zu, mit dem Kind umzugehen. Und dass sich die Männer dann Stück für Stück zurückziehen. Die Frauen mehr in die Verantwortung gehen, diese Lücke füllen. Und dann entstehen, glaube ich, diese Ideen, dass es, wenn die Mutter nicht da ist, dass, ja, wer passt denn auf das Kind auf an der Stelle? Und da ist auf jeden Fall auch was, denke ich, das können wir auch nur gemeinsam verändern als Männer und Frauen. Das können nicht wir Väter alleine, das können nicht die Mütter alleine verändern, das müssen wir gemeinsam machen. Und zwar müssen Väter in die Verantwortung gehen und Mütter müssen auch ein Stück weit die Verantwortung dann loslassen. Und das ist ein gleichzeitiger Prozess, das kann man nicht sagen, du musst anfangen, sondern das muss zugleich passieren.
1: Von dem, was du erzählst, wirkt es so, als würde sich so ein rechtskonservatives Welt- und Wertbild im Bereich Familienleben wieder so etablieren. Zwar auf der einen Seite gibt es die Väter, die sich mehr in der Verantwortung sehen, mehr in der Pflicht fühlen und auch wollen, mehr Zeit mit dem Kind verbringen wollen. Auf der anderen Seite diese Ansicht, du Mutter, warum bist du nicht bei deinem Kinde? Was passiert da? Was ist da los?
0: Also ich glaube, auch da fehlt das Erfahrungswissen. Also es gab so eine Situation in der Straßenbahn und das können auch viele andere Väter mittlerweile beschreiben und ihr habt es von vielen schon gehört auch, dass sie mit ihrem Kind unterwegs sind und das Kind weint und dann kommt eine ältere Frau und will ihnen das Kind wegnehmen, um das Kind zu beruhigen. Und da ist so ein Erfahrungswissen da, denn nur die Frauen können das Kind beruhigen. Die haben wahrscheinlich das Kind immer von dem Mann in die Hand gedrückt bekommen, von ihrem Partner damals, der gesagt hat, oh, es weint, du musst übernehmen, du kannst das Kind beruhigen. Und jetzt wird es den Männern quasi nicht zugetraut, weil sie dieses Erfahrungswissen quasi nicht haben, dass auch Väter ihre Kinder beruhigen können. Und vor allem, ja, mein Punkt war damals, ich dachte so, ich glaube, ich kenne mein Kind gerade besser als du. Und dass jemand Fremdes jetzt mein Kind nimmt und das beruhigt, die Wahrscheinlichkeit ist gering. Also wahrscheinlich wird es aus Angst aufhören zu schreien, das kann vielleicht sein. Ja, da ist irgendwie so ein Wissen da und ich erinnere mich auch, wie frustriert ich war. Ich habe nach Kinderbüchern gesucht, wo Väter drin sind. Also ich habe dann irgendwann die Rollen umgedreht vorgelesen. Einfach, weil ich auch meinen Kindern das so vorlesen wollte, wie wir es gerade leben. Und ich weiß, dass Kinderbücher waren damals auch, die Väter haben das nie hingekriegt oder waren arbeiten. Das waren so die zwei Väterrollen, die es gab. Das hat sich zum Glück jetzt auch gerade verändert. Und ja, natürlich ist es einfacher für die Arbeitswelt, wenn die Väter dauerhaft dem Arbeitsmarkt zur Verfügung stehen. Keine Frage. Also es ist so eine Mischung, das Erfahrungswissen und gleichzeitig der politische Wind, der gerade dreht, der das quasi befürwortet, genau, dass so die Rollen wieder fester zugeschrieben sind.
1: Wir nehmen unser Gespräch im Jahr 2026 auf. Spürst du in deiner Arbeit, wenn du werdende junge Väter, junge Eltern begleitest, Ost-West-Unterschiede nach wie vor?
0: Also ich glaube, hier gibt es eine gewisse Kultur. Also es hat auch, denke ich, was mit der DDR zu tun, dass Mütter dort einfach mehr gearbeitet haben, dass es normaler war, dass Mütter arbeiten. Und gleichzeitig haben Mütter damals gearbeitet und die Kinder gemacht. Die Väter waren häufig nur arbeiten. Also nicht so, dass da die Care-Arbeit unbedingt gleichmäßiger verteilt war. Aber da gibt es dann einen gewissen Anspruch bei Frauen, auch arbeiten zu gehen. Manchmal auch aus der finanziellen Not heraus, aber auch aus diesem Selbstverständnis. Ich bin ja nicht nur Mutter, klar gehe ich auch arbeiten. Ich glaube, wo es mir am meisten aufgefallen ist, ist es, als Freunde von mir nach Westdeutschland gezogen sind und keinen Teilzeitjob gefunden haben. Weil sie wollten gerne Teilzeit arbeiten. Das ist eigentlich hier in Dresden, würde ich sagen, aus dem Erfahrungswissen, was ich habe, ist es eigentlich üblich. Es gibt Unternehmen, die machen das nicht. Viele schon. Und der eine ist nach Hessen gezogen, der andere nach Bayern. Und der eine hat sogar einen Zeitungsartikel bekommen, als Vater von 4 Kindern keine Teilzeitstelle zu finden. Das war eine Meldung wert. Und da war halt klar, nee, als Mann, du gehst Vollzeit arbeiten, klar, wir haben ja keine Teilzeitstelle bei uns. Es kann sein, dass es in Großstädten manchmal noch anders ist, weil das manchmal auch ein Stadt-Land-Gefälle sein kann. Hängt auch damit zusammen, wie viele Jobs werden gerade angeboten. Auch da scheint es Korrelationen zu geben, dass wenn mehr Konkurrenz am Markt ist an Unternehmen, dass die väterfreundlicher handeln. Also das hatte mal bei einer Fachtagung eine Kollegin erzählt. Die hat ein Unternehmen mit 2 Standorten, eins in München, glaube ich, und eins in Schleswig-Holstein. In München, da kriegen die Väter alles, was sie wollen, Teilzeit, keine Ahnung. Bei denen im Unternehmen in Schleswig-Holstein nicht, weil einfach da kein Druck da ist für das Unternehmen, das zu bewilligen, weil die Männer sind sowieso arbeiten kommen, weil sie da keine andere Stelle finden. Also es hat, glaube ich, auch viel mit Arbeit oder mit Wirtschaft auch zu tun.
1: Wirtschaft prägt Gesellschaftsleben, das ist auch interessant. Wirtschaft prägt Familienleben.
0: Die Fälle, die ich habe bei Familien, wo die Männer mehr Elternzeit nehmen, also ich sage mal länger als 3-4 Monate, manchmal sogar auch länger als die Partnerin. Ich hatte auch Väter, die nach 3 Monaten die Elternzeit übernommen haben und die Partnerin ist wieder arbeiten gegangen. Ist häufig so, wenn die Frau mehr verdient oder wenn sie selbstständig ist. Ich glaube, da war mal eine Ärztin oder Zahnärztin dabei, die hat gesagt, nee, ich muss meine Praxis führen, ich kann nicht lange Elternzeit machen. Also das, was sonst die Männer sagen von ihrer Arbeit, manchmal stimmt das auch nicht unbedingt, das ist auch ein Vorwand, aber bei der selbstständigen Praxis ist es schon nachvollziehbar. Und dann gehen die Männer auch in die Verantwortung. Manchmal hat dieser wirtschaftliche Druck, schafft er auch progressive Veränderungen.
1: Ja, es gibt ja auch Beispiele, ich stelle da mal eins. Ein relativ frisch gebackener Vater geht seiner Arbeit nach, fährt mit dem Auto nach Hause, steht auf dem Parkplatz vor dem Haus und ruft seine Freundin oder Frau an und sagt, hey, ich muss noch Überstunden machen, dauert noch ein bisschen länger heute, tut mir leid, ja, um diesen anstrengenden Part überspringen zu können, ja, und sich so eine Auszeit zu nehmen.
0: Papas, kommt so nach Hause, dass ihr bereit seid, euer Kind zu übernehmen. Nehmt euch 5 Minuten, 10 Minuten, eine Viertelstunde, vielleicht auch eine halbe Stunde, weil ich glaube, wenn der Schlüssel in der Tür rumgedreht wird und beide haben die Erwartung, dass sie sich ausruhen können, das wird meistens nichts. Also einer von beiden muss jetzt ran an das Kind wahrscheinlich. Und das heißt, wenn ich nach Hause komme und mich ausruhen will, dann gibt es auf jeden Fall einen Grundkonflikt, weil meine Partnerin steht drinne oder gibt es auch andersrum, wenn die Frau nach Hause kommt und der Mann zu Hause mit dem Kind ist, steht dann drinne und sagt, ach, endlich kommt er nach Hause, jetzt kann ich das Kind abgeben, mich mal kurz hinsetzen. So, und dann ist das cool, wenn das erfüllt werden kann. An der Stelle, so ein wichtiger Moment. Was vielleicht so ein Unterschied auch noch ist, den ich festgestellt habe mit der Kollegin, das fand ich sehr spannend. Also ich mache diese Geburtsvorbereitungskurse, da sind die Väter auch voll motiviert. Ich finde es total schön, wie die beiden Eltern jeweils motiviert sind und wir leben gleichberechtigte Elternschaft und wir machen das, wir versuchen das, wir kriegen das irgendwie hin und das wird total toll. Und dann kommen halt diese Punkte nach der Geburt, wo das Leben anstrengender wird, wo dann einer wieder arbeiten geht von beiden. Im Familienzentrum Altstadt, ich bin der Kollegin, bin ich manchmal in den Kurs von ihr eingesprungen. Er hat so eine Art Pick-up-Kurs gemacht. Und wir haben dann so einen, als sie im Urlaub war, habe ich einen Väter-Vormittag gemacht an der Stelle, wo dann die Papas kamen. Sonst waren die Mamas meistens da. Und wir haben angefangen, Wertschätzungskarten zu schreiben. Also sie hat vorher mit den Frauen geschrieben, das mag ich an dir als Mann, das mag ich an dir als Vater. Und wir haben das auch in unserem Teil gemacht. War entspannt, dass manche Männer lange überlegen mussten, dass das quasi nicht mehr so die Rolle spielte. Vor allem, das merke ich an dir als Frau, war schwieriger. Und dann haben wir die Karten vorgelesen von den Müttern. Und es war so krass zu merken, dass so eine Energie im Raum war. Selbst die Kinder waren still. die haben gemerkt, da passiert gerade was Besonderes. Da gibt's, also kriege ich auch gerade so ein bisschen kleinen Druck auf der Brust und Tränen ins Auge, weil es so ein besonderer Moment war, weil diese Wertschätzung einfach fehlte. Ein halbes Jahr nach der Geburt war einfach alles gekippt, irgendwie so ein Stück. Und da denke ich mir so, was ist es denn eigentlich an der Stelle? Woran hakt es denn? Und ich glaube, da gibt es ganz viele Punkte von unerfüllten Erwartungen von beiden Seiten. Von Überforderungen an manchen Stellen und nicht der Möglichkeit, das in Ruhe besprechen zu können.
1: So eine Sachen wie, dass man jetzt nicht mehr nur Partnerin und Partner ist, sondern im besten Fall ein Dreiergespann oder so, ne?
0: Genau.
1: Ja, und sich da alles verschiebt. Also
0: Aufmerksamkeit. Genau, das haben wir vorhin schon gesagt. Ne? Also man ist ja ganz aufgeregt mit dem ersten Kind. Das nimmt ganz viel Platz ein und ganz viel Energie und ganz viel Gedanken. Unser erster Spaziergang zu zweit als frische Eltern, als die Oma dann auf das Kind aufgepasst hat. Wir haben nur über das Kind geredet, wir haben nicht über uns geredet. So, ne? Wir haben ganz viel angesprochen. Das ist ja auch vollkommen normal. Aber wie gesagt, dieser Raum findet nicht mehr statt. Diese Paarbeziehung, die ist hinten dran. Und ich kenne auch ganz häufig das Gefühl von Männern, das Thema Eifersucht, dass sie auf einmal eifersüchtig auf das Kind sind, weil sie weniger Aufmerksamkeit von ihrer Partnerin bekommen oder weniger Zärtlichkeiten. Also beim vorhin auch über, welches Wissen fehlt, also dass nach der Geburt ist halt erstmal kein Sex möglich oder kein penetrativer Sex. Das wissen manche vorher nicht, das wird dann zum Thema auf einmal, weil da Erwartungen da sind vielleicht, wo wir dann sagen, ja, schaut entspannt, also ihr müsst eine neue Sexualität entwickeln als neue Familie dann oder als neues Paar.
1: Geburt, Schwangerschaft und die Zeit nach der Geburt ist für viele Paare oft verbunden mit Krisen. Das müssen jetzt immer nicht schwere externe Krisen sein, sondern auch Beziehungskrisen. Du hast es gerade angeschnitten, ne? dass sich so Nähe, Zärtlichkeit verschiebt. Das können Berufsumstellungen sein oder Arbeitslosigkeit oder einfach so Aussichtslosigkeit generell, Krankheiten, familiäre Verschiebungen oder so. Wie gelingt es dir bei deiner Arbeit, Männer in so einer Situation, in so einer schwierigen Situation gut aufzufangen, die zu empowern, also denen Kraft zu geben, zu ermutigen und die gut zu begleiten?
0: Was ich am liebsten mache, ist erstmal, wenn, also die Männer, die in die Beratung kommen, das haben wir noch so ein Thema, Männer kommen meistens 5 bis 7 Jahre zu spät zum Arzt oder in die Beratung, die kommen, bringen meistens ein ganzes Päckchen mit an Themen und dann fange ich an, mit denen diese Themen aufzuschreiben. Ich lasse sie erzählen und wir schreiben das auf und clustern das so ein bisschen. Was ist denn gerade los? Und häufig ist es irgendwie, ne, es ist ein Umzug, steht an, Job läuft es gerade nicht. Du sagst, dann ist am Körper noch irgendein Thema, dann ist der Rücken tut weh oder das Knie ist kaputt. Also Bewältigungsstrategien wie Sport machen funktionieren zum Beispiel nicht mehr. Genau, dann gibt es noch eine Krise in der Beziehung dazu. Das kommt oben drauf. Ich würde sagen, es bedingt sich alles manchmal so ein bisschen gegenseitig dann auch. Und allein wenn wir diese ganzen Themen mal hinlegen, dann sortiert sich schon ganz viel für die Männer. Dann ist so ganz viel da. Dann fangen wir an, da ein bisschen eine Hierarchie reinzubringen. Sag mal, was ist dir gerade wichtig? Was ist gerade jetzt am dringendsten und am wichtigsten? Was muss jetzt angegangen werden? Welches Thema? Weil das in dieser Vielfalt dieser Themen, da sieht man vorne und hinten manchmal nicht mehr und weiß gar nicht, wo soll ich jetzt anfangen? Allein diesen Raum zu kreieren, diesen Raum zu schaffen, zu gucken, was ist jetzt gerade dran für mich und vielleicht auch für meine Familie. Es geht halt nicht mehr um den Mann nur alleine an der Stelle, aber auch um den Mann alleine.
1: Also Themen erfassen und dann priorisieren.
0: Genau.
1: Das, was ist jetzt dran?
0: Das ist zum Beispiel, ja, das ist fast der wichtigste Punkt erstmal, wo man so eine richtige Erleichterung merkt, sodass so, puh, jetzt sehe ich erstmal, wow, das ist, also festzustellen, wow, das ist ganz schön viel, was hier gerade auch da ist. Das schaffe ich gar nicht. Dieser Anspruch, dass ich muss das schaffen, als Mann schaffe ich das, ich darf keine Schwäche zeigen. Schwäche zeigen ist was Unmännliches. Es fällt uns Männern schwer an vielen Stellen. Und da einfach zu sagen, okay, wow, das schafft ja gar keiner. Also sage ich dir manchmal auch. Weil was hier alles hinlegt, das kann gar keiner schaffen. Das schafft kein Mensch alleine. Und das schafft manchmal so viel Erleichterung an der Stelle, dass die dann schon mal wieder beschwingt da rausgehen. Genau, und was ich Männern auch mitgebe, ist, das, also ganz vielen auch zum Thema Vaterschaft, das gibt es einen Forscher in Hannover, Andreas Eickhorst heißt der hat auch viele Studien durchgeschaut und hat einfach gesagt, also es gibt keinen biologischen Grund dafür, keinen biologischen Unterschied dafür, wie Männer und Frauen ein Kind großziehen können in ihrer Eigenschaft. Also Männer und Frauen können von ihrer Biologie her das genau gleich, das Bruststillen mal ausgeklammert, aber ansonsten, Männer können genauso fürsorglich sein. Der Hormonhaushalt der Männer stellt sich um, in der Schwangerschaft zum Beispiel schon. Männer können Signale lesen, auch das macht was mit den Vätern, die dann bei mir sind, die dann sagen, okay, wow, cool, das ist schon mal empowernd, allein wenn ich weiß, mein Körper schafft das. So, ist jetzt nicht so, dass dann alles gelöst ist an der Stelle, aber es ist ein wichtiger Punkt. Und ganz viel geht es auch darum, ist mein Eindruck auch, dass in den Männerräumen dieser Austausch oder auch in der Beratung, dass die Möglichkeit, sich fallen lassen zu können, erzählen zu können, dass das schon auch ein ganz wichtiger Punkt ist. Dass es häufig an vielen Stellen nicht gelingt, weil niemand ihnen zuhört.
1: Fließen auch Tränen?
0: Das fließen auch. Wir haben immer so ein Päckchen Taschentücher stehen, also diese Rausziehbox. Das passiert regelmäßig, dass Männer weinen dann an der Stelle, genau. Also weil einfach so eine Last auch abfallen kann.
1: Und da bröckelt dann wahrscheinlich auch, mutmaße ich, bei vielen Männern, sind ja oft junge Männer, so das eigene Bild von Männlichkeit.
0: Mhm. Genau, also das bricht an der Stelle häufig. Sie spielen draußen eine Rolle, sie spielen diese Männerrolle draußen, sie spielen dieses Starksein, sie spielen, dass sie alles unter Kontrolle haben, dass sie alles schaffen können, dass sie keine Schwäche zeigen. Ich glaube, innen drinne wissen sie das häufig schon, aber es braucht diesen Ort, wo das sein darf. Es braucht diesen Ort, wo Männer diese Schwäche zeigen dürfen. Auch das ist, glaube ich, ganz wichtig, diese Männerräume zu kreieren. Manche Männer kommen zu mir und sagen, oh, meine Partnerin, die macht das und das und die ist ganz böse, die ist ganz blöd und so, schimpfen auf ihre Partnerin. Und dann denke ich mal, okay, und jetzt ist ihre Partnerin aber nicht hier. Wir können jetzt mit ihr nichts machen. Was können wir denn mit ihnen machen? So, dann ist so, da ist jemand gefunden, der schuld ist. Oder für manche ist es die Politik, für manche ist es das System, irgendwas anderes. Also viele schimpfen dann auf irgendwas. Und davon abzulenken, dass sie es gerade nicht auf die Reihe kriegen. Und das ist zu schwer, das zu sagen. Ja, also ich kann nur für die Beratung sprechen, in der ich bin. Na, wenn dann der Kontakt vorbei ist, ist dann die Frage, wie die Männer rausgehen. Ich hoffe, sie gehen dann verändert auch ein Stück weit raus und mit einem besseren Zugang zu sich selber und mit weniger Druck dieses Männerbild erfüllen zu müssen da draußen.
1: Ja, das Schimpfen auf die Politik.
0: Ja.
1: Da gibt es ja auch gesetzliche Verankerungen, wie Menschen vor dem Gesetz dastehen, nämlich alle gleich.
0: Mhm.
1: Wenn man dann nah ranzoomt in die Realität, sieht man, dass die Gleichheiten nicht unbedingt so gleich sind. Was ist denn in deinen Augen für dich Gleichstellung?
0: Gleichstellung fasst ja verschiedenste Bereiche. Ich würde jetzt mal das auf das Thema Geschlecht beziehen. Und da würde ich sagen, dass die Wirkmächtigkeit von Geschlecht geringer wird oder vielleicht sogar auch verschwindet und wir mehr nach den individuellen Fähigkeiten und Bedürfnissen der Menschen gucken, unabhängig von ihrem Geschlecht. Also dass es egal ist, wer zu Hause bleibt, egal ist, wer in welchem Job arbeitet, egal ist, also dass es nicht am Geschlecht festgemacht wird, wer wie viel verdient, sondern dass es einfach anhand der Leistung oder Leistungen an dem, auch was ein Mensch braucht, festgemacht wird. Also dass Männer und Frauen gleiche Chancen haben, genau, sich um ihre Kinder zu kümmern. Dass in der Kita die Erzieherin beide Eltern anruft, wenn irgendein Thema ist. Oder vielleicht auch manchmal jetzt gerade für diese Zeit zuerst den Papa anruft und fragt, ob er das Kind abholen kann, bevor die Mama angerufen wird zum Beispiel. Dass die gleichen Chancen bestehen. Also für mich heißt Gleichstellung nicht, dass wir alle das gleich leben. Es sollen nicht alle Paare 50-50 alles aufteilen. So. Darum geht es mir nicht. Es geht mir aber darum, dass beide für sich diese Zeit nehmen, um zu überlegen, wie wollen wir das eigentlich? Wie will ich das eigentlich? Und nicht anhand irgendwelcher Geschlechterrollen, die da draußen unterwegs sind, so rum.
1: Kannst du deinen Vätern, die du begleitest, da auch so einen Fahrplan mit auf den Weg geben?
0: Also ich glaube, das Erste ist dieses Hashtag Papa wickelt. Also tatsächlich von Anfang an einen eigenen Verantwortungsbereich zu definieren. Das hilft, glaube ich, am meisten. Also ein Verantwortungsbereich, wo ich das Gefühl habe, da darf ich bestimmen. Da bin ich derjenige, der das in der Hand hat. Da kümmere ich mich drum. So, und auch diese Verlässlichkeit dann dort zu zeigen. Also ich glaube, es hat was mit Struktur auch zu tun an der Stelle, weil das ansonsten ziemlich leicht da reingeht. Na klar, wenn die Frau am Anfang mehr Zeit mit dem Kind verbringt, weiß sie besser, wie sie ihr Kind schnell beruhigen kann. Aber auch, dass der Vater eigene Wege erkundet, wie er sein Kind beruhigen kann und auch nicht das Kind zu schnell abgibt, sondern erstmal auch probiert und aushält. Wir haben das zum Beispiel bei uns auch zu Hause aufgeteilt, dass wir, wenn ein Kind krank ist, wir haben gewisse Tage, da ist klar, wenn das Kind an dem Tag krank ist, dann bleibst du zu Hause. Dann, dass wir einfach Sicherheiten haben können, nicht immer wieder neu verhandeln müssen, weil dann wird es so ein ewiger Kampf immer wieder, sondern einfach auch ein paar Klarheiten schaffen. Da können Strukturen helfen. Ansonsten gibt es auch einen wunderbaren Mental Load Test, den man sich downloaden kann oder online ausfüllen kann bei Equal Care Day. Da ist einfach mal zu gucken, welche Aufgaben stehen denn so an? Was wird denn zu Hause erledigt? Gibt es für Kindergeburtstage, für verschiedene Sachen, auch mittlerweile für Arbeitsfelder, für Firmenfeiern oder keine Ahnung was? Wer achtet denn auf was? Wer denkt an was?
1: Mental Load, versucht man ein deutsches Wort dafür zu finden?
0: Mental Load ist das, dass ich an Aufgaben denke, dass zum Beispiel, ja, wenn ein Kindergeburtstag ansteht, dass ich sage, okay, ich schreibe jetzt die Einladung, schicke die raus und fertig, aber dass ich auch vorher dran denke, okay, wann können wir überhaupt feiern, wann haben die meisten Freunde vielleicht Zeit, dann muss ich mir noch überlegen, was ist, wenn jemand fragt, welches Geschenk will unser Kind haben, dass ich darüber nachgedacht habe, um eine Antwort geben zu können, vielleicht überlege, so gibt es irgendwas, worauf ich achten muss, gibt es Kinder, die Allergie haben, also gibt es ganz, ganz viele Gedanken, die man sich dann machen kann und die automatisch mitlaufen, wenn man das ein paar Mal gemacht hat.
1: Was gibt es denn noch mit auf dem Weg?
0: Genau, also diesen Test, also da ist auch genau kann man abhaken, das mache ich und daran denke ich. Und ich gehe mit auf den Weg, dass, wie gesagt, es geht nicht darum, alles 50-50 aufzuteilen. Es geht darum, diese klaren Bereiche zu definieren. Es geht darum, auch einen guten Plan zu machen, was haben wir vor, und gleichzeitig flexibel zu sein. Und auch diesen Plan, den wir machen, alle halbe Jahre auf den Prüfstand zu stellen. Also zu sagen, okay, du bist jetzt für die Kinder da und ich gehe arbeiten. Aber nach einem halben Jahr oder nach einem Jahr wieder zu gucken und zu sagen, passt das gerade noch für uns? Oder hat sich da irgendeine Routine eingestellt, die irgendwie so mitläuft die ganze Zeit, wo sich die Geschlechterrollen manifestieren wieder auf einmal anhand des Geschlechts und nicht anhand unserer Fähigkeiten oder an dem, was wir gerne machen wollen.
1: Gibt es noch Sachen, wo du denkst, das muss ich den Leuten unbedingt mitgeben, damit die eine gute Partnerinnenschaft auf Augenhöhe führen?
0: Also ja, vielleicht ist es auch dieser Punkt, Männer, kümmert euch um euch. Erwartet nicht von eurer Partnerin, dass sie sich um euch kümmert, sondern kümmert euch um euch selber. Kümmert euch darum, dass ihr Freundschaften pflegt. Kümmert euch darum, dass ihr eure Themen angeht, dass ihr euch Beratung sucht. Wie gesagt, zum Hausarzt geht, wenn ein körperliches Zipperlein da ist. Dass ihr genau einfach diese Verantwortung für euch selber auch tragt. Dass ihr eigenständig seid. So, manchmal ist das Gefühl, dass Männer nicht eigenständig sind, oder das Bild kommt rüber an der Stelle. Ansonsten schaut, dass ihr euch wirklich auch Zeit einbaut als Paar, dass ihr irgendwas habt, einmal die Woche, dass ihr so eine Stunde habt, wo ihr über euch sprechen könnt.
1: Fass nochmal kurz zusammen, wie wir unsere Kommunikation dahingehend verbessern können, dass wir alle auf Augenhöhe miteinander unterwegs sind.
0: Also ich glaube, es ist schon ein Plan zu haben, was steht alles an, dass wir gemeinschaftlich drauf gucken, dass wir uns auch da feste Zeiten einplanen. Auf Arbeit haben wir so Team-Meetings, wo wir so die Aufgaben verteilen. Vielleicht ist es sowas wie eine Art Team-Meeting, dass wir sagen, die und die Aufgaben stehen diese Woche an, wer kann was übernehmen. Und dann müssen wir beide zusehen, dass wir unsere Aufgaben auch so erfüllen, dass es für alle zufriedenstellend ist. Genau. Ansonsten die Kommunikation in der Partnerschaft, auch da, es scheint manchmal so zu sein, dass Frauen ein Problem äußern und Männer ins Tun kommen. Und Männer dann denken, jetzt muss ich was machen. Und manchmal ist es aber so, dass, es ist ein bisschen klischeehaft beschrieben, aber es trifft es an vielen Stellen, dass Männer dann es nicht schaffen, einfach das Gefühl erstmal nur auszuhalten, das Gefühl anzuhören, dass manchmal von den Frauen gar kein Auftrag mitgegeben wird. Und gleichzeitig Frauen müssen aber auch das mitbedenken, dass, wenn sie ein Gefühl äußern, dass Männer das manchmal als Auftrag verstehen. Also dass beide sich diese Zeit nehmen, das genau zu besprechen. Ist da jetzt ein Auftrag denn? Da sollst du jetzt was verändern, oder brauche ich gerade, du, pass mal auf, ich muss mich gerade mal kurz auskotzen. Gib mir mal kurz die Zeit und dann danach geht's wieder. Du musst jetzt nichts machen. Hör mir einfach mal nur kurz zu.
1: Ich kann mich auch an Situationen erinnern, wo ich mich so ein bisschen außen vor gefühlt habe als Vater und dachte, okay, da passiert jetzt irgendwas zwischen Mutter und Kind und so, und es war irgendwie unbehaglich. Ich wollte ja auch irgendwie mit dabei sein, aber vielleicht war ich auch ein bisschen froh, dass ich es nicht bin oder so, aber es war so, hier passiert irgendwas. Wie kommt man aus so einer Beobachterposition raus und in so ein gemeinsames Miteinander Sachen machen und entscheiden und auf den Weg bringen?
0: Manchmal ist es vielleicht auch eine Eifersucht auf die Beziehung zwischen Mutter und Kind. Die ist am Anfang, erscheint sie stärker ein Stück weit. Das darf sie auch gerne sein, genau. Und also ich glaube, da hilft auch der Austausch darüber. Also wenn es quasi über einen längeren Zeitraum oder regelmäßiger auftritt, dann zu gucken, was kann ich dort tun? Was ist es? Oder was ist es vielleicht auch, was mich da gerade dran stört vielleicht? Das zu erforschen, das braucht auch einen Moment. Dafür stehen dann Berater wie ich denn zur Seite.
1: Also überhaupt dieses Ding, ich bin Vater, ich bin jetzt direkt mit meinem Kind unterwegs oder mache irgendwas mit dem Kind, wo auch immer. Bin ich jetzt Vater oder bin ich Mutterersatz? Was bin ich denn? Was ist denn jetzt das Besondere am Vatersein? Wo ist die Grenze zur Mutter? Was ist anders? Mhm. Bin ich Babysitter gerade nur, der vorbeikommt in der Situation und die Tätigkeiten ausübt, die sonst die Mutter macht? Oder bin ich hier selbst als jemand, der eben seine Sache als Vater irgendwie durchzieht so, und vielleicht auch nochmal andere Sachen mit auf den Weg geben kann.
0: Ich glaube, wir sind ja halt eine Generation, die diese Rolle neu definiert. Und es gibt kein richtiges Vorbild dafür. Wir haben da wenig Worte für, wir haben wenig Vorbilder. Also, es gab schon immer Väter, die sich um die Kinder gekümmert haben. Gleichzeitig werden unsere Zeiten auch andere. Insgesamt verändert sich unsere Gesellschaft und diese Unsicherheit, was bin ich eigentlich, was mache ich eigentlich hier? Das ist was für uns Männer vielleicht auch ein Stück weit neu ist an der Stelle und auch gerade für uns Väter. Also wir müssen dieses Bild selber kreieren und das schafft Unsicherheiten. Es geht auch den Müttern genauso, dass sie mit ihrer Mutterrolle ganz stark hadern.
1: Ich kann mich entsinnen, genauso wie du es vorhin erwähnt hast, dass ich einige so Babyratgeber, Erziehungsratgeber, Bücher geschenkt bekommen habe. Ich konnte mit diesen Büchern oft nichts anfangen oder hatte auch manchmal so den Eindruck, dass ich es im Alltag so nicht umgesetzt kriegen würde, weil es sich mit meiner Persönlichkeit beißt.
0: Ja. Klingt spannend. Und gleichzeitig hilft es ja, weil du weißt, so will ich es nicht machen. Das ist ja auch was, also auch da es gibt ja Vorbilder für uns, wie wir es machen wollen und Vorbilder, wo wir sagen, nee, so auf keinen Fall. So, und das ist, also ich würde auch sagen, ja, also wer lesen will, soll lesen gerne, wem das was auch hilft. Ich bin auch jemand, der gerne liest und sich da aus den Büchern was rauszieht. Und gleichzeitig bleibt mir die Frage, ja, was will ich eigentlich? Die Frage kann ich mir nicht alleine stellen. Also die kann ich mit Freunden besprechen und ich kann andere Menschen auch beobachten. Wie machen die das? Was gefällt mir daran? Was gefällt mir nicht? Auch eine schwierige Frage für Väter ist dann zu gucken, was war mit meinem eigenen Vater? Auch da haben viele Väter dann noch Themen, die manchmal aufgearbeitet werden müssen. Also gewaltfreie Erziehung angesprochen. Also wir kommen aus einer Generation, wo, glaube ich, noch wesentlich mehr Menschen als Kinder Gewalt erfahren haben. Auch das muss aufgearbeitet werden oder zu gucken, was hat mir da gefallen, was hat mir nicht gefallen, kann manchmal ein Thema sein, auf jeden Fall. Also wer Bücher lesen will, soll sie lesen, wer nicht, dann nicht. Wer sich lieber mit anderen austauscht dazu, soll sich dann austauschen. Die Apps, auch da ist immer die Frage, ist es für mich hilfreich? Vielleicht ist es so die Frage, die ich mir stellen sollte. So, dass manchmal sagen Eltern, oh, die App, die ist total wichtig, die ist total super. Und ich denke mir halt so, naja, mir bringt die nichts, dann lasse ich sie halt.
1: Okay. Ja, ich bin mit diesen Apps, die jetzt auch immer mehr kursieren, auch so ein bisschen skeptisch, ob das der richtige Weg ist, sich einem digitalen Wegbegleiter zu unterwerfen und so vorschreiben zu lassen, wie Leben, wie Erziehen, wie Partnerschaft funktionieren könnte. Vielleicht gibt es ja Impulse, vielleicht auch nicht. Vielleicht ist es einfach auch nur ein sehr großer Markt, mit dem sich sehr viel Geld generieren lässt auf der anderen Seite.
0: Das auf jeden Fall. Ja. Eltern geben gerne Geld aus dann für eine gute Elternschaft.
1: Ja. Es gibt sehr viele Produkte, die einem das Gefühl, ein gutes Elternteil zu sein, vermitteln wollen, was dann das eigentliche Produkt ist, ne? Nicht der teure Kinderwagen mit den Alufelgen. Genau. Nochmal ganz kurz, fass mal für dich zusammen, wie du werdenden Eltern oder frisch gebackenen Eltern, vor allem Vätern, hilfst, wie du sie unterstützt auf dem Weg zu einer Partnerschaft oder einem Miteinanderleben, was Weichen stellt in Richtung Gleichstellung.
0: Also ich glaube, dass dieser Raum da ist, dass Männer sich untereinander austauschen können über ihre Vaterschaft, ist ein Schritt in die Richtung. Dass dieser, also auch da Björn Düff gesagt, er nennt es so liebevolle Konfrontation, ist sein Beratungsziel, auch das zu tun. Also die Männer einzuladen, ihnen eine gewisse Freude zu vermitteln an Vaterschaft und gleichzeitig sie damit zu konfrontieren, dass dort Themen kommen, die anstrengend sein können. Sie haben eine Broschüre, bekommen sie von uns mit, wo die Themen auch nochmal mit drinne stehen. Ich ermutige dazu, sich zu vernetzen. Männer können erstmal überlegen, oh, wow, da ist ja was. Will ich das nicht? Wie wollen wir das? Und ich versuche ganz stark auch in die Richtung zu gehen, partnerschaftlich, also nicht zu sagen, nur überleg dir, wie du das willst, sondern überleg erstmal für dich, wie du das für dich willst. Danach besprecht das gemeinsam. Was will deine Partnerin eigentlich und was wollt ihr gemeinsam diesen Weg? Also Männer zu ermutigen, in ihre Vaterschaft mehr reinzugehen. bewusster Vater zu sein. Das ist, glaube ich, ein Weg zur Gleichstellung, weil dort mit Vaterschaft ganz viel passiert, ganz viele Gedanken. Ich gucke anders auf die Welt, wenn ich mehr in meiner Vaterschaft involviert bin oder wenn ich mehr Zeit mit meinem Kind verbringe und mehr Energie dort investiere auf jeden Fall. Genau, da passiert mit mir eine Veränderung.
1: Was ich mir jetzt von unserem Gespräch hier mitnehme, ist in schwierigen Situationen erstmal gucken, was sind denn gerade meine großen Themen, unsere großen Themen und dann klar Prioritäten setzen. First things first. Und dann auch akzeptieren zu können, dass man nicht alles schaffen kann. Und das zweite große Ding ist Kommunikation, im Austausch bleiben und Ohrenspitzen, Übersetzungsarbeit leisten, die eigenen Fähigkeiten da ausbauen und in sich selbst reinhören, aber auch in die Partnerin versuchen reinzusehen, so gut wie es geht, oder?
0: Genau.
1: Was fehlt?
0: Also ihr den Raum geben dafür, dass sie sich da äußern kann. Und auch, also auf, ne, vielleicht klassisches Gleichstellungsthema ist einfach Arbeit, wie das gleich verteilt werden kann oder die Möglichkeiten dafür, also auch zu gucken, wie können wir das als Familie gut organisieren. Gibt es dort Möglichkeiten, haben wir Stellschrauben? Manchmal ist es so, manchmal ist es nicht so, auch das muss man dann akzeptieren.
1: Trotzdem kommt man ja an den Punkt, dass man merkt so, wir schaffen es alleine nicht. Wo finde ich Hilfe? An wen kann ich mich wenden?
0: Also einmal, wenn ich nicht weiterkomme, was mit den Nachbarn oder Freunden, kann ich die ansprechen? Gibt es dort jemanden, der mir dort helfen kann? Das ist manchmal schon eine gute Unterstützung. Ansonsten würde ich sagen, ganz klar sind es die Familienzentren. Gibt es eigentlich in größeren Städten auf jeden Fall. Im ländlichen Raum ist es dann wahrscheinlich in den Kreisstädten auf jeden Fall.
1: Ich weiß nicht, hier in Sachsen?
0: Wie die Verteilung ist in Sachsen, genau. Dort gibt es auf jeden Fall Ansprechpartner, die unterstützen können. Es gibt einen Sächsischen Landesverband für Familie, die haben auch ganz viele Veröffentlichungen zum Beispiel. Die haben einen Flyer, wo sie die ganzen Geldleistungen aufführen für Familien. Zum Beispiel, wenn ich sage, ich komme gerade nicht weiter, da hapert es an der Stelle, bieten sie auch eine Online-Beratung an, gerade wenn man im ländlichen Raum unterwegs ist oder wohnt. Also ne, es gibt für Männer und Väter, wie gesagt, jetzt viele Projekte sind gekürzt worden. Für Dresden kann ich sagen, das Männernetzwerk und Papaseiten sind zwei Träger, die hier für Väter was anbieten. Mal die Kirchgemeinden oder auch der Ausländerrat in Dresden zum Beispiel oder Religionsgemeinschaften können manchmal Angebote haben. Also bei einer evangelischen Kirche weiß ich, dass dort Männerarbeit und Väterarbeit passiert. Zum Beispiel, dass ich mir dort Unterstützung holen kann. Und ich würde Mut machen, auch andere Eltern auf dem Spielplatz einfach anzusprechen.
1: Ja, danke schön. Das war reichlich Input. Und ich würde sagen, dass wir die Tipps, die du jetzt gerade gegeben hast und auch den Link zu diesem Mental Load Test sowohl auf unsere Webseite als auch in die Shownotes zu der Podcast-Version dieser Sendereihe packen, damit das für die Menschen, für die das relevant ist und wichtig und spannend, nachvollziehbar und hilfreich ist.
0: So machen wir das.
1: Ich danke dir für deinen Besuch und wünsche dir viel Erfolg bei allen Projekten, die du zukünftig angehst. Und gibt es noch eine Sache, die du den Menschen mit auf den Weg geben willst, was so dich geprägt hat, wo du denkst, so, das möchte ich nochmal teilen mit allen?
0: Dieser Spagat zwischen zu gucken, was will ich, was brauche ich für mich oder für mein Familienverständnis, für mein Vatersein und Gemeinschaft zu suchen. Das auf jeden Fall. Und eine Zahl will ich vielleicht noch mitgeben, die manchmal auch ein bisschen Entlastung verschaffen kann bei manchen Entscheidungen. Das hat Tillmann Prüfer, hat das in seinem Buch beschrieben, dass wenn ein Kind 12 Jahre alt ist, hat man 70% der Face-to-Face-Zeit hinter sich. Das kann manchmal auch Prioritäten verschieben helfen. Das heißt, danach ist das Kind an Freunden interessiert. Dann will es weniger von uns Eltern. Dann orientiert sich das an Freunden, guckt, was die machen. Ist selbstständiger und weniger zu Hause. Und das finde ich eine Zahl, die ist eigentlich ziemlich krass. Mein großer Sohn ist jetzt 12. Das ist gerade auch, das arbeitet gerade in mir.
1: Genauso werden die anderen Themen, die wir heute angeschnitten haben, noch eine Zeit in uns arbeiten. Dankeschön.
0: Genau. Danke dir.
1: wie man als Vater klar kommuniziert, Grenzen zieht und nicht nur für die Familie, sondern auch für sich und seine Gesundheit Verantwortung übernimmt, darüber haben wir in der dritten Episode der Männerstimmen gesprochen, mit Tobias Bonet. Er begleitet in seinen Kursen werdende Väter ins Familienleben. Er sensibilisiert sie dafür, dass nach der Geburt eines Kindes alles auf dem Kopf steht. Beruf, Beziehungsleben und Bewältigungsstrategien, die bisher gut funktioniert haben. Beeindruckt hat mich seine innere Gelassenheit. Ich dachte mir während des Gesprächs, wenn diese Gelassenheit in seinen Kursen auf alle Teilnehmer ein bisschen abfärbt, werden das zwar keine Superhelden wie im Film, aber vielleicht kleine Alltagshelden, mit denen man gut und gerne auf Augenhöhe leben kann. In der nächsten Episode beschäftigen wir uns mit dem Wandel von Männlichkeitsbildern und dem Mythos vom starken Mann. Diese Sendereihe gibt es als Podcast und als Radiosendung. Möglich gemacht haben sie Ansgar Saupe, Lars Kleber und Tonmeister Oliver Stahn. Danke an Thorsten Weber und Sascha Möckel, die Impulsgeber für diese Sendereihe waren. Ich bin Jens Steiner. Guckt doch mal bis zur nächsten Sendung, welche Stellschrauben ihr in eurem Alltag in Richtung Gleichstellung bewegen könnt.
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0: Vorgestern hat sich der neue Landtag in Sachsen-Anhalt zu seiner ersten konstituierenden Sitzung zusammengesetzt. Dass vor dem Landtag währenddessen mehrere hundert Menschen protestierten, hinderte das Parlament natürlich nicht daran, den ersten rechtsextremen Landtagspräsidenten seit 1945 zu wählen. Mit Till Schneider wurde auch ein AfDler Vizepräsident. Aufgerufen zu den Protesten hatte unter anderem das Bündnis Solidarisches Magdeburg. Auch vor der Wahl war das demokratische Engagement aus der Zivilbevölkerung immens. Für diese Bündnisse geht jetzt die Arbeit weiter. Gleichzeitig verändert sich die Situation mit Radio Korax hat David Beckrich von Miteinander e.V. über den Protest und seine Analyse zum gestrigen Tag gesprochen. Und das könnt ihr jetzt auch hier bei Radio Dreieckland hören.
1: Bei dieser konstituierenden Sitzung gab es ja auch den Protest vorm Landtag zu dieser Sitzung. Und da ist natürlich interessant, so wie ist dieser Protest eigentlich abgelaufen? Waren viele Leute da? Ist da irgendwie eine Dynamik entstanden?
2: Also zu der Protestkundgebung gestern vor dem Landtag in Magdeburg hatten unterschiedliche Gruppen aufgerufen, vor allem zentral Solidarisches Magdeburg. Das ist ein Bündnis hier in Magdeburg, das sehr langer Zeit kontinuierlich zum Thema AfD arbeitet, die mit einer unglaublichen Energie auch diesen Tag vorbereitet hatten. Und es haben sich dann so um 10 Uhr, vorher auch schon so ein bisschen, aber um 10 Uhr haben sich etwa so 300 bis 400 Menschen eingefunden, die da schon auch sehr deutlich gemacht haben mit Transparenten und Sprechchören und auch Redebeiträgen, was sie jetzt von dieser konstituierenden Sitzung des Landtages erwarten. Und dann ergab sich aber für Ulrich Siegmund ziemlich typische medienstrategische Kommunikationssituation, die darin bestand, dass Siegmund an die Polizeiabsperre getreten ist und dann sich die gesamte Medienaufmerksamkeit auf ihn richtete und nicht mehr auf die Protestkundgebung. Und das ist so ein bisschen symptomatisch für den strategisch-kommunikativen Umgang zumindest eines Teils der Medien mit der gegenwärtigen politischen Situation in Sachsen-Anhalt, dass nach wie vor offenkundig die politische Faszination für Ulrich Siegmund als Person, aber auch für die AfD als Partei ungebrochen ist, obwohl ja eigentlich alles gesagt ist. Ne? Also sozusagen jede Geschichte aus dem Wahlkampf, jede Ecke der Kommunikation des politischen Angebots der AfD ist erzählt. Es gibt da ja eigentlich nichts Neues zu holen sozusagen. Aber trotzdem ist es eben so, dass Siegmund sehr virtuos nach wie vor auf der Klaviatur der Logik der Medien spielt. Und das halte ich ehrlich gesagt für ein ernstes Problem.
1: Vor allem, weil ja offensichtlich die Medienstrategie in dem Kontext sich auch nicht ändert. Vielleicht aber noch ganz kurz der Blick in den Landtag, bevor ich wieder zurück zu Bündnissen, Protesten und Zivilgesellschaft gehen möchte. Die konstituierende Sitzung ist im Wesentlichen ja so abgelaufen, wie es vorherzusehen war, anhand der Mehrheitsverhältnisse und den Absprachen im Vorfeld. Nur mit einer kleinen Überraschung, dass ein bisschen mehr Stimmen für die Kandidaten der AfD da waren als gedacht und auch als die CDU behauptet. Vielleicht deswegen von Ihrer Seite eine ganz kurze Einschätzung. Ist da jetzt irgendwas passiert, was besonders heraussticht im Vergleich zu was zu erwarten war oder was kommentierenswürdig ist aus Ihrer Perspektive?
2: Also ich glaube, man muss nochmal zu den Grundvoraussetzungen des Tages zurückspulen und einfach mal die Tatsache in den Mittelpunkt stellen, dass da gestern ein Landtagsabgeordneter einer rechtsextremen Partei zum Präsidenten eines Landtages gewählt worden ist. Ich will mich doch noch ein paar Tage weigern, das für das Normalste der Welt anzusehen. Das ist mal Punkt eins. Punkt zwei ist, dass offenkundig es Absprachen im Landtag gegeben hat, also beispielsweise für die Frage nicht nur der Wahl des Landtagspräsidenten, sondern auch für die Frage von der Wahl von Hans-Thomas Tillschneider zum Vizepräsidenten, wo das BSW ja vorher gesagt hat, also den Kandidaten für das Amt des Landtagspräsidenten wählen wir mit, aber für den Vize halten wir Tillschneider nicht für akzeptabel. Jetzt ist die Frage, wer hat ihn gewählt? Lange Rede, kurzer Sinn. Es gibt offenkundig auch aus den demokratischen Fraktionen mutmaßlich von BSW und CDU Abgeordnete, die aus welcher Motivlage auch immer einem AfD-Abgeordneten oder zwei AfD-Abgeordneten in sehr repräsentative Ämter im Landtag geholfen haben. Und das ist, glaube ich, ein Faktum, dass man nicht einfach nur so abheften sollte.
1: Was aber natürlich die logische Frage, die sich da anschließt, ist, okay, wenn ich es nicht abhefte, was mache ich dann damit? Ein Aspekt ist ja dann, okay, es ist jetzt klar, es gibt in diesem Parlament zumindest immer wieder mal die Mehrheiten für die AfD, die werden da sein, egal welche Wahl oder

0: dass ja eine AfD-geführte Minderheitsregierung ante portas ist in Sachsen-Anhalt, wie man seitens der Zivilgesellschaft da diesbezüglich handlungsfähig bleibt und auch sprechfähig bleibt und auch kommunikationsfähig bleibt. Das vorauszusagen ist nicht so einfach, weil es diese Situation ja noch nie gegeben hat und natürlich alle sich jetzt darauf vorbereiten müssen, tatsächlich eben das auch kritisch begleiten zu können und auch kritisch begleiten zu wollen. Wir leben ja in einer Zeit, in der die Aufmerksamkeitsspanne über die Dauer eines Instagram-Videos nicht wesentlich hinausgeht. Also sagen wir mal maximal 30 Sekunden. Und dieser Mangel an politischer Aufmerksamkeit, ich glaube, die AfD hat das fest eingeplant, dass eine sowohl landesweite als auch aber überregionale oder bundesweite kritische Öffentlichkeit schlicht und ergreifend nicht genug Aufmerksamkeit aufbringt, um langfristig und kontinuierlich auf die Prozesse in Sachsen-Anhalt zu schauen, die sich jetzt in den nächsten Wochen, Monaten vollziehen werden. Denn eines ist ja sehr deutlich geworden, auch mit dem gestrigen Tag vielleicht noch mal deutlicher geworden als zuvor, nämlich dass die AfD Sachsen-Anhalt in ein Testlabor oder in ein Testgelände für rechtsautoritäre Gesellschaftspolitik verwandeln will, um hier mal auszuprobieren, wie weit man denn gehen kann. Und die überregionalen Reaktionen nicht gestern, aber in den Tagen und Wochen zuvor haben mich so ein bisschen in der Auffassung bestärkt, dass es wirklich ein Problem ist, dass wir in einer Zeit einer sehr stark fragmentierten Öffentlichkeit leben, in der wir eine hohe Taktung und auch eine hohe Gleichzeitigkeit von wichtigen politischen Ereignissen haben, die dafür sorgt, dass es einer kritischen Öffentlichkeit immer schwerer fällt, den Fokus zu halten. Und ich halte es wirklich für notwendig, den Fokus in Bezug auf Sachsen-Anhalt zu halten. Nicht, weil Sachsen-Anhalt so ein besonders wichtiges oder schönes Land ist, sondern weil wir hier exemplarisch sehen werden, wie die AfD Politik umsetzen will. Und deshalb müssen alle Kräfte da reingehen, diesen Fokus zu halten.
1: Das führt ja aber logischerweise dann zu der Frage, wie können wir überhaupt diesen Fokus leiten? Ich habe mich gestern auch so ein bisschen gefragt, diese Ministerpräsidentenwahl ist ja jetzt bis zum Dezember geschoben worden, ob das die Strategie ist, das möglichst weit nach hinten zu schieben, weil die AfD das Gefühl hat, alles, was sie entzerrt und über Zeit hinwegschleppt, stärkt ihre eigene Position auch in der öffentlichen Wahrnehmung von was sie eigentlich tun. Vielleicht noch so als ein Gedanke an der Stelle. Aber den Fokus zu halten bedeutet ja auch ein immenser Kraftaufwand, weil es gibt ja kaum regionale Nachrichtenmedien, die das in der Intensität machen können, wie es notwendig ist. Und auch zivilgesellschaftliche Akteure anhand einfach von, wie sie aufgebaut sind. Das sind Menschen, die das im Ehrenamt in ihrer Freizeit machen meistens oder zum großen Teil. Die können ja auch nicht kontinuierlich dran arbeiten und diesen Fokus halten. Also wie jetzt vorwärts gehen damit?
0: Also es bräuchte eigentlich eine strukturierte kritische Öffentlichkeit, die sich vornimmt, ein Monitoring dieser kommenden AfD-Regierung aufzusetzen, das in der Lage ist, alles, was diese Regierung tut, aber auch vielleicht das, was sie unterlässt, relativ engmaschig zu begleiten. Der technischen Möglichkeiten sind ja heutzutage wenige Grenzen gesetzt. Also es gibt ja lauter Leute, die bespielen einen Podcast oder einen Blog oder einen Vlog oder was auch immer. Das Problem, was wir in Sachsen-Anhalt haben, ist, dass wir ganz oft die Reichweite starken Podcasts nicht erreichen. Also ich habe in den letzten Wochen so viele Radiosendungen, Podcasts, Fernsehsendungen gesehen, in denen Leute ohne Bezug zu Sachsen-Anhalt über Sachsen-Anhalt sprechen, während es Akteure aus Sachsen-Anhalt eben sehr, sehr schwer haben, sich in Reichweite starken Formaten, sei es vor allem im Internet, tatsächlich Gehör zu verschaffen. Das halte ich für ein Problem. Und deshalb geht mein Appell dahin, dass Menschen, die Reichweite haben und die eine Deutungsmacht haben, diese Menschen aus Sachsen-Anhalt, Akteuren aus Sachsen-Anhalt zur Verfügung stellen, damit sich diese Leute aus Sachsen-Anhalt auch Gehör verschaffen können. Denn es ist natürlich ein Unterschied, ob mir bei meinem Instagram-Feed irgendwie 3.000 Leute zuhören oder 30.000 oder 60.000 oder 100.000. Und der Löffel, den wir in Sachsen-Anhalt in der Hand haben, um für Öffentlichkeit, auch Aufmerksamkeit, aber auch Sensibilität für das zu sorgen, was sich jetzt hier in den kommenden Wochen und Monaten abspielen wird, der ist doch relativ lang.
1: Das also ein wichtiger strategischer Baustein jetzt. Ich komme nochmal zurück zu der Frage von diesem Energielevel, die ich gestellt hatte, mit dem Eindruck von dem Protest jetzt Ist das nach der Wahl noch so wie im Wahlkampf und in den Monaten vor der Wahl noch

0: da oder fühlt sich's schon anders an?
1: Also ich kann durchaus nachvollziehen, dass es viele Menschen gibt, die vor der Wahl sehr viel Kraft investiert haben und bei denen sich jetzt so ein Moment der Erschöpfung einstellt. Und es ist ja nicht nur eine Erschöpfung, sondern es ist ja auch die Tatsache, dass jetzt Fakten geschaffen werden. Also mit der Wahl des Landtagspräsidenten und der Vizepräsidenten ist im Grunde genommen ja der Weg für die Wahl des Ministerpräsidenten Ulrich Siegmund mit jedenfalls höherer Wahrscheinlichkeit als von noch vor einigen Wochen geebnet. Und das darf man natürlich nicht aus dem Auge verlieren. Das sorgt natürlich auch für Gefühle von Ohnmacht und Ähnlichem. Deshalb wäre es oder deshalb ist es umso wichtiger, dass die Akteure aus Sachsen-Anhalt Ermutigung, Bestärkung und Unterstützung von außen bekommen, weil sie das sonst nicht durchhalten werden. Also wir haben ja in den letzten Wochen mit vielen Menschen gesprochen, die sich seit langem sehr intensiv vor Ort engagieren und die aber die Erfahrung machen, dass sie den Eindruck haben, alleingelassen zu sein oder alleingelassen zu werden. Und wenn sich dieser Eindruck verstetigt und diese Erfahrung verstärkt, dann fürchte ich einfach, dass eine Situation der Resignation einsetzt und dass gerade aus den Orten, die jetzt nicht Halle und Magdeburg sind, dann vielleicht auch Leute einfach sagen, sie wandern ab und gehen nach Westdeutschland.
0: Also die Unterstützung von außen als ein wichtiger Faktor. Ich weiß auch, dass das Bündnis Widersetzen ruft zu Protesten auf zur Wahl des Ministerpräsidenten, wann auch immer die dann sein wird. Deswegen auch jetzt mit dem Blick auf, wie die Proteste bei der konstituierenden Landtagssitzung waren, vielleicht einfach da noch die Frage, wie würden Sie jetzt diesen Aufruf von Widersetzen einordnen oder kommentieren, da dann nochmal vor dem Landtag zu demonstrieren und im Zweifelsfall kann ja auch passieren, mit Aktionen vom zivilen Ungehorsam da nochmal aufzutreten?
1: Zur Beantwortung dieser Frage sollte man sich eine andere Frage noch mal sehr viel deutlicher vorlegen, nämlich die, in welchem Verhältnis investiert man Kraft, Ressourcen, Zeit da rein, Proteste zu organisieren und was an den gleichen Mitteln stellt man zur Verfügung, um eine langfristige Handlungsfähigkeit einer kritischen Zivilgesellschaft zu erhalten. Ich bin so ein bisschen skeptisch, ob sozusagen die Ressourcen, die Widersetzen mobilisieren will zum Tag der Wahl eines Ministerpräsidenten in Sachsen-Anhalt, ob die langfristig gut angelegtes politisches Kapital sind oder ob da nicht sozusagen eine Ein-Punkt-Mobilisierung stattfindet, die unter Aufbietung enormer Kraftressourcen dann einfach nur eine Ohnmachtserfahrung organisiert. Ich will das nicht gegeneinander ausspielen, ich will das aber trotzdem zu bedenken geben. Wir haben in Ostdeutschland einfach eine andere Situation, was die Frage des gesellschaftlichen Resonanzraums von Protestformaten angeht. Ich habe das ja am Wahlabend, dem 6. September, sehr deutlich wahrgenommen, dass es in großen westdeutschen Städten sehr große Demonstrationen gegeben hat, in Köln und in Frankfurt und in Düsseldorf, vielleicht in anderen Städten auch noch, die ich jetzt vergessen habe. Und da ist das aber relativ leicht zu demonstrieren. Da kauft man sich eben einfach eine S-Bahn-Karte für 3,20 € und fährt dahin. Und auch das persönliche Risiko, an so einer Veranstaltung teilzunehmen, ist jetzt überhaupt nicht gegeben. Das sieht natürlich in einem Protestformat in Ostdeutschland völlig anders aus. Und ich glaube, man wird in Zukunft so ein bisschen da abwägen müssen, ob es das wirklich lohnt, so viel Kraft in Protestformate zu stecken, die zwar an einem Tag dann ihre mediale Wirkung vielleicht auch nicht verfehlen, die aber langfristig zur Stabilisierung der Handlungsfähigkeit einer kritischen Zivilgesellschaft nicht wirklich beitragen.
2: Unser Kollege von Radio Korax Halle sprach mit David Begrich von Miteinander e.V. Magdeburg. 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

Es gibt schon Leute, die Ulrich Siegmunds Wahlsieg in Sachsen-Anhalt ein wenig an die Anfänge des lange unterschätzten Donald Trump erinnert. Wir hoffen mal, dass es bei der Ähnlichkeit bleibt und dass hier kein neuer rechter Shootingstar sich anbahnt. Aber die Art, wie Siegmund mit Geschick und Abgebrühtheit einen Teil der Wählerschaft und vor allem auch der Nichtwählerinnen zu sich herüberzieht, hat schon Ähnlichkeit mit dem Aufstieg des ewig blonden Toupet-Trägers aus den USA. Auf einem bescheidenen Motorrad mit hohem DDR-Nostalgiewert kommt Siegmund daher. Gegen Demonstrantinnen wirft er ihren Hass vor, lädt sie dann aber mal eben in sein Büro ein, wo es immer Kaffee und Kekse gebe. Man könne ja über alles reden. Locker, versöhnlich, sympathisch, wenn man ihn nicht besser kennt. Doch dann sagt er, gefragt, wie er sich zur Ansiedlung des israelischen Rüstungskonzerns Elbit in Sachsen-Anhalt stelle, er verteufle nicht pauschal Produktion von Rüstungsgütern, weil wir bei späteren Remigrations- und Abschiebeoffensiven natürlich auch entsprechende Hilfsmittel brauchen. So der nette Siegmund wörtlich. Auf spätere Nachfragen antwortet er so, dass man auch Polizeiausrüstung darunter verstehen könnte, aber keineswegs verstehen muss. Und wieder spricht er von einer Remigrationsoffensive und hat die Empörung genutzt, um auch ganz nebenbei sein Schlagwort im Diskurs zu setzen. Bei allen Vernebelungsversuchen durch ihn und andere, Siegmund hat die Produktion von Kriegswaffen direkt mit Vertreibung verbunden, nur dass er für Vertreibung ein neues Wort gebraucht. Er hat auch nicht eindeutig dementiert, er hat lediglich andere Interpretationsweisen ins Spiel gebracht, ohne sich festzulegen. Die Sache sagt einiges über den netten, lockeren Herrn aus, was man sich auch so schon denken konnte. So berechtigt die Empörung über solche Aussagen auch ist, im Grunde geht man ihm damit auch auf den Leim. Die Frage nach der Ansiedlung einer Rüstungsfirma hätte Siegmund nämlich schon in Schwierigkeiten bringen können. Die AfD gibt sich gerne als Friedenspartei mit viel Verständnis für Russland. Das kommt im Osten Deutschlands gut an. Außerdem gibt es da die Konkurrenz vom BSW, das diese Linie noch offensiver vertritt und auf dessen Wohlwollen Siegmund im Sachsen-Anhalt angewiesen ist. Andererseits will sich Siegmund sicher auch nicht nachsagen lassen, er gefährde das Entstehen von Arbeitsplätzen in Sachsen-Anhalt. Also hat er so geantwortet, dass die Leute nicht mehr über den eigentlichen Inhalt der Frage reden, sondern über die Art der Antwort. So macht es auch Donald Trump mit kniffligen Fragen. Dann beschimpft er eben eine Reporterin halt als Schweinchen. Alle sind empört und niemand wiederholt die Frage. Berlusconi hat es seinerzeit schon genauso gemacht. Empörung ist angebracht und trotzdem geht man den rechten Populisten damit auch auf den Leim. Beschimpfungen oder Drohungen treffen wohlgemerkt Leute, die die eigene Klientel ohnehin nicht mag. Für die eigenen Leute kommt am nächsten Tag wieder ein lächelnder Sunny Boy auf seinem kleinen Simson-Motorrad. Dazu das Versprechen, seid einfach, wie ihr wirklich seid. Und alles wird schön. Weniger Zumutung geht nicht. Etwas Deutschsein bei einem Bier kriegen wir noch allemal hin. Den Rechten geht es um die Macht, nicht ums Thema. Selbst wenn es eines ihrer Lieblingsthemen ist. Das nicht zu sehen ist ein Kardinalfehler im Umgang mit ihnen. Da ist etwa die Vorstellung, es ginge den Rechten wirklich um die Flüchtlingszahlen und man könne ihnen das Thema mit Polizei an den Grenzen, harter Rhetorik und so weiter auch wieder wegnehmen. Stattdessen bringt die AfD nun das Thema Vertreibung mehr und mehr auf den Tisch, auch wenn sie dafür einen anderen Namen gebraucht, den ich nicht nochmal wiederholen möchte. Der nächste Zug ist die Unterstützung der Ukraine. Es geht vor allen Dingen darum zu sagen, seht her, die da oben geben das Geld anderen und nicht euch. Was daran stimmt oder nicht und was denn die Alternative wäre, ist gleichgültig. Das Bild, die Erzählung sind mächtig. Man bräuchte eigene Erzählungen und ein positives Bild von Zukunft, das über die Einhaltung eines 1,5%-Zieles hinausgeht. Und dann gibt es da noch die Sache mit der Kommunikation.
besser gesagt mit ihrer Verbreitung. Der Spitzenkandidat der CDU in Sachsen-Anhalt, Sven Schulze, der im Fernsehen Herrn Siegmund durchaus Paroli bieten konnte, hatte im Internet ca. 3.500 Follower. Die Spitzenkandidatin der Linken brachte es schon auf etwa 7.000, Sunnyboy Siegmund aber auf 800.000. Aber es geht nicht nur um die Internetmedien. Auch die helfen nicht viel. Ohne die richtige Sprache könnten sich die Leute zum Beispiel mal das Wort Tabubruch abgewöhnen. Damit tut man den Rechten doch nur einen Gefallen. Für viele ist Antifaschismus die Losung der Stunde. Das ist auch richtig so. Aber anderen genügt es schon, dass Herr Siegmund kein braunes Hemd trägt. Was sagt man denen? Letztlich wird man den Rechten mit der Sprache auch nie hinterherkommen. Dazu sind sie einfach zu abgebrüht und verlogen. Besser wäre eine eigene Utopie. Darf ruhig auch eine soziale sein.

0: So, wir kommen jetzt zu einem ganz anderen Thema, weg aus diesen ostdeutschen Problemen, hin zu den Schülerinnenprotesten in Frankreich. Und ich habe am Telefon jetzt den Bernard Schmidt, unseren Frankreich-Korrespondenten. Hallo, Bernard.
1: Hallo.
0: Ja, kannst du mal ganz kurz, ich denke, viele Einzelheiten wissen die Leute auch schon, noch mal so kompakt sagen, um was geht es eigentlich bei diesen Protesten?
1: Um die mangelnde Mittelausstattung im Bildungswesen, baufällige Schulen, das Durchschnittsalter ist 61 Jahre, um überfüllte Klassen und inzwischen natürlich zunehmend auch um die Polizeigewalt und polizeiliche Repression. Die Stand gestern bei 6.200 Festnahmen liegt.
0: Mhm. Nun ist der Ministerpräsident, der in Frankreich sehr unter dem Präsidenten steht.
1: Premierminister.
0: Ja, genau. Premierminister ist gestern eingegangen auf die Forderungen der Schülerinnen, also in gewisser Weise
1: von wegen. Er hat Entscheidung für Ende Oktober angekündigt, für ihn passenderweise in den Herbstferien, die im Raum Paris am 17. Oktober beginnen. Das heißt, wenn die Schulen nicht mobilisierungsfähig sind. Darauf ließe sich auf Berlinerisch antworten, verarschen kann ich mir auch.
0: Okay, das war der treffende kurze Kommentar. Aber es hat ja auch darauf hingewiesen, dass der Etat unabhängig von den Protesten bereits erholt würde, dass an den Schulen da was ausgebaut würde. Ich habe trotzdem den Eindruck, so beim ersten Blick in die Nachrichten, es hat nicht sehr gefruchtet bei den Schülerinnen und Schülern.
1: Nein, im Moment wird weiter mobilisiert. Es findet auch heute wieder ein Streik- und Demonstrationstag statt. Am vorgestrigen Dienstag fand bereits einer mit großem Erfolg statt. Frankreichweit plus minus 300.000 Menschen unterwegs. Also nicht nur Schüler, Oberschüler und Schülerinnen, sondern auch Erwachsene. Gewerkschaften, die aufriefen auf Solidarität oder zum Schutz der jungen Leute. Der Erfolg am heutigen Tag bleibt abzuwarten, scheint aber schon sich einzustellen. Und es gibt auch bereits blockierte Universitäten.
0: Mhm. Nun gibt es ja, es wird auch in Deutschland viel diskutiert, das Problem, der französische Staat ist überschuldet. Also es gab in Frankreich ja nie diese schwarze Null. Man hat trotzdem Probleme. Und das ist ja auch die Rede der Regierung. Wir haben kein Geld, um so viel Geld in die Schulen zu stecken. Im Hinterkopf wahrscheinlich auch, da kommen die Nächsten auch. Kannst du ein bisschen was dazu sagen?
1: Also die Staatsschuldung ist tatsächlich extrem, derzeit bei 3.500 Milliarden, 116% des Bruttoinlandsprodukts. Das ist natürlich die Frucht der Politik der zurückliegenden Jahrzehnte. Unter Macron hat sich das Problem verschärft. In den letzten 12 Jahren kamen 1.200 Milliarden hinzu. Von den 3.500 Milliarden, da ist die Bewältigung der Pandemie eine Ursache, die allein hat 600 Milliarden gekostet, auch wenn man die Arbeitskräfte tatsächlich 4 bis 6 Wochen hat, aus dem Arbeitszwang befreit hat im Frühjahr 2020. Aber das ist nur ein Teilaspekt. Die Steuergeschenke an Unternehmen und Reiche sind ein wesentlicher Teil. Aber natürlich wird das jetzt benutzt als Rambock, um zu sagen, jetzt ist der Karren an die Wand gefahren, jetzt muss man mit Gewalt einsparen und Austerität durchführen. Und so wird es auch benutzt im Vorfeld der Präsidentschaftswahl für das kommende Jahr, um zu sagen, jetzt muss mit der Brechstange durchreformiert werden.
0: Mhm. Welchen Einfluss wird das auf die Präsidentschaftswahlen vielleicht haben? Also die eine Kandidatin, Frau Marie Le Pen, hat sich ja auch schon geäußert.
1: Die fordert eine Schuldenbremse, etwas anders als sie in Deutschland funktioniert. In Deutschland bezieht sich ja auf die Neuverschuldung im Haushalt. Sie fordert ein Verschuldungsverbot ab 60% des Bruttoinlandsprodukts. in einem Gastbeitrag für eine Wirtschaftstageszeitung vom 1. Oktober oder wirtschaftsnahe Tageszeitung L'Opinion. Derzeit liegt die Staatsverschuldung über doppelt so hoch oder fast doppelt so hoch, 116% gegenüber 60, die sie fordert. Sie stellt heute auch einen Gegenhaushalt oder Alternativhaushalt vor mit 140 Milliarden Einsparung für die kommende Amtszeit des kommenden Staatsoberhaupts. Das heißt, sie stellt sich da als jemand hin, ist aber nicht die Einzige auf der politischen Rechten, die da mit der Brechstange reformieren wird. Das löst natürlich, also diese Verschuldungsszenarien lösen Angst aus, etwa bei denen, die Ersparnisse zu verlieren haben. Insofern könnte das natürlich zu einem Rechtsruck führen, weil Angst rechts wählt, im Prinzip, also eher als links.
0: Ja, links ist eher so Hoffnung.
1: Links ist eher Hoffnung oder der Glaube an solidarische und demokratische Lösungen, ja.
0: Ja, aber mal jetzt abgesehen vom Rassemblée National und von Le Pen, welche Möglichkeiten gäbe es denn noch? Also wenn man, die Schuldenprobleme in Frankreich sind wohl wirklich ernst, aber man könnte ja auch mal Steuern erhöhen.
1: Genau das ist, was die Linke sagt, die Steuern für Unternehmen und Besserverdienende erhöhen. Aber das ist, was das Regierungslager konstant verweigert, auch im kommenden Austeritätshaushalt, der 54 Milliarden einsparen will, aber weiterhin Steuergeschenke, etwa Abgabenerlasse auf niedrige Löhne, die angeblich Arbeitsplätze schaffen, in Höhe von 77 Milliarden Euro beibehält.
0: Nun, wie könnte das weitergehen? Also wir nehmen an, dass die Proteste heute wieder aufflammen, aber irgendwann sind sie ja dann auch mal zu Ende.
1: Die Herbstferien sind, die jetzt herannahen, in 8-9 Tagen sind natürlich immer so eine Klippe, an der so eine Bewegung zerschellen kann. Andererseits hat das ja auch eine Welle ausgelöst und ist die erste größere soziale Bewegung seit der gegen die Rentenreform von 2023, sodass in der Gesellschaft das angestoßen wurde, sodass es in anderer Form weitergehen kann. Aber also tatsächlich, es bleibt abzuwarten, was da über die Herbstferien hinaus überlief.
0: Und dann gab es auch Bewegungen an den Universitäten?
1: Gibt es nach wie vor. Das ging von REN 2 aus. REN 2 ist eine Hochschule, die schon mehrere Bewegungen angestoßen hat, etwa auch gegen den Contrat Premier Embauche, den Kündigungsschutz schleifenden Arbeitsvertrag für Jüngere im Jahr 2006. Das ist die letzte soziale Bewegung, die durchschlagenden Erfolg hatte, die gewonnen hat gegen die Regierung, Februar, März 2006. Die ist inzwischen in Paris angekommen. Also mehrere auch prestigereiche Hochschulen wie Sciences Po Paris, die Elite-Hochschule für Politik- und Verwaltungswissenschaften, sind bestreikt und blockiert.
0: Nun gehen ja wohl die Kinder der wohlhabend, wie ich wenig Frankreich gebildeter gehört habe, auf so Elite-Schulen. Fehlt es da nicht vielleicht auch ein bisschen an der Egalität?
1: Natürlich, total. Das ist ein altes Problem. Aber selbst an diesen Elite-Hochschulen, weil die ich benannte, Sciences Po ist eine, wird gestreikt. Also das ist natürlich ein Teil der Studierendenschaft. Das ist nie die Gesamtheit. Aber die, sagen wir mal, die Schüler- und Schülerinnenbewegung geht schon stark von den proletarisierten Trabantenstädten aus.
0: Ja, dann danke ich für das Interview.
1: Ja, bis die Tage. Und ich halte natürlich auf dem Laufenden die Hörer und Hörerinnenschaft, auch was die Ergebnisse der weiteren Mobilisierung betrifft, gegebenenfalls.
0: Gerne.
1: Bis die Tage. Ja. Tschüss.
0: Tschüss, Berner. So, und wir sind hier weiter bei Radio Dreieckland auf der 102,3 Megahertz.

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1: Es scheint in Russland einen Engpass von Ressourcen zu geben. Eine Ressource, die unser Vogel der Woche schmerzlich vermisst. Das ist das letzte Mal vor gut 40 Jahren vorgekommen. Offenbar, denn da ist der Tannenheer, der sibirische Tannenheer, ist eine Unterart, die gibt es ja bei uns hier auch in ihrer westlichsten Verbreitungsgrenze, in großen Scharen, damals noch aus der Sowjetunion, in die DDR und die BRD eingewandert, vor allem im Norden, also an der Küste und im nördlichen Flachland. Und da sieht man sie eben normalerweise gar nicht, denn hierzulande ist der Nussknacker, wie er im Englischen heißt, der Nutcracker, ein Gebirgsvogel, da er sich von den Samen von Nadelbäumen ernährt. Hauptsächlich nimmt auch gerne Haselnüsse, aber die sind ja jetzt nicht ganz so häufig. Und beim russischen Tannenheer, tam его называется Чепкунчик, Vorlage von Piotr Ilyich Tschaikowskis Ballett, der Nussknacker, ernährt er sich von den Samen, also das sind auch so kleine Nüsse, der Zirbelkiefer hauptsächlich. Und da scheint es Engpässe zu geben, denn in Finnland sind schon im August mehrere tausend der sibirischen Tannenheer durchgezogen und tauchen dieser Tage an unseren Küsten auf und hoffentlich dann auch demnächst weiter im Binnenland auf der Suche nach Haselnüssen. Der Tannenheer ist jetzt den meisten nicht so geläufig wie der Eichelheer, die man ja schreiend hier im Wald als Waldpolizei ganz gut zu sehen bekommt und dieser Tage natürlich auch Futter sammelnd und Wintervorräte anlegend. Das macht der Tannenheer auch, ist aber im Frühjahr und Sommer sehr viel heimlicher da, wo er wohnt. Also gibt es ja auch hier im Harz, also auch die Mittelgebirge bewohnt er in höheren Lagen. Aber dann so zum Herbst hin kommen sie auch gerne in die Täler und auch in die Gärten und sammeln Haselnüsse, um sie dann zu verstecken. Es können bis zu 30 so Nüsschen sein, die in einem Sumpf versteckt landen. Aber normalerweise, wo der Boden so dünn ist, ne, wegen Fels und so weiter, sind es dann immer nur so 2, 3, die da drin landen. Und da legt der bis zu 1000 solcher Verstecke an und findet selbst bei geschlossener Schneedecke 80% dieser Verstecke wieder. Das ist total verrückt. Ich kann mir vorstellen, dass diese Tannenheer so eine Art krasses grafisches Gedächtnis haben und sich so Baumkonstellationen und sowas total gut bildhaft einprägen können. Anders ließe sich das nicht erklären, wie das der auch unter dem Schnee diese Verstecke wiederfindet. Ist auch etwa so groß wie unser Eichelheer, also so gut 30 cm Körperlänge. Und es gibt ihn in ganz Sibirien bis nach Kamtschatka und in Ostasien auch bis Japan. Im Himalaya wird er durch eine verwandte Art ersetzt und in Nordamerika auch. Das sind also drei, die so sich ein bisschen ähnlich sehen. Und er sieht eben auch ganz anders aus als unser Eichelheer, also nicht so braun und bunt, sondern die Grundfarbe ist eigentlich so ein dunkles Braun. Und im Gesicht und auf der Brust und auf dem Bauch ist dieses Braun von ganz vielen weißen Flecken durchsetzt, sodass das eher hell wirkt, aus der Entfernung sogar so eher so gräulich, wie so ein junger Star oder so. Und hat aber ähnlich wie der Eichelheer dann auch so eine weiße Unterschwanzdecken, das leuchtet dann richtig im Kontrast, wenn er fliegt. Der Schnabel ist ein bisschen dünner und spitzer und ist dann eben auch das Werkzeug, mit dem er diese Haselnüsse aufkriegt. Also hält die so mit einem Bein fest und dann zack. Und dann knackt er die Dinger mit diesem schon eher kräftigen Schnabel. Seine Stimme ist, wie bei den Hähern ja, im ersten Anblick auch eher so krähenmäßig zur Brutzeit. Kann man sowas hier hören? Und wenn man aber mal das Glück hat, so ein bisschen näher dran zu sein und so ein Gespräch zu lauschen, was da zwei Tannenheer mit sich führen, wo sie sich wahrscheinlich auch über diese Verstecke und das ganze Handwerk sozusagen austauschen, dann ist das auch so ein ganz melodiöses, schönes Schwatzen, was ja auch Eichelheer manchmal haben. Ne? Da sagt man ja immer, wenn man nicht weiß, was man hört, ist es immer ein Eichelheer, weil die so viele verrückte kleine Laute haben. Und das ist bei dem Tannenheer so ein bisschen ähnlich. Dann hat er noch so ein Dohlen-ähnliches kleines Geräusch. Das habe ich aber noch nie gehört. Weiß ich also nicht, ob mich das an eine Dohle erinnern würde. Aber toll ist auch an diesen Tannenheeren, die jetzt gerade zu uns kommen aus Sibirien, dass die natürlich keine Menschen kennen. Das heißt, die sind überhaupt nicht scheu. Man kommt relativ nah ran und kann diesen putzigen Tierchen dann beim Haselnusssammeln zugucken. Ich frage mich natürlich, ob die dann diese ganze Gegend hier, wo sie die Verstecke anlegen, dann neu kennenlernen müssen oder ob das dann genauso fotografisches Gedächtnis einfach ist. Weil die müssen ja dann in jedem Fall den Winter über hier bleiben, anders klappt das ja nicht. Aber in jedem Falle ist es mir natürlich eine große Freude, Und insofern halten Sie mal Ausschau nach so dunkelbraunen Vögeln, die dann so einen leuchtend weißen Fleck haben, kurz vorm Schwanz, der auch wieder ganz dunkel ist, wie auch der Oberkopf und die Oberseite der Flügel. Dann ist es vielleicht ein tatsächlich hier sehr selten auftauchender sibirischer Tannenheer. Aber auch wenn Sie den nicht sehen, dieser Tage ist total viel los. In jedem Strauch, in jedem Baum, in jeder Hecke, auf jeder Wiese rasten die unterschiedlichsten Singvögel. Das macht also echt gerade Spaß. Oder Sie stellen sich einfach irgendwo in die Landschaft und horchen nach oben an einem wetterschönen Tag. Dann tirilliert es da auch so vor sich hin. Da ziehen Erlenzeisige vorbei und Feldlerchen in größeren Schwärmen. Nicht mehr so groß wie früher, aber immerhin. Und Bachstelzen und große Schwärme von Buchfinken mit einzelnen Bergfinken drin. Und hier könnte ich jetzt endlos weitermachen. Aber dann würde es ja der Vogelschwarm der Woche werden. Und das wollen wir ja nicht. Mein Vogel der Woche, der äußerst cute Tannenheer, Nutcracker.
0: 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Ja, das war der ornithologische Teil des Mittagsmagazins bei Radio Dreieckland, übernommen von Korax Halle.

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Am Mikrofon war Jan und sagt euch jetzt Tschüss, bis zum nächsten Mal. Macht's gut.

0: Ja, und mit diesen Eingangsklängen startet wie jeden Monat das Film- und Kinomagazin auf Radio Dreieckland. Auf der 102,3 Megahertz geht es um Film, Kino, bewegte Bilder, Filmmusik, Schauspielgrößen und alles, was dazugehört. Herzlich willkommen zur Oktobersendung. Das ist eine ganz besondere Sendung, vielleicht später dazu mehr. Was haben wir denn an Themen? Den einen oder anderen aktuellen Kinofilm vielleicht?
1: Diverse aktuelle Kinofilme auf jeden Fall. Wir haben natürlich, Svenja und ich insbesondere, aber auch Jürgen, das Friedrichsbau-Harmonie-Kandelhof-Programm rauf und runter geschaut und werden euch erzählen, was sich davon lohnt und vielleicht auch da, wovon ihr vielleicht lieber die Finger lassen solltet, um eure Zeit mit besseren Filmen zu verbringen. Schauen wir mal.
2: Und ich werde noch ein paar Worte sagen zum Filmfestival in Hof. Also die Hofer Filmtage stehen wieder an zum 60. Mal. Also die haben ein schönes Jubiläum und ich freue mich, euch gleich noch ein bisschen was vom Programm erzählen zu können.
1: Ja, dann freuen wir uns da auch drauf. Musikalisch wird uns dieses Mal Tony Getliff durch die Sendung führen. Tony Getliff ist ein Filmregisseur, der wahrscheinlich in Frankreich viel bekannter ist als bei uns in Deutschland. Ich habe ihn ein paar Mal schon gesehen, weil er auch ein regelmäßiger Gast auf dem Filmfestival in Cannes ist. Und leider ist Tony Getliff letzten Monat, nämlich genau am 2. September, schon ganz am Anfang, verstorben. Und ich hatte das große Vergnügen, gerade jetzt im Mai in Cannes noch einen, wenn nicht einen seiner, sondern seinen letzten Film sehen zu dürfen, der sich Ange nennt, wo sich ein Musiker auf die Suche macht, beziehungsweise er hat sich sein ganzes Leben so ein bisschen verschrieben, die Musik der, wie sie im Original oder in dem Film heißen, Ziganas, zu archivieren, zu sammeln, zu bewahren, und er zieht so durch die Lande und kommt dann wieder mal zurück irgendwohin, wo er schon war, und trifft sich dort mit verschiedenen Musikern, und überall machen sie zusammen Musik und spielen Stücke. Und ganz am Ende endet der Film dann damit, dass alle Musiker zusammen sich in einer Bar treffen und gemeinsam musizieren. Das ist ein sehr musikalischer Film, der mich sehr beeindruckt hat, der mir sehr gut gefallen hat. Ein bisschen schade war, eigentlich war geplant, dass der Film im Strandkino laufen sollte und dass die Musiker dann auch alle selber anwesend sein sollten und dort nochmal auftreten sollten. Das Ganze ist dann aber leider wegen zu schlechtem Wetter ins Wasser gefallen, was ich wirklich sehr bedauert habe. Das wäre sicherlich ein ganz großes Highlight gewesen. Aber auch so war der Film sehr toll, sehr sehenswert, und deswegen werden wir euch diese Sendung mit Stücken aus diesem Film eben untermalen.
0: Gut.
2: Und mit etwas Glück haben wir am Ende auch noch Zeit für unsere Leichenschau. Denn da gibt es auch außer Tony Gatliff noch einige Trauerfälle, über die zu reden wäre.
0: Das ist richtig. Beispielsweise gestern ist eine große Diva des amerikanischen Kinos verstorben. Mehr dazu später.
1: Dann gut, fangen dann wir doch erstmal genau an mit einem Stück. Spielen wir La Lega aus dem Film Ange von Tony Getliff.
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1: Ja, das Lied ist zu Ende und was tun wir jetzt? Wir könnten über ein Filmfestival reden. Svenja.
2: Ja, ich hab's ja schon erzählt.
1: Das kleine Geheimtipp-Festival, was seit Jahrzehnten nach wie vor immer noch ein Geheimtipp ist, weil vor allem Filmschaffende selbst hin.
2: Ja, also so geheim ist das gar nicht. Also Hof ist ein Mekka des internationalen und des deutschen Filmschaffens und da hatten viele, viele deutsche Regisseure ihre Premiere und viele, viele bekannte Filme hatten da ihre Erstaufführung und von daher
3: ist Hof ein wichtiger Meilenstein in der deutschen Festivallandschaft, würde ich mal behaupten. Auch wenn es da hinten in Franken jetzt nicht gerade mega zentral liegt und auch keine Großstadt ist. Aktuell gibt es ein schnuckliges Kino mit mehreren Sälen und noch einige andere schöne Spielstätten, die für das Festival genutzt werden. Und es ist halt ein sehr intimes, kleines Festival, wo du auch immer wieder denselben Leuten begegnest und auch immer wieder den Filmschaffenden. Das heißt, du kannst eigentlich überall irgendjemanden anquatschen, von dem du gerade einen Film gesehen hast, wenn du noch irgendwelche Fragen hast. Es gibt schöne Diskussionen mit dem Publikum und es ist einfach eine ganz, ganz tolle Atmosphäre und deswegen freue ich mich auch dieses Jahr wieder ganz besonders drauf. Die Hofer Filmtage sind vom 20. bis zum 25. Oktober und bieten wieder ein buntes und abwechslungsreiches Programm. Und weil es jetzt nicht so mega zentral und in der Nähe von Freiburg liegt, ist es vielleicht nicht jedem möglich, dahin zu fahren. Aber die haben sich was ganz Besonderes ausgedacht. Man kann die Filme nämlich auch streamen und kann sich die brandneuen Festivalfilme während der Festivallaufzeit quasi direkt angucken. Und das finde ich auch eine ganz schöne Errungenschaft. Also falls ihr den weiten Weg ins wilde Franken scheut, dann könnt ihr immerhin über das Stream.

0: lief tatsächlich mal vor ein paar Jahren als Abschlussfilm in Cannes.
1: Und was ich besonders charmant finde, ist, dass ein Film von Sönke Wortmann läuft, den wahrscheinlich kaum jemand kennt.
0: Es klingt spannend.
1: Ist, soweit ich weiß, ein Film, der noch während seiner Filmhochschulzeit entstanden ist. Mm. Ein schwarz-weißer Kurzfilm mit dem schönen Namen Fotofinish. Wo es darum geht, durch ein spektakuläres Foto einen Preis zu gewinnen. Aber was daran jetzt so spektakulär werden sollte und was der Olympiaturm in München damit zu tun hat, das müsste man sich dann gegebenenfalls selber anschauen.
0: Ja, da kommt das Streaming dann wieder zum Tragen, Leute. Wenn wir denn jetzt Infos haben wollen, wie das mit dem Streaming funktioniert, wo finden wir die denn, Svenja?
1: Na, die finden wir unter www.hofer-filmtage.com auf der Website des Festivals. Mhm. Da findet man auch das Programm und die Möglichkeit, eben die Filme zum Streaming anzuklicken. Und über die neuen Filme, die kommen, muss ich ehrlich sagen, weiß ich noch gar nicht so viel, weil klar, ich habe sie ja noch nicht gesehen. Mhm. Aber was immer wieder schön ist bei Festivals, gibt es ja auch Hommagen. Und dieses Jahr gibt es in Hof zwei ganz besonders spannende Sachen. Zum einen die Schweizer franko-kanadische Filmemacherin Lea Pohl ist mit einigen Filmen vertreten. Und zum anderen, da gucke ich jetzt mal zu Jürgen, weil der ja unser Experte für Filmgeschichte ist, gibt es einige Filme zu sehen, die produziert wurden von Julie und Roger Corman. Sag doch mal drei Worte zu Roger Corman und Julie Corman.
2: Ja, die Filme von Roger Corman, die 25 war er, glaube ich, ab 55 als Regisseur gedreht hat, bis 1970, kann man gucken, muss man nicht gucken. Seine große Bedeutung ist als Produzent und zwar als Förderer, eben fast alleiniger Förderer des New American Cinema, was ja ab 1970 auf jeden Fall im Begriff ist. Das heißt also Francis Ford Coppola, Martin Scorsese,
3: Jack Nicholson hat als Schauspieler bei ihm angefangen.
2: Jack Nicholson als Drehbuchautor und als Schauspieler. Und aber auch Jonathan Demme zum Beispiel in den 70er hat bei ihm angefangen. Also jedenfalls der neue amerikanische Kino, wenn man es aus heutiger Sicht anders bezeichnen kann, ist ohne Roger Corman eigentlich nicht denkbar.
1: Ja, also Cormans als Produzentenpaar haben vor allem günstige Low-Budget-Filme gemacht und damit halt vielen Leuten den Einstieg ins Filmgeschäft ermöglicht und verantwortet natürlich auch einige mehr oder weniger legendäre Genrefilme wie, und das läuft jetzt tatsächlich in Hof, The Fall of the House of Usher, eine Edgar Allan Poe-Verfilmung.
3: Corman hat 5 Poe-Filme gemacht in wunderschön schrillen Farben mit wunderbar üppigen Spinnenweben.
1: Ja, zum Beispiel auch der Rabe und Peter Lorre, aber der läuft jetzt leider nicht. Was läuft, ist Little Shop of Horrors, der kleine Horrorladen, die ältere Version, da gibt es ja eine neuere Musical-Version und ein früher Film von Martin Scorsese, Foxtrotter Fahrt.
2: Genauer gesagt, wir wissen noch nicht, was läuft. Also es wird angekündigt, dass die 6 Filme, die Corman produziert hat, zeigen. Genannt sind bisher nur 4. Das Programm steht noch nicht. Es ist leider zu bemängeln. Normales Programm für ein Filmfestival ist 4 Wochen vorher da. Und hier sind es wahrscheinlich maximal 14 Tage.
0: Ah, das muss ich so dementieren. Auch bei anderen großen Festivals, bei den großen Festivals kenne ich, dass das Programm erst relativ kurz vor knapp veröffentlicht wird.
1: Und 4 von 6 Filmen schon zu kennen, ist ja schon mal gar nicht schlecht. Wollt ihr noch mehr wissen?
0: Gibt es denn irgendwas, was du dir vielleicht aus dem neuen Programm rausgesucht hast, worauf du dich besonders freust? Oder lässt du dich erstmal überraschen und schaust dann vor Ort, wo du eintauchen möchtest?
1: Also das ist ja meine Spezialität, dass ich eigentlich mehr oder weniger zufällig in Filme reingerate und erst im Kino entdecke, wo ich dahin geraten bin und so die allertollsten Sachen entdecke. Ich bin leider nicht zum Eröffnungsabend da. Der Eröffnungsfilm Zoe und Ben klingt sehr spannend. Das ist eine Produktion, eine episodische Geschichte über 10 Jahre über einen Vater und seine Tochter. Ich hoffe, da schaffe ich es dann zu.

0: das eine Wiederholung zu sehen. Und ansonsten, wie gesagt, ich lasse mich überraschen und erzähle dann in der November-Sendung gerne mehr.
1: Ja, das wollte ich gerade sagen. Dann musst du uns einfach nächsten Monat berichten, was dir besonders gut gefallen hat. Wollen wir weitermachen? Ah ja, genau, für die, die es eben nicht mitbekommen haben, nochmal www.hofer-filmtage.com. Da könnt ihr euch selber auch gerne nochmal über das Programm und vor allem über die Streaming-Möglichkeiten informieren. Und vielleicht mag ja der ein oder andere spontan noch hinfahren und ab dem 20. Oktober dann vor Ort Filme schauen. Machen wir noch ein bisschen Musik, lieber Alex?
2: Ja, weiter mit Kollege Cliff, was? Chicky Chicky?
3: Genau.
2: Okay.

0: Ja, das war Chiki Chiki von Tony Gatliff. Genau, dem letzten Monat verstorbenen Filmemacher, über den wir vorhin schon was gehört haben. Ja, dann springen wir doch von den Hofer Filmtagen direkt ins aktuelle Kinogeschehen auf Freiburger Leinwänden, oder? Was habt ihr denn gesehen?
1: Frag eher, was haben wir nicht gesehen? Aber ja, fangen wir mal an mit.
0: Schamlos das Cineville-Abo ausgenutzt.
2: Auf jeden Fall.
1: Aber fangen wir doch mal an mit zwei deutschen Filmen von zwei namhaften Filmschaffenden. Unter anderem haben wir gesehen, Frau Winkler verlässt das Haus von Doris Dörriel.
2: Die tatsächlich ja schon länger, also von der habe ich zumindest länger keinen Film mehr gesehen. Ich kann mich aber erinnern, so vor, keine Ahnung, wann war, wird das gewesen sein, vor 20 Jahren oder sowas, war sie doch relativ groß im Geschäft und hat immer wieder mal Filme gemacht, die ich mehr oder weniger gut fand, aber waren immer wieder auch
0: ja,
2: welche.
0: 30, glaube ich.
2: Na, okay. Ja.
0: War noch
2: 90er. Okay. Ja. Jedenfalls war das dann wohl so meine Studentenzeit, wo ich dann Doris Dörriel entdeckt habe und von ihr ganz fasziniert war. Und ja, jetzt hat sie wieder einen Film ins Kino gebracht, eben unter dem bereits erwähnten Titel Frau Winkler verlässt das Haus. Es geht um eine ältere Dame, die rüstig ist, alleine lebt, also ihren Alltag noch so ein bisschen auflockert dadurch, dass sie als Schauspielpatientin am Krankenhaus jungen Medizinstudierenden zeigt, wie.
1: Warte, das nicht? Du verwechselst gerade die Mutter und die Tochter, glaube ich.
2: Wieso?
1: Also die Mutter ist die rüstige alte Dame.
2: Genau.
1: Winkler, gespielt von Angela Winkler, und ihre Tochter.
2: Ach, stimmt, ja, genau. Ihre Tochter ist die Schauspielpatientin. Aber beide sind sie wohl Schauspielerinnen. Beziehungsweise die Mutter war Schauspielerin und lebt allein, und es kommt halt, wie es kommen muss. Die meisten Unfälle passieren im Haushalt. Sie will den Vorhang wieder aufhängen und stürzt ganz böse und ja, keine Ahnung, bricht sich vermutlich die Hüfte. Auf jeden Fall ist sie danach sehr immobil und bettlägerig.
1: Genau, und just in dem Moment hat natürlich ihre Tochter nach diesen ganzen Aushilfsjobs bei den Medizinern die Chance, eine Paraderolle am Schauspielhaus zu übernehmen, und damit die Tochter arbeiten kann und die Mutter trotzdem versorgt wird, wird ein Roboter angeschafft. Also es ist so ein bisschen Zeit, die Gegend ist schon erfüllt mit ganz vielen Robotern, die ganz viele Arbeit erledigen, und ja, Frau Winkler wird derzeit von diesem Roboter betreut, worüber sie am Anfang nicht sehr begeistert ist, und es klappt auch nicht alles so gut.
2: Genau, aber da dieser Roboter ja sehr stoisch ist, weil er nun so gar nichts an sich heranlässt, wie das halt Roboter so sind, ja, raufen die zwei sich dann so nach und nach mehr oder weniger zusammen. Frau Winkler arrangiert sich so ein bisschen mit ihrem Roboter und weiß dann irgendwann auch ganz gut, seine Seiten auszunutzen und ihn selber so ein bisschen auszutricksen quasi.
1: Wie hat dir der Film gefallen?
2: Ach, ich fand den Film schon ganz, ganz unterhaltsam und fand die Perspektive auch ganz gut. Ich meine, die Diskussionen sind ja in aller Munde, der Pflegenotstand, die schlechte Bezahlung, dass man dann, wenn man die technische Möglichkeit hat, einfach auf andere Mittel zurückgreift, um menschliches Personal auch zu entlasten, kann ich schon nachvollziehen. Das Ganze ist natürlich schon so ein bisschen Sci-Fi, weil ich glaube, so weit sind ist die Technik heutzutage noch nicht, dass man das so umsetzen kann, wie das in dem Film dort gezeigt wurde. Ich fand es so ein bisschen zwiespältig, aber ich fand den Film schon unterhaltsam, wie Frau Winkler sich halt erst so mit Händen und Füßen wehrt und sich dann doch so mit ihrem Genossen anfreundet und ihr dann auch so langsam klar wird, dass er doch nicht so in allen Dingen so unnütz ist, wie sie das sich so ursprünglich vorgestellt hat.
1: Ja, und der Film schneidet ja wirklich eine ganze Menge tiefsinniger Themen an, von der komplizierten Mutter-Tochter-Geschichte über die Einsamkeit der alten Menschen, wenn alle Freunde und Bekannten wegsterben.
3: Und auch das Thema Sterbehilfe wird erwähnt.
2: Und ja, vor allen Dingen dafür, selbstbestimmtes dass, Sterben. Ne?
3: Ja, dafür, dass so heftige Themen angeschnitten werden, kommt der Film doch vergleichsweise leicht daher,
1: aber richtig begeistert hat er mich ehrlich gesagt nicht. Dafür fand ich ihn ein bisschen improvisiert oder viele Sachen waren einfach nur so angeschnitten und am Rand erwähnt. Also zum Beispiel die Krankheit
3: von Frau Winkler, die war mal mehr da, mal weniger. Es war für mich alles so ein bisschen unplausibel und stand so als Behauptung im Raum. So richtig warm geworden bin ich mit dem Film nicht, obwohl, ja, ich denke, eingefleischte Doris Dörri-Fans sicher auf ihre Kosten kommen. Und natürlich mit Angela Winkler, eine Grande Dame der deutschen Schauspiellandschaft. Die alte Frau Winkler verkörpert, während Laura Tonka als ihre Tochter die neuere Generation vertritt. Also wenn man ihn angucken möchte, dann kann man das kann man das noch in der Harmonie tun, und zwar jeden Abend um 18 Uhr.
0: Ich hätte noch einen Nachtrag einer Betroffenen sozusagen. Meine Mutter fing so vor ungefähr mit 70 wieder an, regelmäßig ins Kino zu gehen. Ich ist jetzt 89. Und hat ihn direkt mit einer Freundin angeguckt und berichtete nur, dass trotz der Ankündigung der Komödie doch unterm Strich eigentlich ein ziemlich trauriger Film sei. Also zumindest für jemanden, der da altersmäßig nah dran ist, war es doch sehr viele Themen, die einem natürlich viel mehr gehen, wenn man genau der Altersgruppe ist. Und ich weiß jetzt nicht genau, wie ich es vom Schauspielerischen oder vom Filmischen fand, aber also für die Altersgruppe ist schon doch eher ein guter Zielfilm.
2: Okay. Das ist auf jeden Fall interessant, das zu hören, weil ich den Film halt eher so ein bisschen unterhaltsam fand und amüsant an verschiedenen Punkten. Und diese Schwere der Themen, die halt schon da sind und angesprochen werden, ist mir persönlich gar nicht so nahe gegangen. Aber es ist schon interessant zu hören, dass Menschen, die eben mehr noch in der Situation der Hauptfigur sind, das offenbar ganz anders sehen.
0: Ich nehme an, dass es ein Oberschenkelhalsbruch ist oder dieser Hüftbruch.
2: Das wird nicht thematisiert.
0: In ganz vielen Fällen wurde das Todesurteil
3: Ja, das ist genau das, was ich jetzt schwer nachvollziehbar fand, was diese Krankheit eigentlich ist, weil sie manchmal läuft, manchmal nicht, manchmal ist sie im Rollstuhl, manchmal kann sie sich bewegen, manchmal muss sie komplett versorgt werden und man hat so ein bisschen den Eindruck, das ist durcheinander gekommen. Aber ja, das sind so Sachen, die mich in dem Film immer aus der Geschichte rauswerfen. Wenn man sich daran nicht stört, kann man, denke ich, durchaus seinen Spaß dran haben. Aber bevor wir jetzt nur noch über Dörri reden, möchte ich gerne den anderen Film erwähnen, der mir viel, viel besser gefallen hat.
2: Das wollte ich nämlich gerade sagen, Svenja. Wir haben natürlich auch den Fehler gemacht. Also Svenja und ich waren zusammen im Kino und haben uns zwei Filme hintereinander angesehen als Double Feature, die jetzt am Sonntag hintereinander im Kandelhof liefen. Und da hatten wir zuerst nämlich den Film gesehen, den Svenja jetzt erwähnen möchte, nämlich Alte Liebe des großen deutschen Regisseurs Andreas Dresen, der schon ganz viele grandiose Filme gemacht hat. Und wenn man diese beiden Filme natürlich nebeneinander stellt, dann kann der Dörri leider nur verlieren.
3: Ja, was besonders, wenn jemand so erpicht ist auf strukturierte und klare Drehbücher wie ich als alte Billy Wilder Bewundererin, ist natürlich ein Film mit so einem schönen, stringenten Drehbuch wie Alte Liebe.
2: Richtig, ich glaube, bei Dresen ist immer sehr viel mehr improvisiert, als man so denkt.
3: Ja, aber der Film hat ja durchaus ein Drehbuch, das Dresen mit seiner langjährigen Drehbuchpartnerin geschrieben hat, Laila Stieler. Und er beruht auf einem Roman von unter anderem Elke Heidenreich und ich kann es jetzt nicht lesen. Das ist Schmach und Schande. Und das ist, um mal ein bisschen auf den Film einzugehen. Es ist die Geschichte eines alten Ehepaars, das sich auch verhält wie das sprichwörtlich alte Ehepaar. Pack schlägt sich, Pack verträgt sich. Plötzlich ist in der Post die Einladung zur erneuten Hochzeit ihrer Tochter mit jemandem, den sie gar nicht kennen. Und über diese Einladung, die mehr oder weniger willkommen ist, und über ihre kleinen alltäglichen Uneinigkeiten gibt es halt die eine oder andere Auseinandersetzung. Es gibt aber auch sehr viele schöne Momente. Und es ist einfach unglaublich intensiv gespielt von Dagmar Manzel und von Joachim Krohl. Man nimmt denen jede Sekunde ab, dass sie zusammen alt geworden sind, dass sie eine lange Geschichte teilen und dass bei allem, was sie aneinander nervt, da doch noch eine tiefe Liebe und Vertrautheit ist. Und das hat mich wirklich umgeworfen. Das war ein wunderschöner Film, auch wenn das Ende sehr traurig ist. Im Nachhinein erkläre ich mir dieses traurige Ende damit, dass man einfach dieses Carpe Diem noch ein bisschen zum Ausdruck bringen wollte, denn auch die beiden vertrösten sich gegenseitig so ein bisschen auf später. Wir können ja immer noch das und das machen, und es zeigt sich eben, dass man nicht unendlich viel Zeit hat. Also mich hat dieser Film sehr beeindruckt. Du warst nicht ganz so begeistert?
2: Doch, also ich fand ihn toll. Ich fand vor allen Dingen eben, wie du auch sagst, großartig, wie die beiden zusammen spielen, wie sie einfach einem das Gefühl vermitteln, einfach seit Jahrzehnten schon miteinander vertraut zu sein. Und was ich halt insbesondere großartig fand, waren einfach so die, wie sie sich gegenseitig verbal die Bälle zugespielt haben. Das ist halt wirklich, man kennt seinen Partner einfach von innen nach außen und weiß halt genau, welche Kommentare man loswerden muss, um zu sticheln, um so die kleinen alltäglichen Gemeinheiten voll auszuspielen. Aber auf beiden Seiten hat das einfach funktioniert, und die haben sich wirklich wunderbare Dialoge geliefert. Das war wirklich großartig. Also das war schon toll.
3: Alte Verletzungen rausgeholt und wieder begraben.
2: Genau. Was mich halt eben ein bisschen gestört hat, ist eben jenes Ende, weil ich so das Gefühl habe, bei Filmen, die so ein bisschen in diese Richtung gehen, zieht sich der Regisseur bzw. der Drehbuchautor oder die Drehbuchautorin in diesem Fall gerne immer so ein bisschen auf diese Art und Weise aus der Thematik raus. Schafft damit einfach Tatsachen und ein Ende, ohne halt, ja, keine Ahnung, sich was anderes überlegen zu müssen. Und das finde ich halt einfach ein bisschen schade. In dem Fall, was ich dem Film zugute halte, er basiert halt auf einer Romanvorlage. Ich habe den Roman nicht gelesen, aber ich gehe natürlich davon aus, dass dieses Ende aus der Romanvorlage kommt. Von daher kann ich dem Film das so ein bisschen nachsehen. Ansonsten ist das Ende das, was mich dann so ein bisschen gestört hat, was aber nichts an dem Filmgenuss unterdessen schmälert. Also wie gesagt, das war schon großartig.
3: Also da sind auch so herrliche Zitate drin. Mir fallen jetzt zwei Sätze ein, die Krohl bringen durfte. Einmal zanken sie sich gerade, und dann sagt er, wenn du nicht zu Hause bist und ich eine Meinung habe, habe ich dann immer noch Unrecht. Oh, ja. Das bringt es wirklich sehr schön auf den Punkt. Und das andere, was er sagt, ist, das ist das Schöne, wenn man so lange zusammen ist, hat man eben diese weißt du noch Momente gemeinsam.
2: Ja.
3: Und das ging mir echt ans Herz. Das war einfach wunderschön, und es war so überzeugend. Also das ist ein Film, den ich uneingeschränkt empfehlen möchte. Angelique empfiehlt ihn eingeschränkt bis auf das Ende. Und der läuft.
2: Genau, geht einfach 5 Minuten vorher raus, dann passt es schon.
3: Der läuft nach wie vor im Kandelhof täglich 17.30 Uhr und 20 Uhr. Und am Samstag kann man ihn sich sogar um 15 Uhr angucken. Alte Liebe von Andreas Dresen mit Joachim Krohl und Dagmar Manzel. Ein Fest.
0: Dass Andreas Dresen so zugänglich und nett ist, dass er sogar mal einer Einladung des Filmclubs gefolgt ist, um im Studio hier seinen Film.
3: Wie schön geworden man auch, aber das ist schon ein bisschen länger her.
0: Ja, gut, machen wir ein bisschen Musik.
2: Das machen wir, Alex. Ja, auf jeden Fall.

0: Lass uns über Trickfilme reden.
1: Oh ja.
0: Oh ja. Hier habe ich wieder eine Double Feature gemacht. Das ist jetzt leider nicht mehr möglich, weil die Filme nur noch einmal laufen jeweils und zu kurz hintereinander. Aber erwähnen sollten wir sie trotzdem.
1: Auf jeden Fall.
0: Angelique Coyote versus Acme. Worum geht's?
1: Um einen Kojoten, der...
0: Um Wile E. Coyote, versierte Trickfilm-Fans der ganzen Warner-Filme kennen Wile E. Coyote, der sich immer wieder verletzt, während er Roadrunner, einen Rennvogel, beep, beep, fangen will. Und wenn man das Trickfilm-Universum kennt, dann kennt man ja auch Daffy Duck. Und man kennt diverse Kaninchen und Doktoren, die versuchen, Kaninchen zu schießen. Und man kennt Tweety. Und das ist dieses ganze Trickfilm-Universum. Und meistens ist es ja so, dass sich die armen Figuren ganz fürchterlich wehtun dabei, wenn sie sich gegenseitig verfolgen. Und über kurz oder lang müssen natürlich auch Anwälte auf den Trichter kommen, dass man hier Klienten hat gegen einen Konzern, den man verklagen kann. Und auch Wile E. Coyote findet jetzt einen Anwalt, der Acme verklagen soll für all die Bomben und sonstigen Mordinstrumente, mit denen er immer versucht hat, den Roadrunner zu erlegen und sich immer nur selber wehgetan hat. Und wie geht's weiter?
1: Es geht weiter. Das ist ein sehr unterhaltsamer, lustiger Actionfilm. Es ist vor allen Dingen eben wieder so eine Mischung aus Animations- und Realfilm.
0: Ja, seit Roger Rabbit lieben wir diese Art Filme. Also es gibt menschliche Darsteller, die Anwälte, die Firmenchefs von Acme und so weiter. Genau. Es gibt aber auch haufenweise wunderbare Zeichentrickfiguren, die auftauchen und die eben Nostalgiker auch alle kennen.
1: Ja, da ich das ganze Universum nicht so gut kenne, bin ich da jetzt nicht so eingetaucht. Aber und gut unterhalten war ich auf jeden Fall.
0: Ja, also wer das mal nachgucken will, wahrscheinlich findet man auch das ein oder andere in YouTube. Das sind die Looney Tunes von Warner Brothers.
2: Es war eine Zeit, da waren das absolute Meisterwerke. Also 40er, 50er, 60er Jahre, während Disney bräsig, moralisch, also technisch perfekt, aber halt immer mit diesem moralischen Zeigefinger und dieser gewissen Schmonz-Faktor arbeitet. Da hat Warner vor allem Kurzfilme produziert fürs Kino, aber eben immer als Vorfilme, so 5 Minuten oder sowas.
0: Und Anarchie pur.
2: Und war das anarchistische Gegenstück und hat wirklich total schräge Leute versammelt, die da, also während Warner durchaus seriöse Filme gemacht hat, war das Animationsstudio ein Ort der Anarchisten, wo wirklich schräge, extrem kreative Menschen eigentlich Animationsfilme für Erwachsene produziert haben und sich ausgetobt haben wie die Irren.
0: Auf jeden Fall findet man ganz viel von dieser Anarchie und von diesen Unfällen und dramatischen Ereignissen, die dann doch gar nicht so dramatisch sind. Auch in diesem Film wieder, Bomben explodieren, Dinge fallen vom Himmel und machen riesige Löcher in den Erdboden. Es ist aber auch eine wunderbare Geschichte von Freundschaft, wie sie gehört. Und natürlich begegnen sich am Ende auch Wile E. Coyote und der Roadrunner wieder in ihrer Wüste zwischen den malerischen Felsen. Und wer Lust hat auf anarchistischen Kinospaß, der kann sich hier, glaube ich, eine ganz gute Zeit gönnen.
1: Genau, Montag, 12. Oktober, 19 Uhr läuft der Film noch ein einziges Mal. Also greift zu, kauft euch Karten und ab ins Kino.
0: Genau, in der englischen Originalfassung übrigens. Und auch der andere Film, über den wir unbedingt noch reden müssen, der andere Zeichentrickfilm, diesmal ohne menschliche oder Schauspieler, sondern nur Zeichentrick, ist ein wunderbarer französischer Zeichentrickfilm, der am Montag, den 12. um 20.30 Uhr in der Originalfassung kommt. Und der hat den schönen Titel Jim Queen.
1: Ja, es geht um ein ganzes Fitnessstudio voller durchtrainierter, muskulöser, sehr ansehnlicher, junger Männer, die natürlich alle dem männlichen Geschlechte zugeneigt sind und das ja auch sehr plakativ zur Schau stellen. Das ist alles sehr, sehr nett animiert. Und dann gibt es den ja, wie soll man sagen, verzärtelten Jüngling, der von Mama zu Hause sehr behütet und beschützt wird und der heimlich von einem dieser großen Stars aus der schwulen Szene träumt, der natürlich ganz modern auch einen Instagram-Account hat, wo er so zur Schau stellt, was er so kann und was er so macht und wie er so trainiert und seine Muskeln aufpumpt und überhaupt. Und die beiden finden auf eine sehr interessante und schräge Art und Weise zueinander und werden so eine Art, sagen wir, Schicksalsgenossen, um die restliche homosexuelle Welt zu retten, weil sich nämlich auf einmal ein böses Virus ausbreitet, was alle schwulen Männer zu Heteros macht. Und das muss natürlich verhindert werden.
0: Und was das Ganze natürlich dramatischer macht, ist, dass die Mutter des jungen Mannes, der da immer noch in the closet ist und sich noch nicht geoutet hat, ausgerechnet die Gesundheitsministerin ist. Und was die mit dieser mysteriösen Krankheit zu tun hat und was es für coole Facetten der Gay Community in Frankreich und in diesem Film gibt, das ist wirklich ein Fest. Also die Ralf König-Lektüre meiner Jugend hat mich auf diesen Film vorbereitet. Es ist bunt, es ist abgedreht und es ist, die Welt wird gerettet, oder verrate ich zu viel?
1: Nein, es ist ein Animationsfilm, der muss gut ausgehen. Ja, es ist auf jeden Fall ein herrlicher Kinospaß. Wir haben uns wunderbar unterhalten gefühlt. Es war wirklich großartig. Wir haben viel gelacht.
0: Und die anderen auch.
1: Ja, genau. Aber vielleicht ein kleiner Hinweis. Den Coyote vs. Acme-Film kann man durchaus mit seinen minderjährigen Kindern schauen. Bei dem Film würde ich vielleicht ein gewisses Alter durchaus voraussetzen.
0: Ab 16.
1: Ja. Den Film dann auch entsprechend genießen zu können mit allen seinen Anspielungen und Andeutungen, die dann da so vorhanden sind. So, das war noch der schnelle Tipp oder mehr oder weniger schnelle Tipp für Montag, den 12. Machen wir noch ein schnelles Stück Musik, bevor wir mit den Filmen weitermachen.
2: Sam-Sam-Toi au coin de ton œil von Tony Gatliff. Von diversen Komponisten aus dem Tony Gatliff-Film Ange.

0: Wir haben so wunderbar viele tolle Filme im Kino gesehen, über die man jetzt noch reden müsste. Eigentlich schade, dass unsere Sendung heute keine 2 Stunden lang ist. Worüber wir jetzt gar nicht mehr reden können, ist zum Beispiel von Charme und Geld oder Gentle Monster. Aber was wir unbedingt noch erwähnt haben wollten, waren 2 Filme, die wir jetzt einfach mal als Theater-Double-Feature zusammengepackt haben, wenn ich das mal so nennen darf. Und zwar Digger und Pressure. Wie komme ich dazu, das ganze Theater-Double-Feature zu nennen?
1: Pressure basiert auf einem Theaterstück und wurde von dem Autor des Theaterstücks zusammen mit dem Regisseur Anthony Maras dann eben fürs Kino bearbeitet. Es geht um den D-Day, beziehungsweise die Verschiebung des D-Days um einen Tag aufgrund des Wetters. Das Ganze ist also ein historischer Hintergrund, wenn auch einiges an der Handlung des Films relativ fiktiv ist. Also man hat sich ähnlich wie bei Vaterland da doch eine ganze Menge Freiheit genommen. Aber trotzdem, der Film ist absolut unterhaltsam und blendend besetzt. Brendan Fraser als Dwight D. Eisenhower ist natürlich klasse. Andrew Scott hat man schon oft in guten Rollen gesehen, hier besonders. Und ich bin ohnehin ein Fan von Damian Lewis, den ich eigentlich immer gut finde. Damit zu Digger oder willst du noch was zu Pressure sagen?
0: Nur, du hast ja eigentlich schon alles gesagt. Also,
1: dann sag du was zu Digger.
0: Es ist, also dafür, dass es ein Theaterstück ist, ist es ziemlich gut aufgelöst in einen Spielfilm. Also ich kenne natürlich andere Filme über den D-Day wie The Longest Day oder sowas. Und muss sagen, Pressure nimmt einen wirklich mit, weil es... also diesen Druck, unter dem man steht in so einer Kriegssituation, durchaus überzeugend wiedergibt. Ich fand den Film spannend, wie du gesagt hast, die Darsteller sind toll. Auch wenn man nicht merkt, dass es ein Theaterstück ist. Gut, ich gebe es zu, es ist ein kleines bisschen an den Haaren herbeigezogen, die beiden Filme zu kombinieren. Denn Digger ist ursprünglich kein Theaterstück von der Vorlage her. Das ist ein originales Drehbuch. Und das ist die Geschichte eines Ölmagnaten, der durch seine Hybris quasi den Weltuntergang hervorruft. Wenn ich das mal so ganz kurz über den Daumen gepeilt wiedergeben
1: darf. Mit anderen Worten, es ist alles andere als ein Feel-Good-Movie. Es ist der neue Film von Alejandro González Iñárritu, von daher ist er eigentlich ein Muss. Ich würde zur Handlung gar nicht mehr sagen, weil die ist auch überraschend und insofern sehr abwechslungsreich. Der Film ist keine leichte Kost, absolut nicht. Und er scheint sich zu einem veritablen Flop zu entwickeln. Bei etwa 160 Millionen Dollar Produktionskosten hat er bis jetzt 20 Millionen eingespielt. Man befürchtet, dass es ungefähr ein Verlust werden könnte von zwischen 150 und 200 Millionen Dollar.
0: Ja, nach dem ersten Wochenende. Warten wir mal
1: ab. Warten wir es ab.
0: Ich schätze eher, ich schätze eher, dass der über die Zeit noch mehr Publikum ranziehen wird. Spielt teilweise im Theatermilieu, deswegen diese an den Haaren herbeigezogene Kombination mit dem Film, der auf einem Theaterstück basiert. Und ja, du hast recht, er ist blendend besetzt. Obwohl Tom Cruise die Hauptrolle spielt, sind ganz viele tolle Darsteller drin, zum Beispiel Sandra Hüller oder Riz Ahmed.
1: Richtig,
0: oder
1: und John Goodman.
0: John
1: ist großartig.
0: Goodman. Wunderbar,
1: und da,
0: selten
1: Tom
0: so gut.
1: Cruise eigentlich kaum zu erkennen ist, kann man den Film auch ohne, also auch mit Tom Cruise durchaus gutieren, kann ich mal sagen.
0: Er ist wahnsinnig fantasievoll inszeniert. Er hat wahnsinnig grandiose Dekorationen und Figuren. Er ist eine bitterböse Satire. Und wer ihn gerne sehen möchte, hat noch häufiger die Gelegenheit. Der Film kommt täglich um 19.45 Uhr in der Harmonie am Donnerstag, am Montag und am Mittwoch sogar noch mal in der Originalfassung mit Untertiteln. Und wie gesagt, auch wenn ich dem Hauptdarsteller eigentlich sehr skeptisch gegenüberstehe, der Film als Ganzes hat mich wirklich umgehauen und hat mir sehr gut gefallen. Und wer den anderen Film Pressure nochmal sehen möchte, auch der läuft noch leider zur werktätigen, unfreundlichen Zeit 15.15 Uhr von Donnerstag bis Sonntag in der deutschen Fassung. Und haben wir jetzt noch Zeit für ein kleines bisschen Musik oder wollt ihr gleich noch zu den Nachrufen kommen? Denn ich merke...
2: Ich würde sagen, wir machen die Nachrufe und hängen die Musik am Schluss dran, sonst wird's...
0: Gute Idee, dann geht's vorwärts.
1: Los. Ich habe noch einen Nachtrag zum August. Ich habe es erst Mitte September erfahren. Und zwar die französischen Filmproduzenten Eric und Nicolas Altmaier sind in den letzten fast 30 Jahren sehr rührig gewesen, haben insgesamt etwa 60 Filme produziert, zusammen und zwar mit ihrer Produktionsgesellschaft Mandarin Film. Nicolas Altmaier ist jetzt Mitte August bei einem Autounfall ums Leben gekommen, zusammen mit seiner Lebensgefährtin Mathilde Favier. Sie war die Pressereferentin des Modehauses Dior. Daher ist sie in Frankreich auch sehr bekannt. Deswegen erwähne ich sie ja auch. Die Brüder Altmaier sind besonders verbunden mit den Regisseuren Michel Hazanavicius, Anne Fontaine, Julia Ducournau und vor allen Dingen mit François Ozon. Also ich hoffe, dass Eric Altmaier mit seiner Mandarin-Film weiterhin so produktiv ist, wie die beiden Brüder es zusammen waren. Verstorben ist Anfang September der französische Regisseur Jean-Paul Rappeneau. Sein Oeuvre sind ganze 8 Filme in 50 Jahren. Es waren überwiegend Komödien. Der berühmteste ist Cyrano de Bergerac, die Version von 1990 mit Gérard Depardieu in der Titelrolle, die damals, ich glaube, 10 César bekommen hat, also ein Riesenhit in Frankreich war und auch, glaube ich, sehr erfolgreich in Deutschland.
2: Und ein toller Film war.
1: Das sowieso.
2: Sehr gute Erinnerung.
1: Der britische Filmproduzent Jeremy Thomas ist verstorben. Er war 49. Er hat ab Mitte der 70er begonnen, Filme zu produzieren. Erst mit seiner Produktionsfirma Recorded Picture Company, dann mit Hanway Films. Es sind, ich habe keinen Überblick, ich glaube, es sind mindestens zwischen 100 und 200 Filmen. Den Oscar hat er bekommen für Der letzte Kaiser von Bernardo Bertolucci. Und so ist sein Name besonders verbunden eben mit Bertolucci, von dem er 4 oder 5 Filme produziert hat. Natürlich mit Richard Attenborough, denn er war schon beteiligt an Gandhi. Aber später, also viele von Attenborough, dann aber auch mit vor allen Dingen mit Neil Jordan und mit Ken Loach. Verstorben ist der polnische Kameramann Richard Lenczewski. Sein Name ist besonders verbunden, deswegen erwähne ich ihn hier, mit Paweł Pawlikowski, für den er vier Filme fotografiert hat. Und eben auch mit dessen Nachfolger er auch schon zusammengearbeitet hat. Verstorben ist der britische Komponist George Fenton, auch Jahr 49. Auch Komposition etwa ab 1980, also zusammenfallend mit dem neuen britischen Kino. Auch da sind einige Namen zu nennen, besonders Stephen Frears. Mehr fallen mir momentan jetzt nicht ein, aber es klingt so ein bisschen wie ein Who is Who der britischen Regisseure jener Zeit ab 1980, die alle mit Fenton zusammengearbeitet haben.
0: Und wenn ihr jetzt nur noch über eine Person reden dürft, wen nehmt ihr dann?
1: Dann würde ich jetzt Eva Mary Saint nehmen, die gestern im Alter von 102 Jahren verstorben ist. Den Oscar hat sie direkt für ihren allerersten Film bekommen, On the Waterfront, die Faust im Nacken, an der Seite von Marlon Brando, in den Nebenrollen Oscar, das war 1954. Dann hat sie bis 1970 eigentlich ausschließlich Kino gemacht. Darunter waren A Head Full of Rain von Fred Zinnemann 1957, natürlich Alfred Hitchcock's North by Northwest, da war sie eben eine der typischen Hitchcock'schen Blondinen.
2: Der unsichtbare Dritte für unsere normalen
1: Ist auch in Ordnung. Sie spielte an der Seite von Paul Newman in Otto Preminger's Exodus 1960. Sie drehte 2 Filme unter der Regie von John Frankenheimer, das waren All Fall Down 1961 und Grand Prix 1966. Und außerdem war sie neben Gregory Peck zu sehen in Robert Mulligan's The Stalking Moon. Ab 1970 hat sie nahezu ausschließlich Fernsehen gemacht. Sie spielte allerdings noch einmal eine Filmrolle, oder 3 Filmrollen, glaube ich, waren es, aber 2005 unter der Regie von Wim Wenders. Don't Come Knocking, das war's dazu. Hast du noch was zu ergänzen?
2: Eva Maria Saint in 130 Produktionen dabei war, ist ebenfalls verstorben. Richard Harrison, der war in 180 Produktionen mit dabei. Vor allem im B-Movie-Bereich, ein Amerikaner, der in Kalifornien seine Karriere startete, ursprünglich Bodybuilder war, kommt uns bekannt vor, siehe Schwarzenegger. und dann irgendwann nach Italien abwanderte und massenhaft Italo-Western gedreht hat, Agentenfilme, Kriegsfilme, Kung-Fu-Filme.
1: Und eben Sandalenfilme vorher.
2: Und Sandalenfilme, genau. Und wunderbare Titel, Drei gegen Sacramento, Teufelspiraten, Kaiser der Gladiatoren, 100.000 Dollar für Ringo.
1: Titel, die kein Mensch wissen muss.
2: Stricke und diverse Djangos natürlich, Whisky, Plattfüße und harte Fäuste.
0: Ich habe ein bisschen Angst, dass wir gar nicht mehr dazu kommen zu erwähnen, warum diese Sendung eine besondere Sendung ist. Das hattest du ja am Anfang versprochen.
2: Das hatte ich angekündigt und kam dann nicht mehr zu Wort. Genau, das ist Sendung Nummer, wir sagen ja am Schluss immer die Filmsendungsnummer, sofern wir sie rekonstruieren können. Diesmal können wir es. Es ist die Nummer 250. Seit 250 Folgen, einmal im Monat, geht diese Sendung hier auf Radio Dreikland über den Äther.
0: Herzlichen Glückwunsch.
2: Ja, herzlichen Glückwunsch, 35 Millimeter. Ich bin das einzig verbliebene Gründungsmitglied, aber ihr wart ja dann auch relativ bald schon mit dabei. Genau, im Dezember 2005 haben wir es gegründet und im Januar 2006 gingen wir das erste Mal hier live über den Äther und seitdem jeden Monat beständig, mit ein paar kleinen Pannen, aber eigentlich beständig jeden Monat hier immer Mittwochabend und dann im Donnerstag in der Wiederholung. Machen wir hier tapfer mit wechselnden Besetzungen. Heute zu viert mit Svenja, Angelique und Jürgen.
0: Und Alex am Mikrofon.
2: Haben wir 250 Sendungen heute. Juhu! Zum Abschied ein paar Takte. Toni Gatliff, hier unser Nachfolger, der im Studio schon wartet, gratuliert mit, wie ich sehe. Sehr nett. Vielen Dank. Ein paar Takte. Toni Gatliff und dann geht's gleich weiter mit dem nächsten Programm.

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2: Willkommen beim lesewütigen Kaffeekränzchen von Radio Dreieckland. Schön, dass ihr wieder dabei seid, ob das nun in Freiburg, Halle, Karlsruhe, Husum oder sonst wo ist. Da die extreme Rechte schon wieder im neuen Mutterkult schwelgt, weist das lesewütige Kaffeekränzchen heute auf etwas hin, was manche überraschen wird. Mütter sind einfach Personen mit Kindern, ähnlich wie Väter. Allerdings stehen Väter nicht unter dem Erwartungsdruck romantischer Väterliebe. Sie sind keine Rabenväter, wenn sie den nicht erfüllen können, und schuld sind sowieso die Mütter. In den drei Romanen, die wir vorstellen, sind Mütter so divers, wie Menschen halt sind. Sie verhalten sich wie Arschlöcher, wie Frauen mit existenziellen Nöten, wie sorgende, liebevolle Menschen. Sie übernehmen Verantwortung oder verweigern sie. Unsere AutorInnen setzen sich mit ihnen auseinander. Uns interessiert im Gespräch die literarische Herangehensweise an diese Mutterrollen. Wie viel Verantwortung liegt eigentlich bei den Müttern und wo versagt die Gesellschaft in den Büchern? Wo sind die Väter eigentlich? Und egal, wie sich die diversen Mütter verhalten, eine Beziehung entsteht und auch die wollen wir uns genauer angucken. Im Studio von Radio Dreieckland sitzt an der Technik die Eva. Vielen Dank dafür. Außerdem sind da Rosmarie, Tina, Erika und ich, Birgit, moderiere. Hören wir uns erstmal an, welche Bücher heute dabei sind. Rosmarie.
3: Ich habe von Lukas Barefuß, Königin der Nacht, ein kurzes Buch über meine Mutter mitgebracht. Lukas Barefuß berichtet in seinem autobiografischen Roman von einer Kindheit ohne Zuwendung, Fürsorge und Zärtlichkeit. Das exzessive Leben seiner alleinerziehenden Mutter und seine Beziehung zu ihr, der Königin der Nacht, stehen im Zentrum des schmalen Buches. Wie oft in seinen Romanen prangert er die Gesellschaft an, die solch ein privatiertes Leben verursacht.
4: Ich habe das Buch »Alle meine Mütter« von Lena Gorelick dabei. Ein mosaikhafter Roman über die unterschiedlichsten Umstände, Mutter zu sein. Mutter von beeinträchtigten oder chronisch kranken Kindern, von Kindern, die im Krieg starben, von Kindern, die nicht auf die Welt kamen. Patchwork-Mütter, Helikoptermütter, alte, junge, überforderte und kranke Mütter. Die Mosaikstücke ergeben eine Hommage an die Figur der Mutter und machen sie in allen Facetten sichtbar.
5: Und ich habe Wir Töchter mitgebracht. Das ist von Olivia Helderlein und ist in diesem Jahr im CH Beck Verlag erschienen. Es handelt sich um ein feministisches Essay, in dem die Freiburger Autorin Olivia Helderlein die vielfältigen Beziehungen von Frauen innerhalb einer Familie thematisiert. Im Mittelpunkt stehen Valeria, ihre Mutter Ruja und deren Mutter Mariana. Eine Rolle spielen aber auch Rujas Großmütter Cecilia und Bogdana sowie die Großmutter Melanka.
2: Diese drei Bücher stellen wir also gleich näher vor. Damit ihr euch zu Hause noch ein schönes Heißgetränk holen könnt, mit dem sich das lesewütige Kaffeekränzchen viel besser hören lässt, gibt es vorher noch einen Song von der australischen Singer-Songwriterin Courtney Barnett, Great Advice.

0: Ihr hört das lesewütige Kaffeekränzchen. Rosemarie stellt das erste Buch vor, Königin der Nacht von Lukas Berfuß.
1: Und ich beginne mit einem Zitat. Der rosa Zettel provoziert ihn, als habe ihm die Wirklichkeit ins Gesicht gespuckt. Die Zahl steht auch für sein Leben. Warum er denkt, wie er denkt, fühlt, was er fühlt, was ihn morgens aus dem Bett an den Schreibtisch scheucht, warum er arbeitet bis zum Umfallen, welcher Teufel hinter ihm her ist. Zitat Ende. Der Tod der Mutter in Santo Domingo, wo sie als Armutsmigrantin gelebt hatte, weil das Leben in der Schweiz nicht mehr bezahlbar war, bringt den Autor zum Nachdenken über eine Frau, die niemals Mutter war. Der Anblick eines Kontoauszugs, auf dem vermerkt ist, dass für die restlichen 13 Tage des Monats noch 60 Franken übrig sind, beschämt ihn. In diesem ersten Teil des schmalen Bändchens hat Berfuß eine Erzählperspektive gewählt, die ihm die notwendige Distanz gewährt. Nicht in der Ich-Form beschreibt er die Gefühle, die durch den Tod der Mutter hochkommen, sondern in der personalen Erzählperspektive. Auch im zweiten Teil des Romans behält Berfuß die personale Perspektive bei, jedoch wird nun alles aus der kindlichen Sicht beschrieben. Glücksgefühle, Ängste, Vergeblichkeiten finden dadurch verstärkt ihren Ausdruck. Es ist die erschütternde Beschreibung einer Kindheit, die ohne jegliche Liebe auskommen musste. In blitzlichartigen Erinnerungsfragmenten werden die einzelnen Stationen dieser Kindheit beleuchtet. Die Mutter ist in wechselnden, unterbezahlten Jobs tätig und verwandelt sich nachts in die Königin der Nacht, was Prostitution nicht ausschließt. Das Kind stört. Nach der Beendigung der Primarschule wird er als Verdingbub auf einen Schweinemasthof verkauft. Dort erlebt er die maximale Ausbeutung. Zitat: Wie ist er hier gelandet, an diesen Ort ohne Trost, ohne Licht? Wer hat ihn in diesen Nebel gesteckt, in diesen ewigen Herbst, in dieses vom Wind zusammengeschobene Häuschen, an einer Straße von nirgendwo nach nirgendwo, in die Molasselandschaft, zu diesen fettigen Würsten, zum Alkohol, der hier den Leuten das Wasser ersetzt, zu diesen Männern mit den Schnurrbärten, zu den Frauen mit den roten Gesichtern, zum Geschrei der verzweifelten Tiere. In diesen Stall, in die Jauche, zu diesen Menschen, deren Glück es ist, dass sie ihr Unglück nicht begreifen. Welche Macht, welcher Gott, welches Schicksal, welcher Fehler, welche Strafe? Warum gibt es unter allen Orten der Welt für ihn nur dieses Loch? Die Praxis der Verdingung dauerte in der Schweiz bis in die 80er Jahre. Es waren Kinder aus sozial randständigen, meist sehr armen, aber auch unkonventionellen Familien. Sie wurden als billige Arbeitskräfte auf Bauernhöfen ausgebeutet. Meist waren sie mangelernährt und litten unter den schweren Arbeitsbedingungen der mangelnden Schulbildung sowie schwerer körperlicher und sexueller Gewalt. Ein Jahr verbrachte Berfuß in dieser Dunkelheit. Als er mit gerade 15 Jahren zurückkehrt, hat die Mutter die Wohnung verlassen. Sie ist zu ihrem Liebhaber in eine andere Stadt gezogen. Ihm bleibt nur die Straße, weil die Alternative Heim für ihn nicht in Frage kommt. Er lernt zu überleben. Im dritten Teil des Romans, der ab da einen essayistischen Charakter bekommt, bemüht sich Berfuß darum, das Verhalten der Mutter in einen größeren Kontext zu bringen und dadurch verständlicher zu machen. Die Erzählperspektive wechselt nun in die Ich-Form. Als Abkömmling von sogenannten Fahrenden, die in der schweizerischen Gesellschaft stets ausgegrenzt und verfolgt wurden, hatte die Mutter von Beginn an wenig Chancen. Als alleinerziehende Mutter verringerten sich die Möglichkeiten, einen Platz in dieser Gesellschaft einzunehmen, ein weiteres Mal. Zitat: Ich wusste von Generationen während Kriegszug gegen die Fahrenden, ein genozidales Projekt, der Versuch, unerwünschte Lebensformen zu vernichten. Ein Verbrechen gegen die Menschlichkeit, wie auch die Praxis der Verdingung eines gewesen war. Die Verdingung machte aus Kindern armer Familien Sklaven, die man verkaufen, verleihen, benutzen und ausbeuten konnte. Zitat Ende. Berfuß versucht, das mütterliche Verhalten nicht zu rechtfertigen. Seine Kritik gilt der schweizerischen Gesellschaft, in der der Wert eines Menschen an seinem Vermögen gemessen wird, in der Frauen längst nicht über die gleichen Rechte wie Männer verfügten. Der Autor begeht nicht den Fehler, seine Mutter anzuklagen. Durch den Tod der Mutter erneut an seine schwere Kindheit erinnert, vollzieht er einen kathartischen Prozess, an dem am Ende auch die Dankbarkeit dafür steht, überlebt zu haben. Zitat: Meine Mutter war eine schwarze Sonne, ein unsichtbares Gestirn, das mich aus großer Ferne in ein Selbst, in ein

19.30 Uhr im Literaturhaus in Freiburg. Das war Lukas Bärfuß, Königin der Nacht, ein kurzes Buch über meine Mutter, erschien im Rowohlt Verlag 2026, 127 Seiten und kostet 22 Euro.

0: Willkommen zur zweiten Buchvorstellung. Alle meine Mütter von Lena Gorelick. Tina hat ihn gelesen.
1: Und ich steige auch mit einem Zitat ein. Manchmal kommt es mir vor, als dürfte und könnte das Schreiben kein Ende finden. Ein Kraftakt auszuwählen. Ich schäme mich vor all denen, die am Ende fehlen. Die Mütter, die wir uns suchen. Mütter, die nicht geboren haben. Mütter, denen Unrecht getan wird. Adoptivmütter, Stief- und Leih- und Rabenmütter. Die Mutter, die geht, weil sie das Band nicht erträgt, das sie an ihre Kinder bindet. Sie haben sich abgenabelt. Nur sie hängt noch immer dran, atmet mit ihnen. Hat vergessen, wie sie alleine atmet. Deshalb geht sie. Und irgendwann kehrt sie wieder. So viele Mütter beim Schreiben verloren und der Text ist trotzdem geworden, schreibe ich, obwohl ich weiß, dass ich es war, die Entscheidungen getroffen, die ausgewählt hat. Obwohl wir das nicht können, Mütter aussuchen, Kinder. Lena Goreliks collagenhafter Roman »Alle meine Mütter« beginnt mit der Krebserkrankung ihrer eigenen Mutter, die das Nachdenken über die Figur der Mutter wohl erst auslöst. Die ganz eigenen Schmerzen der Mutter, die mit der Tochter überhaupt nichts zu tun haben, ändern den Blick der Tochter und ihre Mutter wird plötzlich zur eigenständigen, von ihr losgelösten Person. Dies scheint der Anlass zu sein, andere Mütter in den Blick zu nehmen, um sie so sichtbar zu machen. Als erstes erzählt Lena Gorelick allerdings von einer Frau, die nicht Mutter sein will oder kann. Das mit Maschutka überschriebene Kapitel erzählt von einer Frau in der Sowjetunion, vielleicht in Moskau oder in St. Petersburg und vielleicht heißt sie auch nicht Maschutka. Sie ist mit der Metro auf dem Weg zu einem Termin. Es ist kalt, überall liegt Schneematsch und die Metro ist voll. Es wird erst nur angedeutet und nur nach und nach erschließt sich der Grund des Termins in einer Klinik, nämlich eine Abtreibung. Dass sie einen Termin hat, bedeutet nicht, dass sie auch gleich drankommt, auch nicht, als sie die Schachtel Pralinen für die Frau im Empfangszimmer überreicht hat. Es ist eine erschütternde Geschichte. Ich schnappe mir, räumt Lena Gorelick an einer Stelle ein, ohne um Erlaubnis zu fragen, eine fremde Geschichte. Kleide sie in meine, in fremde Worte. Dies bleibt auch im weiteren Verlauf des Romans ihre Strategie, sich fremde Geschichten zu schnappen und sich in gewisser Weise auch genau dafür immer wieder zu entschuldigen. Auf diese Weise erfahren die Leserinnen von den Schicksalen, Träumen und Ängsten der unterschiedlichsten Mütter. Teilweise in langen Kapiteln, teilweise nur in kurzen Abschnitten. Zum Beispiel von der Scham der Mütter, deren Kinder beeinträchtigt sind, im Rollstuhl sitzen, laut und unruhig sind. Davon, wie sie mit Mitleid und ungebetenen Ratschlägen klarkommen müssen oder mit offener Verachtung. Ein weiteres Kapitel widmet sich Müttern, deren Söhne im Krieg umgekommen sind und deren Zitate aus Interviews stammen. Die Namen der Getöteten lassen unweigerlich an den 7. Oktober und an die Kriege in der Ukraine und im Nahen Osten denken. Und in den mit Ich überschriebenen Kapiteln reflektiert die Autorin immer wieder die Beziehung zu ihrer eigenen Mutter, vor allem seit deren Erkrankung. Mit dem Brustkrebs und den damit einhergehenden Schmerzen wird der Körper der Mutter hinfällig und nicht mehr so verlässlich, aber auch autonomer und losgelöster von der Tochter. Unweigerlich stellt sie sich die Frage, ob sie ihre Mutter überhaupt kennt und darüber hinausgehend natürlich auch die Frage,

wie man in seinen Rollen gefangen ist und ob es überhaupt möglich ist, andere Menschen zu kennen. Ob man den Text von Lena Gorelick als Roman bezeichnen kann, da bin ich mir nicht ganz sicher und vielleicht ist es auch nicht so wichtig. Ich verstehe die Intention, über die Rolle und die Bilder von Müttern nachzudenken, sich fremde Geschichten zu schnappen und mit Leben zu füllen und sichtbar zu machen. Obwohl die Autorin sorgsam und respektvoll mit diesen fremden Geschichten umgeht, kam es mir manchmal doch etwas übergriffig vor. Am extremsten fand ich die Verwendung eines World Press-Fotos aus dem Jahr 2024, einer um ihre Nichte trauernden Frau, um damit zu zeigen, dass nicht nur die leiblichen Mütter enge, emotional involvierte Bezugspersonen sein können. Vielleicht weiß man doch zu wenig über diese trauernde Frau, um sie leichtfertig als Beleg für diese sicherlich wahre Annahme zu vereinnahmen. Es ist dennoch ein lesenswertes Buch, anregend und informativ. Lena Gorelick widmet sich vielen Facetten des Mutterseins und versucht so, einem vermeintlichen Idealbild der Mutter entgegenzutreten. Trotz der collagenhaften Konstruktion entsteht durch die poetische, assoziative Sprache von Gorelick ein Strom, dem man sich gerne überlässt. Das war das Buch von Lena Gorelick, Alle meine Mütter, und es ist dieses Jahr bei Rowohlt erschienen.

0: Das dritte und letzte Buch, das wir euch heute mitgebracht haben, stellt Erika vor, Wir Töchter von Olivia Helterlein.
1: Alles beginnt im Krankenhaus. Dort erwacht Valeria, die immer wieder auch als Ich-Erzählerin auftritt, kurz vor Weihnachten aus einer Narkose. Allmählich realisiert sie, dass ihr in einer Notoperation ein Eierstock entfernt wurde und dass auch der andere nicht wirklich funktioniert. Ich zitiere: Jedes Mal dieselben Fragen. Der Arzt aber hat es anders formuliert. Gibt es in Ihrer Familie eine Geschichte mit Erkrankungen am Uterus oder den Eierstöcken? Brustkrebs? Die Mutter oder die Großmutter? Welche Geschichten haben wir Frauen in unserer Familie? Die Operation meiner Mutter? Der Tod von meiner Babcha? Was davon habe ich geerbt? Das polyzystische Ovarialsyndrom sei die häufigste Ursache weiblicher Unfruchtbarkeit, erinnert mich der Arzt, als er meine Nähte überprüft. Und er sagt, ich müsse mich jetzt entscheiden, wie ich in Zukunft mit den Zysten und nur einem Eierstock umgehen möchte. Umgehen? In Bezug auf was? Frage ich, obwohl ich weiß, was er meint. Im Falle eines Kinderwunschs bestätigt er meine Gedanken. Und diese Gedanken verknoten sich. Was hatte ich mit meinem Eierstock verloren? Woher kommt diese erdrückende Traurigkeit? Ich hatte mich doch schon vorher dagegen entschieden. Zitat Ende. Plötzlich fühlt die 35-Jährige eine nie zuvor gekannte Leere. Und sie, die nie ein Kind wollte, fürchtet, dass es in der Familie nun keine Tochter mehr geben wird. Die Frage drängt sich ihr auf, ob alles, was sie mit ihrer Mutter, ihren Großmüttern und den Urgroßmüttern gelernt und erlebt hat, umsonst war. Weil sie wohl die Letzte in der Reihe ist, es keine Fortsetzung geben wird. Valerie ruft ihre Mutter Ruja an, die die niederschmetternde Nachricht lakonisch kommentiert. Das hast du also auch von uns. Valerie wird klar, dass sie aus Erzählungen zwar einiges über die äußeren Lebensumstände ihrer Vorfahrinnen weiß, etwa über die extreme Armut, in der sie im ländlichen Polen lebten, über politisch bedingte Fortschritte oder Rückschläge, über das nicht eingehaltene Wohlstandsversprechen, das ihre Mutter Ruja dazu bewegte, Polen zu verlassen und nach Deutschland auszuwandern. Doch sie weiß nichts über die inneren Umstände, über ihre Krankheiten, ihre persönlichen Befindlichkeiten und auch nichts darüber, dass Männer in ihrem Leben nur eine marginale Rolle spielen, in den Leben aller ihrer Vorfahren. Nach der Entlassung aus der Klinik begibt sie sich deshalb nicht nur auf eine Reise in die Arme ihrer Mutter Ruja, sondern auch auf Zeitreise nach Polen, zu ihren Ahninnen und deren Leben. Ruja nimmt sie ungewohnt herzlich auf. Und in dieser Atmosphäre sieht sie sich plötzlich stärker als jemals zuvor in einer Reihe mit Bogdana, Cecilia, Mariana und Ruja und auch allen anderen Frauen in ihrer Familie. Sie identifiziert sich mit ihnen und kommt zu folgendem Schluss. Zitat: Wir sind Magd, Köchin, Frau, Mutter, Tochter, Schwester. Wir können alles gleichzeitig, umkreisen uns selbst und alle anderen, bis uns schwindlig wird. Wir sind Schwestern und wir sind Töchter und wir sind nicht blutsverwandt. Wir sind auf Sand gewachsen, unter Birken, Kiefern und Trauerweiden. Wir sind im Sand verwurzelt. Unsere Verwandtschaft liegt im Sand. Anhand der komplexen, auch literarisch sehr gelungenen Darstellung der Bezugsgeflechte zwischen mindestens 5 Frauengenerationen beleuchtet Helterlein wie beiläufig auch 2 Jahrzehnte wechselvolle polnische Geschichte. 2 Jahrhunderte. Themen sind zudem Herkunft, das schwierige Ankommen, Zugehörigkeit und eine mit vielen Fragezeichen versehene Zukunft. Am Freitag, den 16. Oktober um 19.30 Uhr liest Olivia Helderlein bei Jos Fritz aus ihrem Buch. Ich habe vorgestellt, Olivia Helderlein, Wir Töchter, Roman, erschienen 2026 im CH Beck Verlag. 356 Seiten, gebunden 25 €.

0: Das war das US-amerikanische Folk-Duo Gillian Welch und David Rawlings mit Empty Trainload of Sky. Und ihr hört das lesewütige Kaffeekränzchen von Radio Dreieckland. Wir stellen Romane vor, deren AutorInnen sich mit Müttern und Mutterbildern auseinandersetzen. Rosemarie hat Lukas Berfus' Abrechnung mit seiner Mutter Königin der Nacht vorgestellt, Tina Lena Gorelicks Alle meine Mütter und Erika Wir Töchter von Olivia Helterlein. Könnt ihr vielleicht, damit wir ins Gespräch kommen, kurz zusammenfassen, wie die Mütter in euren Romanen skizziert werden? Und wo sind eigentlich die Väter? Rosemarie.
1: Also die Mutter von Lukas Berfus ist selbstsüchtig, grausam, ohne jede Liebe, falsch, immer nach oben buckelnd und nach unten treten, stets auf ihren Vorteil bedacht. Also es ist wirklich in vielen Zitaten, an vielen Stellen, an eine Stelle hat mich besonders berührt, da sagt er, also er schämt sich ein Stück weit, aber er wollte nie von seiner Mutter berührt, seine Mutter hat ihn nie berührt, niemals. Er hat ihm nie nicht beim Anziehen geholfen oder sonst was, aber er wollte das auch nicht. Die Vorstellung, dass sie berührt, hat ihn mit Ekel erfüllt. Und das ist schon so, das fand ich eigentlich die stärkste Szene. Also das ist eben auch, dass er eben einfach ohne jegliche Zärtlichkeit aufgewachsen ist. Ich wollte hier an der Stelle nochmal ein Zitat bringen. Und zwar, nein, sie wollte keine Mutter sein, kein Myrti, keine Hausfrau. Eine Königin wollte sie sein, eine Königin der Nacht. Sich niemals beschweren, niemals erklären, eine Fürstin ohne Reich in der Finsternis einer Gesellschaft, in der sie keine Bedeutung hatte. Das beschreibt, finde ich, diese Person, die auch unglaublich freiheitsliebend war, sehr gut.
0: Irgendwie ist kaum vorstellbar, dass eine Person nur so ist. Ja. Gibt es auch irgendeine positive Erinnerung?
1: Also, wie bei allem ist es ambivalent. Als Berfus dann auf der Straße landet, weil ihm nichts anderes übrig bleibt, die Mutter abgehauen ist und außerdem noch sein Stipendium eingesackt hat.
0: Also das Geld eingesackt hat, das er für sein Studium gekriegt hat.
1: Ja, genau. Versorgt sie ihn, weil sie gerade in der Wäscherei arbeitet, mit sauberen Klamotten. Also weil sie sagt, okay, dein Äußeres ist wichtig, damit du nicht auffällst. Und das sind so diese Ambivalenzen, und das macht er, ist eigentlich durchgängig, dass er sagt, diese Härte und dieses, also das Gefühl, wirklich auf sich allein gestellt zu sein und sich durchboxen zu müssen, das verdankt er ihr auch ein Stück weit, dass er überhaupt so weit gekommen ist, wie er gekommen ist. Nämlich als Autodidakt wirklich auch ein bekannter Autor geworden zu sein. Zum Vater, der Vater ist unbekannt, beziehungsweise er kennt ihn nicht, der ist bekannt, das ist ein Gauner, der im Gefängnis sitzt und konsequent von der Mutter verleugnet wird, so darf er zum Beispiel nicht seinen Namen tragen. Der Vater war wohl sehr geschmeidig im Ausdruck, sagt er, das hat er ihm wohl von ihm geerbt, und fähig, durch schöne Worte andere ums Geld, das Geld aus der Tasche zu ziehen. Das ist so das Bild vom Vater. Aber sonst, er hat ja ein eigenes Buch über seinen Vater geschrieben, Vaters Kiste. Geht einfach um das Erbe, das er ausgeschlagen hat, und zum Schluss bleibt nur noch in der Kiste mit so Dokumenten und so weiter übrig.
0: Okay. Tina, bei Lena Gorelick, das sind ja ganz viele Mütter. Ich weiß jetzt gar nicht, was ich dich da fragen soll. Also
2: ich würde das, glaube ich, auch mit den ganzen kurzen Geschichten über die verschiedensten Mütter einfach mal weglassen, weil es wirklich so kaleidoskopartig ist und sehr, meist auch sehr kurz. Und aber die Beziehung zu ihrer eigenen Mutter, würde ich mal sagen, ist sehr gut. Sie ist sehr körperlich irgendwie auch. Die Mutter, beziehungsweise es waren eigentlich beide Eltern, haben sie ja da in den 90er Jahren quasi aus Russland mitgenommen, als sie emigriert sind, als jüdische Kontingentflüchtlinge. Und da gibt es so ein, es ist halt so ein dadurch entsteht so ein, nochmal so ein zusätzliches Verantwortungsgefühl, mhm. in was sie ihre Tochter da jetzt so, wo sie die mit hingenommen haben und wird das Leben da auch wirklich besser. Und also es ist schon emotional, hat man das Gefühl, sind sie wirklich sehr verbunden. Das Interessante fand ich eben, also auch weil das so körperlich ist und was sie als am Anfang eben schreibt mit als Intention, dass quasi mit der Erkrankung mhm. der Körper so eigenständig wird, das fand ich irgendwie ein total interessantes Thema. Und ihre Mutter sagt verrückterweise auch mal an einer Stelle, du weißt ja gar nicht, wer ich bin als mhm. Mensch. Mhm. Das ist überhaupt nicht böse gemeint, oder? Mhm. Aber ich fand das irgendwie so ein Phänomen, was ich, also das kenne ich auch ein bisschen von meiner Mutter, dass man enge Personen oder so eine enge Person wie die Mutter dann doch nicht so vollständig kennt. Mhm. Aber die sind sehr zärtlich und liebevoll miteinander und sie kümmern sich umeinander. Also es ist ein ganz anderes Muttermodell als bei Bär.
0: Und da frage ich dich jetzt aber auch, gibt es da auch Ausnahmen?
2: Jetzt bei der Mutter der Autorin? Mhm. Also ich würde sagen, nein. Also ich will es jetzt nicht idealisieren, aber dann das kommt nicht vor oder es ist jetzt nicht,
0: wahrscheinlich nicht irgendwas.
2: Es könnte natürlich auch sein, ja. Es kommt am Anfang mal, kommt der Satz vor, dass die Mutter nicht mehr versteht, was die Tochter schreibt. Mhm. Dass die Tochter sich so von ihr wegentwickelt hat und die Mutter versteht das nicht mehr. Und der Vater, der kommt auch ab und zu mal vor, aber eben auch immer nur, oder was heißt nur, aber das also in so einer, auch wie so eine Art Mutterrolle. Also der Vater wird erwähnt in dem Moment, wo er plötzlich besonders zärtlich zur Tochter ist. Einmal gibt es eine Szene, die ist sehr schön, da steht er ganz früh morgens auf, um seine Tochter vor der Abreise nochmal zu küssen. Also das sagt er ihr auch. Mhm. Oder er macht sich Sorgen am Bahnsteig und so. Also alles so, das sagt die Autorin selber, es sind eher alles so mütterliche Gesten. Mhm. Die sie dann beim Vater bemerkenswert findet und deshalb auch erwähnt.
0: Hm. Okay. Erika, wie ist es bei Olivia Helterlein? Wie skizziert die Valeria, die Erzählstimme, ihre Mutter?
3: Eigentlich nur wenig. Also sie skizziert eher ihre Großmutter, die Mariana, weil sie zu der ein liebevolleres Verhältnis hat. Und dann stellt sich im Laufe des Buches heraus, dass das allen so geht. Also auch die Ruja, die Mutter von der Valeria, hat zu ihrer Babka ein besseres Verhältnis als zu ihrer Mutter. Mhm. Und so weiter und so fort. Und es wird dann auch immer klarer, dass die Mütter waren immer so eingebunden in, was weiß ich, also die haben die Hauptlast auch in der Landwirtschaft getragen, im Haus, also Vieh und was da immer alles zu tun war, hatten keine Zeit für ihre Kinder oder halt für die Tochter, für die jeweiligen Töchter, sodass da immer die Großmutter eingesprungen ist und da dann sich emotionale Bindungen entwickelt haben, zu den Müttern weniger. Und da ist auch jetzt die Valeria ganz am Ende der Kette keine Ausnahme, weil sie kam allein mit ihr dann nach Deutschland. Die Mutter musste im Mehrschichtputzdienst arbeiten, sodass sie auch überhaupt keine Zeit hatte für das Kind. Und hin und wieder kam die Babcia aus Polen angereist. Das waren dann immer die schönsten Zeiten in ihrem Leben, wenn die Großmutter da war und sich um sie gekümmert hat, ihr auch mal eine Süßigkeit gekauft hat oder ihr einfach Zuwendung geschenkt hat. Was aber nicht heißt, dass die Mutter nicht dazu fähig war. Sie hatte einfach überhaupt keine Zeit. Sie war völlig überfordert. Und das war auch in den Generationen zuvor schon so. Ne? Die einen waren halt sehr arm, die mussten ganz die fünfte Generation vorher, die haben in extremer Armut gelebt. die nächste Generation ging es schon wieder besser, aber das war immer mit furchtbar viel Arbeit verbunden, mit furchtbar einem hohen Aufwand, um die Familien überhaupt über Wasser zu halten, sodass solche Beziehungen, Gefühle und sowas sich gar nicht wirklich entwickeln konnten. Mhm. Schon, aber halt nicht zum Ausdruck kamen. Mhm. Und das ist so eine Sache, die eigentlich über dem ganzen Buch schwebt. Und sie kommt ja dann auch zu dem Schluss, dass wir eigentlich alle verwandt sind, ohne blutsverwandt zu sein. Also ja, Frauen gehören irgendwie zusammen und da ist es wurscht, ob man Großmutter, Mutter, Schwester oder sonst irgendwas ist oder jemand ganz anderes, sondern dass einen so dieses, nicht mal so das Muttersein, sondern Frausein verbindet.
4: Ja, ja. In deinem Zitat hieß es dann, wir sind im Sand verwurzelt. Mhm. Wie würdest du das deuten? Wieso im Sand?
3: Ja, in Polen, also die Olivia Helderlein ist ja in Polen gebürtig und es geht um Polen. Da ist einfach viel Sand.
4: Ja, das stimmt. Da ist meine Radtour gemacht. Ja,
3: die Birkenwälder und die ganzen, das ist alles Sand.
4: Mhm. Okay, das ist eine gute Erklärung.
3: Das ist auch Ostseegebiet. Ne? Ja. Also da ist eben...
4: das stimmt.
3: Natürlich nachher zum Gebirge, zur Tatra hin oder so, da ist es dann sicherlich anders. Aber ich nehme an, dass die aus einer Gegend kommt, wo es halt... Hier würde man vielleicht Lehm sagen.
4: Hier in ich habe mir jetzt nur das Gedanken gemacht, was Sand bedeutet.
3: Nee, also nicht, weil das was Flüchtiges ist und wegwehen kann, sondern
4: ich einfach, weil das dort ist.
3: Ja, also denke ich jetzt mal. Ne? Mhm. Und sie zeichnet aber auch kein ablehnendes oder gar so ein brutales Bild, so eine völlige Abwesenheit von Emotionen. Sondern es wird schon klar, dass die Emotionen da sind, aber nicht zum Ausdruck kommen können. Mhm. Was natürlich wiederum auch mit gesellschaftlichen Bedingungen hat. Ne? Mhm. Ja. Wenn man halt ganz unten an der Hierarchie ist, dann ist einfach nicht viel übrig. Auch für Mutterliebe, also Mutterliebe äußert sich dann, also wenn es sowas überhaupt gibt, die äußert sich dann halt anders.
4: Eben.
3: In Fürsorge.
4: Das ist schon irgendeine Art von Mutterliebe, aber halt nicht dieses unglaubliche Bild von Mutterliebe, was immer gezeigt wird. Ja.
3: Und was bei ihr auch zum Ausdruck kommt, ist so das war jetzt nicht ihre Mutter, sondern die Großmutter von ihrer Mutter. Ihre Großmutter Mariana, die als Kind konnte die zum Beispiel nicht in die Schule gehen, weil deren Mutter ihr das nicht erlaubt hat, weil sie zu Hause einfach mitarbeiten musste. Dann ist diese Mutter aber mal in eine andere Stadt gegangen, um dort zu arbeiten. Währenddessen hat ihr die Großmutter dann aber erlaubt, in die Schule zu gehen. Also so, dass sie so so rudimentäre Bildung sich aneignen konnte. Aber das ging nur mit der Großmutter, weil die Mutter, die eigene, hat gesagt, du weißt, wo du hingehörst, du kannst dir nicht einbilden, dass du jetzt was Besseres wärst als wir. Ja?
2: Sehr oft also so das Bild von Großmutter. Großmutter erlauben alles.
3: Also da kommt mehr so die Großmutter zum Tragen und dadurch auch eigentlich eine indirekte Bindung. Ich nehme an, dass er auch deswegen nachher imstande ist zu sagen, wir sind alle verwandt durch den Sand, den Boden, auf dem wir gewachsen sind, egal wer wir sind.
4: Das hat jetzt eigentlich meine nächste Frage schon beantwortet, aber das ist ja gut. Ja, hervorragend, genau. Da würde ich jetzt dich nochmal fragen, Rosemarie. Hat denn der Ich-Erzähler oder dieser personale Erzähler in dem Roman von Lukas Berfuss eine Beziehung oder zu seiner Mutter?
1: Das ist, also Lukas Berfuss, ich würde das auch nicht als Autofiktion bezeichnen, sondern tatsächlich autobiografisch. Also er hat eine Beziehung, die sich aber, also sie verändert sich innerhalb, im Laufe des Buches. Mhm. Also am Anfang steht der Tod und dann geht er in seine Erinnerung nochmal zurück an seine letzte Begegnung mit ihr, die ganz furchtbar gewesen ist. Da war er so ungefähr 30 und dann kommt er dazwischen geschoben, diese Erzählung von seiner Kindheit und dann erst danach resoniert er letztlich, woran das überhaupt gelegen hat. Und es ist, bewegt sich praktisch so ein, praktisch langsam auf die Mutter zu. Und tatsächlich, also die wird ja nur als Mutter immer bezeichnet. Ganz am Ende steht ihr Name, Ursula. Mhm. Also das heißt, er entwickelt innerhalb dieses Dings, innerhalb dieses Romans oder wie man immer das auch nennen kann, entwickelt er eine Beziehung. Und es ist eine Beziehung, die am Anfang sicherlich erstmal so, wie ich beschrieben habe, so, das ist dieses Band, er ist von ihr abhängig gewesen. Sie hat ihn auch nicht weggegeben, das wäre ja auch noch eine Alternative gewesen. Mhm. Also,
4: stimmt.
1: Es wär, das habe ich mich während, beim Lesen eigentlich gefragt. Sie war, eigentlich war sie da in den ersten 14 Jahren seines Lebens, hat ihn zur Schule geschickt, hat ihn gekleidet, aber war halt nicht. Er hat all diese anderen Dinge, die eine Mutter ausmacht, eben nicht gemacht. Und das ist so, vielleicht ist es eher die eine Beziehung, die durch den Verlust gekennzeichnet ist. Also, oder, aber er resoniert dann ja im dritten Teil von dem Buch, resoniert er ja, nennt er diese ganzen Beispiele, wie Mutter eigentlich sein soll und so weiter, nennt dann Freud und C.G. Jung und Beispiele aus der Antike, und all das war sie nicht. Also, und der sagt aber, er hätte keine Neurosen davon entwickelt. Er wäre nicht magersüchtig geworden. Er hätte keine kein Putzfimmel. Es wäre nicht nötig gewesen, in irgendeiner Form Therapien zu machen. Er ist glücklich verheiratet, hat 3 Kinder und so weiter. Ne?
4: Also, ich gönne es ihm von ganzem Herzen.
3: Weil er schon wegen mager ist, aber ja.
1: Also ich denke mir nochmal, also es ist, glaube ich, schon auch so eine gewisse Resilienz, die wofür die er wirklich ein sehr leuchtendes Beispiel ist.
4: Tina, die Lena Gorell legt ja so ein ganzes Kaleidoskop von Müttern und Mutterarten. aber du hast es gesagt, die Tochter, die entdeckt erst mit der Krebskrankheit der Mutter, dass die Mutter ein eigener, von ihr getrennter Mensch sozusagen ist. Da habe ich mir schon überlegt, war das eine sehr symbiotische Beziehung?
2: Also vielleicht schon. Also jetzt nicht, ich habe jetzt nicht den Eindruck, auf, also so eine ungesund symbiotische Beziehung. Einfach nur, ich habe es vorhin ja auch gemeint, dass ich das auch kenne oder dass mir das jetzt nicht so ungewöhnlich vorkommt, dass man eben dass einem das nicht so leicht fällt, Mütter so als eigenständige Person zu sehen. Also mit einem, also zum Beispiel vor deiner Geburt hatte sie schon ein Leben, sich das vorzustellen, oder zu meinem Vater hatte sie eine Liebesbeziehung, kann ich mir irgendwie auch nicht so richtig vorstellen. Also das ist halt so eine, in den Augen der Tochter so eine andere, nicht so eine richtig eigenständige Person ist. Es geht einem vielleicht mit anderen Personen auch so. Man sieht ja oft nur einen Ausschnitt von jemandem und weiß nicht, was die sonst noch so machen. Aber dadurch, dass die Mutter halt so nah ist und man eigentlich denkt, die kennt man jetzt von oben bis unten und innen und außen, ist es trotzdem so, dass sie trotzdem auch irgendwie fremd ist. Ja. Oder dass es fremde Aspekte gibt. Und das hat ja die Mutter auch an einer Stelle selber gesagt, ne, dass du weißt gar nicht, wer ich bin. Genau. Und die Tochter fühlt es jetzt eben auch. Und das fand ich fand es sehr interessant, also den Aspekt. Ja, der stimmt. Ist jetzt gar nicht, also ich glaube, das ist gar nicht so problematisch. Es ist einfach eine Erfahrung, die sie gemacht hat. Ja.
4: Mütter sind, wie alle anderen Menschen auch, ja selbstverantwortlich, wenn sie Mist bauen, eindeutig. Allerdings neigt die Gesellschaft ja auch dazu, Müttern alle Schuld der Welt zuzuschieben. Mhm. Ja. Und wie ist das jetzt in euren Romanen? Wird da auch auf gesellschaftliche Bedingungen und Versagen geschaut? Du hast ja gesagt, der Lukas Berfuss, Rosmarin, widmet dem den ganzen letzten dritten.
1: Ja.
4: Was ist denn da so sein Fokus?
1: Es ist schon auch ganz arg sein Thema, glaube ich, in all seinen Büchern. Dass er sagt, dass eigentlich die Gesellschaft einen ganz großen Anteil hat, dass Menschen so werden, wie sie zu einer Mutter geworden ist. Er setzt sie einfach in die Tradition von den, also sie ist Abkömmling von sogenannten Fahrenden oder Jenischen. Mhm. Und die hatten in der Schweiz kein leichtes Leben, also absolut nicht. Die sind, und es ist, man hat ein längeres Kapitel darüber, also springt da schon auch ein bisschen, wo es dann um die Eugenik geht. Und da bringt er ein Beispiel, dass ein Mensch, der auf dem 1000-Franken-Schein abgebildet ist, den offensichtlich auch Linke ganz toll fanden, also diese Eugenik wirklich auch befeuert hat. Er hat geschrieben, dass also Menschen aus so unsicheren Verhältnissen, dass sie im Grunde genommen sterilisiert werden sollten, dass die Kinder weggenommen werden müssen und so weiter. Dieses ganze Programm bis zur Euthanasie. Und er findet das so als... Also das ist praktisch so ein Schlaglicht, was auf die Gesellschaft, auf die schweizerische Gesellschaft geworfen wird, dass eben so ein Mensch auf einem 1000-Franken-Schein ist. Also dass sich da die Gesellschaft offensichtlich nichts überlegt hat. Und seine Mutter ist ja eigentlich eine starke Frau, aber sie hat halt keinerlei Bildung und so weiter. Und die hatte eigentlich auch keine Chance, innerhalb von dem System überhaupt an Bildung ranzukommen. Sie hat... solange sie praktisch ihr sexuelles Kapital hatte, hat sie davon profitiert und irgendwann war das halt nicht mehr so. Da musste sie dann halt in Gelegenheitsjob sich über Wasser halten. Und also er prangert ganz arg die Gesellschaft an, also als mitschuldig für dieses Schicksal. Ja.
4: Erika, wie ist das bei der Olivia Helterlein? Weil da wird ja auch viel von existenziellen Sorgen. Ne? Also die Frauen sind ja sehr stark damit beschäftigt, sich irgendwie über Wasser zu halten. Wird da auch die Gesellschaft thematisiert in dem Buch?
3: Ja, wobei natürlich nicht so direkt wie beim Barefoot, aber da hat er besondere Hand dafür. Also das ist bei ihr... ist das eher indirekt. Man kriegt durch die Schilderung, also sie erzählt sowieso immer von jetzt und beziehungsweise gar nicht. Sie erzählt einfach eine Geschichte von einem Mädchen, das dann später ihre Großmutter wird oder ihre Urgroßmutter und wie es der gegangen ist. Und da kommt schon rüber, dass natürlich die aufgrund ihrer Armut keine Möglichkeit haben, irgendwie ihr Leben selber in die Hand zu nehmen, dass sie immer in der Abhängigkeit sind und so, und dass sie deswegen sich nicht so entfalten können, wie es ihnen zustehen würde und wo sie auch die Möglichkeit hätten. Das wird besonders deutlich an der Großmutter Mariana und letztendlich auch an der Ruja, die bei der es dann schon möglich ist, dass sie auf eine Schule geht, die dann aber aufgrund der Umstürze dann in Polen und so dann lieber nach Deutschland geht und da halt, obwohl sie einen hohen Schulabschluss hat oder ein abgebrochenes Studium, hier dann putzen muss. Also, aber die Gesellschaft wird nicht angeprangert, es wird nur dargestellt, dass eben da Zusammenhänge sind, also dass es jetzt keineswegs das Versagen dieser Frauen ist oder dieser Mütter oder wessen auch immer, sondern einfach, dass es nicht möglich ist, wenn man nicht von vornherein in einer gewissen Gesellschaft, in einer bestimmten Schicht geboren wurde.
4: Ja.
3: Das kommt schon deutlich rüber. Aber eben nicht anklagend, sondern nur so als Feststellung.
4: Ja. Ich würde gern auch noch kurz über die literarischen Formen sprechen. Tina, was ist dir aufgefallen bei Lena Gorelick an Sprache, Konstruktion und so weiter? Also, oder findest du irgendwas neu, was sie sozusagen zu diesem alten Thema, wie sie sagt?
2: Also vorausschicken würde ich, dass ich nicht, eben nicht, das habe ich auch geschrieben, dass ich nicht ganz sicher bin, ob man es als Roman bezeichnen kann, wobei es vielleicht auch nicht so wichtig ist. Ich fand es, also es ist ganz klar strukturiert und komponiert mit diesen verschiedenen Kapiteln. Ich habe lang gebraucht oder es hat eine Weile gedauert, bis ich mich da so zurechtgefunden habe, weil am Anfang habe ich nicht ganz verstanden, von wem jetzt gerade gesprochen wird. Also man schwimmt erstmal so ein bisschen orientierungslos im Text. Rein die Sprache finde ich sehr schön. Also das hat oft so was Offenes oder was so was Anregendes, dass manchmal einfach nur so Worte einem so hingeworfen werden oder so assoziative Sätze. Also sprachlich fand ich es sehr schön. Und sonst fand ich es aber einfach sehr unterschiedlich. Also diese Geschichten mit Ich überschrieben haben mir sehr gut gefallen. Mhm. Diese Geschichten, die jetzt länger von den Müttern erzählt haben, fand ich auch sehr interessant. Diese eher so Aufzählungen, wo es so ganz knapp war, da habe ich jetzt eher Schwierigkeiten mitgemacht. Also das hat mir nicht so sehr gefallen. Fand ich nicht so gelungen.
4: Wie ging es dir mit der Schilderung von Lukas Bärfuß? Ist dir da sprachlich irgendwas
1: aufgefallen? Die Königin der Nacht ist auch explizit wohl kein Roman. Es steht nicht drauf, dass es ein Roman ist. Also, und ich würde es auch wirklich eher als Essay bezeichnen und ich fand es ganz interessant, wie er es aufgebaut hat und das fand ich unglaublich kunstvoll. Also eben diese Perspektivenwechsel und innerhalb dieser Perspektiven hat er nochmal andere Perspektiven eingebaut. Er spricht als alter Mann, er spricht als jüngerer Mann, er spricht als Kind, immer in dieser personalen Perspektive, schließlich spricht er in der Ich-Form und er fügt es dann mit diesen dreiteiligen, fügt er das total toll zusammen. Also es ist wirklich dann so dieser, im Grunde genommen ein Stück weit so ein kathartischer Weg hin zu dem, dass er also vielleicht auch wirklich auch eine positive Beziehung zu seiner Mutter entwickelt. Ne? Die Sprache finde ich hervorragend. Ich finde das, manchmal merkt man halt schon, dass er Schweizer ist. Das kommt dann auch durch, mit so bestimmten Ausdrücken. Also wo ich halt drüber gestolpert bin, aber ich finde ihn sprachlich also ein Genuss. Und es ist halt so dieses, eher dieses, also der dritte Teil ist eher so ein bisschen dokumentarisch. Da hat er halt ganz viele Beispiele über die, wo es über die Gesellschaft von der Schweiz geht, über die Stellung der Frauen und so weiter. Und da bringt er halt wirklich Quellen, erzählt er von irgendwelchen Dingen, die also in der Zeitung gelesen hat und so weiter. Aber ich finde es sehr kunstvoll gemacht.
4: Die Olivia Helterlein wird ja auch sehr für ihre Sprache und ihre Art, das zu erzählen, gelobt. Ne?
3: Ja. Und es ist sie, also ihr Buch immerhin 350 Seiten stark, also dreimal so viel wie der Bärfuß, ist auch ziemlich kunstvoll aufgebaut und zwar durch einen Wechsel von Erzählstrecken, die dann immer wieder unterbrochen sind durch fast lyrische Texte in Versform, wo dann das Gesagte rekapituliert wird, aber aus einer anderen Sicht, also generalisiert als Gedicht sozusagen. Und innerhalb dieser Erzählstrecken gibt es auch einen Perspektivwechsel. Also mal spricht sie von sich als in der Ich-Person, die Valeria. Sie ist vermutlich nicht gleichzusetzen mit der Autorin. Kann aber auch sein. Und dann wieder spricht sie auch von Valeria. Also das und das macht sie ganz prima. Also so man stolpert nicht drüber. Man denkt nicht, warum erzählt sie jetzt so? Und dann wieder. Also das passt organisch alles irgendwie zusammen. Und was mir besonders gefallen hat, also das ist eine große Authentizität, dadurch, dass sie so einen deutsch-polnischen Sprachmix anwendet. Also da kommen immer wieder Ausdrücke, Alltagsausdrücke aus dem Polnischen mit rein, die dann aber in einem umfangreichen Glossar erläutert werden am Ende des Buches, oder eben, dass sie das Gesagte, das Polnische, wiederholt und sozusagen interpretiert auf Deutsch, damit man gleich weiß, was da jetzt gemeint ist. Und das fand ich sehr lebendig und da tatsächlich auch sehr authentisch. Also
4: das hat wirklich ein großes Lob. Ja. Okay, ihr müsst jetzt ganz schnell eure Bücher nochmal nennen.
1: Okay. Also ich habe Lukas Bärfuß, Königin der Nacht, ein kurzes Buch über meine Mutter. Das ist erschienen im Rowohlt Verlag 2026, hat 127 Seiten und kostet 22 Euro.
2: Ich habe Lena Gorelicks Buch Alle meine Mütter vorgestellt. Es ist 2026 bei Rowohlt als gebundenes Buch erschienen. Es hat 268 Seiten und kostet 24 Euro.
3: Und ich hatte Olivia Helterlein, Wir Töchter, erschienen auch 2026 im Verlag CH Beck. Es hat 356 Seiten, gebunden und kostet 25 Euro.
4: Vielen Dank, und damit verabschiedet sich das lesewütige Kaffeekränzchen. Danke auch an Eva an der Technik. Bei Radio Dreikland ist diese Sendung am Freitag, 9.10. um 11 Uhr nochmal zu hören. Die Buchbesprechungen und unser Gespräch gibt es demnächst außerdem auf rdl.de, und dort könnt ihr auch die Sendung noch 7 Tage nachhören. Womöglich hat er jetzt noch paar Takte von der US-amerikanischen Singer-Songwriterin Adrienne Lenker. Im November gibt es ein neues Lesekränzchen, Novellas Negras, Krimis aus Südamerika. Und bis dahin sagen wir Tschüss.
1: Tschüss.

0: schön, mal wieder, alle Jahre wieder mit dir zu sprechen. Marian Kleebaum.
1: Ja, hallo. Hi, hi Eva.
0: Ja, alle Jahre wieder. Das ist auch immer so gegen Herbst, kann das sein?
1: Ja.
0: Gefühlt.
1: Also ich habe mal jetzt gerade schnell zusammengerechnet. Ich glaube, ich bin das fünfte Mal jetzt schon bei dir,
0: Wahnsinn,
1: in der Sendung. Ja.
0: Sehr schön. Ich mag Kontinuität und heute wird es da auch ein bisschen drum gehen, um Kontinuitäten, denn du hast in dem Sinne ja jetzt kein neues Album veröffentlicht, sondern so eine Art Best-of.
2: Genau.
0: Wie kam es dazu und wie viel Best-of gibt es denn schon? Wie viele beste Songs?
1: Also auf dem neuen Best-of-Album, das heißt Gestern, Heute, Morgen, und das ist jetzt am 25. September rausgekommen. Da sind 21 Titel drauf und davon sind 16 Titel ganz so Songs halt mit Texten und mit Stimme und 5 Klaviersongs, also Klavier, ja.
0: Im Prinzip das, wo du auch herkommst, ne? Also das, was du ja eigentlich kannst und gelernt hast, nämlich du bist Pianist.
1: Stimmt, ja. Also ich habe eigentlich so ganz, ganz früh angefangen mit Piano und mit Klavierspielen. Und erst eigentlich, ja, ich weiß nicht, so mit 19, 20 habe ich dann erst so meine erste Band gehabt und habe aber immer, so seit ich 12 war, immer auch Stücke geschrieben und am Klavier geschrieben. Die ersten Songs habe ich so mit 16, 17 dann geschrieben. Ja, genau. Und ja, und das Album, das ist jetzt, wie gesagt, das ist jetzt ein ganz neues Best-of-Album. Und da sind einige Titel darunter, die ich neu nochmal aufgenommen habe mit Musikern zusammen. Und dann gibt es Titel drunter, die habe ich einfach übernommen von den alten CDs. Und dann gibt es auch Titel darunter. 3 Titel sind ganz neu sozusagen sogar.
0: Ja, da reden wir gleich auch noch drüber. Ich will jetzt nicht spoilern. Ich will noch mal ein bisschen in der Vergangenheit wühlen. Du meintest, mit so 12 oder 16 ging das dann los. Ich weiß gar nicht genau, wie alt du bist, aber vielleicht kannst du einfach nur sagen, vor wie vielen Jahren du angefangen hast.
1: Also ich habe Karriere, habe ich so mit so 2015 angefangen. Also eigentlich gut 10 Jahre her jetzt. Ich bin jetzt 45, meine Güte. Also ja, ich bin 45 Jahre alt jetzt.
0: Okay, und was war dann so zwischen 12 und 35?
1: Ja, es war wirklich so, dass ich immer wieder Bands auch hatte und verschiedene Bands hatte und mich so auch ausgeprobiert habe, am Klavier sehr viel geschrieben habe, so zwischen 20 und 30, auch zwischen 20 und 30 sehr viele Songs geschrieben, neue. Und eigentlich im Endeffekt habe ich dann erst 2015 meine erste CD rausgebracht und seitdem zähle ich so ein bisschen davon, also von den ganzen Songs, die ich damals geschrieben habe. Da gibt es noch etliche Songs, die ich auch noch nicht aufgenommen habe. Und so kommen die CDs immer zustande, genau.
0: Das heißt, eigentlich sind das so alte Juwelen aus der Schublade.
1: Ja, kann man sagen, zum Teil, ja, zum Teil. Aber es gibt auch natürlich auch wirklich ganz neue Sachen. Also wie gesagt, auf der CD sind jetzt so 3 Titel drauf, die halt komplett neu sind. Die habe ich auch so Ende 2025 geschrieben. So. Und dann bin ich 2026 Januar ins Studio gegangen und dann habe ich natürlich auch auf den CDs immer so meine Musiker dabei. Wobei, da muss ich sagen, live habe ich eigentlich die Musiker nie dabei. Also ich bin eigentlich live immer solo.
0: Ja, solo am Klavier vor allem, ne?
2: So. Genau.
0: Würdest du sagen, deine Musik hat sich jetzt maßgeblich verändert die letzten Jahre oder Jahrzehnte?
1: Wow, also ich würde mal behaupten davon, dass ich stimmlich ein bisschen korrekter geworden bin, ein bisschen vielleicht klarer geworden bin auch. Und na klar, ich meine, die Songs, die haben sich auch immer wieder entwickelt. Also es gibt Songs, die habe ich damals geschrieben und dann auch nochmal umgeschrieben und in der Zeit. Und ja, und es ist einfach vieles auch nochmal aus der Schublade ausgepackt worden und nochmal neu gemacht worden. Und ja, so ist das, genau. Und ich habe hier jetzt gerade die CD vor mir, also Gestern, Heute, Morgen heißt die CD, also die Best-of-CD jetzt. Und da gibt es einen Titel drunter, Fehlfarben, den gibt es eigentlich auch schon sehr lange. Der war auf der blauen Sonne drauf. Das war nämlich das erste Album, was mit dem ich bei dir war in der Sendung.
0: Ja, ich erinnere mich.
1: Blaue Sonne und Fehlfarben ist einer der Songs davon, ja.
0: Es hat also nichts mit der berühmten Band zu tun.
1: Nee, in der Tat nicht. Nee. Fehlfarben ist eher so ein bisschen so ein gesellschaftskritischer Song, eigentlich so ein bisschen, ja. Ja, vielleicht können wir den gerade mal spielen, gell?
0: Genau, ja, spielen wir den mal.
1: Super.

0: Ich bin hier immer noch mit Marianne Kleebaum. Wir sprechen, ist ja fast schon wie so eine Retrospektive auf deine Karriere. Ne? Dabei ist es erst seit 10 Jahren, dass du, professionell Musik machst. Wie fühlt sich das für dich an, jetzt schon so retrospektiv darüber zu sprechen?
1: Wow, ja, also eigentlich die letzten 10 Jahre waren sehr eine gemixte Zeit bei mir eigentlich. Also es ist eigentlich immer noch, also dass ich zum Beispiel Konzerte spiele, die halt von bis sind, so von dem Publikum her. Ich spiele sehr, sehr viel mittlerweile. Also seit 2 Jahren zieht es total an mit den Konzerten bei mir. Also ich komme jetzt mittlerweile so fast auf 35 Konzerte im Jahr oder so. Und es wird auch immer mehr, habe ich so den Eindruck. Auch so für 27 plane ich ja schon mal so ein bisschen voraus auch. Und gerade zum Beispiel, ich spiele ja gerne auch im KISS bei euch in Frankfurt. In Freiburg. Und im KISS spiele ich wahrscheinlich jetzt schon das 4. Mal oder so. Und das sind auch immer schöne Konzerte gewesen da im KISS in Freiburg bei euch.
0: Ja, so ein bisschen sehr subkulturell. Wie sind denn sonst so die Venues, wo du spielst? Was sind das für Orte?
1: Ja, sehr unterschiedliche Orte. Also ich spiele ganz viel in Cafés zum Beispiel. So mit meiner Pianomusik kommt man da ganz gut rein. Und es gibt aber auch andere Orte, also es gibt auch größere, ja, kleine Hallen, wo ich manchmal mit anderen Musikern, also mit anderen Acts dann zusammenspiele, wo wir manchmal dann so Festivals veranstalten. Also zum Beispiel jetzt kommt im Dezember auch ein Festival im Das Rind in Rüsselsheim, heißt das. Also Rüsselsheim ist eine kleine Stadt neben Mainz, glaube ich. Und da ist zum Beispiel, da veranstalten wir ein relativ großes Festival, und das sind natürlich auch dann Locations, die auch so ein bisschen größer sind, ja.
0: Wie viele Personen sind da dann?
1: Also von bis, also vor einer Woche habe ich ein Konzert gespielt, da waren so vielleicht so 20 Leute dabei. Aber es gibt auch natürlich auch so, dieses Jahr gab es auch schon Konzerte mit 100 Leuten vielleicht. Wobei, da muss man natürlich sagen dazu, dass ich dann mit anderen Acts zusammenspiele. Also mit anderen Bands auch oder mit anderen Künstlern. Und da kriegt man dann auch leichter, also so 100, 120 Leute mal zusammen in so eine Halle.
0: Hast du dir da schon so ein kleines Netzwerk aufgebaut an Bands und MusikerInnen?
1: Ja, könnte man so sagen. Also ich habe hier in Darmstadt so ein paar Musiker auch, die ich immer wieder so kontaktiere, wenn irgendwas los ist. Also ich habe selber meine Musiker auch, also die auf den CDs vertreten sind. Die gibt es auch. Und die machen auch immer wieder mit bei mir. Und da gibt es sogar 3 verschiedene Schlagzeuger zurzeit, mit denen ich immer wieder was mache. Es gibt 2, 3 Gitarristen, und auf der Best-of-CD jetzt gestern, heute Morgen, da sind auch 2 Background-Sängerinnen dabei, also die sind auch oft auf den CDs da gewesen. Und

0: Ja, aber so ein Netzwerk, ja sicher. Also ich kenne viele Bands und viele Musiker hier auch in dem Bereich Darmstadt und so. Und mit denen macht man natürlich auch öfter mal dann was. Also dass man auch, wir hatten jetzt, ich glaube letzten April hatten wir auch ein größeres Festival hier in Darmstadt. Das heißt Bessunger Knabenschule bei uns. Und da haben wir das mit 4 Acts an dem Abend gemacht. Das war auch relativ erfolgreich, ja.
1: Gibt es irgendwelche Konzerte, an die du dich besonders erinnerst, sei es, weil sie wahnsinnig schön waren oder vielleicht skurril oder seltsam?
0: Ja, also das war eigentlich noch vor der Zeit, wo ich Solo losgelegt habe. Das war ja 2015, habe ich Solo losgelegt. Und so 5, 6 Jahre vorher hatte ich eine ganz kuriose Band, wo ich nur rumgeschrien habe eigentlich als Sänger oder wenn man es so nennen kann als Sänger. Und da hatten wir natürlich, da hatten wir auch ein sehr, sehr schönes Konzert, wo die Leute wirklich so richtig, richtig krass mitgemacht haben. Das war so eine Location, das war so eine Alternativlocation hier in Darmstadt, die Oettinger Villa. Ich weiß nicht, ob du das kennst vielleicht. Nee, und das ist auch so eine sehr alternative Location und mit sehr viel Punks und mit ganz vielen ultra lustigen Leuten zusammen. Und ja, und da hatten wir ein ultra lustiges Konzert damals. Also da kann ich mich noch gut daran erinnern.
1: Wollen wir mal wieder einen Song spielen eigentlich? Willst du einen auswählen?
0: Ja, sicher. Also ein sehr cooler Song wäre noch Wie im Vakuum. Das war auf der CD Positivum bei mir drauf. Und wie im Vakuum, dazu gibt es auch ein nettes YouTube-Video. Und das kann man sich auch auf YouTube anschauen, ja, wie im Vakuum.

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0: Ja, wie fühlt sich das Vakuum an? Das wäre jetzt die Frage. Also das stelle ich mir sehr unangenehm vor.
1: Oh. Ja, das fragen mich viele, ja, was ich überhaupt damit gemeint habe oder so. Also es ist schon so ein Zustand irgendwie, wo man so vielleicht so nicht ganz weiß, wo es hingeht und so ein bisschen sich ja vielleicht so ein bisschen in der Luft verborgen fühlt oder so, ja, und dieses da ist halt vielleicht nichts, aber es ist trotzdem immer was da, also so ein Zwiespalt ist das vielleicht, ja.
0: Ja, eben diese Vorstellung des Nichts ist einfach so surreal, das konnte ich mir noch nie vorstellen, obwohl da ja doch ein Hohlraum ist. Und es hat auch was Steriles, oder man ist halt noch so Vakuum verpackt, ne? Also es können keine Bakterien da sein, weil es ist Vakuum verpackt und so.
1: Ich glaube, das hatten wir jetzt sogar schon beim letzten, vorvorletzten Interview. Ich glaube, da haben wir auch über wie im Vakuum gesprochen. Und ich glaube, da hattest du irgendwie gemeint, es ist irgendwas verpackt, aber es ist nicht auf. Also man macht es nicht auf, die Verpackung, aber es bleibt immer irgendwie drin. Ich weiß nicht mehr genau. Also ich glaube, sowas Ähnliches hatten wir darüber schon mal gesprochen, ja.
0: Wow, also echt Respekt vor deinem Gedächtnis. Ja, es erinnert mich dann, wenn du es jetzt so erzählst, erinnert mich das wiederum an Prokrastination. Also ich lasse es verpackt, ich lasse es im Vakuum, ich lasse es, dann ist es noch, es bleibt noch gut. Es ist wie so eine Konserve im Vorratsschrank, ne? Die hebe ich mir für schlechtere Zeiten auf. So. Also
2: genau.
0: Es gibt viele Herangehensweisen an das Vakuum auf jeden Fall. Ja, worüber wir auch in unseren Interviews viel gesprochen haben, daran erinnere ich mich auch noch, sind die vielen Tierlieder. Das ist mir nämlich, also zumindest bei einem der Alben, ich weiß jetzt gerade nicht welches, da hattest du, glaube ich, 4 oder 5 Titel.
1: Ja, ich glaube, das war in der Tat, ich glaube bei der Blauen Sonne, das war mein 4. Album. Und bei Blaue Sonne waren in der Tat sehr viele Tiernamen dabei. Also irgendwie Frosch und Ente und Adler und Lama und genau. Also das mache ich immer noch sehr, sehr gerne, den Titeln, also vor allem den Klaviertiteln, so Tiernamen zu geben. Das mache ich immer noch sehr gerne. Jetzt auf dem neuen Album, also auf dem Best-of-Album jetzt gestern, heute Morgen, da sind eigentlich keine Tiernamen dabei.
0: Das Reh ist drauf.
2: Ach, stimmt. Ja,
0: das,
2: genau.
0: Und das ist das Einzige.
1: Ja, das Reh ist nämlich dabei, genau.
0: Und ist es deswegen, weil du jetzt auf dem Best-of vor allem Stücke mit Lyrics draufgepackt hast?
1: Oder? Genau, also eigentlich schon, ja. Also es sind ja, lass mich überlegen, ich glaube 16 Songs mit Stimme und mit Lyrics und dann 5 Klaviertitel, ja.
0: Und das Reh wäre dann einer der Klaviertitel.
1: Genau, das Reh ist ein Klaviertitel, ja.
0: Und wahrscheinlich wollte ich dich damals dann immer ein bisschen drauf festnageln, dass das rein Musikalische dann doch irgendwie assoziiert werden kann mit dem Titel, also mit dem Tier. Das wäre jetzt die Frage, ob das Reh, was das Reh so auszeichnet, dann auch, wenn man es vertonen würde. Es ist ja, man spricht immer von dem scheuen Reh, also eher ein bisschen was Zurückhaltendes und Leises.
1: Ja, ich glaube wirklich, also das Reh, ein Reh hüpft so ein bisschen im Wald rum. Das habe ich so meistens so vor Augen, wenn ich an ein Reh denke, irgendwie, das so hüpft auf. Und auch das Stück, also das Klavierstück, das ist ja so ein bisschen so, ja, ist auch so hüpfig irgendwie, ja.
0: Ja, dann hören wir doch jetzt mal das Reh, oder?
1: Super, sehr gut.

0: Ja, immer noch hier mit Marian Kleebaum im Musikmagazin. Marian wird übrigens am 31. Oktober im KISS spielen in Freiburg. Das wäre dann das fünfte Mal, oder?
1: Ja, nein, ich glaube, das vierte Mal ist es. Ja, das vierte Mal. Aber im KISS bin ich wirklich sehr gerne bei euch in Freiburg. Ich bin ja auch, das weißt du ja, dass ich in Freiburg auch aufgewachsen bin, gell? Also ich bin eigentlich irgendwann mal auch richtiger Kind Freiburger gewesen, ja.
0: So ein kleines Bobbele sozusagen.
2: Ja, genau.
0: Ja, ist es dann auch, fühlst du dich dann auch noch so zu Hause?
1: Ach du, ja, also ich weiß noch genau, wo wir früher gewohnt haben, und da gehe ich auch immer wieder hin, wenn ich in Freiburg bin, und guck mir nochmal die alte Location an, wo wir gewohnt haben. Und ich habe meine Tante in Freiburg, ich habe zwei sehr gute Freunde in Freiburg, und ja, also schon, es ist schon noch Connection zu Freiburg irgendwie, ja.
0: Kommen dir dann auch immer ins KISS?
1: Ja, also ja. Also jetzt letztens war, glaube ich, nur einer von meinen Freunden da, ja, ich glaube. Und aber sonst sind die auch ganz fleißig dabei, meine CDs immer zu hören und so, ja. Also zu Hause dann, ja.
0: Sehr nett, ja. Ja, ich habe dich leider erst einmal im KISS Live gesehen. Das war, glaube ich, dein letztes Konzert auch.
2: War letztes Jahr, gell?
0: Ja, und ich muss sagen, es hat mich doch ganz schön gecatcht. Ja? Also das hätte ich nicht gedacht, ja. Ich bin ja auch schon so ein bisschen abgestumpft, was Konzerte angeht.
2: Ja.
0: Und fand es irgendwie sehr schön, sehr atmosphärisch.
1: Ich weiß noch, dass du erzählt hast und mir dann Bilder geschickt hast, dass du zu Hagichtee danach gegangen bist.
0: Richtig, das war ein kleiner Kontrast.
1: Das ist ja wirklich eine total, also es ist zum Teil schlimm, was sie machen eigentlich, gell?
0: Ja, so. Es ist zum Teil schlimm, aber auch cool. Naja, aber es war wirklich ein Kontrast, und ich habe mich auf jeden Fall sehr wohl gefühlt da in diesem, also in meinen Stuhl versunken, und vor allem eben dann auch diese Piano-Sachen, die du ja bei Live-Konzerten vermehrt spielst, und du bist ja auch wirklich ein hervorragender Klavierspieler, muss man einfach ganz klar so sagen.
1: Danke.
0: Und ja, du beherrschst einfach die Tasten ziemlich gut, und ich habe auch das Gefühl, dass du da sehr viel Freude hast beim Spielen und gar nicht mehr aufhören willst, geradezu.
1: Ja, doch, ich spiele mich manchmal wirklich, wenn ich also genug Publikum vor mir habe, dann spiele ich mich manchmal gerne, ganz gerne so ein bisschen in Rage. Also ich mache das einfach, ich gehe da voll dann irgendwie so in meinen Gedanken auch auf und so, und ich denke an viele Sachen, während ich spiele, und mag das einfach wahnsinnig, irgendwie so diese Nähe auch zum Publikum zu haben, wie jetzt im KISS zum Beispiel. Da ist man sehr nah am Publikum dran, also da ist ja keine 2 Meter und dann sitzt jemand da. Und
0: das heißt, also einerseits verschmilzt du mit dem Publikum, andererseits vergisst du es auch ein bisschen, wenn du so kein Zeitgefühl mehr hast. Weil, also es ist ja nicht so, dass du den Song unbedingt abschließen musst, sondern du machst einfach immer weiter.
1: Ja, sicher, genau. Also ich kann auch sehr variieren auf dem Klavier. Also es gibt Songs, die könnte ich theoretisch auch, weiß nicht, 5 oder 10 Minuten lang spielen oder so, ja, also oder halt nur 1 Minute oder 2 Minuten lang. Also es variiert auch ziemlich, und ich passe mich einfach aufs Publikum oft mal auch an und versuch so ein bisschen das hinzukriegen, was die gerade vielleicht fühlen und denken oder so, und das irgendwie vielleicht auch so ein bisschen umzusetzen oder so, dass man so dieses Feeling irgendwie zwischen Publikum und mir hat, ja.
0: Vielleicht spielen wir jetzt mal nochmal einen Song, und dann reden wir danach weiter über deine Radiokarriere vielleicht. Ja. Welchen Song würdest du jetzt gerne hören?
1: Ja, ich würde sogar Die Welt ist schizophren mal nehmen.
0: Oh ja. Da erinnere ich mich auch noch an unser Gespräch. Das war dafür sehr politisch.
1: Die Welt ist schizophren, genau.

0: Ja, die schizophrene Welt, mehr denn je. Und jetzt wahrscheinlich noch mehr als zu dem Zeitpunkt, als du es geschrieben hast. Aber ich wollte jetzt anknüpfen nochmal an deine Radiokarriere. Ich sage das jetzt so ein bisschen lustig, Radiokarriere, aber du hast mir geschrieben, dass du Ende September bei Peter Urban im NDR warst. Erzähl mal ein bisschen. Also es ist ja der berühmte Peter Urban, oder?
1: Ja, also eigentlich war es ja so, er hat mich nur mit meinem Titel Die Welt ist schizophren, hat er mich an dem Abend gespielt und hat mich auch relativ kurz und danach auch nochmal kurz angesagt, nach dem Song, vor dem Song auch angesagt. Peter Urban kenne ich eigentlich durch, ja, ich bin auf den ganz zufällig eigentlich vor 3-4 Jahren gestoßen. Ich habe so ein bisschen recherchiert, was gibt es so für Radiosender, was gibt es für Moderatoren, die vielleicht auch zu mir passen oder wo, zu denen ich passen könnte oder so, ja. Und dann bin ich irgendwie zufällig auf Peter Urban gestoßen und habe den mal angeschrieben. Das war so vor 3 Alben so ungefähr und er hat sich dann auch immer wieder meine Alben angehört und hat gemeint, dass ich mich einfach, also er hat schon gesagt, also dass es eigentlich eine schöne Sache ist, was ich mache und meine Songs eigentlich auch ganz gut sind und er wollte einfach noch ein bisschen warten und so, was ich dann noch rausbringe, so die nächste Zeit dann. Ja, und dann ist die Welt ist schizophren, das Album, das war das letzte Album, jetzt vor diesem Album jetzt, also das letzte Album war Die Welt ist schizophren. Und als ich das rausgebracht hatte, hat er mir zurückgeschrieben und hat einfach gesagt, okay, ich spiele das jetzt mal morgen bei unserer Sendung. Und ja.
0: Ja, herzlichen Glückwunsch. Das hören, glaube ich, ein paar Leute, die Sendung.
2: Ich denke auch. Ja,
0: wahrscheinlich ein paar mehr als meine Sendung.
2: Ja.
1: Wie viel Leute glaubst du, dass deine Sendung hören?
0: Ich kann es dir nicht sagen. Ich kann es dir echt nicht sagen. Also ob's, nee, also ob das jetzt 10 sind oder 100, ich weiß es nicht. So. Ich würde mal sagen, ganz diplomatisch von bis.
2: Ja, genau, genau.
0: So ein bisschen wie die Konzerte im KISS. So. Von bis wie im KISS.
2: Genau.
1: Es gibt so einen Song, den mag ich sehr auf der CD. Das ist Die Gleiche. Das ist ein Song eigentlich nur Stimme und Klavier, den ich auch sehr, sehr, sehr gerne auf meinen Konzerten spiele. Also weil das auch ultra leicht, also es geht sehr gut zu spielen, auch ohne Band. Und den Song, den mag ich halt total, Die Gleiche eigentlich, ja.
0: Die Gleiche. Hören wir auf jeden Fall auch.

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0: Ja, Marian, ich würde am Ende oder gegen Ende jetzt dann doch nochmal über die Gegenwart und Zukunft sprechen, nämlich auch über deine neuen Lieder, die du auch gemacht hast, die auch auf dem Album drauf sind. Du hast mir im Vorgespräch gesagt, drei Stück sind es an der Zahl.
1: Ja, gib uns ein Zeichen. Dann ist es, du bist so kalt und lass die Sonne scheinen. Diese drei Titel sind die ganz neuen auf
0: Das sind
1: dem.
0: die ganz neuen. Du bist so kalt, ein harter Vorwurf. Ist es das Ende, also das Ende einer Beziehung im Allgemeinen oder das Ende einer konkreten Beziehung oder?
1: Das war eher so allgemein gehalten, ja. Also es ist eigentlich so eine allgemeine Sache, genau.
0: Und ist das so ein Phänomen, das du häufiger beobachtest bei dir oder bei anderen und?
1: Ja, also man kriegt es ja mit. Man bekommt das schon mit, wenn irgendwo dann eine Beziehung bei Freunden oder so auseinander geht oder so. Bei mir natürlich auch. Also es gab auch Beziehungen, die schon auseinandergegangen sind. Also, und es, ja, dieser Titel, der beschreibt es ganz gut, finde ich, irgendwie, ja.
0: Aber hast du das Gefühl, dass das dann immer so was Einseitiges ist? Also, dass das Du sozusagen immer so kalt ist und man selber nicht?
1: Ja, also ich denke schon, also ich meine, klar, es kann von beiden Seiten kommen, natürlich, dieses Kalt, ja. Also ich meine, man kann selber sehr kalt sein zu dem anderen und es gleich auch natürlich auch zurückempfangen, sozusagen, ja. Und ich glaube, es geht von beiden aus einfach. Kann von beiden ausgehen, ja.
0: Hm. Oder es ist der Vorwurf, an die Person, die vielleicht dann in dem Moment weniger empfindet und deswegen so kalt wirkt. Ne? Das ist ja auch häufig so.
1: Ja,
0: Also wenn man selbst noch on fire ist sozusagen und die andere Person aber nicht mehr, dann ist die natürlich automatisch kalt, auch wenn sie es gar nicht ist. Aber einfach der Kontrast ist so stark. Ja.

0: Ja, ein weiterer Song ist dann Gib uns ein Zeichen. Das ist eher so ein bisschen fast religiöser Song eigentlich.
1: Das wollte ich auch sagen. Ja, also das könnte am Weltkirchentag gespielt werden.
0: Ja, es setzt sich schon so ein bisschen so mit Gott auseinander, ja, also der Song, ja.
1: Und wie kommt das? Also bist du eh gläubig oder ist es gerade so ein Lebensgefühl?
0: Ja, also ich meine, ich glaub schon sehr an Gott und so, aber ich bin, würde ich von mir selber sagen, nicht so wirklich religiös, ja. Also ich gehe jetzt nicht wirklich viel in die Kirche, vielleicht mal an Weihnachten und Ostern oder so, aber ich glaube schon wirklich an das Gottsein, ja.
1: Ja, und vielleicht auch gerade so eine Sehnsucht nach dem Metaphysischen.
0: Vielleicht. Ja, vielleicht, ja.
1: Wenn man halt sonst nicht mehr weiter weiß.
0: Es ist halt auch schon wirklich, vielleicht hat man auch so seine Hoffnung und so, ja, also, ja.

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0: Und der andere Song, der ist Lass die Sonne scheinen.
1: Das ist ein sehr positives Lied, mutmachend.
0: Ja. Also das ist schon, ja, kann man so sagen, ja. Also es ist ja, positiv gemeint eigentlich das Stück, ja.
1: Also so der Appell an alle, lasst doch mal das Schöne etwas mehr zu, ungefähr so.
2: Ja.
1: Und hast du das Gefühl, dass die Leute das nicht können oder nicht machen? Ist doch eigentlich so einfach.
0: Es ist ja relativ, also es gibt ja ganz verschiedene Beziehungsweisen sozusagen, die man haben kann, ja. Also ich meine ganz spontane Beziehungen auch oder so oder ganz Beziehungen, die jetzt nicht so in die Tiefe gehen oder so, die man nur als die sehr oberflächlich vielleicht sind auch und dieser Song, die Welt, also ja, der Song Lass die Sonne scheinen ist ja schon, hat sie irgendwie sowas Positives auch in den Beziehungen immer, egal ob das jetzt wirklich tiefgründig oder sehr oberflächlich ist, aber es ist immer irgendwie, diese Sonne ist immer da, finde ich irgendwie, ja.

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0: Ja, Marian Kleebaum, es war mir mal wieder ein Fest, mit dir zu sprechen. Und wir sehen uns auf jeden Fall am 31. Oktober im KISS Downstairs in Freiburg.
1: Ja, kommt alle vorbei. Das wäre schön, ja.
0: Und wir steigen jetzt aus noch mit einem ganz schönen Lied. Du darfst es anmoderieren.
1: Das heißt, ich muss jetzt gehen.
0: Oh, wie passend. Wir müssen jetzt gehen. Spielst du das auch live?
1: Kann ich auch live spielen, ja. Aber es ist eigentlich ganz gut auch mit Band auch zusammen, ja.
0: Ich muss jetzt gehen. Viel Spaß damit und wir sehen uns im KISS und danke, Marian.
1: Ja, tschüss Eva, mach's gut, gell? Tschüss.

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5: 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Das Polizeiparadox, ein Buch gegen das Klima der Gewalt. Der riskante Einsatz zwischen Polizei und Aktivismus für eine lebenswerte Zukunft. Ohne Aussprache genehmigt. Der Bauausschuss des Freiburger Rates arbeitet schnell oder zu schnell. Aus dem Aktionsbündnis gegen Stuttgart 21 wird das Aktionsbündnis Kopfbahnhof Stuttgart. Der Einsatz für einen leistungsfähigen Schienenverkehr wird zum Kampf für unsere Demokratie.
6: Chiara Malz ist Polizistin, Hanna Lübbert Klimaaktivistin aus Freiburg. Die zwei Autorinnen bringen in ihrem Buch Gegen das Klima der Gewalt unser riskanter Einsatz zwischen Polizei und Aktivismus für eine lebenswerte Zukunft persönliche Perspektiven zusammen, die widersprüchlicher kaum sein könnten und bieten gemeinsam Lösungen, nicht nur für die Überwindung gesellschaftlicher Spaltungen, sondern auch für andere strukturelle Krisen. Angesichts des stärker werdenden Faschismus, der eskalierenden Klimakatastrophe und zahllosen weiteren gesellschaftlichen Krisen ist gegen das Klima der Gewalt relevanter denn je. All cops are bastards. Auf diesen Post von Klimaaktivistin Hanna antwortete Polizistin Chiara und ahnt nichts von den Folgen ihrer Antwort. Was ein digitaler Schlagabtausch hätte bleiben können, wird zum Beginn gemeinsamen Engagements und einer tiefen Freundinnenschaft. Während Hanna das Misstrauen der AktivistInnen entgegenschlägt, trifft es Polizistin Chiara besonders hart. Ihr Dienstherr eröffnet ein Disziplinarverfahren und es beginnt eine Auseinandersetzung um die Grenzen zwischen Meinungsfreiheit und Neutralitätspflicht. Chiara, Zitat, AktivistInnen werden oft als Verfassungsbrechende wahrgenommen, PolizistInnen als Verfassungshütende. Ist es nicht in Teilen genau andersherum? Der politische Rechtsruck ist eine Gefahr für die politische Neutralität der Polizei. Es droht eine Instrumentalisierung. Zitat Ende. In Anbetracht unzähliger ungelöster Krisen fordern Chiara und Hanna eine tiefgreifende Reform der Polizei, bevor es zu spät ist. Die Autorinnen nehmen uns mit in den Polizeialltag an den Grenzen zu den Kämpfen um Klimagerechtigkeit und analysieren gemeinsam die Missstände unserer Zeit. Ein spannender Blick hinter die Kulissen der Polizei. Und ein Plädoyer, Gesellschaft neu zu denken. Hanna, Zitat, was brauchen wir? Was ist Sicherheit und welches System kann das gewährleisten? In bestehenden Mustern zu denken verhindert grundlegende Lösungen. Um die Klimakatastrophe und den Faschismus abzuwenden, müssen wir uns als das begegnen, was wir alle sind. Menschen, Zitat Ende. Chiara und Hanna laden zu einem grundlegenden Dialog ein. Gemeinsam können wir die Ursachen komplexer Krisen erkennen, vielfältige Lösungen finden und gemeinsam aktiv werden. Die beiden lasen in der Uni Freiburg am 14. September. Wir haben die Lesung und das Gespräch mitgeschnitten und hören jetzt einen Teil daraus. Zunächst hören wir Hanna, Klimaaktivistin Hanna Lübbert, über Aufrüstung und Kapitalismuskritik.
7: Das, was wir in dem Buch so argumentieren, ist, dass es in dem politischen System und in unserem wirtschaftlichen System jeweils sehr stark um Konkurrenz geht. Also der Kapitalismus beruht ja auf Konkurrenz zwischen Unternehmen, aber auch zwischen Ländern, um halt Wirtschaftsleistung und Produktion und Profit. Und das politische System verspricht halt Beteiligung auch nur als Folge quasi von einem Konkurrenzkampf. Also man muss im Wahlkampf sich erstmal durchsetzen, gegen andere bestehen und so weiter, damit man dann quasi zum Repräsentanten werden kann. Die Frage, die sich für uns aber eigentlich gestellt hat, ist, gibt es nicht eigentlich auch zwischen dem politischen und dem wirtschaftlichen System eine Konkurrenz? Weil das politische System ja zumindest offiziell den Anspruch hat, dass es halt Grundrechte, die Lebensgrundlage und alles, was halt wichtig ist, für ein gutes menschliches Leben halt sichert. Während das kapitalistische System eigentlich fast automatisch sowohl Menschenrechte als auch die Lebensgrundlage gefährdet, weil es halt um den Zwang zu Profiten geht. Und dadurch halt Ausbeutung eigentlich vorprogrammiert ist. Und die Klimakrise ist eigentlich nur eins von vielen verschiedenen Symptomen, wo man sieht, dass der Kapitalismus eigentlich mit den Ansprüchen, die wir an ein politisches System hätten, im Widerspruch steht. Und jetzt könnte man mit diesem Widerspruch auf verschiedene Weisen umgehen. Relativ naheliegend wäre ja eigentlich, den Kapitalismus einfach zu hinterfragen oder zu verändern. Und das wäre auch in der Theorie absolut möglich, weil er halt keinen Verfassungsrang hat. Also wir müssen gesetzlich gesehen nicht im Kapitalismus leben. Aber trotzdem ist es ja so, dass halt es Menschen gibt, die von dem Kapitalismus, wie er ist, sehr stark profitieren, weil sie sehr reich davon werden. Die wollen, dass der Kapitalismus halt so bestehen bleibt, wie er ist. Und eine der Strategien, die quasi gefunden wurden oder schon seit langer Zeit eigentlich existieren, um mit diesem Widerspruch dann anders umzugehen, ist, dass Sündenböcke gesucht werden, die für diese Probleme dann herhalten müssen. Also das sind dann falsche Feindbilder, irgendwelche Menschengruppen, auf die sich dann Wut und Unzufriedenheit, die ganz oft eigentlich aus den Problemen des Kapitalismus kommen, halt projizieren sollen. Und das ist heutzutage eigentlich relativ offensichtlich, was dieses falsche Feindbild ist. Also es sind vor allem halt Menschen mit Migrationshintergrund, geflüchtete Menschen. Natürlich nicht nur, es gibt auch zunehmend Hass gegen queere Menschen, auch gegen Menschen, die sich halt zum Beispiel für Demokratie und so weiter einsetzen, aber primär in den Medien und so weiter sind es halt Geflüchtete, die für alle möglichen Probleme halt herhalten müssen. Das stabilisiert sozusagen auf verschiedene Arten das System, nicht nur, weil die Probleme auf diese falschen Feindbilder geschoben werden, sondern auch, weil diese falschen Feindbilder dann als Grund herhalten in der öffentlichen Debatte, um halt Sicherheitskräfte aufzurüsten. Im letzten Jahrzehnt gab es wirklich eine Welle von neuen Polizeigesetzen und die Polizei hat jetzt an Ausrüstung, an Finanzierung und auch an Erlaubnissen wirklich unvorstellbare Sachen quasi dazu bekommen, die auch wirklich Grundrechte von allen Menschen einschränken. Und natürlich braucht es für sowas halt irgendeine Begründung, damit die Menschen das akzeptieren. Und dann wird ganz oft gesagt, ja, wir haben so eine hohe Gefährdungslage wegen irgendwie Islamisten, wegen Ausländerkriminalität, was auch immer für Sachen da herangezogen werden. Tatsächlich ist es aber so, dass diese Polizeibefugnisse sich sehr, sehr häufig primär gegen politisch aktive Menschen richten. Mhm. Also zum Beispiel in NRW, da gab es so Studien zu dem verschärften Polizeigesetz, zu dem unter anderem Präventivgewahrsam und Langzeitgewahrsam gehörten. Und das wurde in, ich habe jetzt die Zahl nicht im Kopf, aber die steht im Buch, aber auf jeden Fall mehr als die Hälfte der Fälle wurde das gegen Klimaaktivisten eingesetzt, obwohl halt die Begründung war, dass es wegen Islamisten eingeführt werden müsste.
6: Und jetzt hören wir Polizistin Chiara Malz über die polizeiliche Kriminalstatistik und ihre Kritik daran.
8: Was ich zumindest in meinem beruflichen Umfeld oder im beruflichen Zusammenhang immer wieder festgestellt habe, ist, dass ausgerechnet die Polizei auch dazu beiträgt oder mindestens die polizeilichen Kriminalstatistiken solche Feindbilder zu schüren und dann wiederum ja auch dafür zu argumentieren, dass es immer mehr Befugnisse gibt, um dem Herr zu werden, sage ich mal. Und ich habe es mittlerweile aufgegeben, diesen Teil vorzulesen, wollte ich eigentlich machen, aber dann kann ich mich nicht so gut drüber aufregen. Also es gibt ja die polizeiliche Kriminalstatistik, die wird jedes Jahr von den Innenministerien oder auch vom Bundesinnenministerium mit riesen Trara irgendwie präsentiert. Aus meiner Sicht ist es aber so, wenn man sich ein Bild über die Kriminalität in Deutschland machen möchte, dann kann man alles zu Rate ziehen, aber nicht die polizeiliche Kriminalstatistik. Das ist ein Arbeitsbericht der Polizei und hat aber mit Kriminalität mitnichten etwas zu tun. Und ein bezeichnendes Beispiel oder ein Kritikpunkt meinerseits ist, dass die polizeiliche Kriminalstatistik eben eine polizeiliche Statistik ist. Das bedeutet, noch kein Gericht hat ein Urteil gefällt. Es gab noch keine Bewertung von Schuldausschließungsgründen, Rechtfertigungsgründen und so weiter. Und das führt eben vor allen Dingen bei Ausländern dazu, dass die massiv kriminalisiert werden, weil Geflüchtete mit dem Moment, wo sie über die Grenze treten, mindestens 3 Straftaten auf einmal begehen. Also unerlaubte Einreise ohne Pass, unerlaubte Einreise ohne Aufenthaltstitel, unerlaubter Aufenthalt ohne Pass und Aufenthaltstitel. Und wenn es ganz beschissen läuft, sage ich mal, dann kriegt man noch eine Schleusung obendrauf, wenn zum Beispiel Vater oder Mutter das Ticket für die Kinder gekauft hat. Also natürlich wird es in irgendeiner Form auch innerhalb dieser Statistik differenziert, aber mitnichten wird es halt ausreichend differenziert, um dem entgegenzuwirken, dass AusländerInnen eben durch so eine Statistik massiv kriminalisiert werden. Und gleichzeitig erfasst halt die Polizei nicht alle Kriminalitätsphänomene, was zum Beispiel bedeutet, dass Cum-Ex oder diese ganzen Steuerhinterziehungsfälle in Milliardensummen überhaupt nicht in dieser Statistik auftauchen, weil dafür eben die Finanzbehörden zuständig sind. Die haben ihre eigenen Statistiken, aber die werden eben nicht jedes Jahr mit so viel Aufmerksamkeit überschüttet wie die polizeiliche Kriminalstatistik. Und wenn man das so nebeneinander stellt, dann ist es halt so, dass alte weiße Männer deutlich weniger kriminell sind als zum Beispiel AusländerInnen. Diese beschriebenen Dynamiken, auf die Hanna eben eingegangen ist, haben einfach massiv Auswirkungen dann auch weiter auf die Polizei. Also ne, wenn es so ist, dass kapitalistische Interessen, demokratisches System niederringen und wenn eben einzelne Menschengruppen zu Feindbildern erklärt werden, dann läuft es also rein aus der Dynamik heraus darauf hinaus, dass die Polizei eben immer mehr instrumentalisiert wird, um die Interessen einer Minderheitsgruppe durchzusetzen und falsche Feindbilder zu verfolgen. Also zum Beispiel, ne, indem sie für RWE-Wälder räumt, für Wohnungskonzerne Häuser, für Faschistinnen Bühnen und indem sie eben ausgestattet mit immer mehr Befugnissen gegen diejenigen Gruppen vorgeht, die aber eben mitnichten verantwortlich sind für Einsamkeit, Arbeitslosigkeit, Wut, AusländerInnen, politisch aktive Bürgergeldempfängerinnen. Das hatten wir jetzt ja heute schon genau ein paar Mal. Ich lese noch einen letzten Satz vor zu dem, was wir daraus ableiten. Wo lese ich ein Po? Da. Durch die zunehmende Instrumentalisierung der Polizei, um den Kapitalismus zu verteidigen, ergibt sich ein Interessenkonflikt, den wir Polizeiparadox nennen. Einerseits sind PolizistInnen in einem demokratischen System der Wahrung von Grundrechten verpflichtet, andererseits schützen sie ein wirtschaftliches System, das eben diese gefährdet. In der Praxis kann ich persönlich dem Anspruch, Grundrechte zu schützen, immer weniger gerecht werden. Ich stelle mir ernsthaft die Frage, wenn der Kapitalismus, der Faschismus zum Verfassungsbruch führt, werden Polizistinnen und Polizisten dann nicht selbst auch immer öfter zu VerfassungsbrecherInnen und immer seltener zu HüterInnen der Gerechtigkeit?
9: Flutscht es? Bald bereit zur Methaneinspeisung in das Freiburger Gasnetz der Badenova? Ohne Aussprache genehmigte der Bauausschuss des Freiburger Rats am 7. Oktober die Unterdatum vom 6. Oktober eingereichte Beschlussvorlage der Verwaltung, Stellungnahme zur Freigabe der Verwaltung zum Plan der Reterra Freiburg GmbH und Co. KG, anstatt zweier Blockheizkraftwerke eine Biogasaufbereitungsanlage zur Methaneinspeisung in das Freiburger Gasnetz in der Tullerstraße 68b umzubauen. Kostenangabe dieser Maßnahme 250.000 Euro. Bereits zuvor hatte die untere Baurechtsbehörde der Stadt Freiburg die Baugenehmigung bereits am 31. August erteilt. Trotz fehlender Abstandsflächen und der Delegation der Umsetzung und Abnahme der Brandschutzvorkehrung an den von der Firma beauftragten Sachverständigen. Die Reterra Freiburg GmbH ist eine Tochter der Remondis, die ihrerseits der Redmann SE und Co. KG gehört und nach wie vor deren Cashcow zu sein scheint. Die Reterra beantragt jedes Jahr die Befreiung von Publikationspflichten im Bundesanzeiger mittels Übernahme einer Verlustübernahmeerklärung ihrer Konzernmutter Redmann SE und Co. KG. Die Schließansprüche Dritter aus.
10: Martin Pogundke vom Aktionsbündnis Kopfbahnhof Stuttgart.
11: An den Namen muss man sich langsam gewöhnen.
10: Genau, wir haben am vergangenen Montag unseren Namen geändert von Aktionsbündnis gegen Stuttgart 21

0: Aber die Leute haben eben in unserer Außenwirkung den Eindruck gehabt, wir hätten nicht wahrgenommen, dass der Tiefbahnhof und die Tunnels langsam gebohrt sind und im Rohbau auch fast fertig sind. Und deswegen wollen wir nicht, dass in der Außenwirkung wir da als Realitätsverweigerer dastehen, die meinen, wir wollten immer noch den Tunnel verhindern, die Tunnel verhindern oder den Tiefbahnhof. Was wir verhindern wollen, ist weiterhin, dass dieser Tiefbahnhof in Betrieb geht, wegen des mangelnden Brandschutzes und weil er viel zu viel Energie braucht und weil er gefährlich ist von der Enge her und so weiter. Aber zurzeit ist sozusagen die strategische Forderung von uns, den Kopfbahnhof erhalten zu wollen, weil das die Voraussetzung dafür ist natürlich, dass man den Tiefbahnhof auf den verzichten kann. Und diese Zeichen, die sind zurzeit hervorragend gut.
1: Hervorragend gut ist eine Sache für sich. Ich meine, momentan fährt die Bahn immer noch auf dem gleichen Gleis und die Geschwindigkeit hat sich unter Umständen ein bisschen verringert, aber irgendwie sehe ich da keine große Richtungsänderung. Also da wird ja jetzt wiederum dieser Pfaffensteinschlag, wie sie es, glaube ich, nennt, hier angelegt und so weiter. Das heißt, wo sind jetzt da die großen Änderungen? Ich habe jetzt festgestellt, es ist eigentlich nur eine kleine Änderung, die hier passiert ist, dass ein paar Leute ausgepackt haben, aber alle anderen Sachen waren ja eigentlich auch schon vorher bekannt, zumindest den Kritikern von Stuttgart 21.
0: Und zwar ist in der Tat bekannt, dass es war. Ich will gleich noch gerne zum Pfaffensteigtunnel was sagen, aber kurz die eine Sache doch noch anbringen. Die neue Lage, die für uns entstanden ist, ist, dass 15 Jahre lang die Bahn behaupten konnte, die Leistung des Tiefbahnhofs sei mühelos in der Spitzenstunde 49 Züge bewältigen zu können. Das sei bewiesen durch den Stresstest. Und seit 2 Wochen etwa ist dieser angebliche Beweis nur noch eine bloße Behauptung. Weil das Unternehmen SMA, das damalige sogenannte Audit erteilt hatte, dass der Stresstest der Bahn gültig sei und die ein Kapazitätsnachweis sei, 2 Chefs dieses Unternehmens sind jetzt an die Öffentlichkeit gegangen in Interviews und haben gesagt, das war nie so. Wir hatten ja nicht mal Zugang zu der Software, mit der die Bahn gearbeitet hat. Wir konnten das schon rein technisch gar nicht belegen, was die Bahn da behauptete mit ihrem Stresstest. Wir haben eigentlich nur nachprüfen können, ob sie die Zahlen richtig zusammengezählt haben, ob das theoretisch alles so rechnerisch stimmt. Aber es war nie ein Nachweis für die Kapazität. Und jetzt steht auf einmal die Bahn, und das ist das wirklich Neue, ohne Rosen da. Der bisherige Beweis ist nur noch eine bloße Behauptung bei der Bahn. Die Bahn hat einen Tiefbahnhof, für den sie keinerlei Beleg hat, dass der wirklich auch nur für die gegenwärtig erforderlichen Züge ausreicht, geschweige denn für die Erweiterung. Es sind ja Zuwachs der Fahrgastzahlen für die nächsten Jahre angestrebt. Das wird der Tiefbahnhof nicht leisten. Zumal, der eine Gedanke noch, zumal, selbst wenn die Züge reinpassen würden, die die Bahn behauptet, sie hat selber eine Personenstromanalyse vorgelegt, dass nur die Fahrgäste von 32 Zügen mit annehmbarer, mit hinnehmbarer, ausreichender Qualität von den Treppenaufzügen und Rolltreppen bewältigt werden können. Dass selbst wenn die Züge da fahren könnten, diese 49 Züge in der Spitzenstunde, die Leute, die Menschen, die da ankommen, wird der Tiefbahnhof nicht bewältigen. Und deswegen wissen wir zurzeit, alle Zeichen stehen dafür, die Bahn braucht auf jeden Fall den Kopfbahnhof, mindestens als Ergänzung für den Tiefbahnhof.
1: Okay, aber die Bahn braucht auch ganz, ganz dringend diesen Pfaffensteigtunnel. Und beim Pfaffensteigtunnel, da gibt es ja auch Probleme zu beweisen, dass sich das, sagen wir mal, ökonomisch überhaupt lohnt. Und trotzdem wird man am nächsten Montag, das heißt an diesem Montag praktisch, 12.10., da wird man hingehen und wird kurzerhand hier anfangen, demonstrativ, ich glaube, den ersten Spatenstich zu machen, oder?
0: Das schöne Wort Anschlag gebraucht die Bahn. Der Tunnelanschlag soll da passieren und wir empfinden es als einen Anschlag gegen die Demokratie und gegen die Rechenkunst, was die Bahn da macht. Die Bahn hat ja bei der bei der Genehmigung für diesen Tunnel einen ganz groben Betrug begangen. Es muss, bevor der Bund

0: von seinem Haushalt ein solches Projekt finanzieren kann. Es muss ja eine Wirtschaftlichkeitsberechnung vorgelegt werden und die muss einen Wert von mindestens 1,0 haben, besser drüber. Dann ist ein Projekt gerade noch wirtschaftlich. Und jetzt hat die Bahn einfach folgenden Trick angewandt. Der Pfaffensteigtunnel selber hat eine Wirtschaftlichkeit von lediglich 0,23. Das ist natürlich weit entfernt von jeder Wirtschaftlichkeit. Aber die Gäubahn, 10 Kilometer weiter südlich bis Singen runter, die hat einen Wirtschaftlichkeitswert von 2,5. Und die Bahn hat einfach beide Projekte zusammengenommen, weil beide auf der Strecke der Gäubahn liegen. Und jetzt kommt man auf 1,1 Wirtschaftlichkeitswert und kann behaupten, der Pfaffensteigtunnel sei wirtschaftlich. In die Wirtschaftlichkeitsberechnung ist auch noch der Güterverkehr mit bezogen worden. In dem Tunnel werden aber keine Güterzüge fahren dürfen. Und deswegen ist das von vornherein Betrug, der da begangen worden ist an der Öffentlichkeit. Und deswegen demonstrieren wir kommenden Montag um 11 Uhr an der Haltestelle Messe Flughafen werden wir starten und dann einen Demonstrationszug Richtung dort machen, wo die ihren Anschlag auf die Demokratie und auf das Rechenvermögen machen wollen.
1: Das habe ich auch kapiert, weshalb die mit dem Pfaffensteigtunnel anfangen und nicht mit der Gäubahn. Das heißt, mit dem Ende, dass sich praktisch nicht lohnt und das dann bereits da ist, wenn darüber weiter diskutiert wird, ob es sich lohnen kann.
0: Fakten schaffen, damit man das nächste wieder bauen kann. Es gibt auch zwei Planfeststellungsbereiche von dem Pfaffensteigtunnel. Der schwierigere ist noch nicht genehmigt und deswegen will man halt mit dem einfachen schon mal anfangen, um politischen Druck auszuüben, dass man jetzt doch den anderen nicht einfach fallen lassen könne.
1: Ihr habt vor, dagegen zu stehen, sprich beim Anschlag eben auch anzuschlagen bzw. zu demonstrieren.
0: Ja, wir haben vor, da zu demonstrieren. Das ist auf der Fulda, also in der Nähe des Flughafens. Und wir haben nur Schwierigkeiten rauszukriegen, wo genau die ihren Anschlag feiern wollen. Deswegen ist im Moment noch nicht ganz klar, wo wir hingehen müssen. Klar ist nur, wir treffen uns an der S-Bahn- und Stadtbahn-Haltestelle Flughafen und werden von dort aus am Montag, weil bis dahin sicher klar ist, wo wir hingehen müssen, dann mit Musik und Transparenten und kleinen Reden dann Richtung Baustelle marschieren. Ich will eins noch sagen, was uns wichtig ist in diesem ganzen Zusammenhang, auch jetzt mit dem Stresstest, der sich als Betrug herausgestellt hat. Wir werden immer wieder von Leuten angesprochen, die sagen, die da oben, denen kann man doch gar nichts mehr glauben. Das ist doch reiner Betrug, was die machen. Die Politik kannst du doch vergessen. Und jetzt passiert, das ist das Schlimme, was wir beobachten. Wir beobachten, dass die AfD absahnt an der Stelle. Die AfD lenkt diese Empörung und Enttäuschung und, über die Politik auf ihre Mühlen. Und deswegen halten wir das Verhalten der Bahn und der Politik für wirklich demokratiegefährdend, dass die da wir erwarten eigentlich, dass jetzt die Politik endlich bekennt und sagt, wir übernehmen die Verantwortung, wir haben da wirklich die Leute belogen und wir wollen das in Zukunft nicht mehr machen. Wenn die Politik nicht zu dieser Ehrlichkeit findet, ich habe fast nicht die Hoffnung, dass sie es tut, aber wenn die Politik nicht zu dieser Ehrlichkeit findet, fürchten wir, dass die Kräfte in der Bevölkerung, die überhaupt von der Demokratie Abschied nehmen wollen und sich der AfD zuwenden, dass die immer stärker werden. Deswegen finden wir es unglaublich wichtig, dass die Politik jetzt endlich mal Ross und Reiter nennt und sagt, ja, das mit Stuttgart 21, wir hatten nie vor, einen Bahnhof zu bauen, der den Bahnverkehr verbessert, sondern wir wollten die Grundstücksflächen, wo die Gleise jetzt noch liegen, mit einem Stadtteil bebauen und mussten deswegen irgendwie behaupten, der Bahnhof sei besser als der bisherige. Ist er aber nicht. Dazu müssten sich endlich einige Leute finden. Bei der SMA haben sich Leute gefunden, der Herr Stohler, einer der Firma SMA, ist jetzt 80, der jetzt mit 80 dazu gefunden hat, sich ehrlich zu machen. Und ich hoffe, und wir alle hoffen, dass in der Politik sich weitere Leute finden, die sich langsam ehrlich machen. Zum Beispiel haben wir einen Verkehrsminister Herrmann, einen ehemaligen, der jetzt außer Amtes ist, der sich's leisten könnte, jetzt Klartext zu reden und nicht mehr die Lügen von damals weiterzutreiben.
1: Die Sache ist kompliziert, vor allen Dingen, es gibt eine neue Bahnchefin, Frau Pala, und hat die überhaupt schon alle Informationen, beziehungsweise blickt die den Laden schon richtig oder steigt sie erst auf dieses Schienenpferd drauf?
0: Im Moment haben wir noch den Eindruck, unter Frau Pala geschieht Neues. Im Moment. Aber wir sind noch nicht sicher, wie das so weitergehen wird. Frau Pala hat eine sehr gute Innenrevision bei der Bahn betrieben, mit der sie die Fehler, die bei Stuttgart 21 gemacht worden sind, analysieren lassen hat, firmenintern von der Bahn. Aber dieser Revisionsbericht, den hält sie unter Verschluss und sagt, das seien Firmengeheimnisse. Und wir haben deswegen geklagt. Wir haben bereits nach dem Umweltinformationsgesetz einen Antrag gestellt, Einsicht zu bekommen in diesen Revisionsbericht. Den hat die Bahn natürlich durch ihren Anwalt ablehnen lassen. Aber jetzt klagen wir auf Einsicht in diese Unterlagen, weil diese Unterlagen unserer Ansicht nach ganz, ganz wichtige Aussagen drüber öffentlich machen würden, was da wirklich an Schmuh passiert. Es ist ja so, dass Stuttgart 21 ein politisches Projekt ist. Die Bahn hat das selber nie gebraucht. Es ging ja nie um einen Bahnhof. In der Bahn finden sich nur ich muss wirklich sagen, Komplizen bis heute, Komplizen dieses Vorhabens der Politik, die das bis heute mitbetreiben und Stuttgart 21 weiter vorantreiben, jetzt den Pfaffensteigtunnel zum Beispiel betreiben, obwohl er sinnlos ist und der längste Bahntunnel Deutschlands werden wird und keinen Nutzen bringen wird, außer der Firma Herrenknecht, die den Tunnel eben bauen darf. Und da ist es schon auch interessant, dass zwei zentrale Leute der Projektgesellschaft, die Stuttgart 21 von der Bahn aus betreut, zwei führende Köpfe dieser Firma, kurz bevor die Verträge geschlossen wurden, bei der ausführenden Baufirma in den Vorstand gegangen sind. Da werden also die Seiten gewechselt, da ist ein Drehtüreffekt, dass Bahnleute engstens verwoben sind mit den Firmen, die hinterher die Bauaufträge kriegen. Auch Bahnchef, der frühere Bahnchef Grube ist ja bei der Firma Herrenknecht in den Vorstand gegangen. Da sind engste politisch-wirtschaftliche Verflechtungen, weshalb Stuttgart 21 immer weiter betrieben wird. Und wir hoffen, dass durch diesen Revisionsbericht wenigstens ein Teil dieser Verflechtungen öffentlich wird.
1: Für mich besonders enttäuschend ist da die Haltung praktisch der Grünen, die ja hier vom Saulus zum Paulus bzw. umgekehrt sich entwickelt haben und ihre Macht in der Regierung gar nicht ausgenutzt haben, um zumindest eins voranzutreiben, dass man nachschaut, was da Sache ist. Zum Beispiel, dass die ganzen Gutachten praktisch nicht gestimmt haben.
0: Da gab es eine interessante Rede vom früheren Amtsleiter des Verkehrsministeriums. Der Hartmut Bäumer war Amtsleiter im Winfried-Hermann-Verkehrsministerium in der ersten rot-grünen Regierung in Stuttgart. Und dieser Amtsleiter hat neulich in einer wichtigen Rede erzählt, dass sie im Verkehrsministerium sehr wohl schon vor der Volksabstimmung damals Zahlen hatten, dass die Kosten, die Bahn angegeben hat, nicht stimmen, sondern dass die Stuttgart 21 wesentlich teurer werden würde. Aber sie sind von der SPD, der mitregierenden SPD, dazu verdonnert worden, es dürfen keine Zahlen an die Öffentlichkeit gebracht werden, die nicht von der Bahn selbst sind, weil sonst eben da öffentlich werden würde, dass möglicherweise die Kosten doch steigen. Es wurde damals, die Grünen wurden damals von der SPD praktisch erpresst. Wir regieren nur mit euch, wenn ihr die Klappe haltet. Ich hätte erwartet und wir hätten erwartet, dass die Grünen natürlich der SPD sagen, okay, dann halten wir die Klappe. Aber dass die SPD, die Grünen wenigstens ihre Mitgliedsverbände oder ihre befreundeten Initiativen wie VCD und BUND dazu verdonnert hätten, das öffentlich zu machen. Ich hätte eine Whistleblower erwartet bei den Grünen, dass sie Informationen durchstechen, die öffentlich werden, und dass sie vordergründig der SPD gegenüber sagen, ja, wir richten uns nach euren Vorgaben, aber dass sie nicht ihre eigenen Mitgliederverbände dazu verdonnern, jetzt haben wir eine Volksabstimmung, jetzt müsst ihr alle die Klappe halten. Das ist die Abschaffung der Demokratie, die die Grünen damit betrieben haben. Und das ist unglaublich enttäuschend von den Grünen, auch unpolitisch von den Grünen.
1: Das waren so gut wie Schlussworte, aber ihr habt noch ein bisschen was. Was für ein Wetter wünscht ihr euch am 12.? Gutes Wetter für euch oder schlechtes Wetter für den Stich?
0: Die lassen sich nicht hindern, deswegen wir wünschen, dass eine Wolke ganz knapp an der Baustelle vorbeizieht und denen Regen gibt. Aber wir brauchen schon Sonnenschein, das wäre das Schönste für uns.
1: Dann sage ich mal herzlichen Dank an Martin Pugundke vom Aktionsbündnis Kopfbahnhof Stuttgart. Und mit einem neuen Namen gibt es garantiert neuen Schwung. Und dann schauen wir mal, was bei rauskommt.
0: Das hoffen wir. Danke für die guten Wünsche. Einen schönen Tag wünsche ich allerseits noch. Auf Wiederhören.
1: Das war Fokus Südwest, zusammengestellt bei Radio Dreieckland 102,3 MHz Freiburg am 8. 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
7: Hallo und willkommen zum Onda Info 652. Heute erwarten euch zwei längere Beiträge. Die Kunst ist kein Ziel für sich. So heißt eine Ausstellung, die bis Ende Juni im Kunstraum Kreuzberg in Berlin zu sehen war und sich mit der Arbeit der avantgardistischen lettischen Theatermacherin Asja Lasis befasste und wie man an sie anknüpfen kann. Zur Finissage der Ausstellung waren auch KünstlerInnen und Kollektive aus Lateinamerika vor Ort und zeigten ihre Arbeiten. Jessica Zeller hat mit ihnen gesprochen. Ende August verkündete der US-Präsident Donald Trump den größten Öldeal der Weltgeschichte. Dieser soll den USA weitgehende Kontrolle über 17 Ölfelder in Venezuela sichern. Das Erdölabkommen stellt den vorläufigen Höhepunkt einer monatelangen politischen Annäherung zwischen den USA und Venezuela dar. Längst gleicht das südamerikanische Land einem US-Protektorat. Intransparenz, rechtliche Unklarheiten, wirtschaftliche Unterordnung und politische Erpressung sorgen für Kritik. Ob dieser Deal langfristig Bestand haben wird, ist fraglich. Allerdings lässt er die Prinzipien der Monroe-Doktrin wieder aufleben, die darauf abzielen, fremde Mächte aus der eigenen Hemisphäre herauszuhalten. Tobias Lambach sprach für seinen Beitrag mit dem venezolanischen Ökonom Manuel Sutherland. Doch zu Beginn des Infos noch die Nachrichten von Ponal. Eine spannende halbe Stunde wünscht Knut im Namen der Ondistas.
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9: Urbanes Leben. Stadtzentren auf der ganzen Welt sind zugleich Ursache und Opfer der globalen Klima- und Umweltkrise. Dennoch können sie zu Trägern bedeutender Lösungen werden. Ein international besetztes Gremium aus NGOs hat sich mit der Frage befasst, wie das gehen kann, und seine Ergebnisse unter dem Titel »Städte jenseits des Wachstums« veröffentlicht. Das Handbuch soll als Leitfaden dienen, wie das Leben in den großen Ballungsräumen aus der Perspektive des sogenannten Postwachstums neu gedacht werden kann. Ein wesentlicher Grundsatz bei der Suche nach Alternativen ist das Prinzip der Suffizienz. Es gehe nicht länger darum, Produktion und Konsum zu maximieren, sondern darum, das Nötige zu gewährleisten. Genügend Energie für den Schutz vor Kälte und Hitze, genügend Nahrung für eine gute Ernährung, genügend Wohnraum, um in Würde zu leben, genügend Zeit, um füreinander zu sorgen. Das Prinzip der Effizienz schließt die Reduzierung des individuellen Konsums bis hin zur Entbehrung mit ein. Suffizienz hingegen bedeutet, der Begrenztheit der Energieressourcen Rechnung zu tragen und den Konsum insgesamt zu reduzieren. Kolumbien. LGBTIQ-Organisationen und AktivistInnen haben am Wochenende in mehreren Städten des Landes Mahnwachen veranstaltet, um gegen Mord, Kriminalisierung und Verfolgung zu protestieren. Außerdem prangern sie institutionelle Vernachlässigung, Stigmatisierung und die Schließung sozialer Projekte an. Bislang wurden im Jahr 2026 insgesamt 46 LGBTIQ-Personen ermordet, 7 davon in den letzten 20 Tagen. Die AktivistInnen verurteilten außerdem die Entscheidung der Regierung, aus der Equal Rights Coalition auszutreten. Die Equal Rights Coalition ist ein internationaler, multilateraler Zusammenschluss von Staaten und zivilgesellschaftlichen Organisationen, der sich weltweit für den Schutz und die Förderung der Menschenrechte von LGBTIQ-Personen einsetzt. LGBTIQ-Personen müssen häufiger als andere mit Arbeitslosigkeit und Schattenwirtschaft zurechtkommen. Obwohl viele über eine berufliche Ausbildung verfügen, finden sie keine Arbeit. Sexarbeit wird durch Ausgangssperren und fehlenden Schutz zusätzlich erschwert. AktivistInnen der Community kritisieren daher das Fehlen klarer Richtlinien für staatliche Unterstützung. Mexiko. Hohe Temperaturen aufgrund des Klimawandels und die Auswirkungen von El Niño beeinträchtigen die Fortpflanzung der Schildkröten in Oaxaca. Das Schutzgebiet Playa Escobilla an der Küste von Oaxaca ist ein wichtiger Lebensraum für Meeresschildkröten. Jährlich kommen tausende Schildkröten hierher, um ihre Eier zu legen. Die Brutzeit beträgt 45 Tage. Aufgrund der steigenden Temperaturen ist das Ökosystem mit seinen Dünen und Mangrovenwäldern aber zunehmend in Gefahr. Das Wasser wird wärmer, die Luftfeuchtigkeit nimmt ab und der Boden ist zu heiß zum Eierlegen. Ein weiteres Problem ist die massive Ausbreitung von Immobilienunternehmen in der Region. Diese preisen die Schildkröten als besonderes Spektakel an, um die Immobilienpreise in die Höhe zu treiben, statt auf die Schutzbedürftigkeit der Tiere hinzuweisen. Das Schutzgebiet erstreckt sich über 17 Kilometer, hat aber keine festgelegten Grenzen. Nach Ansicht des örtlichen Schildkröteninstituts wäre die Kartierung des Schutzgebiets der erste wichtige Schritt zum Schutz der Tiere.
7: Berlin. Ende September jährte sich zum 12. Mal das gewaltsame Verschwindenlassen der 43 Lehramtsstudenten von Ayotzinapa. Aus Anlass des Jahrestages erinnerten Organisationen aus Mexiko und Deutschland daran, dass bei dem Verbrechen auch illegal exportierte Sturmgewehre aus Deutschland zum Einsatz kamen. Sie fordern, dass das Land Baden-Württemberg Verantwortung für die Folgen der illegalen Waffenexporte übernimmt und die Strafzahlungen des Rüstungsunternehmens Heckler & Koch für die Unterstützung der Betroffenen eingesetzt werden. In der Nacht vom 26. auf den 27. September 2014 kam es im mexikanischen Bundesstaat Guerrero zu einem brutalen Angriff örtlicher Polizeikräfte auf Studenten des Lehrerseminars von Ayotzinapa. Dabei kamen auch G36-Sturmgewehre der baden-württembergischen Rüstungsschmiede Heckler & Koch zum Einsatz. Diese hätten allerdings nie nach Guerrero gelangen dürfen, denn Guerrero gehört zu den Bundesstaaten, für die explizit keine Exportgenehmigung erteilt wurde. Nach einem mehrjährigen Prozess verurteilte das Landgericht Stuttgart 2019 2 MitarbeiterInnen von Heckler & Koch für den illegalen Waffenexport und ordnete die Einziehung der Verkaufserlöse an. Im Mai 2026 zahlte das Unternehmen letztendlich die Summe von rund 3,7 Millionen Euro an die Landeskasse Baden-Württemberg. Zivilgesellschaftliche Organisationen aus Mexiko und Deutschland fordern in einem offenen Brief an Ministerpräsident Cem Özdemir zu prüfen, wie die Gelder zugunsten der Familien der Opfer eingesetzt werden können.
10: 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Vor und wieder zurück, vor und wieder zurück. Im Kunstraum Kreuzberg in Berlin hängen 3 Schaukeln und laden zu Bewegung und Perspektivwechsel ein.
11: Ist die hier extra oder nur für Kinder?
12: Nee, die ist für extra.
10: Der argentinische Künstler Rafael Leona sitzt auf einer dieser Schaukeln, wippt, die Füße auf dem Boden, ein bisschen hin und her. Und erzählt von der Entstehungsgeschichte dieser Arbeit, vor rund 20 Jahren in Brasilien.
13: In 2005 hay una rebelión muy grande en lo que eran las cárceles de niños.
14: Im Jahr 2005 gab es einen massiven Aufstand in den sogenannten FBM, einer Einrichtung für den Jugendstrafvollzug und für Kinder, die keine Eltern hatten oder diesen weggenommen worden waren. Die FBM dienten jedoch nicht der Betreuung, sondern waren Gefängnisse, nur dass sich darin nicht Erwachsene, sondern Kinder und Jugendliche befanden. Es gab viele Fälle von Folter und Misshandlung. Und dann begannen die jungen Gefangenen, diese Anstalten zu besetzen.
10: In ihrer Arbeit Achebelin das Krianz, die Rebellion der Kinder, nimmt die KünstlerInnengruppe Contrafilet, bei der Raphael aktuell eines von 3 Mitgliedern ist, Bezug auf diesen Aufstand und wie die Medien darüber berichteten.
14: Es war ständig die Rede von Verbrechern, die Gefängnisse besetzen, die aus ihren Einrichtungen entkommen und wieder eingefangen werden müssen. Wir haben als erstes das Wort Verbrecher durch Kinder ersetzt. Kinder sind auf der Flucht, Kinder werden von der Polizei verfolgt, die Polizei nimmt Kinder fest.
10: Neben dieser semantischen Ebene gestaltet Contrafilet die Schaukeln und geht mit ihnen zu den rebellierenden Kindern und Jugendlichen, die aus den Einrichtungen geflohen waren und auf der Straße lebten.
14: Die Schaukeln trugen dazu bei, das Bild des Verbrechers mit dem Bild des Kindes zu überlagern.
10: Seitdem hingen die Schaukeln von Contrafilet an vielen Orten Brasiliens, bevor sie im Frühjahr 2026 für einige Monate nach Berlin reisten und hier im Rahmen der Ausstellung Die Kunst ist kein Ziel für sich zu sehen sind.
11: Ich schaukel sehr gerne und wenn ich auf einer Schaukel sitze, fühle ich mich ganz leicht. Nein, ich habe noch nie drinnen geschaukelt im Museum.
10: Der Ansatz von Contrafilet, soziale Kritik theatralisch und spielerisch zu formulieren, trifft sich mit vielen anderen Arbeiten der Ausstellung. Ihr gemeinsamer Bezugspunkt, die Arbeit und der theoretische Ansatz der lettischen Theatermacherin Asia Lācis, die 1891 bis 1979 lebte und an vielen Orten mit vielen Menschen wirkte, schrieb und arbeitete. 1938 kam Lācis in den Gulag und verbringt 10 Jahre im Arbeitslager der Stalinisten, bis sie nach Lettland zurückkehrt, wo sie bis ins hohe Alter als Regisseurin arbeitet. Doch anders als ihre männlichen Freunde Bertolt Brecht, Erwin Piscator oder Walter Benjamin geriet Asia Lācis in Vergessenheit. Erst mit dieser Ausstellung im Kunstraum Kreuzberg wurde sie wirklich wiederentdeckt und gewürdigt. Die Kuratorin Constanze Schmidt beschreibt:
12: Meine Kollegin Mimi Weusnitzer und ich, wir haben über 4 Jahre lang zu Asia Lācis geforscht, auf unterschiedlichen Ebenen, künstlerischen und wissenschaftlichen. Sie war eigentlich eine der ersten, die eine Art emanzipatorisches Kindertheater entwickelt haben, selber. Und nicht nur Kindertheater, sondern auch ArbeiterInnentheater gemacht haben, was auf einer starken Selbstermächtigung beruhte von den Leuten selber, von den Kindern oder den Erwachsenen selber. Und man kennt sie eigentlich nicht. Und deswegen haben wir, also Mimi Weusnitzer und ich, beschlossen, diese Ausstellung zu machen.
10: Trotzdem war Asia Lācis sehr einflussreich, selbst wenn vielen nicht bewusst war, an wen sie da anknüpften. In Deutschland fanden die 68er und später die westdeutsche Kinderladenbewegung im Programm eines proletarischen Kindertheaters ihr Manifest für eine antiautoritäre Erziehung. Darin schreibt der deutsche Philosoph Walter Benjamin:
15: Wir begründen jetzt, warum der Rahmen der proletarischen Erziehung vom 4. bis zum 14. Lebensjahre das proletarische Kindertheater ist.
10: Und weiter?
15: Moralische Einwirkung gibt es hier nicht. Unmittelbare Einwirkung gibt es hier nicht. Und auf diesen beruht die Regie im bourgeoisen Theater. Was zählt, ist einzig und allein die mittelbare Einwirkung des Leiters auf Kinder durch Stoffe, Aufgaben, Veranstaltungen. Die unvermeidlichen moralischen Ausgleichungen und Korrekturen nimmt das Kollektivum der Kinder selbst an sich vor. Daher kommt es, dass die Aufführungen des Kindertheaters auf Erwachsene als echte moralische Instanz wirken müssen.
10: Doch obwohl es die Praxis von Asia Lācis ist, die hier beschrieben wird, blieb nur der Autor des Textes, nämlich Walter Benjamin, in Erinnerung.
12: Das Programm eines proletarischen Kindertheaters ist dann eben von Walter Benjamin für Asia Lācis 1928 aufgeschrieben worden. Aber es ist ja nicht wirklich klar, dass das eigentlich ihre Praxis ist. So ging es, glaube ich, öfter bei ihr. Sie hat auch mit ArbeiterInnen Theater gemacht, was dann in Riga unter dem Deckmäntelchen von eben so klassischen Theaterkurs an der Volkshochschule lief, wo aber eigentlich so agitiert wurde und verschiedene Formate wie bunte Abende, aber auch zum Beispiel Demonstrationen, die dann eigentlich so als Theaterstücke angekündigt waren, im Park und eigentlich dann in eine Massendemonstration geendet haben, wo dann auch viele der Protagonistinnen inklusive Asia Lācis als Regisseurinnen auch verhaftet wurden. Solche Formen von Kunst, die sich quasi auch aus diesem künstlerischen Total hinaus bewegt und sich eigentlich wandelt zu sowas wie Protest ja, war sie bestimmt eine der ersten, die das in der Form ausprobiert hat. Deswegen ist sie natürlich eine totale Inspiration für uns heute oder für einige der Künstlerinnen, die hier an der Ausstellung teilnehmen. Aber da gibt es auch Ansätze aus Lateinamerika.
10: Auch Rafael Leona vom Kollektiv Contrafilet kannte Asia Latsis namentlich nicht, bevor er sich im Rahmen der Ausstellung mit ihr beschäftigte. Wohl aber prominente brasilianische Künstler, die analog zu ihrem Ansatz handelten. So wie Augusto Boao, den 2009 verstorbenen Theatermacher, der auch der lateinamerikanische Bertolt Brecht genannt wird. Boao kombinierte in seinem Ansatz Theater der Unterdrückten, Kunst und Selbsterfahrung mit politischem Probehandeln. Nicht der Regisseur bestimmt die Inhalte der Szenen und Theaterstücke, sondern das Publikum selbst. Aus ZuschauerInnen werden zu SchauspielerInnen, die auf der Bühne erfahren, wie eine bessere Zukunft aussehen könnte. Boao schreibt:
15: Deshalb meine ich, dass Theater zwar nicht in sich selbst revolutionär ist, mit Sicherheit jedoch ist es Probe zur Revolution.
13: Lo conocí en Rio de Janeiro 30 años atrás, hicimos una oficina, yo era del GAC.
14: Ich habe Augusto Boao vor rund 30 Jahren in Rio de Janeiro kennengelernt. Ich gehörte damals zum GAC, der Grupo de Arte Cachichero aus Buenos Aires. Und wir hatten keine Ahnung, kamen nicht aus dem Theater, hatten noch nichts mit Theater zu tun und waren begeistert von seiner Arbeit. Zu diesem Zeitpunkt war die Uni besetzt. Die Studierenden wollten Verbesserungen erreichen und Boao setzte mit den Studierenden eine Theateraktion um. In 10 Minuten hatte er mit 200 Personen ein Theaterstück zum Laufen gebracht. Das hat uns sehr bewegt.
10: Zwischen zwei Schaukeln von Contrafilet in einem Flur der Ausstellung hat der argentinische Grafiker Federico Chela einen großen Zeichentisch aufgestellt. Auch für ihn war Asia Latsis eine Neuentdeckung und Inspiration zugleich.
16: Ich
17: arbeite mit Bildern, Zeichnungen, Collagen und manchmal auch mit Videos. Kunst ist für mich die Möglichkeit, uns mit unserer Wirklichkeit zu verbinden. Das ist im Grunde auch der Ansatz von Asia Latsis. Also, nun ja, ich freue mich sehr, hier zu sein.
10: Einige seiner Zeichnungen hat Federico an die Wand gepinnt. Die meisten sind in schwarz-rot gehalten, mit einem schnellen Strich und eindringlicher Botschaft.
17: Es könnten auch andere sein, aber mir gefallen Rot und Schwarz. Außerdem haben sie eine interessante Geschichte in der Grafik des 20. Jahrhunderts.
10: Ein Thema, das bei Federico immer wiederkehrt: die Angst.
16: Porque me parece que el miedo es algo muy importante para los seres humanos.
17: Denn ich glaube, dass Angst für den Menschen etwas sehr Wichtiges ist. Aber den meisten Menschen ist es peinlich, Angst zu haben. Wir glauben, wir müssten zeigen, dass wir mutig sind, um Teil einer Gruppe zu sein. Dabei ist Mut in Wirklichkeit nicht die Abwesenheit von Angst. Mut bedeutet, trotz der Angst handeln zu können.
10: Die Angst sitzt als kleines Wesen auf der Schulter oder mitten im Gesicht einer Person. Eine Gruppe steht lose herum und mittendrin die Angst, die auch menschlich erscheint.
17: Wir können Angst vor realen Dingen haben oder vor Dingen, die nur in unserer Fantasie existieren. Wir können Angst vor Gruppen haben, die wir nicht kennen. Oder wir können Angst vor einem Atomkrieg haben. Es ist unglaublich, wie viele Dinge es gibt, vor denen man Angst haben kann. Und jede Gesellschaft hat bestimmte Ängste, die sie prägen.
10: Und es gibt eine Industrie der Angst, die vor allem in Bildern und Videos verbreitet werde, so Federico.
17: Als ich mich mit dem Thema Angst beschäftigt habe, tauchten nach und nach andere Dinge auf, zum Beispiel das Handy. Denn ich glaube, ein Großteil der kollektiven Angst wird dort und auch in Filmen reproduziert. Die Angstindustrie ist unglaublich. Mehr noch, wenn man messen könnte, wie viel Geld in die Erforschung der Wahrheit und in die Verbreitung der Wahrheit investiert wird und wie viel in die Verstärkung von Angst, dann gäbe es meiner Meinung nach einen sehr großen wirtschaftlichen Unterschied.
16: Creo que hay una diferencia económica muy importante.
10: An diesem Nachmittag sind Kinder, aber auch Erwachsene eingeladen, sich an Federicos Zeichentisch zu setzen, seine Stifte zu benutzen und ihre eigenen Bilder zu zeichnen. Einige greifen die Themen direkt auf.
11: Also auf meinem Bild sind Zombies, die ein Handy in der Hand halten. Fast so 75% der Menschen benutzt Handys und auch sehr viele Kinder. Wenn man nur aufs Handy guckt, ist auch echt ungesund. Ich habe so ein Buch gemalt, das so rot umkreist ist, weil für Kinder sind Bücher halt wichtiger als Handys, weil von Büchern wird man auch schlau.
10: Andere malen zum Beispiel zwei Lautsprecher. Aus dem einen schallt AI, künstliche Intelligenz. Aus dem anderen IA, eselsgleiche Dummheit.
17: Klar, wir können unsere Handys nutzen, um uns zu verabreden oder uns gegenseitig interessante Sachen zu schicken. Aber diese Intensität, dieses permanente Online-Sein, das ist das Problem. Die Frage ist, was sind Zombies? Sind die Zombies andere oder auch wir selbst? Und was können wir tun?
10: Für Federico Heller ist das gemeinsame Zeichnen ein möglicher Weg. Ein Ort der Begegnung, wenn die Realität immer mehr Vereinzelung vor dem Bildschirm bedeutet, wo die Bilder nur so auf einen einströmen.
17: Der heutige Nachmittag ist analog. Ich halte es für sehr wichtig, mit echten Materialien zu arbeiten, einander in die Augen zu schauen und direkt miteinander zu sprechen.
10: Die Beispiele aus Lateinamerika zeigen, wie der Ansatz von Asia Latsis auf ganz verschiedene Kontexte übertragen werden kann. In Brasilien mit Augusto Boal und seinem Theater der Unterdrückten oder mit den theatralisch-spielerischen Inszenierungen der Gruppe Contrafilet. In Argentinien bei Federico Heller über das gemeinsame Zeichnen zu gesellschaftskritischen Themen. Allen diesen Arbeiten ist gemeinsam, dass Kunst hier dazu beiträgt, wie wir Gesellschaft wahrnehmen und Veränderungspotenziale erkennen und erproben. Oder, wie Latsis es sagen würde, sie ist kein Ziel für sich.
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0: Jetzt, wo das Erdöl uns gehört, sang der bekannte venezolanische Liedermacher Ali Primera 1978. 2 Jahre nach der Verstaatlichung des schwarzen Goldes prangerte er in dem Lied die weiterhin bestehende Armut an. 2026 hofft die Bevölkerung Venezuelas nach mehr als 10 Krisenjahren erneut darauf, dass sich die soziale Lage durch die Erdölentnahmen verbessert. Doch die Frage, wem das Erdöl gehört, lässt sich gar nicht so leicht beantworten.
1: We took out Maduro with a fort loaded up with soldiers. Took 25 minutes. And we took over the oil of Venezuela, 65 billion barrels of oil.
0: Wir haben Maduro und eine Festung voller Soldaten innerhalb von 25 Minuten ausgeschaltet. Und wir haben das Öl Venezuelas übernommen. 65 Milliarden Barrel. Laut Donald Trump gehört das venezolanische Öl nun also den USA. Ende August verkündete der US-Präsident den größten Öldeal der Weltgeschichte. Die USA hätten sich die weitgehende Kontrolle über 65 Milliarden Barrel Erdöl in Venezuela gesichert, erklärte er auf seiner Social-Media-Plattform Truth Social. Dies entspricht rund 1/5 der gesamten venezolanischen Vorkommen von gut 300 Milliarden Barrel, den größten weltweit. US-Außenminister Marco Rubio stellte fast 100 Milliarden US-Dollar an privaten Investitionen und tausende hochbezahlter Arbeitsplätze in Aussicht. Und auch Venezuelas Interimspräsidentin Delcy Rodríguez zeigte sich hochzufrieden.
2: Gestern haben wir ein historisches Abkommen mit der US-Regierung bekannt gegeben, das sich mittel- und langfristig auf das Leben aller Venezolaner auswirken wird.
0: Der Teufel steckt allerdings wie so häufig im Detail. Der Wortlaut des Abkommens war auch Wochen später nicht bekannt. Die venezolanische Verfassung ist eindeutig. Die Bodenschätze gehören dem Staat und Land darf auch nicht vorübergehend an andere Staaten abgetreten oder verpachtet werden. Laut Rodríguez bleibt der venezolanische Staat Eigentümer des Erdöls.
2: Es reicht nicht aus, Rohstoffe unter der Erde zu haben. Wir brauchen Investitionen, Technologie, Infrastruktur und Produktionskapazitäten, um diesen Reichtum in Wohlstand für unsere Bevölkerung umzuwandeln. Doch eines muss absolut klar sein. Venezuela behält das Eigentumsrecht und die Souveränität über seine Ressourcen.
0: Die Vereinbarung sieht laut venezolanischer Regierung vor, dass private Unternehmen in den kommenden 25 Jahren 11 Milliarden Barrel fördern. Dem venezolanischen Staat soll dies insgesamt 209 Milliarden US-Dollar an Einnahmen bescheren. Anschließend könne das Abkommen beliebig oft verlängert werden. Die US-Regierung hingegen spricht von einer 100-jährigen Konzession für 17 Ölfelder. Diese solle über die private venezolanische Erdölfirma North American Blue Energy Partners laufen, die gegenüber dem staatlichen Erdölkonzern PDVSA bislang nur eine untergeordnete Rolle spielte. Dem US-Kriegsministerium werde North American Blue Energy Partners eine 35-prozentige Beteiligung an seiner Muttergesellschaft gewähren. Zudem müsse die Mehrheit der Verwaltungsratsmitglieder US-Staatsbürger sein, so die US-Regierung. Außerdem dürfe sie bei deren Ernennung ein Veto einlegen. Das US-Außenministerium wiederum erhalte das Anrecht auf 20% der Ölproduktion zum Selbstkostenpreis sowie ein Vorkaufsrecht für die übrigen 80%. Die Investitionen und die Produktion allerdings sollen private Energiekonzerne leisten. Es scheint ein Deal ganz nach Trumps Geschmack zu sein. Auch der venezolanische Ökonom Manuel Sutherland meint, dass der Deal vor allem den USA nütze.
3: Für die Zukunft Venezuelas bedeutet das Abkommen offensichtlich nichts Gutes. Es steht im völligen Widerspruch zu den Interessen des Landes und ist um ein Vielfaches schlechter als die Vereinbarung, die vor dem 3. Januar bestand.
0: Der Erdöldeal stellt den bisherigen Höhepunkt einer monatelangen politischen Annäherung zwischen den USA und Venezuela dar. Längst gleicht das südamerikanische Land einem US-Protektorat. Seit der Entführung von Präsident Nicolas Maduro durch US-Streitkräfte am 3. Januar erfüllen Rodríguez und ihr Umfeld der Trump-Regierung förmlich jeden Wunsch. So ließen sie unter anderem die Gesetze zu Erdöl und Bergbau investitionsfreundlich reformieren. Die USA verwalten seit Januar die venezolanischen Erdöleinnahmen und verteilen sie nach Gutdünken. Oppositionellen Forderungen nach zeitnahen Wahlen räumt die US-Regierung bisher hingegen keine Priorität ein. Zwar soll ein begonnener Dialog zwischen der venezolanischen Regierung und Teilen der Opposition Schritte in Richtung Demokratisierung beschließen, ein konkreter Zeithorizont ist allerdings nicht definiert.
4: Se suponía que la intervención del 3 de enero iba a hacer que el chavismo fuera resquebrajando.
3: Anfangs dachten viele, der Chavismus würde nach der Militärintervention in sich zusammenfallen. Aber die US-Regierung hat ihn unter Gewaltandrohung dazu gezwungen, Dinge umzusetzen, die er zuvor abgelehnt hat. Dabei widerspricht sich die Interimsregierung ständig. Die eigene linke Basis hat sich daher zum Teil abgewandt, was zu einem enormen Verfall der Popularität beiträgt. In der Opposition gab es anfangs tatsächlich Hoffnung, doch mittlerweile sind die meisten desillusioniert. Die US-Regierung hat nichts für Wahlen oder eine Demokratisierung getan, sondern kümmert sich nur um das Geschäftliche.
0: Damit stößt die Trump-Regierung zunehmend nicht nur die rechte venezolanische Opposition, sondern auch Hardliner innerhalb der Republikanischen Partei vor den Kopf. Die Interimsregierung unter Delcy Rodríguez kann getrost auf Zeit spielen und sitzt bislang fest im Sattel. Frühere Überzeugungen versucht sie für ihre Zwecke umzudeuten. Noch bis Ende vergangenen Jahres warnten die regierenden ChavistInnen etwa, die rechte Opposition werde im Falle einer Machtübernahme einen Ausverkauf der Rohstoffe in die Wege leiten. Nun äußert sich Innenminister Diosdado Cabello völlig anders.
5: Venezuela acaba de firmar un convenio energético con el gobierno de los Estados Unidos, que sin duda pues cumple con los lineamientos del comandante Hugo Chávez.
0: Venezuela hat demnach also ein Ölabkommen unterzeichnet, das zweifellos den Leitlinien von Hugo Chávez entspreche. Schließlich habe dieser selbst die Erdölproduktion steigern wollen und in den USA den primären Absatzmarkt gesehen. Mit dieser Argumentation biegt sich die venezolanische Regierung die Wirklichkeit genauso zurecht wie Donald Trump. Dieser hatte bereits Ende vergangenen Jahres behauptet, die USA hätten ein Anrecht auf das venezolanische Öl, da sie die Industrie des südamerikanischen Landes einst aufbauten. Chávez selbst machte sich nie Illusionen über die USA.
6: La razón de mayor peso de que Estados Unidos quiera poner aquí un gobierno subordinado a él, al imperio, como lo tuvieron durante mucho tiempo, es el petróleo venezolano.
0: Der wichtigste Grund dafür, dass die USA hier eine ihnen hörige Regierung einsetzen wollen, so wie sie es lange Zeit hatten, ist das venezolanische Öl. Der jetzige Deal fällt nun weit hinter die staatliche Kontrolle unter Chávez, aber auch seiner Vorgängerregierungen zurück. Zudem wird Venezuela erneut in eine Abhängigkeit von fossilen Rohstoffen gedrängt, deren Zukunft nicht nur aus ökologischen Gründen fragwürdig ist. Auch die venezolanische Wirtschaftskrise geht zum Teil auf die einseitige Abhängigkeit von Rohstoffexporten zurück. Und wo die 100 Milliarden Dollar angekündigter Investitionen herkommen sollen, bleibt bisher genauso unklar wie die Frage, was die Menschen in Venezuela am Ende von dem Deal haben. Wenngleich Trump den größten Öldeal der Weltgeschichte als Langzeitprojekt mit bis zu 100 Jahren Laufzeit darstellt und damit vermeintliche Investitionssicherheit suggeriert, sind die tatsächlichen Aussichten für die Konzerne nicht ganz so rosig. Schließlich könnte sich der politische Wind irgendwann wieder drehen. Ein unter derart intransparenten und erpresserischen Bedingungen geschlossener Vertrag kann in dem Fall auch wieder aufgehoben werden.
7: Das war's für heute. 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Bis zum nächsten Mal verabschiedet sich Knut im Namen der Ondistas.

0: Ups, wie did it again? Nur was denn? Nach 2020 bringen wir heute nochmal unser ESC Halftime Mix mit dem Titel I did it again. Doch davor eine kurze Einleitung hier live aus dem Studio. Nach dem Grand Prix ist vor dem Grand Prix. Inzwischen ist seit dem Eurovision Song Contest 2026 in Wien fast ein halbes Jahr vergangen. Um euch die Wartezeit bis zum nächsten ESC in Burgas zu verkürzen, präsentieren wir euch deshalb getreu dem Motto ESC I did it again Künstlerinnen und Künstler, die mehr als einmal beim ESC angetreten sind. Freut euch auf Hits, Flops und Kuriositäten im Doppelpack aus ganz Europa und darüber hinaus. Ihr hört Teile unserer Sendung mit Dieter und mir aus dem Jahr 2020. Live aufgepeppt mit aktuellen Informationen. Und damit ein herzliches Willkommen in den Reichweiten von Radio Dreieckland und Radio Grenzenlos. Hier ist die Schwule Welle mit dem Game Music Special, dem ESC Halftime Mix. Im Studio für heute der Alex. Ja, wir präsentieren heute 20 Künstlerinnen und Künstler, die zusammen über 50 Mal beim Eurovision Song Contest angetreten sind. Den Anfang macht gleich ein fideler Norweger mit belarussischen Wurzeln. Die Rede ist von Alexander Rybak, der 2009 mit Fairy Tale den Eurovision Song Contest in Moskau für sich entscheiden konnte. Hören wir gleich seinen Siegersong von 2009 und danach den Titel That's How You Write a Song, mit dem er 2018 in Lissabon antrat. Wir werden nachher in der Aufzeichnung gleich sagen, dass das 2009 der größte Punkteabstand zwischen dem ersten und zweiten Platz war. Dieser Rekord wurde in diesem Jahr gebrochen. Und zwar von Bulgarien. Beim ESC in Wien siegte die Sängerin Dara mit ihrem Song Bangaranga und einem historischen Vorsprung von 173 Punkten vor dem zweitplatzierten Israel. Ja, und bevor wir jetzt gleich Alexander Rybak hören, verrät euch Oliver erstmal, wie ihr uns erreichen könnt, wenn ihr denn wollt.
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0: I'll write a song. Na, jetzt weißt du es aber.
1: Ja, wobei, ob er es genau weiß, weiß ich. Auf jeden Fall hat Alexander Rybak eben, wie gesagt, 2009 den ESC gewonnen. Und zwar mit dem bisher größten Punktdifferenz zum zweiten Platz. Das waren 169 Punkte Unterschied.
2: Boah, da also, gibt es manche Länder, die kriegen nicht mal 169 Punkte in drei Veranstaltungen zusammen.
1: Ja, und das Besondere war, dass er auch von jedem, wirklich von jedem Land, das abgestimmt hat, mindestens 2 Punkte bekommen.
2: Wow. Okay, das ist eine Leistung,
1: gibt's auch, ne? Ja. Und 9 Jahre später, dann trat er eben nochmal an, und zwar mit dem eben gehörten That's How You Write a Song. Das war 2018 in Lissabon. Da reicht es aber jetzt nur für den 15. Platz. Und viele haben dann auch kritisiert, da wurde jetzt nicht wirklich der Song ausgewählt, weil, also ich fand im Vergleich zum anderen ja ist nicht so doll, oder?
2: Ach, ich meine, mir hat er gefallen, so ein bisschen gute Laune-Dings. Aber stimmt schon, also diese einzigartige, verzaubernde, ja, märchenhafte Stimmung, die in der Fairy Tale hatte, den hatte der nicht mehr, das stimmt.
1: Ja, und Rybak war natürlich nicht der Einzige, der nach einem Sieg so angefixt war, dass er es später nochmal probiert hat. So auch die nächste Künstlerin, wir sprechen von Dana International, die für Israel angetreten ist, nur hat er sie ein bisschen größeren Absturz, kann man jetzt sagen, wie Alexander Rybak.
2: Ja, als.
1: Bei der zweiten Teilnahme hat sie es nicht mal ins Finale geschafft.
2: Ja. Das war auch besser so. Das Lied war richtig schlecht.
1: Bescheid. Könnt ihr eigens oder Tabellen, wir spielen es ja gleich.
2: Genau, zum Vergleich.
1: Ja, aber der Sieg 1998, der war natürlich legendär in Birmingham mit Diva. Sie war die erste und bisher einzige transsexuelle Siegerin, wenn nicht sogar Teilnehmerin, oder?
2: Ja, da bin ich mir nicht so sicher. Aber als Siegerin bin ich mir sicher.
1: Auf jeden Fall war das anlässlich des 50. Jahrestags damals, dass man ganz bewusst, also der Sender ganz bewusst sie hingeschickt hat, um das Land als modernes, offenes Land zu zeigen. Das aber sehr zum Ärger der ultra-orthodoxen Kräfte in Israel.
2: Kann man sich ja vorstellen.
1: Ja, aber sie mussten es hinnehmen. Jetzt also Dana International mit Diva und danach ihr zweiter Song von 2011, Ding Dong.

0: Coming.
1: Home.
2: Home, ja, und ganz schnell ist wieder abgereist nach dem Halbfinale. Das war Dina, danach ging es schnell mit Ding-Dong. Und mit einem Ding-Dong läuten wir den wohl erfolgreichsten Mehrfachtäter beim Grand Prix ein. Zweimal teilgenommen und zweimal gewonnen.
1: Da, das ist doch ein guter Schnitt.
2: Die Rede ist von Johnny Logan, der den Wettbewerb 1980 und 1987 für Irland gewinnen konnte. Hören wir nun die beiden Siegertitel in einem Medley, What's Another Year und Hold Me Now. Hold Me Now hat er eigentlich für seine Frau geschrieben. Kurz vor dem Wettbewerb haben die beiden sich getrennt. Schnief.
1: Ups.

0: Der schmachtete einzig einen Abdu für Haufen Geld.
1: Gemessen an Siegen ist Irland das erfolgreichste ESC-Land. Insgesamt 7-mal konnten die Iren den Wettbewerb für sich entscheiden. In den 90ern gleich 4-mal, davon 3-mal direkt hintereinander. Ich glaube, das hat keiner geschafft, oder?
0: Nee, nicht, dass ich wüsste. Und dass der Sender nicht bankrott gegangen ist, ist eigentlich auch ein Wunder.
1: Tja, nach der Jahrtausendwende, da ging es dann aber steil bergab mit den irischen ESC-Beitragen, die sich dann nur noch oft in der rechten, also in der zweiten Hälfte der Punktetafel wiederfanden, wenn es denn überhaupt ins Finale kam. Das beste Ergebnis der letzten Jahre lieferten Chetwart 2011 mit dem Song Lipstick ab. Berauscht von ihrem 8. Platz traten die hyperaktiven Flummis gleich im nächsten Jahr nochmal an. Mit Waterline reicht es dann aber nur für den 19. Platz.

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1: Hui. Warum hast du nie teilgenommen?
2: Weil ich nicht singen kann. Okay, das ist kein Grund.
1: Also, aber wenn wir schon dabei sind, schauen wir uns mal die deutschen Wiederholungstäter an. In den 70er und 80er Jahren war es für renommierte Künstlerinnen keineswegs ungewöhnlich, mehrfach anzutreten. Heute findet man ja irgendwie kaum jemanden von den etablierten Deutschen.
2: Naja, die trauen sich alle nicht mehr. Ja.
1: Katja Epstein zum Beispiel hat es 1970, 1971 und 1980 gleich dreimal getan. Und das mit ganz ansehnlichen Resultaten. Mhm. Nach zwei dritten Plätzen kam 1980 noch ein zweiter Platz dazu. Besonders erwähnenswert ist der Titel von 1971, in dem sie Umweltprobleme und Naturzerstörung anprangert. Hören wir also nun Katja Epstein in einem Medley ihrer drei ESC-Beiträge.

0: Ja, schön wäre es, wenn im Theater die Leute alles für einen geben könnten im Moment.
1: Im Moment nicht.
0: Tragisch, tragisch. Und ungefähr in die gleiche Zeitspanne wie Katja Epstein fällt auch unsere nächste Künstlerin. Meryl nahm zweimal teil, und zwar 1972 mit Nur die Liebe lässt uns leben, mit einem dritten Platz, und 1984 mit Aufrecht gehen, da hat es nur den 13. Platz gebracht. Und die 13, ja, die ist ja irgendwie System jetzt, weil kurz vor ihrem Auftritt 1984 erhielt sie einen Anruf, in dem ihr eine Frau mitteilte, dass sie ein Kind von Mary Rose damaligem Mann Werner Böhm erwartet. Somit erhielt dieses Lied eine ungewohnte, sehr persönliche, tragische autobiografische Note. Hören wir mal kurz in die zwei Titel rein.

0: Und jetzt lassen wir etwas Wind durchs Studio wehen.
1: Aha.
0: Sagt dir das noch was?
1: Nein.
0: Die Statistik der nächsten deutschen Teilnehmerin eben kann sich ganz gut sehen lassen. Dreimal haben sie am ESC teilgenommen und dabei zweimal den zweiten Platz eingefahren. Die Rede ist von Wind.
1: Ach, okay, ich denke, du meinst unseren Anti-Corona-Ventilator, der hier im Studio vor sich hin brummt.
0: Und im Übrigen Wind, also die Gruppe ist immer noch aktiv, aber inzwischen gab es so viele Umbesetzungen, dass von den ursprünglichen Mitgliedern absolut niemand mehr dabei ist.
1: Die sind alle vom Winde verweht.
0: Oh, ja, genau. Und zur Erinnerung hören wir erstmal kurz in die drei ESC-Songs von Wind rein.
1: Mach mal ein bisschen Wind.

0: Okay, was du eher kennen wirst. Willkommen zu Lovely Lena.
1: Da habe ich schon mal was von gehört.
0: Hat sie uns doch 2010 mit Satellite den ersten Sieg nach 28 Jahren beschert.
1: Auch so eine Durststrecke.
0: Und offenbar hat sie damals dermaßen Blut geleckt, dass sie gleich im nächsten Jahr schon wieder angetreten ist. Wobei, ich glaube, viele sagen, das wäre nicht Lena gewesen, sondern ja, Stefan Raab.
1: Da hat jemand anders wahrscheinlich die Knöpfe gedrückt.
0: Weil der war so angefixt, dass dem NDR nochmal zu zeigen und seine Gold-Lena gleich wieder in den Start zu schicken. Aber bisher konnte keine Siegerin je ihren seinen Titel im Folgejahr verteidigen. Also von daher war es fast auch. Genau. Der einzige Teilnehmer, der überhaupt zweimal gewonnen hat, war eben Johnny Logan.
1: Johnny der Logan.
0: Aber so konnten wir die Transformation von dem unschuldigen, naiven Mädchen zur ruchlosen, abenteuerlustigen Frau erleben, die gerne von einem Fremden genommen wird.
1: Und
0: da habe ich da was falsch verstanden.
1: Keine Ahnung, ich kann nicht so gut Englisch.

0: Taken by a Stranger. So, der ursprüngliche Plan, ob der aufgegangen ist, wird wohl nur Lena wissen.
1: Das wird sie wohl nur alleine wissen, ja.
0: Aber mit der Titelverteidigung, da hat es definitiv nicht geklappt.
1: Das wissen auch wir.
0: Aber ein 10. Platz ist ja auch nicht so zu verachten.
1: Nö, also fand ich ehrlich gesagt erstaunlich hoch.
0: Für den Song, oder?
1: Ja.
0: Ist Geschmackssache. Unser nächster Künstler hat genau den entgegengesetzten Weg gewählt. Er hat sich in 3 Jahren langsam an den Sieg herangeschlichen. 1964 den 6. Platz, 1965 den 4. Platz und 1966 dann der Sieg mit Merci Cherie. Die Rede ist natürlich von
1: Udo, dem Jürgens.
0: Genau, hören wir nun ein Medley aus seinen 3 Grand Prix-Beitragen, die er übrigens alle selbst geschrieben hat.

0: Schokolade, Alex, warum?
1: Keine Werbung, bitte.
0: Nein, ich habe einfach Lust.
1: Okay. Fast schon als dramatisch könnte man die ESC-Karriere von Cliff Richard bezeichnen. Auch wenn ja ein zweiter und dritter Platz ja gar nicht so schlecht ist. Oder? Aber er wurde 1968 als britischer Weltstar mit so viel Vorschusslorbeeren in den Wettbewerb geschickt, dass etwas anderes wie der erste Platz gänzlich undenkbar schien. Und bis kurz vor Ende der Abstimmung sah es dann auch so aus. Aber es kam dann doch anders. Ein unbekanntes Mädchen aus Spanien schubste ihn dann doch noch mit einem Punkt Vorsprung vom Thron. Doch Cliff Richard Song Congratulations hat sich trotzdem einen Platz auf der Playlist der Kult-ESC-Songs erobert. Hören wir in diesen und seinen anderen ESC-Beitrag, nämlich den von 1973, kurz rein.

Und wo wir gerade beim Vereinigten Königreich sind, stellen wir euch jetzt eine Britin vor, die nie für ihr Heimatland angetreten ist. Alle bisher vorgestellten Künstlerinnen sind jeweils immer für jeweils ein Land angetreten. So aber nicht Iron Shear. Zweimal war sie für Luxemburg am Start. 1974 belegte sie den 4. Platz, 1985 zusammen mit 5 anderen Interpreten, darunter übrigens Chris Roberts, den 13. Platz. Und dazwischen sang sie 1978 Feuer für Deutschland und belegte den 6. Platz. Hören wir kurz in die 3 Titel rein.

0: Was war das?
1: Children Bunker of Fonds, also jetzt mal nicht so.
0: Achso, Entschuldigung.
2: Und jetzt drehst du mir nicht mein Mikrofon auf.
0: Ja, ich hab den wieder daneben gedrückt anscheinend.
2: Ja, und hier kommen wir zu unserer nächsten Künstlerin. In ihrem Land gilt sie als ESC-Ikone. Und wenn die Windmaschine nicht schon erfunden gewesen wäre, dann hätte man sie extra für sie erfinden müssen. Ich glaube, bei keiner Künstlerin ist sie so exzessiv eingesetzt worden. Sie wird, glaube ich, auch manchmal als Windmaschinen-Queen genannt. Die Rede ist von der Sängerin Carola, der schwedischen Sängerin Carola. Dreimal vertrat sie Schweden beim ESC, 1983 mit Främling, was auch immer das heißt. 1991 mit Fångad av en Stormwind. Und
0: Stormwind könnte ich mir jetzt mit Windmaschine echt gut vorstellen.
2: Und 2006 mit Invincible. Und 1991 eben mit diesem Stormwind, da hat sie auch tatsächlich gewonnen. Aber, um auch ein bisschen ernster zu werden, nicht verschweigen sollte man jedoch, dass sie 2006 in die Kritik kam, weil sie im Vorfeld des ESC den Einfluss der Homo-Lobby, wie sie es nannte, moniert hatte.
0: Nein, doch.
2: Oh. Und weiter äußerte die gläubige Christin, dass Homosexualität heilbar sei, wenn man nur aufrichtig genug betet. Na, dann wollen wir den Spieß mal umdrehen und für sie beten, dass sie zur Vernunft kommen möge, oder?
0: Ja.
2: Und da wir tolerant gegenüber Heten sind, trennen wir hier Kunst und Künstlerin und spielen Carolas Siegertitel Fångad av en Stormwind und danach Invincible.

0: Der Rekord für die häufigsten Teilnahmen beim ESC liegt bei 4. Diesen Rekord teilen sich die Schweizer Musikgruppe Peter Sue und Marc, der Belgier Fyt Leclerc, Valentina Moneta aus San Marino und die Norwegerin Elisabeth Andresen. Dieter, ich sehe Fragezeichen in deinen Augen.
1: Also, Valentina Moneta, die kenne ich. Und Peter Sue und Marc habe ich schon gehört, aber nicht im Zusammenhang mit ESC.
0: Ja, also Elisabeth Andresen, diesen Namen, den wird man nicht ganz so oft, also nicht zumindest nicht viermal in den Teilnehmerlisten finden. Zweimal trat Andresen als Teil eines Duos auf. 1982 für Schweden, da hieß das Duo Chips, und 1985 für Norwegen als Body Socks. Die sagen dir was, oder?
1: Body Socks sagt mir was, ja.
0: Ja, und die hatten den ESC damals auch gewonnen. Und auch die andere Hälfte der Body Socks hatte vorher schon ESC-Erfahrung. Hanne Krogh trat 1971 schon für Norwegen mit Licken Air an.
1: Was für ein Ding?
0: Lass dich überraschen, du wirst gleich hören. Okay. Hören wir nun ein Medley aus den ESC-Songs der beiden Frauen vor ihrer Zeit als Bobby Socks und dann den Liedersong, der Siegersong. Du hast mich jetzt mit dem Lücken eher ganz schön durcheinander gebracht. Jetzt lassen wir es schwingen, Latte zwingen.
1: Ja, lass ihn schwingen.

0: glaubt's mir oder lass es bleiben. Ich habe wirklich einen Kapuzenshirt mit norwegischer Flagge drauf an heute. Oh, als hätte ich's geahnt.
1: Und du musst mir das eins noch lassen. Das waren eben Bobby-Songs.
0: Richtig.
1: Offensichtlich habe ich mehrmals vorhin irgendwas anderes erzählt. Bobby-Song und Vietnam. Okay, auch der nächste Künstler hat erst einmal Anlauf genommen, bevor es zum Triumph kam. Dima Bilan aus Russland. Da schießen beim Dieter die Hormone aus den Ohren.
0: Da kriege ich Milcheinschuss.
1: Oh Gott. Der belegte 2006 den zweiten Platz mit Never Let You Go. Und da sich jedes wegen vielleicht reagiert Dieter so sehr sexy und körperbetont gab, stand bei den ESC-Fans schnell die Frage im Raum, ob er denn schwul sein könnte. Ich glaube, eine Frage, die bis heute nicht gänzlich geklärt ist, oder?
0: Ich habe so in Erinnerung, dass es wohl ein Versehen war, dass er für einen schwulen Magazin Aktfotos gemacht hatte.
1: Also wir werden es wohl nicht klären können. Und was wir auch nicht wirklich klären können, ist seine politische Einstellung, wie man ihn einzuordnet. Ja, eben zum einen engagiert er sich in der rechtspopulistischen liberaldemokratischen Partei Russlands, was ja schon mal ein K.O.-Kriterium wäre. Zum anderen sprach er sich aber auch gegen das Verbot einer LGBT-Parade in Moskau aus und unterzeichnete einen offenen Brief gegen die Gesetze zur Homopropaganda.
0: Okay.
1: Also eine abschließende Bewertung. Ich glaube, die traue ich mir jetzt einfach nicht zu anhand dieser Fakten. Lassen wir es einfach mal so im Raum stehen. Was ich mir zutraue, ist aber mein Urteil zu seiner zweiten Teilnahme beim ESC 2008. Für mich ein durch und durch gekaufter Sieg.
0: Naja, also nicht, wie willst du das jetzt definieren?
1: Also nicht, dass die Stimmen gekauft worden wäre, aber sie haben doch extrem viel Geld in diesen Auftritt reingepumpt.
0: Oh ja.
1: Dima Bilan stand nicht allein auf der Bühne. Sie haben einen der besten Violinisten,
0: Geiger, sag einfach Geiger.
1: Danke. Und einen der besten Eiskunstläufer auf die Bühne gebracht. Und ja, er hat gewonnen mit einem meiner Meinung nach eher schwächeren Song. Also der erste, das Never Let It Go, hat mir persönlich besser gefallen.
0: Ja, aber der Auftritt war halt das Geile. Das Gesamtkonzept war da nicht auch, glaube ich, sogar eine Stradivari auf dem Geiger?
1: Ja, irgendwie sowas. Ja, gut.
0: Das Gesamtkunstwerk. Ja, das Gesamtkunstwerk. Genauso wie bei Alexander Rybak, da war halt auch das Gesamtkunstwerk.
1: Ja, aber da hat er trotzdem nett gesungen.
0: Ja, nett gesungen haben sie beide.
1: Okay, also jetzt Dima Bilan mit Never Let You Go und dann mit Believe.

0: Wo wir gerade im Osten Europas sind, will ich euch diesen Ohrenschmaus nicht vorenthalten. Elisa Todorova, sagt ihr das was?
1: Nein, ganz spontan bin ich etwas
0: dann lass dich überraschen. Sie trat zweimal für Bulgarien beim ESC an. 2007 erreichte sie immerhin den 5. Platz. 2013 schied sie aber bereits im Halbfinale aus. Hier ein kurzer Zusammenschnitt der beiden Auftritte.

0: Klar, ich glaube, jetzt müssen wir es ein bisschen geruhsamer angehen, oder?
1: Ja, bitte, mein Ohrenkrebs ist schon weit vorgeschritten.
0: Okay, Malta ist immer für eine gute Ballade zu haben, vor allem, wenn man Ciara auf die Bühne schickt. Gleich dreimal hat man das gemacht. 2009 hat es leider nur zum 22. Platz gereicht. Aber der dritte Platz 1998 und der zweite Platz 2005, die können sich doch sehen lassen, oder?
1: Jo.
0: Hören wir nun Ciara mit einem Medley aus ihren ESC-Songs The One That I Love, Angel und What If We...

0: Die Schweizer Gruppe Petersen und Mark als Rekordhalter mit 4 Teilnahmen haben wir ja schon erwähnt. Aber auch andere Schweizer Künstlerinnen haben mehrfach am ESC teilgenommen. Die bekanntesten sind wohl Luz Assia,
1: die Nummer 1,
0: die als erste Gewinnerin des Wettbewerbs überhaupt in die ESC-Annalen eingegangen ist. Streng genommen hat sie 4-mal teilgenommen, aber das nur in 2 Jahren.
2: Moment.
0: Ja, in der Urzeit des Grand Prix war es nämlich üblich, dass jede Künstlerin mit je 2 Liedern antrat. Ja, und dann haben wir natürlich eine der berühmtesten Schlager- und Chanson-Exporte der Schweiz, Paola!
2: Ah, ich glaube, die versteht Spaß.
0: Die versteht Spaß, genau. Und 1969 erreichte sie mit Bonjour, Bonjour den 5. Platz, den sie übrigens auf Deutsch gesungen hat, obwohl es Bonjour, Bonjour heißt. Aha. Und 1980 mit Cinema den 4. Platz, das dann auf Französisch. Ja. Hören wir kurz in diese beiden Titel rein.

0: Mütter, haltet eure schwulen Söhne fest. Jetzt kommt der wohl sexiest Grieche alive. So sieht das sich wohl zumindest selbst ganz gerne.
1: Hört, hört.
0: Ja, wenn auch schon etwas in die Jahre gekommen, präsentiert er sich immer noch gerne mit bis zum Bauchnabel aufgeknöpftem Hemd. Gut, aber wirklich mal, er war Sportler und er hat es im Stabhochsprung immerhin in die nationale griechische Auswahl geschafft. Wir sprechen von Sakis Rouvas, oder wie spricht man das aus?
1: Ja, würde ich sagen, ja. Ich bin kein Grieche, aber es klingt jedenfalls so ein bisschen nach was zu trinken.
0: Ja, und da es hier nur um die Musik geht, schauen wir lieber auf seine ESC-Erfolge. 2004 erreicht er mit Shake It, was auch immer er shaked, einen respektablen dritten Platz. Und 5 Jahre später wollte Sarkis es nochmal wissen. Mit This Is Our Night kam er immerhin noch auf Platz 7.

0: Bei San Marino dachte man ja jahrelang, dass sie nur eine einzige Sängerin hätten, oder?
1: Ja, ja.
0: Nämlich Valentina Moneta.
1: Die Allzweckwaffe.
0: Die Allzweckwaffe. Immerhin 3 Jahre in Folge trat sie für ihr Land an. Und erst beim 3. Mal hat sie dann auch den Sprung ins Finale geschafft.
1: Yippie!
0: Aber da musste sie sich dann mit einem 24. Platz begnügen. War immerhin nicht der Letzte. Das hat sie aber nicht davon abgehalten, 3 Jahre später zum 4. Mal anzutreten. Diesmal im Duett, oder wie würdest du sagen, im Düt mit dem amerikanischen Musical-Darsteller Jimmy Wilson. Auch diesmal endete die Reise schon im Halbfinale. Ob zu Recht? Davon könnt ihr euch gleich selber ein Bild machen. Hören wir zum Abschluss ein Medley aus den 4 EST-Beiträgen Valentina Monetas, nämlich The Social Network Song, Chrysalide, Maybe und Spirit of the Night.

Ja, der vierte ESC-Beitrag von Valentina Moneta muss jetzt ausfallen, weil wir sind knapp in der Zeit und wieder live im Studio am 8. Oktober 2026. Ja, und ich möchte noch etwas, was heißt korrigieren, aber aktualisieren. Es war die Rede davon, dass Johnny Logan der Einzige war, der zweimal teilgenommen hat und zweimal gewonnen hat. Inzwischen gibt es eine weitere Künstlerin, die das geschafft hat. Das ist nämlich Loreen. Die hat Schweden 2012 und 2023 einmal in Baku, einmal in Liverpool vertreten mit Euphoria und dann mit Tattoo. Und die zwei Songs hören wir uns im Medley nochmal an.

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Yo, ich übernehme von David, am Mikro ist der Selmo für euch und ich habe euch ein bisschen was Katalanisches zusammengesucht für diese Ausgabe von Musiversity, eurer Sendereihe zur sprachlichen und kulturellen und musikalischen Vielfalt Europas. Und als Vorbereitung für die Osterferien ist es hoffentlich nicht, weil es ist ja doch recht weit bis Katalonien. Aber vielleicht schon ein Vorgeschmack auf den Sommerurlaub. Ich habe gerade erklärt, also das Katalanisch ist im Provenzalischen recht ähnlich und ist irgendwo zwischen dem Französischen und Spanischen, aber mehr auf der wenn ich Spanisch sage, meinte ich jetzt natürlich Kastilisch, auf der kastilischen Seite angesiedelt. Ja, und wir beginnen mit einer klassischen Gruppe, aber einen nicht allzu alten Titel von Tador. Und zwar beginnen wir mit dem Titel El Final. Das heißt das Ende. So viel Katalanisch kann ich mir mit meinem Kastilisch dann doch noch erklären. Ich wünsche gute Unterhaltung in der nächsten Stunde hier auf Radio Dreigland.

Tardor aus Katalonien mit dem Titel El Final, das Ende. Und damit hat diese Stunde Musiversity mit katalanischer Musik für euch begonnen. Und nun kommen Whiskins, wie Whisky geschrieben, dann ein NS dahinter mit dem Titel On, und ihr dürft euch schon auf den Zoo freuen. Was das für einer ist und welche Tiere da zu hören sind, das hört ihr nach den Whiskins.

Das war die So-Posse aus Katalonien. Und zwar hier mit dem Titel Cançons de Ofrena, featuring Jazz Woman, veröffentlicht im Herbst 2018. Ja, und aus Valencia kommen die. Gehört nämlich auch zu Katalonien und die sind über Orchard Music lizenziert. Ja, ein interessanter Titel, etwas ruhiger. Jetzt wird es nochmal etwas schneller und lauter. Und in der zweiten Hälfte werden wir eher ruhigere Titel hören. Wir bewegen uns heute weit gehend in dem Pop-Rock-Genre, weniger Richtung Indie wie sonst, aber auf jeden Fall keine 0815 Chart-Titel. Weiter geht's mit El Petit de Cal Eril, so heißt die Band, und der Titel ist Les Lletres No Fan Les Paraules. Also die Buchstaben machen noch keinen Liedtext. Ja. Und davon überzeugt ihr euch jetzt am besten selbst. Jetzt muss ich gerade nochmal schauen, was er hier falsch... So, ja, so müsste die Einstellung passen, dass ihr den Titel von Anfang bis Ende hört.

0: El Petit de Calerel, ja, das hört sich doch eher nach Indie-Pop an. Und nun kommen nicht die angekündigten Smoking Souls, sondern ich habe mir gedacht, jetzt bekommt ihr erstmal Nyandu auf die Ohren mit Absences, Abwesenheiten.
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Und der letzte Ball, Lulteam Ball, featuring Desa Kato, kommt nun von den Smoking Souls für euch bei Musiversity.

Ja, schöner West Coast Rock hier, der aber von der Ostküste kommt, nämlich von der Ostküste von Spanien oder auch von Katalonien, was ja ein Teil von dem Nationalstaat Spanien ist. In Katalan gesungen haben uns die Smoking Souls den Titel L'Ultim Ball featuring Desa Cato von ihrem 2018er Album Propaganda Pel Fet. Und wenn das noch nicht gereicht hat, euch, um euch so ein bisschen zu erholen von dieser Arbeitswoche und auf die kommenden freien Tage zu freuen, jetzt die Schocktherapie. Terapia de Shock mit La Realitat. Also der Realität. Na, das hat nicht so ganz geklappt. Dann probieren wir es mal so. Nein, irgendwas scheint da gerade ein wenig zu haken hier. Okay. La Realitat heißt der Titel und der kommt von Terapia de Shock.

La Realidad, ja, die Wirklichkeit, und ich hoffe, die Realität meint es gut mit euch und ihr findet den Dreh, was Feines mit ihr die nächsten Tage zu beginnen. Ihr hört Musiversity von Radio Dreikland. Am Mikro ist der Selmo für euch, auch an der Technik, und ich bin auch der Musikredakteur, der euch die Musik zusammenstellt. Hier mit der sprachlichen und musikalischen Vielfalt Europas. La diversidad musical y lingüística de Europa. www.soundoff.eu. Also www.soundoff.eu ist die Website zur Sendereihe, und ihr könnt auch gern eine E-Mail an radio@soundoff.eu schreiben, wenn ihr Anregungen, Wünsche, positive oder auch negative Kritik habt. Ich freue mich in jedem Fall über eure Rückmeldung. Und weiter geht es in dieser Ausgabe von Musiversity mit katalanischer Musik, mit einem ruhigeren Titel von Paul Valvé, Cada Infern un Dau. Jede Hölle, aber was un Dau heißt, das habe ich nicht rausbekommen. Aber den Vibe dieses Titels, den werden wir jetzt mit den Ohren ergründen.

Ja, und Maria Kammer hat da gerade für uns die Quote fast schon erfüllt, denn ich denke, auf ungefähr 10 Männerbands kommt eine Band mit einer Frau. Na, eigentlich gibt es ein paar mehr Sängerinnen, aber im Moment nicht so bei dem Überblick über in die Musik in katalanischer Sprache hier auf Radio Dreieckland. Aber sonst haben wir immer sehr viele Frauenstimmen dabei. Also hoffe ich, dass alle zufrieden sind. Ruhig hatte Maria Kama da die singende Säge dabei und der Titel hieß Ramaz de Pommes. Also Mengen von Äpfeln. Ja, und Cada Infernum Dao habe ich nochmal nachgeschaut. Das könnte so viel heißen, in jeder Hölle gibt es einen Würfel. Also Dao ist der Würfel und Infern ist das, was im Kastilisch das Inferno ist. Ja, und Suerte ist Glück im Kastilischen. Im Katalan wird das dann Sort genannt. Und der folgende ebenfalls relativ ruhige Titel kommt von The New Raymen, die allerdings gar nicht new sind, sondern schon seit vielen, vielen Jahren auf den Bühnen in Katalonien. Und sie singen uns den Titel Kittingem Sort, dass wir Glück haben mögen. Ja, und der kommt jetzt, wie gesagt, ganz entspannt daher. 3, 4.

Wunderbar, das möchte man gerne ausklingen lassen. The New Rayman hörten wir gerade mit dem Titel Kittingim Sword, dass wir Glück haben mögen. Ja, und was passt besser zu dem bevorstehenden Fruchtbarkeitsfest, was das Wiedererwachen der Natur feiert, als ein Titel, der Primavera heißt, Frühling also. Er kommt von Canimas und da steigen wir ausnahmsweise mal in die Tiefen des recht leicht verdaulichen Pops hinab. Allerdings, was mir an dem Titel aufgefallen ist, ist, dass er sehr interessant beginnt von der Instrumentierung her und auch ein wenig verspielt. Also macht euren Kopfhörer fit oder stellt euch so auf, dass ihr richtig schön hören könnt, was von rechts und von links aus eurem Lautsprecher kommt. Primavera von Canimas.

Kanimas. Ja, kann man durchaus mal hören, oder? Was meint ihr? Schreibt einfach eine E-Mail an radio@soundoff.eu. EU, weil das hier ist eure Sendereihe zur sprachlichen und musikalischen Vielfalt Europas. Und die Stunde geht auch schon, neigt sich schon dem Ende. In zwei Wochen Donnerstag 22 Uhr könnt ihr die nächste Ausgabe hören. Das heißt, eigentlich kommt dazwischen eine zweistündige Sonderausgabe am 24.04.2019 um 20 Uhr bereits. Und das ist dann nicht ein Donnerstag, sondern das ist der kommende Mittwoch. Ansonsten im Mai am 2. hört ihr eine Wiederholung einer älteren Ausgabe von Musiversity. Ich hoffe, euch hat die katalanische Musik gefallen. Sie hat euch selber ein bisschen dazu angeregt, euch für die Sprache zu interessieren oder einfach mal nach weiteren Titeln in katalanischer Sprache zu forschen. Gern könnt ihr auch per E-Mail anfragen, wenn euch Titel besonders gefallen haben, von denen, die ihr hier gehört habt. Und beenden möchte ich diese Stunde mit einem elektronisch verspielten Titel, der aber auch noch relativ ruhig ist und euch so gut in einige Erlebnis, hoffentlich erlebnisreich, aber von allen Dingen entspannende Ostertage verabschiedet. Und dieser Titel kommt von Hydro Jeunesse. Und heißt Fuig Job Fuig. Also Flieh Wolf Flieh. Ja, vor wem, das kann ich euch nicht sagen, aber wenn wir genau hinhören, erfahren wir es vielleicht. Ich wünsche euch, wie gesagt, eine gute Zeit. Que tengáis una buena Semana Santa. Irgendwas Semana Sant oder so wird es auch im Katalanischen heißen, die Osterwoche. Und ich freue mich, wenn ihr wieder einschaltet hier bei Radio Dreieckland oder wo immer ihr diese Ausgabe von Musiversity gehört habt. Bei uns ohne Werbung, Titel, die nicht einfach auf jedem beliebigen Radio, ja sogar fast nie in Deutschland, im deutschsprachigen Raum laufen. Vom Mikro und von der Technik verabschiedet sich der Selmo, natürlich auch von euch. Und alles Gute, aber jetzt Hydro Jeunesse, Fuig Job, Fuig Job, Fuig, Flieh Wolf, Flieh. Und ich werde auch gleich fliehen. Buenas noches, buena nuit.

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1: Ja, die Mikros waren schon oben. Hallo Leute, hier ist das Bluesclub Radio bei Radio Dreigland auf der 102,3 in Freiburg am, den wievielten haben wir heute?
2: Den
1: 1. Oktober, das könnte man sich doch eigentlich merken. Und da habt ihr ihn gerade schon gehört im Husten, im Vorspann und gerade eben mit dem 1. Oliver Scheidis ist mal wieder zu Gast bei mir zum zweiten, dritten Mal, sowas in der Art, oder?
2: Ja, wurde mal wieder Zeit.
1: Freiburger Profimusiker und der möchte ein bisschen Werbung machen für sein Konzert, was er demnächst spielt hier in Freiburg, aber dazu kommen wir später. Zunächst die Frage an dich, Olli. Ich fange ja meistens mit einem Stück an, aber heute wollte ich dir die Wahl überlassen und wir haben uns nicht abgesprochen. Möchtest du lieber irgendetwas mit einem Rums oder mehr so eine ruhige, gepflegte Bluesnummer an der 1 in dieser Sendung?
2: Ach, fangen wir doch mit einem Rums an.
1: Den kannst du haben.

0: Nice and Slow, Harrison Kennedy war das mit King of the Backroads, eine richtig coole Groove-Nummer, wie ich finde, oder auch Blues-Groove-Nummer, Groove-Blues-Nummer, wie sagt man, Olli?
1: Ja, also ich würde es nicht anders sagen.
0: Groove-Nummer, wir machen ein Wort draus, ja, oder eine Groove-Nummer, eine Gänse-Nummer. Wrong Side of the River hieß die CD, die am Anfang gehört habe, beziehungsweise das Stück. Und das Stück heißt genauso wie die CD von BB and the Bullets mit diesem harten Aufschlag, den du dir gewünscht hattest, Olli. Und das gerade war von Harrison Kennedy, King of the Backroads aus der CD Old Fashioned Plane. Diese CD ist im September erschienen, die CD von BB and the Bullets, ganz neuer Scheiß, am 2. Oktober. Das heißt, es kommt morgen erst raus, oder? Wir haben jetzt 23.40 Uhr in 20 Minuten, wenn man es genau nimmt. Und wir Deutschen, wir nehmen es ja immer ganz genau. Deutschland ist übrigens schon wieder Fußball-Weltmeister. Hast du es mitgekriegt heute? Ein 2:0-Sieg gegen Serben, die eigentlich gar nicht mitgespielt haben. Und alle sind begeistert und
1: Hervorragend. Ja, hervorragend. Europameister und dann Weltmeister.
0: Ja, selbstverständlich. Oder umgekehrt, ist auch scheißegal. Aber ja, so sieht das aus. Wir machen hier aber viel bessere Sachen, finde ich, nämlich den Blues. Und wir beide, Olli, und das war der Auslöser für deinen Besuch heute im Studio, sind uns letzten Donnerstag im Jazzhaus über den Weg gelaufen. Da war Tom Rufs Blues-Karawan zu Gast. Selten. Er ist ja meistens nur in Offenburg in der Reithalle hier bei uns in der Gegend, aber er war diesmal da. Und wir haben ein Konzert gehört von Elis Franck unter anderem und zwei weiteren Mitstreiterinnen. Wie fandst du es? Speziell Elis Franck, 30 Jahre junge Französin mit einer Blues-Gitarre.
1: Ja. Ja, mich hat ja die ältere Dame mit ihrer Stratocaster und mit ihrem einfach über einen Fender Blues Junior.
0: Laura Chavez.
1: Laura Chavez, genau. Mhm. Aus Florida, glaube ich, oder?
0: Das kann sein. Also, hatte sie Apfelsinen im Haar?
1: Und, ja, also sie war, also auf jeden Fall, ich habe ganz kurz vorher mit ihr gesprochen, vor dem Konzert auf der Treppe. Und sie war ein Unikum und wie sie gespielt hat. Und sie hat einfach einen Ton gehabt und der war großartig. Und sie hat instrumental gespielt, sie hat ja nicht gesungen. Und dann hat sie dann, doch genau, hat sie kurz erwähnt, aus San Diego und aus der, in der Nähe von Mexiko. Und dann hat sie so einen Song, der war auch so Mariachi angehaucht. Also das habe ich sehr genossen.
0: Ja, San Diego, Florida, ne? Mailand, Madrid, die Ecke. Das sehen wir nicht so genau, oder? Aber jedenfalls, mir ging es so ein bisschen um Elis Franck. Ich muss sagen, sie ist ganz jung, sie ist sicher noch nicht so ausgereift, aber das kann ja alles noch kommen. Und ich bin von ihr ein bisschen begeistert. Ich habe vor 2 Jahren zum ersten Mal einen Song von ihr gehört. Den gab es nicht auf einer CD. Ich habe ihn hier in dieser Sendung trotzdem gespielt. Der hieß Car Dealer und jetzt hat Tom Ruf sie unter Vertrag genommen, unter seine Fittiche. Sie schlägt jetzt also die Profilaufbahn ein und ich habe mit ihr nach diesem Konzert ein Interview geführt. Und in der ersten Frage ging es darum, wie Elis Franck, das ist ihr Künstlername, sie heißt gebürtig Elise Lunacy aus Tarbes im Südwesten Frankreichs. 45.000 Einwohnerstädtchen, war mir noch kein Begriff. Haben die irgendwie keinen berühmten Käse oder irgendeinen Baueinheiten für diesen Airbus oder irgendwie sowas. Keine Ahnung, zwischen Toulouse und San Sebastian auf spanischer Seite ist ja alles so haarscharf da an der Grenze da unten in den Pyrenäen. Und ich habe sie zuerst gefragt, wer sie denn eigentlich ist und wie sie zum Blues gekommen ist. Ob sie nebenher noch was anderes gelernt hat beruflich. Hören wir mal rein, was sie erzählt hat.
2: Music is my full-time job. Just I started to play with bands, I would say 15 years ago. And I tried to go to the university, but it didn't work out for me. It didn't work out at all. Because I tried to do a music university. In the end, it was just to be a teacher. And I didn't want to be a teacher. I wanted to play. So I discovered that there were no school for that. And I needed to play. Blues, at least those last years, is the kind of music that can express the best feelings for me and emotions. So this is just the music I love the most in my life, I think.
0: Du hast das Konzert gehört. Würdest du sagen, sie ist eine Bluesmusikerin?
1: Also,
0: sie spielt auf Blues-Festivals, das war jetzt auch der Blues-Karawan also von Tom Ruf, ist ein Blues-Plattenfirma.
1: Ja, also was mich überzeugt hat, war ihre Stimme. Ich fand ihre Stimme wunderbar.
0: Sie hat auch immer so Kicks drin, ne?
1: Ja, also das die lebt Stimme, richtig. Also sie hat, ich würde schon sagen, sie hat den Blues, so habe ich es erlebt, in ihrer Stimme. Beim Gitarrenspielen ist sie eine gute Begleitgitarristin und diese eine schöne Ballade, währenddessen sie sich ja auf akustischer Gitarre selber begleitet hat, sehr rudimentär, aber stimmungsvoll. Also das ist, fand ich, ihre Stärke.
0: Sie ist im Blues bekannt geworden und hat jetzt ihren ersten Vertrag bei einem Blues-Record-Unternehmen bei Tom Ruf bekommen. Aber Gitarre, Gesang, Stilrichtung, würde ich sagen, irgendwas zwischen Musik, musikalisch zwischen Garage, Rock und Blues vielleicht.
1: Ja, ja.
0: Aber ich habe sie auch genau danach gefragt und hören wir mal, was sie geantwortet hat, welche Musikrichtung sie spielt. Elise Franck aus Tarbes.
2: That's very simple. I don't play blues, so I love blues. There's some blues in my music. I do agree with that, but I don't play blues. I mean, for someone that is really like a specialist about blues, a real like blues lover, I already got many critics, like people telling me, but it's not blues. What the fuck are you playing a blues festival? I'm like, it's not my fault. Like, if they want me to play, I come and play. But my music is full of rock and roll as well, which come from the blues, I think so. But blues and punk too, it's many, many influences that I all love. So, but it's funny because the blues area is the one that opened the gates for me first. So I'm very happy and proud about it because I didn't expect that at all.
0: Yeah. Tja, der Blues hat ihr die Türe aufgestoßen in die Profimusik, denn sie spielt sowieso zehnmal lieber live, hat sie mir erzählt. Und wäre sie denn vielleicht auch für den Rest ihres Lebens Straßenmusikerin geblieben?
2: No, I didn't. Sometimes I was having bad days. There were some days that I was in the street playing and I was like, okay, like, how am I gonna do when I'm gonna turn 50 and I'll be playing? And but yeah, okay, no, honestly, usually I was more thinking like, okay, we're gonna play everywhere and the street is just the beginning, but we're gonna go somewhere. And there's a song about it, which is called How Did I? And the lyrics are, how did I get here? Comment je me suis retrouvée là, en français. And it's all about, what the fuck am I doing here? But the song said, we're gonna play everywhere, and I know that.
0: Bliebe noch eine Frage. Im Januar ist ihr erstes Rufalbum rausgekommen. Davor hat sie selber mal eins produziert. Das ist aber nicht so bekannt geworden und war in meinen Ohren auch nicht ganz so doll wie die Live-Nummern, die ich von ihr gefunden habe. Aber dieses neue Rufalbum im Januar heißt I Didn't Pay For It. Sie hat nicht dafür bezahlt. Was meint sie? Hast du eine Ahnung? Hast du eine Idee? Du hast sie ein bisschen erlebt. Was könnte sie gemeint haben? Ich habe mir diese Frage gestellt.
1: Keine Ahnung. I didn't pay for it. Vielleicht hat sie so großartige Gönner gehabt oder wie auch immer.
0: Wofür? Fürs Leben?
1: Oder meint sie es metaphorisch? I didn't pay for it?
0: Ich habe sie gefragt. Du wirst es kaum glauben.
2: The label paid for it. It's simple as that. So they paid for it. It was the first time that I was not producing the CD. So they were paying for that. It was funny. So it's just that. And there's a song as well on the album called I Didn't Pay For It. And this song is about losing my stage name. So it's a whole thing. It's a bit cynical. If you go deeper to that in the lyrics and everything, you'll find out. Like it's a bit cynical, all of this about the business.

0: Elise Franck, I didn't pay for it. Wir haben sie live gehört. Oliver Scheidis ist hier bei mir im Studio zu Gast beim Blues Club Radio. Und Elise Franck hat mit Tom Rufs Blues Caravan letzten Donnerstag, heute vor einer Woche, im Jazzhaus gespielt. Und ich habe sie hinterher interviewt. Und natürlich habe ich auch eine Frage gestellt, die ich mir jedes Mal stelle, wenn ich neue Blues-CDs zugeschickt bekomme. Immer müssen die Blues-Damen, die Ladies, egal welchen Alters, besonders sexy sein. Ja, das ist so. Immer nackte Beine zeigen, ein bisschen knapp bekleidet, toll herausgestaffiert und dann die Gitarre in der Hand. Das ist im Blues mehr noch als in der Popmusik, finde ich, so gang und gäbe und wird einfach erwartet. Olli, du guckst komisch, du glaubst mir das nicht.
1: Ist mir jetzt noch nicht so aufgefallen. Ich dachte, das wäre mehr so bei der IT-Musik, nenne ich sie immer.
0: Ja, ja. Wie viele Blues-CDs kaufst du denn so pro Woche?
1: Ja, tatsächlich nicht so viele. Und das ist, muss ich zugeben, ich weiß gar nicht, woran es liegt, schon sehr, schon eine männliche Domäne viele Blues-Musiker und Blues-Männer. Und so viele CDs kaufe ich tatsächlich nicht, wenn dann lieber auch Vinyl. Und mir ist noch nicht so aufgefallen, deswegen fand ich es letzten Donnerstag auch gerade so wunderbar, weil er die Madame Chavez einfach großartig
0: war. Ja, und ich rede nicht von live auf der Bühne, sondern ich rede von den Plattencovern. Und da würde ich mir wünschen einfach, dass die Männer den Frauen ein bisschen mehr die Tür aufhalten und sagen, so, du musst auf dem Plattencover nicht sexy aussehen, nur weil sich dann 10 Scheiben mehr verkaufen oder so. Also ich habe keine Ahnung.
1: Dass es immer noch so läuft.
0: Aber jetzt habe ich mal eine 30-jährige französische Bluesmusikerin am Mikrofon gehabt und natürlich habe ich ihr auch diese Frage gestellt.
2: Now they don't need men anymore to do it. They are doing it themselves. So it's very important for me when I go on stage if I want to wear just a fucking t-shirt and a jeans because I want people to focus on my music. It's very important for me. So I don't want them to focus on my dress. I don't want them to focus on my legs. I want them to focus on the music. It's a bit alienation, like it's completely about alienation. Like the women now are ready for it. They are just, you can see them, they are like 13, 12 years old and they're already like acting like, look at me, yes, look at me, I need your love. Like, do you like it the way I am? You know, I know that half of my lyrics are about it because I felt when I was 12 years old, I felt this pressure so bad on myself. And I guess till my 25 years old, I was really feeling like this, so... It's a big subject and I'm glad you asked the question because there's not many people asking for it. And by the way, you're absolutely not the oldest one. I'm telling you. But yeah, very good question. I hope I was more ready for this one.
0: Ja, ich habe sie mit
2: doing what I'm doing, I'll be happy. That's all.
0: Ich habe sie mit der Frage ein bisschen überrascht und ich habe gesagt, ich bin selber so ein alter weißer Mann und sorry, wenn ich dir diese Frage stelle, aber ich will da mal reinhorchen in das Thema. Aber um dieses Interview jetzt auch zum Abschluss zu bringen, wir wollen ja auch noch über andere Themen reden und neue Musik vorstellen hier im Bluesclub Radio, auch in der heutigen Ausgabe am 1. Oktober. Ich habe, wie gesagt, vor anderthalb Jahren oder so gefühlt ihren Song Car Dealer gespielt. Den habe ich entdeckt und der war so rau und so bissig und so wild, das hat mich richtig umgehauen. Ich habe den hier in die Sendung reingenommen. Jetzt hat sie diesen Song neu aufgenommen, auf ihrem Ruf-Album im Januar erschienen und da klingt er doch ein bisschen glattgebügelter, ein bisschen perfekter, ein bisschen professioneller, vielleicht ein bisschen kommerzieller, marktdienlicher und auch danach habe ich sie gefragt, dass mir diese raue, ursprüngliche Straßenversion besser gefallen hat und wie sie das sieht und den Song hören wir uns dann danach auch noch an.
2: I think the same as you. Because I like it rough, I like it completely like a raw and dirty and everything, but since I needed to make CDs, like and you have to know that we recorded it live 100%, and when I say live, it's like the vocals live as well. So we did our best, I swear, but it will never be like being on stage and record with a crowd, like it would never be like this. But if I could, definitely it would have been like that. It would have been a big concert and singing Car Dealer, like, we couldn't. So we did our best.

0: Elise Franck im Bluesclub Radio Interview und mit den beiden Nummern Car Dealer und I Didn't Pay For It aus dem Album I Didn't Pay For It im Januar erschienen bei Ruf Records. Und hier im Studio bei mir ist Oliver Scheides, Freiburger Profimusiker, der auch schon das ein oder andere Bluesstück in seinen Konzerten gespielt hat. Und ich schaue auf die Uhr. Es ist 0 Uhr, 0 Minuten und 7 Sekunden. Was heißt das?
1: Das heißt, hier kommt die gemütsberuhigte Mitternachtsnummer im Blues Club Radio.

0: Eine formidable Live-Nummer, würde ich sagen, von Geneva Magnus aus ihrer neuen CD Truth in the Room, The Clear Mountain Sessions Live, erschienen im August vor ein paar Wochen. Und der Songtitel You Were Never Mine. Geneva Magnus, 69 Jahre, junge Blues-Ikone, kann man schon sagen. Sie stammt aus Detroit, Michigan. Und sie hat es einfach richtig drauf. Der Olli, du hast gerade schon ein bisschen strahlende Augen bekommen, ne?
1: Ja,
0: oder strahlende Ohren.
1: Also von der will ich noch mehr hören. Zum ersten Mal gehört.
0: Oh, ich habe sie schon oft gespielt in dieser Sendung in den letzten Jahren, aber es ist immer wieder eine Freude. Und wenn ich diesen Namen sehe bei einer neu erschienenen Blues-CD, da höre ich immer gleich als erstes rein. Das muss ich zugeben, weil da weiß ich, da kommt Qualität. Ich höre ja so viele Blues-CDs durch für jede einzelne Sendung und es gibt Sachen. Haben wir kurz drüber gesprochen, ich kann es auch hier live on air erzählen. Viele Sachen haben ein bisschen miserable Qualität. Die stehen sogar in den Blues-Charts in den USA unter den Top 50, aber die sind einfach nicht sendbar, weil sie technisch mies gemacht sind, weil der Gesang verdreht wurde, weil es klingt wie aus dem Kohlenkeller, ich weiß auch nicht. Ich will das niemandem vorwerfen. Da ist kein großes Geld in der Blues-Nische drin und wer eine CD produzieren will, mit viel Herzblut und Leidenschaft, der macht das dann auch. Aber ich treffe halt auch ein bisschen hier eine Auswahl im Sinne der Hörerinnen und Hörer dieser Sendung und habe dann eben so auch meine Vorlieben, die ich mir hier leiste. Und es ist ja auch nicht die einzige Blues-Sendung. Das Blues-Club-Radio in Freiburg, wenn es auch eine der wenigen ist, die man 24 Stunden am Tag, wochenlang live anhören kann oder die Live-Sendung gestreamt anhören kann. Wer den Link sucht, findet den bei bluesclubradio.de. Hast du, Olli, noch Lust auf eine weitere richtig

0: Was für eine Stimme, oder? Das ist Sienna Spiro, eine Londonerin, 21 Jahre jung, und die geht sowas von durch die Decke, dass sogar ich das gemerkt habe. Ich habe sie im Rahmen meiner Adventstour letztes Jahr im Dezember zum ersten Mal gespielt, aber gleich mehrfach, weil das hat mich so beeindruckt, was die an Popmusik singt, und die kann einfach alles singen. Und jetzt hat sie mal diese alte Nummer von Julie London aus dem Jahr 1955 in ihre Stimme hineingelegt oder ihre Stimme in den Song hineingelegt, wie auch immer, und es lohnt sich. Diesen alten Song höre ich gar nicht mehr so gern, weil er ein bisschen schon abgenudelt ist, und das ist wie weggewischt, wenn sie das singt.
1: Unglaublich. Also sie singt, als hätte sie 40 Jahre Bühnen- und Gesangserfahrung.
0: Ja, unfassbar. 21 Jahre jung. Aber jetzt, Olli, kommen wir zu dir. Du hast hier schon Plakate in die Wand gehängt vom Studio A von Radio Dreieckland. Kleines Plakat, blaue Farbe, das sehe ich ja immer gern und das fällt mir auch gleich auf. Drauf bist du zu sehen, wie du ein bisschen nachdenklich deine Gitarre in der Hand hältst. Und da steht Oliver Scheidis und die Kapelle für alle Fälle. Sonntag, 18. Oktober, 20 Uhr im Schiff in Freiburg, wo die Freiburger Blues Association donnerstags immer ihre Konzerte macht.
1: Genau.
0: Und du trittst dann am Sonntag auf. Und es steht schon auf deinem Plakat, und ich habe es mir hier auch nochmal extra notiert, weil danach wollte ich dich fragen, es geht um Liebe, in Anführungszeichen.
1: Ja, also das ist etwa der rote Faden, der sich durch alle meine Songs zieht, weil bei mir ist es ja so 50-50 von der Fokussierung auf die Musik und eben auf den Text. Und da ich ja nur deutsche Texte schreibe, lege ich genauso viel Wert auf den Text wie eben auf die Musik. Und die Liebe ist, und damit meine ich gar nicht die romantische Liebe, sondern die Liebe als Lebensenergie, die Liebe zu allem Lebendigen, die Liebe zu dem Moment, die Liebe zu der echten Verbindung zu jedem Menschen, und aber die selbstlose Liebe. Und dann bin ich weg von diesem Ego. Ich brauche etwas und ich will etwas, weil wenn die Liebe umschlagen kann in etwas, was dann sich nicht mehr gut anfühlt, dann habe ich dafür einen anderen Begriff. Das ist aber nicht mehr Liebe. Also ich meine diese substanzielle Liebe, die bleibt und die nie, so wie deine Liebe zum Blues. Weißt du, das meine ich. Das.
0: Und was für ein Vergleich.
1: Und da, ja, aber das ist so eine, das hat einen gepackt, und das ist aber eine selbstlose Liebe, die keine Bedingungen stellt und die keine Erwartung hat. Deswegen kann sie auch nicht enttäuscht werden, und die bleibt, egal was passiert. Darum geht es in meinen Liedern. Das ist der Ursprung meiner Lieder.
0: Ich denke immer, wenn man aus dem, was den Sinn des Lebens vielleicht ausmachen mag, für einzelne Menschen, also bei mir in meinem Fall, ich spreche jetzt mal nur von mir, wenn man da alles Mögliche wegnimmt, was man wegnehmen kann und auch was man nicht wegnehmen kann, und immer so die Puzzlesteine rauszieht, was dann übrig bleibt als letztes, und was ich als letztes wegziehen würde, das wäre die Liebe, diese Liebe, glaube ich.
1: So, dann ist es bei mir so wie bei mir wie bei dir, dann ist es bei uns genau das Gleiche. Und das können wir natürlich zelebrieren und feiern, wenn wir auftreten. Und im Grunde genommen sind Tonträger nur eine Werbung dafür, dass man doch zu unseren Konzerten kommt, weil eben jedes Konzert anders ist. Und wir werden mit einer 5 Musiker auf der Bühne sein. Und also da sind die Lisa an der Hammond und Wolfram am Keyboard und Thilo Schülke am Bass und sein Sohn, der Mozart, der inzwischen in Berlin ist, aber er runterkommt, weil wir vorher noch ins Studio gehen, ins Tonbonne-Studio. Dicken Gruß an
0: Konsti.
1: Ja, der Konsti, du kennst ihn auch.
0: Klar. Das ist
1: ein Tausendsasser.
0: Der ist in Stegen zur Schule gegangen.
1: Also
0: hier im Raum Freiburg.
1: Ja, also alleine.
0: Er war auch schon in der Sendung, super netter Typ.
1: Ja, also alleine nur wegen Konstis Drumming muss man zu diesem Konzert gehen. Mhm. Aber das ist eben das, was wir feiern. Also das ist diese Herzensbegegnung von Mensch zu Mensch, und die Musik ist dieser Träger.
0: Die Liebe

0: strahlst du auch ab und schenkst du im wahrsten Wortsinn ans Publikum, denn der Eintritt ist frei. Da habe ich ja gestaunt, als du mir das erzählt hast.
1: Ja, also da machen
0: wir... lasst einen Hut rumgehen, klar.
1: Ja, aber das machen wir, aber das ist so schön, wie die Freiburg Blues Association das ja auch macht, dass sie den Hut rumgehen lässt und das ist dort gang und gäbe und die Leute sind gut, ich sag mal in Anführungsstrichen liebevoll, erzogen dazu. Das ist eine gute Gewohnheit dort geworden, dass der Hut dann rappelvoll ist, weil alle auch begeistert sind und dann ist es eine freie, eine schöne Sache. Also so im besten Sinne des Wortes, Eintritt in den Hut hinein.
0: Du hast mir einen Song mitgebracht, den wir natürlich spielen wollen, um ein bisschen den Hinweis zu vertiefen auf euer Konzert. Und der heißt Der Kommissar. Ich kenne den Song schon von dir, ich spiele ihn auch gern, aber was hat denn das mit Liebe zu tun?
1: Ja, also das ist, da fange ich an, so einen Gegenentwurf zu entwickeln. Wenn du nämlich, du hast... dich selber dem Tod verschrieben. Das heißt, du bist, wenn du nur aus dem Mangel heraus, nur aus der Erwartung, nur aus dem bedingten Lieben, also nur wenn du, also bei Eltern gibt's das ja auch, nicht? Eltern, wenn die Kinder sich nicht so und so verhalten, dann entziehe ich ihnen vielleicht schon ein Stück meiner Liebe. Und in der partnerschaftlichen Liebe genau das Gleiche. Also einfach dieses Bedingungslose. Und da zähle ich eigentlich alles auf, was du dir vielleicht wünschst. Und dann wird aber klar, du weißt im Grunde genommen deines Herzens, weißt du noch gar nicht, was du dir wünschst. Weil das merkst du daran, wenn die Wünsche in Erfüllung gehen, bist du überhaupt nicht glücklicher. Und Herr Kommissar, naja, der ist dann auch an der Stelle.

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The Bone Shakers mit Help the Poor im Bluesclub Radio am Donnerstag, 1. Oktober im Jahre der Frau 2026 auf der 102,3 in Freiburg bei Radio Dreieckland. Es ist 0:23 Uhr, die Sendung nähert sich eigentlich schon ein bisschen dem Ende, aber wir haben so viel rumgeklärt.

0: quatscht mein Studiogast Oliver Scheidis und ich, dass wir vielleicht ein bisschen verlängern, mal gucken, ob ich ihn dazu bewegen kann. Denn als Berufsmusiker musst du ja morgen früh nicht raus, oder?
1: Nein, ich bleib bis nachts um drei.
0: Okay, gerade diese Nummer von den Boneshakers, die CD heißt Pull Up The Roots, erschienen im September gerade eben vor ein paar Tagen oder Wochen. Und die Nummer Help the Poor ist ja uralt, die stammt aus dem Jahr 1971 von B.B. King. Zuletzt habe ich sie nochmal gehört im Jahr 2000, da hat B.B. King zusammen mit Eric Clapton eine CD rausgebracht, die heißt Riding with the King, genau. Und da sitzen beide in so einem Cabrio, yeah, und so einem riesen US-Schiff und fahren die Landstraße runter und da hatten sie gemeinsam auch diese Nummer drauf. Aber ich muss sagen, diese Akustikversion von den Boneshakers, die hatte schon ordentlich Kraft. Wie hast du das gehört?
1: Also ich fand es absolut, absolut großartig. Wie kann man so einen Groove mit so einer Unplugged-Nummer hinbekommen? Also diese Akustikgitarre, großartig, virtuos. Und dann dieses Schlagzeug, also wie es aufgenommen wurde, ist eine reine Unplugged-Nummer. Und es fällt einem aber immer erstmal wieder so ein paar Momente später auf. Mhm. Und das zeugt von, also ich liebe das sehr.
0: Mir geht's ganz genauso. Die Liebe, Oliver, darüber haben wir viel geredet jetzt hier und die teilen wir eben auch. Das haben wir schon festgestellt. Und die Liebe gibt es auch auf deinem Konzert am Sonntag, 18. Oktober, 20 Uhr im Schiff hier in Freiburg. Das wollen wir nicht unerwähnt lassen, ein zweites Mal.
1: 20 Uhr, wir freuen uns auf alle, die mit uns feiern.
0: Und was großartige Musik anbelangt, da gibt es ja im Moment diese Strömung, KI-Musik. Ne? Ich bin ja jetzt jemand, der sagt, ich bin kein Blues-Purist, ich muss den Leuten nicht erzählen, wer im Jahr 1968 bei der Aufnahme irgendeines Songs den an Grippe erkrankten Bassisten ersetzt hat. Vor allen Dingen spiele ich so alte Nummer ganz selten. Ich spiele fast nur neue Songs und möchte den Leuten das vorstellen, was die Bluesküchen dieser Welt so produzieren. Manchmal auch das, was erst in den nächsten Tagen oder Wochen herauskommt. Und KI-Musik mache ich eigentlich einen Bogen drum, aber manchmal gefällt sie mir. Das ist so ein bisschen das Problem. Und KI-Musik heißt, du kennst dich aus mit verschiedenen KI-Systemen, mit Prompts. Das wird ja auch immer einfacher und du kriegst eine Internetseite, du kriegst ein CD-Cover, du kriegst Songs mit dem Namen von irgendeiner Künstlerin und manche Leute, so wie in diesem Fall, den ich hier mitgebracht habe, denken sich dann noch eine Geschichte dazu aus. Ich habe mir das mal aufgeschrieben, weil das völlig absurd ist. Also die Künstlerin heißt angeblich Susan Monroe. Das sind natürlich immer wohlklingende Namen, die dann ausgedacht werden. Und angeblich hat ein älterer Herr namens Daniel Harper in den USA auf einem Flohmarkt einen Koffer gefunden und darin lagen alte, verstaubte Tapes, Audioaufnahmen. Das wird sogar im Video genauso gezeigt und wahrscheinlich ist das ganze Video KI generiert. Und dann heißt es, ja, bei dem Foto, dieser Daniel Harper hat es sich angehört und dachte, hey, das kann man doch auch heute noch veröffentlichen. Das ist einfach gut, auch wenn es aus den 50er Jahren aus einem Kellerfund kommt. Und auf dem Foto ist jemand zu sehen, da habe ich gedacht, irgendwo kenne ich das Gesicht her. Und dann habe ich dieses Foto mal eingegeben bei der Rückwärtsbildersuche. Das gibt es ja inzwischen auch im Internet. Und dann wurde mir gesagt, das sei eine Aufnahme des Schauspielers Sam Neill, der eine Rolle spielt namens Paddy Payne in einem biografischen Drama, das heißt Ride Like a Girl und ist 2019 erschienen. Also da hat jemand richtig sich ordentlich alles zusammengeklaut. Und unter diesem Namen Susan Monroe, da gibt es übrigens auch verschiedene Fotos über diese Künstlerin im Laufe der Zeit. Da hat erst da einer eine Blondine genommen, weil das zieht ja immer. Und dann hat er sich überlegt, nee, ich nehme doch eine dunklere Dame und präsentiere sie mit dieser Stimme. Was hältst du von KI-Musik? Ich habe jetzt viel erzählt, aber...
1: Also ich bin da sehr bei Joe Bonamassa, muss ich sagen. Dem haben sie die gleiche Frage gestellt. Und er sagte zwei, drei Dinge dazu. Erstens, wenn jemand KI-Musik hören will, dann ist es seine Sache. Und wenn ihm das gefällt, ist prima. Aber er fragt dann in einem Interview, ob der denn Eddie Dalton kenne. Und Eddie Dalton hätte immer wieder regelmäßig Lieder in den Billboard-Charts.
0: Ist das einer von den vier Daltons? Aus den Lucky Luke
1: Comics? Ich weiß nicht.
0: Comics?
1: Eddie Dalton, und dann meinte er, nee, kenne er nicht. Und er sagt, ja, den gibt es auch gar nicht. Aber er hat immer ist immer vertreten in den Billboard-Charts. Und ist das redlich und ist das okay, dass das nicht gekennzeichnet ist, dass neben Eddie Dalton eben Joe Bonamassa Songs sind? Und dann sagte Joe Bonamassa einfach, no, that's horrible. Und da an der Stelle bin ich so bei ihm. Also bitte kennzeichnet das. Kennzeichnet das, was von einem Menschen mit einem pulsierenden Herzen kreativ in die Welt gesetzt wurde als wirklich Kunstwerk und etwas, was zusammengebastelt wurde von einem Computer, von einer künstlichen Intelligenz. Ich will es gekennzeichnet wissen.
0: Das ist ein guter Ansatz, muss ich sagen. Im Moment kennzeichnet es sich noch selbst, weil wenn man ein bisschen Blick hat, dann erkennt man es, so wie in diesem Fall, von dem ich gerade spreche, Susan Monroe, und ich sag's gleich, ich habe den Song mitgebracht, ich will ihn dir mal vorspielen. Er klingt, na gut, darüber reden wir dann hinterher. Wir hören uns ihn erstmal an, aber in einem Jahr werden die so gut sein, dass ich es nicht mehr erkenne. Da haben die Sänger auf den Fotos keine 5 Finger oder sie machen mehr als nur 2 Bewegungen in dem Video oder die Namen sind nicht mehr so absurd, super perfekt und es gibt dann vielleicht auch mehr Hintergrundinformationen, die man sonst nicht findet, wenn man sie sucht. Instagram, Webseiten und so. Alles mit Knopfdruck. Die KI macht das dann alles, ne? Man nennt das ja diese Art von Internet-Spam, nennt man Slop, glaube ich. Ja, so dieser Schleim, der sich übers Internet ergießt. Und der wird irgendwann, sagen Wissenschaftler,
1: Slime.
0: Ja, in ein paar Jahren wird der 90% aller Inhalte ausmachen.
1: Was, mir fällt dabei nur Rio Reise ein. Ja, alles Lüge.
0: Alles Lüge. Jetzt hören wir uns mal an von dieser angeblichen Susan Monroe einen Song, einfach um es mal gehört zu haben und darüber zu sprechen mit einem Profimusiker, den ich hier jetzt zufällig mal im Studio habe. Too Much Woman heißt der, gerade jetzt im September rausgekommen. Und mal gucken, was wir dazu zu sagen haben. You say I'm too loud. Ist ein bisschen soulig. Too passionate. Kann man aber in einer Blues-Sendung spielen.

0: Die nicht existente Susan Monroe in dem KI-Song Too Much Woman. Oliver Scheid ist Profimusiker aus Freiburg und ich, wir haben uns das angehört. Was sagst du dazu? Der Groove hat schon mal gestimmt, ne? Aber...
1: klingt gut. Klingt gut, grooved. Und es ist halt eine Maschine. Also klar, ich höre den Unterschied nicht und es ist gut gemacht und die Maschine weiß, wie sie es gut machen muss und setzt halt tolle Sachen zusammen. Ist halt kein Mensch dahinter. Und spätestens live kriegt man es mit. Aber okay, wenn man es so digital hören möchte, okay, ja.
0: Und es ist erschreckend, ne, wie gut diese Maschine, wie du es nennst, weiß, was wir wollen. Zumindest was ich will. Mir gefällt es ja ein bisschen, deshalb habe ich es auch mal hier gespielt in der Sendung. Und es gibt haufenweise Playlists im Internet, die nur mit so einem Kram bestückt sind und die dann den Geschmack von Menschen, die genau diese Art Musik mögen, wirklich befriedigen. Ohne Ende. Und deshalb wird es die KI-Musik wahrscheinlich auch weitergeben. Ich glaube nicht, dass sie irgendwann verschwinden wird.
1: Ja, es ist, also Prince meinte ja, als das Internet aufkam, you can use the Internet, but don't be used, also dass das Internet euch benutzt. Und da ist so ein bisschen die Frage, ich hoffe nicht, dass es irgendwann dazu kommt, dass dann der Algorithmus der KI einfach unseren Musikgeschmack bestimmt. Also da ist so ein bisschen so, oh okay, hinterher.
0: Naja, das ist das eine, aber wenn ich dieses Zitat von Prince höre, was du mir gerade hier erzählt hast, dann denke ich daran, wir hatten früher den Kalten Krieg, ich bin alt genug, ich habe das erlebt und jetzt haben wir die sozialen Netzwerke, die machen auch die Welt ziemlich nachhaltig und ziemlich böse kaputt, finde ich.
1: Oh ja. Ich nenne sie inzwischen asoziale.
0: Ja, das ist, weiß gar nicht, was man dazu noch sagen soll. Nicht. Wir verabschieden uns aus dieser Sendung, schlage ich vor. Ich habe zum Abschluss noch einen echten Sänger. Ich habe einen Reverend. Ich weiß gar nicht, ob er wirklich einer ist oder sich nur so nennt als Künstlername. Jedenfalls The Reverend Sean Amos. Von dem habe ich schon haufenweise Stücke gespielt. Der hat auch ein Gespür für einen guten Groove. Und der hat jetzt eine neue CD rausgebracht. Die nennt sich Dance Party. Die erscheint am 9. Hat er noch nicht herausgebracht. Bringt er. Die erscheint am 9. Oktober. Also nächste Woche irgendwann. Aber ich habe davon jetzt schon einen Song geschickt bekommen von den Plattenfirmen in den USA, die mich netterweise über den großen Teich digital bemustern. Manche schicken mir auch noch CDs. Ne? Eben als ich hier reingekommen bin, haben wir eine CD in einem Umschlag gefunden.
1: Ah, herrlich.
0: A5 mit US-Briefmarken drauf. Ich finde das schön. Ich bin dann auch immer neugierig, mache die gerne auf, schieb die rein und hör mal rein. Und ich höre viel Musik durch, logischerweise für die Sendung. Und das ist auch immer ein schöner Moment. Jedenfalls hat sich dieser Reverend Sean Amos ein Stück von Junior Wells vorgenommen aus dem Jahr 1957. Und ich bin mal gespannt, ob du, Oliver, es kennt, ob ihr, die Hörerinnen und Hörer vom Blues Club Radio da draußen, es kennt. Deshalb sage ich nicht den Songtitel, der kommt natürlich im Song selber vor. Aber ich glaube, ihr werdet es schon gehört haben. Und Reverend Sean Amos, du kanntest ihn nicht, Oliver, ne?
1: Bis jetzt nicht.
0: Aber Reverend Cleophas James, den kanntest du, oder?
1: Oh yeah. Yeah. Blues Brothers.
0: James Brown. Von dem habe ich letzte Woche ein Medley aus 2 oder 3 reinen Bluesstücken gespielt. Da war irgendwie 38. Das ist die Aufnahme, habe ich gefunden. Ich spiele ja selten so alten Kram in meiner Sendung, aber manchmal muss es einfach sein. Aber das hier ist zumindest eine neue CD. Kommt erst in ein paar Tagen raus. Dance Party von The Reverend Sean Amos. Ich sage damit Tschüss. Bis zur nächsten Sendung am 15.10. nächste Woche. Am 8. Oktober wird diese Sendung hier wiederholt in der Mediathek von Radio Dreieckland. Und ich bedanke mich ganz herzlich bei dir, Olli, für den Besuch im Studio. Oliver Scheides Konzert, Samstag, 18. Oktober im Schiff mit der Kapelle Für alle Fälle. Und da heißt es, es geht um die Liebe.
1: Arne, ich danke dir, war schön hier zu sein.

0: Das war das Blues Club Radio mit Arne in der Nacht.
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Herzlich willkommen zur 19. Ausgabe Laut und Deutlich, Sounds und Geräusche zwischen Freundlichkeit und Grenzbereich im Jahre 2026. Ja, wir sind kalendarisch im Herbst seit 8 Tagen und da fühlt es sich vielleicht gut an, einen etwas herbstlich anmutenden Track an den Eingang von Laut und Deutlich zu stellen. Vom in Kopenhagen ansässigen Duo Jason Duncan und Johan Karö hatten wir aus ihrer brandneuen Veröffentlichung Routine oder Routine den Titel Clouds. Und als bei mir die ersten Töne der Perkussion erklangen, hatte ich ein leichtfüßig dahertrabendes Pferd vor Augen. Daram, daram, daram, daram. Man spürt, Jason Duncan hat ein Faible für selbstgebaute Perkussionsinstrumente, aber die Platte trabt nicht nur. Ihren Titel Routine hat sie aus der langen Phase, die die beiden brauchten, um ihr Werk fertigzustellen. Ursprünglich hatten sie es auch gar nicht darauf abgesehen, ein Album aufzunehmen. Ein Album, das letztendlich seinen Sound nährt aus einer gewissen Pop-Orientierung, Folk und avantgardistischem Minimalismus. Eine Seelenverwandtschaft zum Sound des leider schon verstorbenen Arthur Russell hat mir mein musikalisches Gedächtnis auch gemeldet. Wir hören Sweden Organ aus Routine, dem neuen auf Tonal Union erschienenen Werk von Jason Duncan und Johan Karö und alles in Laut und Deutlich hier bei Radio Dreieckland.

Wir haften gerade ein wenig in eher meditativen Gefilden und sind beim deutschen Duo Klangwart und seiner neuen Platte Wildnis angelangt, die im 30. Jahr des Bestehens von Klangwart auf Staubgold erscheint. Klangwart, das sind Markus Detmar, der eben auch das feine Label Staubgold betreibt, und Timo Räuber, und hier auf Wildnis unterstützt des Weiteren von Sebastian Del Grande am Alt- und Tenorsaxophon sowie an etlichen weiteren Instrumenten und

Mit Wildnis haben Klangwart den richtigen Titel gefunden. Fließen da doch ganz unterschiedliche Einflüsse zwischen Kraut und katalanischen Soundabenteuer zusammen und erklingen als authentischer Ausdruck an der Grenze zwischen Avantgarde und Unterhaltung. Hier kommt noch der Titeltrack des neuen Albums von Klangwart. Wildnis. Ihr hört laut und deutlich Sounds und Geräusche zwischen Freundlichkeit und Grenzbereich.

Mit Every Day von den längst inexistenten finnischen Obbelbastards sind wir in der Ich-mach-euch-lange-Zähne-Ecke gelandet. Im Dezember erscheint auf dem finnischen Label Sounds und Swart Records ein remastertes Reissue des ersten und einzigen Albums dieses vor 25 Jahren weit in die Zukunft blickenden, viel gefeierten Albums. Jetzt nur leider die magische Vorab-Single Everyday Love. Ich freue mich auf Dezember.

Das musikalische Moped fährt wieder Bindestrich im Retro-Look, der gar nicht so schlecht ausschaut. Auf Büro B wurde jetzt das erste in Anführungsstrichen richtige Album Weekend von Kreidler wieder veröffentlicht. Wir hörten Traffic Way und zur Erinnerung, Kreidler war ursprünglich eine deutsche Moped-Marke der 60er und 70er Jahre. Das Weekend wurde ein richtiger Flitzer und vom Publikum und der einschlägigen Presse sehr gefeiert. Zu Recht, finde ich. Kreidler hatten dieses Jahr mit Schemes ein recht gutes Werk mit neuen Ideen veröffentlicht und sind scheinbar schon an einem neuen Album für Januar 2027. Doch bis dahin ist noch gut Zeit und wir vergnügen uns noch mit Weekend aus dem Jahre 96 und hören La Capitale.

Zeit für Jetztzeit. Auf dem spannenden belgischen Label Maloca kommt in wenigen Tagen die für das Label erste Veröffentlichung vom Berliner Künstler Struktur aka Frieda Blume. Es heißt Levitation. Die Hörerin der Hörer horcht auf bei Levitation. Die Tracks manifestieren sich als Klanglandschaften, die ohne Anfang und Ende daherzukommen scheinen. Struktur macht auf Levitation seinem Namen alle Ehre. Er navigiert auf mit geduldiger Präzision durch den Raum zwischen Vortrieb und Schwerelosigkeit. Und da passt dann folgender Track wunderbar: Falling Through von Struktur aus dem Album Levitation, und immer noch laut und deutlich hier bei Radio Dreieckland.

Zack und bumm, so kann man ein Stück auch enden lassen. Courant Zero, La Peau des Dents aus dem Album Solari. Courant Zero ist der neue Künstlername des Multimedia-Installationskünstlers aus Montreal, Maxime Corbeil-Perron. Monsieur Perron hat sich über einige Jahre hinweg erfolgreich auf preisgekrönte experimentelle Film- und audiovisuelle Werke konzentriert. Jetzt hat er auf dem ebenfalls kanadischen Label Constellation sein Debütalbum für das Label veröffentlicht, Solari. In Solari lässt er seine filmisch erworbene Sensibilität, seine jahrzehntelange Auseinandersetzung mit Klangkunst ausgehend von seinem musikalischen Ursprung als Pianist und Jazz-Schlagzeuger in ein spannendes Konglomerat tiefgehender Ambient-Elektronik zusammenfließen. Lassen wir es noch ein wenig funkeln. Hier kommt Courant Zero mit Horizon n'arrive pas aus seinem Album Solari, just erschienen auf Constellation.